0: wenn nur ein Bruchteil der für Schiffe vorgesehenen Güter so transportiert werden kann. Und Umweltverbände sowie Teile der Opposition kritisieren, dass dieser Schritt alles andere als klimafreundlich ist. Gestern hatte Bilger die Lage als weiterhin sehr angespannt bezeichnet. Man müsse davon ausgehen, dass die Probleme mit Niedrigwasser noch den ganzen August bestehen bleiben, so der CDU-Politiker.
1: Heute Abend können die Menschen in Europa und anderen Teilen der Erde eine Sonnenfinsternis erleben. In Deutschland wird die Sonne zwischen kurz nach 19 Uhr und kurz vor 21 Uhr bis zu 90% verdeckt sein. Bei einer Sonnenfinsternis steht der Mond genau zwischen Erde und Sonne und wirft einen Schatten auf die Erde. Wer dieses Phänomen beobachten will, sollte eine spezielle Schutzbrille tragen. In den USA beginnt heute ein Prozess gegen Meta, den Mutterkonzern von Instagram und Facebook. Meta wird vorgeworfen, mit seinen Plattformen Kinder und Jugendliche abhängig und psychisch krank zu machen. 4 Bundesstaaten verlangen, dass Funktionen wie das Endlos-Scrollen und häufige Benachrichtigungen massiv eingeschränkt werden. Außerdem fordern sie eine Strafe von bis zu 1,2 Billionen Euro, eine Summe, die fast so hoch ist wie der Börsenwert von Meta. Mit einem Urteil wird Anfang Oktober gerechnet. Bei der Leichtathletik-EM in Birmingham hat das deutsche Team am zweiten Wettkampftag 2 Medaillen geholt. Hammerwerfer Merlin Hummel gewann Silber, 100-Meter-Sprinter Owen Ansah holte Bronze. Aus Köln Jens-Jörg Rieck.
2: Was für ein Druck und was für eine Show. Owen Ansah, der deutsche Rekordhalter, der wegen einer verpassten Dopingprobe mit dem Rucksack einer drohenden Sperre an den Start ging, gewann hinter den Briten Glaive und Azu Bronze und damit die erste Medaille für einen deutschen 100-Meter-Sprinter bei Europameisterschaften seit 40 Jahren. Im Hammerwurf sicherte sich Merlin Hummel nach Silber bei den Weltmeisterschaften, jetzt auch Silber bei der EM. Der Bayer musste allerdings bis zum 5. Versuch zittern, ehe die insgesamt 4. deutsche EM-Medaille im Alexander Stadium feststand.
1: Das waren die Nachrichten. Das Wetter in Deutschland. Meist trocken bei Tiefstwerten von 17 bis 6 Grad. Tagsüber viel Sonne, im Norden ein paar Wolken, an den Alpen einzelne Gewitter. Höchstwerte 19 Grad auf den Nordseeinseln und bis 36 Grad im Mittelgebirge. Am Donnerstag ist es sonnig bei Höchstwerten zwischen 24 und 37 Grad. Es ist 2.03 Uhr.
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4: Und wir starten in diese Stunde mit Musik von Johann Christian Bach, seine Sinfonia Concertante D-Dur. Die schrieb er für 2 Flöten, 2 Violinen, Violoncello und Kammerorchester. Das hier ist das Ensemble The Hanover Band unter der Leitung von Anthony Halstead. Tobias Hürenbach heißt Sie ganz herzlich willkommen.

Die Hanover Band unter der Leitung von Anthony Halstead mit der Sinfonia Concertante D-Dur von Johann Christian Bach hier im ARD-Nachkonzert. Und da geht es weiter mit einem finnischen Komponisten der Spätromantik und der frühen Moderne. Nein, die Rede ist nicht von Jean Sibelius, sondern von Erkki Gustaf Mellartin. Seine Dornröschen-Suite für Orchester wollen wir hören mit dem Philharmonischen Orchester Tampere.

Die Litanei D-Dur Köchelverzeichnis 195 von Wolfgang Amadeus Mozart, Barbara Bonney Sopran, Elisabeth von Magnus Alt, Uwe Heilmann Tenor und Gilles Cachemay Bass, der Arnold Schönberg Chor und der Concentus Musicus Wien unter Nikolaus Hanoncourt hier im heutigen ARD-Nachkonzert. Und da geht es jetzt mit Musik von Franz Liszt in diese Nacht auf Mittwoch. Klaviermusik von Liszt und zwar ein Auszug aus den 10 Stücken nach Gedichten von Alphonse de Lamartine und zwar Gottes Segen in der Einsamkeit.

Gottes Segen in der Einsamkeit von Franz Liszt, präsentiert von Martina Filiak am Klavier. Als nächstes hier in dieser Nacht auf Mittwoch Musik von Frédéric Zwahr, die Volksversammlung. Das ist ein Bühnenstück von Gunnar Heiberg und da hat Frédéric Delius die Musiken zugeschrieben. Einige Zwischenspiele wollen wir hören in Folge mit der Bergen Philharmonic unter der Leitung von Andrew Davis.

Musik zur bissigen Polit-Satire, die Volksversammlung von Frederick Delius. Wir hörten das Bergen Philharmonic Orchestra unter der Leitung von Andrew Davis zum Abschluss dieser Stunde hier im ARD-Nachkonzert. Und bis zu den Nachrichten noch ein paar Takte von Peter Tschaikowski.

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1: Um 4 Uhr mit Ronald Lessig. Die deutschen Nachrichtendienste sollen deutlich erweiterte Befugnisse für die Aufklärung von Terrorismus, Extremismus und geheimdienstlichen Aktivitäten anderer Staaten erhalten. Das Bundeskabinett will deshalb heute eine umfassende Reform der Nachrichtendienste beschließen. Welche Kompetenzen die Geheimdienste künftig bekommen sollen, dazu mehr von Evi Seibert, Berlin.
2: Also die wesentlichste Änderung ist, diese Dienste können dann selbst handfest aktiv werden. Im Bedrohungsfall zum Beispiel dürfen sie Handys manipulieren und abhören. Sie dürfen Datenströme umleiten. Sie dürfen auch zum Beispiel Produktionsanlagen im Ausland sabotieren oder Unternehmen hacken. Informationen und Daten über Personen und Firmen, die dürfen sie zwischenspeichern. Nur die Lizenz zum Töten, die bekommen die deutschen Dienste nicht, im Gegensatz zu vielen anderen ausländischen Agenten, da ist das erlaubt. Menschenleben dürfen durch diese neuen aktiven Maßnahmen nicht gefährdet werden. Ausnahme ist der Verteidigungsfall, also im Krieg.
1: Verkehrsminister Bilger hat sich dafür ausgesprochen, Flüsse auszubauen. Das sagte er dem Redaktionsnetzwerk Deutschland mit Blick auf die niedrigen Wasserstände in mehreren Flüssen, die für den Warentransport wichtig sind. Vertrauen in die Binnenschifffahrt könne es nur geben, wenn es nicht regelmäßig zu Niedrigwasserproblemen komme, so der CDU-Politiker. Der Verkehrsminister spricht heute noch einmal mit seinen Kolleginnen und Kollegen aus den Bundesländern über die angespannte Niedrigwasserlage. Heute Abend können die Menschen in Europa und anderen Teilen der Erde eine Sonnenfinsternis erleben. In Deutschland wird die Sonne zwischen kurz nach 19 Uhr und kurz vor 21 Uhr bis zu 90% verdeckt sein. Bei einer Sonnenfinsternis steht der Mond genau zwischen Erde und Sonne und wirft einen Schatten auf die Erde. Wer dieses Phänomen beobachten will, sollte eine spezielle Schutzbrille tragen. Bei der Leichtathletik-EM in Birmingham hat das deutsche Team am zweiten Wettkampftag 2 Medaillen geholt. Hammerwerfer Merlin Hummel gewann Silber, 100-Meter-Sprinter Owen Ansah holte Bronze. Aus Köln Jens-Jörg Rieck.
3: Was für ein Druck und was für eine Show. Owen Ansah, der deutsche Rekordhalter, der wegen einer verpassten Dopingprobe mit dem Rucksack einer drohenden Sperre an den Start ging, gewann hinter den Briten Glaive und Azu Bronze und damit die erste Medaille für einen deutschen 100-Meter-Sprinter bei Europameisterschaften seit 40 Jahren. Im Hammerwurf sicherte sich Merlin Hummel nach Silber bei den Weltmeisterschaften, jetzt auch Silber bei der EM. Der Bayer musste allerdings bis zum 5. Versuch zittern, ehe die insgesamt 4. deutsche EM-Medaille im Alexander Stadium feststand.
1: Das waren die Nachrichten. Das Wetter in Deutschland. Tagsüber viel Sonne, im Norden einige Wolken, an den Alpen einzelne Schauer bei bis zu 19 Grad auf den Nordseeinseln und 36 Grad im Mittelgebirge. Morgen sonnig bis 37 Grad. Es ist 4.03 Uhr.
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4: Mit Tobias Führenbach, hallo, und hinein mit einer tollen Kombi, nämlich Lena Neudauer und die Deutsche Radiophilharmonie Saarbrücken-Kaiserslautern. Unter der Leitung von Bruno Weil präsentieren sie das Violinkonzert Nummer 3 G-Dur, Köchelverzeichnis 216 von Wolfgang Amadeus Mozart.

Violinkonzert Nummer 3, G-Dur, Köchelverzeichnis 216 von Wolfgang Amadeus Mozart mit Lena Neudauer. Sie präsentierte auch hier ihre Kadenz. Zu erleben mit der Deutschen Radiophilharmonie Saarbrücken Kaiserslautern unter der Leitung von Bruno Weil. Das ist das ARD-Nachtkonzert, präsentiert von BR Klassik. Und da machen wir weiter mit Kammermusik von Johann Nepomuk Hummel, und zwar mit seinem Klaviertrio in S-Dur. Das hier ist das Trio Parnassus. Friedemann Rieger, Klavier, Wolf-Dieter Streicher, Violine und Michael Groß, Violoncello.

Friedemann Rieger Klavier, Wolf-Dieter Streicher Violine und Michael Groß Violoncello. Sie bilden das Trio Parnassus und spielten hier das Klaviertrio S-Dur von Johann Nepomuk Hummel. Unser nächster Meister ist Ralph Vaughan Williams, der britische Komponist. Seine Fantasie, die schrieb er hier über ein Thema von Thomas Tallis und das Ganze setzte er für doppeltes Streichorchester. Das ist hier die Sinfonia of London unter der Leitung von John Wilson.

klingt ganz lange aus. Die Fantasie über ein Thema von Thomas Tallis, komponiert von Ralph Vaughan Williams. Das war die Sinfonia of London unter der Leitung von John Wilson. Und mit Musik von Niccolò Paganini geht es jetzt aus dieser Stunde raus hier im ARD Nachtkonzert.

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1: Um 5 Uhr mit Ronald Lessig. Die deutschen Nachrichtendienste sollen deutlich erweiterte Befugnisse für die Aufklärung von Terrorismus, Extremismus und geheimdienstlichen Aktivitäten anderer Staaten erhalten. Das Bundeskabinett will deshalb heute eine umfassende Reform der Nachrichtendienste beschließen. Welche Kompetenzen die Geheimdienste künftig bekommen sollen? Dazu mehr von Efi Seibert, Berlin.
2: Also die wesentlichste Änderung ist, diese Dienste können dann selbst handfest aktiv werden. Im Bedrohungsfall zum Beispiel dürfen sie Handys manipulieren und abhören. Sie dürfen Datenströme umleiten. Sie dürfen auch zum Beispiel Produktionsanlagen im Ausland sabotieren oder Unternehmen hacken. Informationen und Daten über Personen und Firmen, die dürfen sie zwischenspeichern. Nur die Lizenz zum Töten, die bekommen die deutschen Dienste nicht, im Gegensatz zu vielen anderen ausländischen Agenten. Da ist das erlaubt. Menschenleben dürfen durch diese neuen aktiven Maßnahmen nicht gefährdet werden. Ausnahme ist der Verteidigungsfall, also im Krieg.
1: Verkehrsminister Bilger hat sich dafür ausgesprochen, Flüsse auszubauen. Das sagte er dem Redaktionsnetzwerk Deutschland mit Blick auf die niedrigen Wasserstände in mehreren Flüssen, die für den Warentransport wichtig sind. Vertrauen in die Binnenschifffahrt könne es nur geben, wenn es nicht regelmäßig zu Niedrigwasserproblemen komme, so der CDU-Politiker. Der Verkehrsminister spricht heute noch einmal mit seinen Kolleginnen und Kollegen aus den Bundesländern über die angespannte Niedrigwasserlage. Heute Abend können die Menschen in Europa und anderen Teilen der Erde eine Sonnenfinsternis erleben. In Deutschland wird die Sonne kurz nach 19 Uhr und kurz vor 21 Uhr bis zu 90% verdeckt sein. Bei einer Sonnenfinsternis steht der Mond genau zwischen Erde und Sonne und wirft einen Schatten auf die Erde. Wer dieses Phänomen beobachten will, sollte eine spezielle Schutzbrille tragen. Bei der Leichtathletik-EM in Birmingham hat das deutsche Team am zweiten Wettkampftag 2 Medaillen geholt. Hammerwerfer Merlin Hummel gewann Silber, 100-Meter-Sprinter Owen Ansah holte Bronze. Aus Köln, Jens-Jörg Rieck.
3: Was für ein Druck und was für eine Show. Owen Ansah, der deutsche Rekordhalter, der wegen einer mutmaßlich verweigerten Dopingprobe mit dem Rucksack einer drohenden Sperre an den Start ging, gewann hinter den Briten Glaive und Azu Bronze und holte damit die erste Medaille für einen deutschen 100-Meter-Sprinter bei Europameisterschaften seit 40 Jahren. Im Hammerwurf sicherte sich Merlin Hummel nach Silber bei den Weltmeisterschaften jetzt auch Silber bei der EM. Der Bayer musste allerdings bis zum 5. Versuch zittern, ehe die insgesamt 4. deutsche EM-Medaille im Alexander Stadium feststand.
1: Das waren die Nachrichten. Das Wetter in Deutschland. Tagsüber viel Sonne, im Norden einige Wolken, an den Alpen Gewitter bei 19 bis 36 Grad. Morgen sonnig bis 37 Grad. Es ist 5.03 Uhr.
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4: Guten Morgen und ganz herzlich willkommen. Tobias Führenbach begleitet Sie durch diese Stunde hier im ARD-Nachtkonzert. Und die beginnt mit der AKMUS, der Akademie für Alte Musik Berlin.

Er war Schüler von Johann Sebastian Bach, Christoph Nichelmann. Das hier, das war seine Ouvertüre für zwei Oboen, Streicher und Basso Continuo B-Dur mit der Akademie für Alte Musik Berlin. Schöne Entdeckung. Sie hören das ARD-Nachtkonzert am Mittwochmorgen und da haben wir jetzt Musik der schwedischen Organistin und Komponistin Elfrida André für Sie. Und zwar ihr Intermezzo aus der ersten Sinfonie C-Dur mit den Göteborger Sinfonikern.

Sie gilt als eine der bedeutendsten Vorkämpferinnen für die Rechte der Frauen in der Musikgeschichte Skandinaviens, Elfrida André. Und sie hat jede Menge komponiert und auch veröffentlicht. Das hier war ein Auszug aus ihrer ersten Sinfonie C-Dur, der zweite Satz, das Intermezzo mit den Göteborger Symphonikern unter der Leitung von Johannes Gustafsson. Sie befinden sich im ARD-Nachtkonzert. 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Ans Klavier setzt sich jetzt bei uns Andrei Gavrilov. Er präsentiert die Suite Nummer 5, E-Moll von Georg Friedrich Händel.

Andrei Gavrilov präsentierte die Suite Nummer 5 E-Moll von Georg Friedrich Händel. Annaëlle Touré ist unsere nächste Solistin. Sie ist eine Harfenistin und präsentiert hier zusammen mit dem Stuttgarter Kammerorchester die sakralen und weltlichen Tänze für Harfe und Streichorchester, komponiert von Claude Debussy.

Anaëlle Touré und das Stuttgarter Kammerorchester waren das mit den sakralen und weltlichen Tänzen von Claude Debussy hier am Mittwochmorgen im ARD-Nachtkonzert. Und da machen wir jetzt weiter mit Musik von Friedrich Kuhlau. Ja, vor 240 Jahren geboren, Jahrgang 1786 und eine wichtige zentrale Figur des dänischen sogenannten goldenen Zeitalters. Da hat er auch sehr viele Werke in seiner Heimat veröffentlicht und auch präsentiert. Ja, wurde viel gespielt an den Opern und Konzerthäusern damals. Wir hören hier seine Sonate für Violine und Klavier A-Moll mit Dora Bratschkova und Andreas Meyer-Hermann.

Dora Bratschkova, Violine und Andreas Meyer-Hermann, Klavier mit der Sonate A-Moll von Friedrich Kuhlau. Zum Abschluss des heutigen ARD-Nachtkonzerts noch etwas für alle Cello-Fans und die es noch werden wollen. Mit der Cellistin Ophélie Gaillard kann man da gar nichts falsch machen. Die hat sich mehrfach mit dem Pariser Pulcinella Orchestra zusammengetan. Unter anderem auch dieses Stück hier von Karl Philipp Emanuel Bach eingespielt.

Ophélie Gaillard und das Pulcinella Orchestra mit dem dritten Satz aus dem Violoncello-Konzert B-Dur von Karl Philipp Emanuel Bach. Und das war das heutige ARD-Nachtkonzert. Schön, dass Sie mit dabei waren. Tobias Führenbach bedankt sich bei Ihnen fürs Einschalten. Ich wünsche Ihnen weiterhin einen guten Start in den Mittwochmorgen. Und aus dieser Stunde raus begleitet uns das Ensemble La Pecciata. Ciao, tschüss.

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1: 6 Uhr. Die Gewerkschaft Deutscher Lokomotivführer hat den für heute angekündigten Streik bei der Saarbahn wieder abgesagt. Das Unternehmen hatte zuvor aber bereits angekündigt, auf jeden Fall wieder das Ersatzkonzept umzusetzen, unabhängig davon, ob gestreikt wird oder nicht. Es gibt heute also wieder einen Schienenersatzverkehr mit Bussen sowie einen eingeschränkten Betrieb der Saarbahnzüge. Das Unternehmen nennt das Streikverhalten der GDL unkalkulierbar. Man wolle den Fahrgästen mit dem Ersatzkonzept mehr Planbarkeit anbieten. Die Streikankündigung für morgen hat die GDL nicht zurückgenommen. Die deutschen Geheimdienste sollen deutlich mehr Befugnisse bekommen. Die Bundesregierung beschäftigt sich dazu heute mit der Geheimdienstreform von Innenminister Dobrindt. Verfassungsschutz und Bundesnachrichtendienst sollen damit wirksamer gegen Spionage, Cyberangriffe oder politisch motivierte Straftaten vorgehen können. Aus Berlin Dagmar Pepping.
2: Der Bundesnachrichtendienst hat bisher vor allem Informationen gesammelt. Künftig können seine Mitarbeiter auch aktiv eingreifen, um Gefahren abzuwehren. Bei laufenden Cyberattacken beispielsweise dürfte der BND IT-Anlagen im Ausland unschädlich machen. Im Spannungs- oder Verteidigungsfall oder wenn eine besondere Gefährdungslage besteht, wäre auch Sabotage im Ausland erlaubt. Darüber hinaus erhalten der BND und der Verfassungsschutz mehr Befugnisse, um Daten zu sammeln und auszuwerten, auch durch den Einsatz von künstlicher Intelligenz. Online-Durchsuchungen, die Überwachung von Wohnraum und die Erstellung von Bewegungsprofilen werden bei der Reform ebenfalls detailliert geregelt.
1: Die Reform ist unter anderem bei Datenschützern sehr umstritten. Nach dem schweren Erdbeben im Westen Kolumbiens geht die Suche nach Vermissten weiter. Die kolumbianischen Behörden gehen inzwischen bereits von mindestens 254 Toten aus. Über 200 Menschen werden noch unter Trümmern eingestürzter Häuser vermutet. In der Stadt Cali konnten Einsatzkräfte eine 31-Jährige befreien, die über 30 Stunden lang eingeklemmt war. Am Montagmorgen Ortszeit hatte die Erde mit einer Stärke von 7,2 gebebt. Es war das stärkste Beben in dem südamerikanischen Land seit Jahrzehnten. Um eine partielle Sonnenfinsternis zu beobachten, werden heute Abend viele Menschen in den Himmel schauen. Im Saarland verdeckt der Mond die Sonne dabei besonders großflächig. Experten raten dringend dazu, Spezialbrillen zu tragen. SR-Reporter Kai Forst.
3: Wer sich das Schauspiel am Abend anschauen will, hat gute Karten. Denn das Wetter wird mitspielen. Im Saarland sind keine Wolken in Sicht. Der Beginn der Sonnenfinsternis ist nach Angaben der Sternwarte Peterberg gegen 19.20 Uhr zu erwarten. Die maximale Bedeckung ist dann gegen 20.15 Uhr erreicht. Augenärzte warnen allerdings davor, das Spektakel ohne spezielle Schutzbrille zu beobachten. Das könne zu bleibenden Netzhautschäden führen. Herkömmliche Sonnenbrillen seien nicht geeignet. Auf die Schnelle noch eine Brille zu bekommen, könnte aber schwierig werden. Die meisten Optiker haben keine Modelle mehr auf Lager.
1: Bei der Leichtathletik-Europameisterschaft hat Owen Ansah Bronze über 100 Meter gewonnen. Es ist die erste deutsche Sprintmedaille bei einer EM seit 40 Jahren. Zuvor hatte Merlin Hummel als erster deutscher Hammerwerfer seit 20 Jahren in Birmingham eine EM-Medaille geholt. Hummel gewann Silber. Weitere deutsche Medaillen gab es bei der Schwimm-Europameisterschaft in Paris. Isabel Gose aus Magdeburg holte Silber über 800 Meter Freistil. Bronze gewann ihre Teamkollegin Maja Werner. Und hier noch eine Suchmeldung, um die uns die Polizei in Homburg gebeten hat. Seit gestern Nachmittag wird die 54 Jahre alte Tanja Heiser vermisst. Sie hat gestern Nachmittag ihr Zimmer in der Uniklinik Homburg in unbekannte Richtung verlassen. Laut Polizei ist die Patientin wegen einer Erkrankung orientierungslos. Die Vermisste stammt aus Saarbrücken und ist 1,74 Meter groß. Sie hat kurzrasierte Haare und OP-Narben auf dem Kopf. Am Arm hat Frau Heiser Tattoos. Bekleidet ist sie mit einer dunkelblauen halblangen Hose und einem roten T-Shirt. Hinweise an die Polizei in Homburg. Das waren die Nachrichten mit Magnus Neuschwander. 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
4: Zum Wetter, und wir haben es schon gehört in den Nachrichten, heute wolkenloser Himmel, den ganzen Tag im Saarland. Dazu scheint auch die Sonne wieder motiviert, es bleibt einfach wirklich sehr hochsommerlich, auch heute die Temperaturen entsprechend. Im St. Wendlerland zum Beispiel schaffen wir bis 30 Grad, bis 34 Grad werden es heute entlang der Saar und der Mosel. Der Blick auf die Straßen aktuell ist aus der SR-Verkehrsredaktion. Da habe ich eine Meldung von der A62, Landstuhl Richtung Nonnenweiler. Die ist in Höhe Nofelden-Türkismühle gesperrt, die Autobahn. Da hat es einen Unfall gegeben. Sonst erstmal nichts. Kommen Sie gut an.
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4: Ja, das muss man ja wirklich sagen. Für die partielle Sonnenfinsternis heute Abend ist das Wetter eine sehr, sehr gute Nachricht. Der wolkenlose Himmel lässt alle, die möchten, ungestört beobachten. Aber nur mit entsprechendem Schutz für die Augen gucken. Ja? Und auch für die Handykamera übrigens, falls Sie filmen wollen. Die starke Strahlung kann nämlich wohl auch den Chip in der Kamera bzw. im Handy schädigen. Ja, achten Sie am besten drauf, dass die Sonne nicht ungeschützt auf Objektiv oder Kamerasensor trifft. Kleiner Tipp noch. Am Rande sozusagen, ganz gefahrlos. Dagegen lassen wir jetzt was auf unsere Ohren treffen. Musik von Darren Keeley. Das ist Ocean, ich bin Linda Reitinger. Guten Morgen.

0: Mit 18 hat sie angefangen, Songs zu schreiben, als sie eigentlich gerade Jura studiert hat an der Sorbonne, aber da war ihr wohl auch viel ein bisschen langweilig, also hat sie angefangen, kleine Melodien zu erfinden. Alexia Gredy war das hier auf SR Kultur am Mittwochmorgen, 6.11 Uhr ist es jetzt. Ja, die Menschen vom Justizpalast in Damaskus haben gejubelt gestern, als der Richter das Todesurteil gegen Bashar al-Assad verkündet hat. Für viele Syrer ist es ein Moment, auf den sie lange gewartet haben, fast 2 Jahre nach dem Sturz des Assad-Regimes. Allerdings sitzt Bashar al-Assad selbst nicht im Gerichtssaal, sondern im russischen Exil. Und für die Opfer geht es auch mehr als um eine Strafe. Sie wollen wissen, was damals passiert ist und wer wie dafür verantwortlich war. Wie groß die Hoffnung auf Gerechtigkeit ist, dazu aus Kairo Nina Amin für SR Kultur.
1: Das Todesurteil gegen Bashar al-Assad verließ der Richter in einem Gerichtssaal in Damaskus. Es wird live im Staatsfernsehen übertragen. Vorsätzlicher Mord, auch an Kindern, Folter, Verbrechen gegen die Menschlichkeit. Die Liste der vorgetragenen Anschuldigungen ist lang. Der Verurteilte abwesend. Assad floh im Dezember 2024 mit seiner Familie ins Exil nach Russland, kurz nachdem er von islamistischen Kämpfern gestürzt wurde. Der mit syrischen Fahnen bestückte Gerichtssaal ist voll. Auch vor dem Justizpalast auf der Straße jubeln die Menschen. Ein weiterer zum Tode Verurteilter ist im Saal anwesend. Atif Najib hört in gelb-schwarz gestreifter Häftlingskleidung seinem Urteilsspruch mit regloser Miene zu. Er sitzt in einem Käfig. Najib ist ein Cousin von Assad und war damals als Leiter der politischen Sicherheitsbehörden in Dara tätig, bekannt für seine Brutalität. In der Provinz im Süden Syriens hatte im März 2011 der Aufstand gegen das langjährige Assad-Regime begonnen. Kinder schrieben regierungskritische Parolen an die Wände, Jugendliche haben demonstriert. Daraufhin nahmen Najibs Leute sie fest. Im Gerichtssaal werden Bilder von toten Jugendlichen hochgehalten. Sie zeigen schlimmste Verletzungen durch Folter. Auch Ramzi Abu Naboud ist im Saal anwesend. Seinem jüngeren Bruder Ahmed schossen sie damals in den Rücken. Er starb. Für Ramzi ist das jetzt gesprochene Urteil eine Erleichterung. Der ARD sagt er:
2: Heute sind wir als Familien der Opfer und der Märtyrer erleichtert, glücklich und voller Freude über die Verhängung des Todesurteils.
1: Auch Amjad Hamoud bewertet den Urteilsspruch der neuen syrischen Übergangsjustiz als einen ersten Erfolg.
3: Gerechtigkeit ist noch nicht vollständig erreicht. Dieses Urteil ist der Anfang, den Traum von Gerechtigkeit zu verwirklichen.
1: Der Rechtsanwalt setzt sich mit anderen Juristen und Menschenrechtsorganisationen in Syrien dafür ein, dass das Unrecht während der Assad-Zeit aufgearbeitet wird. Das sei aber noch ein langer Weg, sagt er der ARD.
3: Wir hoffen, dass es hier nicht endet. Gerechtigkeit ist viel mehr als nur eine Todesstrafe. Gerechtigkeit bedeutet, dass die Opfer die Wahrheit kennen, wer die Befehle gegeben hat, wer sie ausgeführt hat, wer beteiligt war und wer all diese Verbrechen vertuscht hat.
1: Mehr als 1,5 Jahre nach dem Sturz des Regimes sind Bashar al-Assad, sein Bruder Maher, die beide ins Exil nach Russland geflohen sind, sowie weitere Vertreter der gestürzten Regierung zum Tode verurteilt worden. Menschenrechtlern zufolge wurden nach Beginn des Bürgerkriegs viele tausende Menschen durch Folter getötet. Viele gelten immer noch als vermisst, kamen nie aus den berüchtigten Foltergefängnissen des Assad-Regimes zurück. Für viele Syrer und Syrerinnen ist das jetzige Urteil ein Grund zur Hoffnung, auch wenn unklar ist, ob und wann das Todesurteil gegen den langjährigen Machthaber Syriens vollstreckt werden kann. Noch sind alle Urteile in erster Instanz. Die Familien der Opfer fordern aber, dass das syrische Außenministerium alles unternimmt, um von Russland die Auslieferung der Assad-Brüder nach Syrien zu erwirken. Für den Rechtsanwalt und Menschenrechtsaktivisten Hamoud ist die Botschaft aus dem Gerichtssaal ganz klar.
3: Egal ob Menschen Immunität genießen und unabhängig von ihrer Position, wird ein Tag kommen, an dem das Gesetz sie zur Rechenschaft zieht.
1: In den kommenden Wochen stehen in Syrien weitere Prozesse an.
0: Aus Kairo war das Nina Amin auf SR Kultur.

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1: Musik aus Berlin von Andy Finz auf SR Kultur. Es ist Mittwochmorgen, jetzt 6.24 Uhr und es brodelt. Mal wieder in der SPD. Teile der Partei nämlich hadern mit der Spitze, sprich mit dem Führungsduo Klingbeil und Baas, der sozialdemokratischen Arbeitsgemeinschaft Migration und Vielfalt. Gefällt nämlich vor allem nicht, dass die beiden neben dem geteilten Parteivorsitz auch noch jeweils ein Ministeramt innehaben. Sie fordert deshalb, im Herbst einen Sonderparteitag einzuberufen, um eine neue Parteiführung zu wählen. Das kommentieren heute mehrere Zeitungen. Hendrik Warnke hat einen Überblick. Guten Morgen, Hendrik.
2: Moin.
1: Ja, Hendrik, im Bundestag ist ja eigentlich nur Sommerpause. Ne? Das neue Kabinett steht, da könnte man ja eigentlich mal mit ein bisschen Ruhe in der Politik rechnen.
2: Ja, also könnte man meinen. Der Kommentar in der Märkischen Oder-Zeitung, der geht auch auf diesen Zeitpunkt an und der sieht das Ganze ziemlich kritisch. Der Kanzler genießt ein paar Tage Ferien. Die Neuen arbeiten sich in ihre Ämter ein und alle übrigen atmen durch. Diese Ruhe scheinen wiederum einige in der SPD als Einladung zu begreifen, nun ihrerseits eine Führungsdebatte vom Zaun zu brechen. Die Unzufriedenheit in der Partei schwelt seit Monaten. Jetzt aber werden Briefe geschrieben, einen Sonderparteitag gefordert, das Spitzenduo aus Bärbel Bass und Lars Klingbeil öffentlich angezählt. Für Deutschland sind das alles schlechte Nachrichten. Im Herbst muss es an die Umsetzung der vielen Reformpläne gehen. Dafür sollten die Koalitionspartner ihre Kräfte einsetzen, nicht für interne Macht- und Richtungskämpfe.
1: Klingt so ein bisschen nach dem Wunsch oder nach einem Wunsch nach Stabilität, ne?
2: Ja, das liest man in vielen Kommentaren. Also im Münchner Merkur, da geht es sogar noch ein Stück weiter. Da heißt es, Mitleid mit Ministern ist selten nötig. Ihr Schicksal ist selbst gewählt. Aber ehrlich, fair ist der Umgang mit Vizekanzler Klingbeil derzeit wahrlich nicht. Beispiel Steuer. Die Union blockte, aus guten Gründen, seine Pläne für eine große Reform ab, um ihn anderntags zu beschimpfen, warum die Entlastung so gering sei. Beispiel SPD. Die Genossen schießen ihren Chef kurz vor den Ostwahlen öffentlich an. Jede Wette, dass ihm am Wahlabend die große Unruhe und die Dauerdebatten in der Partei angekreidet werden. Das ist unredlich, für Klingbeil ist das schlecht, für die gesamte Koalition aber noch schlechter. Denn wenn er stürzt, fällt dieses Bündnis zusammen.
1: Es klang ja eben auch schon mal kurz an, im September stehen mehrere Landtags- und Kommunalwahlen an. Wie sieht's denn mit Blick darauf aus?
2: Also der Kommentar in der Frankfurter Rundschau, der geht darauf ein und ja, der mahnt vor so einer fehlenden Parteilinie, würde ich das nennen. Es ist geboten und auch wahrscheinlich, dass es nach den Septemberwahlen in Sachsen-Anhalt, Berlin, Mecklenburg-Vorpommern sowie den niedersächsischen Kommunalwahlen einen Führungswechsel gibt. Wichtiger ist jedoch inhaltliche Klarheit. Die Regierungsbeteiligung darf die SPD nicht davon abhalten, deutlich zu sagen, wie sie dieses Land aus der Krise steuern will. Wie sie Arbeitsplätze erhalten, die Sozialsysteme sichern, bezahlbaren Wohnraum schaffen will. Ohne eine Umverteilung von oben nach unten wird es nicht gehen. Für die Wahlkämpferinnen und Wahlkämpfer wäre es ein Segen, wenn aus der Bundes-SPD entsprechende Signale kämen. Solange das nicht gelingt, muss man für die roten Genossinnen und Genossen schwarz sehen.
1: Die Arbeitsgemeinschaft Migration und Vielfalt der SPD nämlich fordert im Herbst einen Sonderparteitag, um eine neue Parteiführung zu wählen. Hendrik Warnke war das mit den Pressestimmen dazu. Und ich schwöre, dieser Titel jetzt ist purer Zufall. Tracy Chapman, Talking About a Revolution.

0: Tracy Chapman für Sie hier an Ihrem Mittwochmorgen auf SR Kultur. Es ist jetzt genau 6:30.
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0: Da haben wir erstmal den Saarbahnstreik. Er ist abgesagt. Die Gewerkschaft Deutscher Lokomotivführer hatte den Ausstand ursprünglich für heute angekündigt. Die Saarbahn setzt unabhängig davon heute wieder einen Schienenersatzverkehr mit Bussen ein. Außerdem sind einige Saarbahnzüge unterwegs. Partielle Sonnenfinsternis über dem Saarland. Von 19 bis 22 Uhr. Von 19.22 Uhr bis maximal 20.15 Uhr, so ist es richtig, wird ein großer Teil der Sonne durch den Mond verdeckt. Um Augenschäden zu vermeiden, sollte man das Naturschauspiel nur mit Spezialbrille beobachten. Und Amerika-Woche in Saarbrücken, an der Volkshochschule Saarbrücken sowie im Musiksaal der Saar-Uni gibt es ab heute bis zum 20. August unter anderem Vorträge, einen Koch-Workshop und ein Konzert. Motto der Woche ist 250 Jahre Amerika in Bewegung. Zum Auftakt gibt es am Abend einen Online-Vortrag über die berühmte Route 66 und Informationen jederzeit auf srinfo.de. So, damit zum Wetter. Ja, das Flamingo-Schwimmtier freut sich auf einen Einsatz. Wieder perfektes Freibadwetter nehme ich heute, wenn Sie die Möglichkeit dazu haben. Ganz viel Sonne nämlich. Kaum Wolken und Temperaturen bis zu 34 Grad. So weit klettert das Thermometer nach oben entlang Saar und Mosel. Im St. Wendler Land und im Hochwald werden es bis höchstens 30 Grad heute. Dann der Blick auf die Straßen. Aktuelles aus der SR Verkehrsredaktion. Da habe ich eine Meldung. Die A62 Landstuhl Richtung Nonnweiler nämlich ist in Höhe Nofelden-Türkismühle gesperrt. Da hat es einen Unfall gegeben. Ansonsten aktuell nichts los auf den Straßen. Kommen Sie gut an.
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0: Ja, so oder so ähnlich wird es wohl klingen. Morgen in Sulzbach-Altenwald. Die hinduistische Gemeinde in Altenwald feiert nämlich ein großes Fest. Wir lassen uns schon mal vorab ein bisschen mitnehmen gleich hier. Ich bin Linda Reitinger und sag guten Morgen.

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0: Mit Musik aus der Serie The Paradise hüpfen wir in den Mittwochmorgen hier auf SR Kultur. Es ist 6.40 Uhr und wenn ich Sie frage Hinduismus, was hüpft Ihnen da dann wohl zuerst in den Kopf? Ich glaube, viele von uns denken erstmal so ein bisschen an weiter weg Indien, Sri Lanka, Yoga, bunte Tempel. Aber Hinduismus ist auch fester Bestandteil des Saarlandes, zum Beispiel in Sulzbach-Altenwald. Da steht nämlich einer der ältesten und größten Hindu-Tempel Deutschlands.
1: Also der älteste nicht, aber einer der größten im Südwesten auf jeden Fall.
0: Guck mal, wäre ich direkt korrigiert. Von Katrin Jäger-Tesan. Er nämlich ist Teil der hinduistischen Gemeinde da. Hallo und guten Morgen erstmal.
1: Ja, hallo, grüß Sie alle.
0: Ja, ich freue mich, dass Sie da sind. Wir müssen nämlich reden, denn morgen ist ein aufregender Tag. Morgen nämlich gibt es eine große Prozession, ein Umzug durch Altenwald. Ne? Die hinduistische Gemeinde zieht durch die Straßen. Herr Jäger-Tesan, was genau wird denn da gefeiert? Also was werden die Menschen da erleben?
1: Also das ist tatsächlich ein Fest, das über 12 Tage geht. Das wird zu Ehren der Tempelgöttin. In diesem Fall ist das die Sri Mahamadi Amman. Sie steht für Fruchtbarkeit. Das ist eine Dorfgöttin, wenn man jetzt nach Indien und Sri Lanka geht. Da werden die halt in Dörfern für guten Ertrag angebetet. Und der damalige Tempelgründer, der hat damit eine Verbindung gehabt. Und deswegen haben wir die Gottheit hier. Das heißt, wenn sie jetzt nach Berlin gehen, dann haben sie zum Beispiel auch ein Murugan-Koel oder Ganesha. Also so ist jeder Tempel, hat jeden gewidmet. Und unser Tempel ist der Göttheit Sri Mahamadi Amman gewidmet und da findet jetzt aktuell dieser 12-tägige Fest statt. Das nennt man Thiruvilla, das ist tamilisch und man kann das mit einem großen Fest übersetzen. Was wird da gemacht? Da findet jeden Tag ein Puja statt, da kommen Gläubige hin, beten, wird zu einem Treffpunkt, da werden Zeremonien durchgeführt und das Besondere ist dann morgen, das ist dieser Umzug, das nennt man bei uns Ter, da wird getanzt, Kabel die nennt sich das. Das ist, wenn man jetzt zum Beispiel einen Wunsch hat, eine gute Heirat oder wenn man ein Kind möchte, dann sagt man zum Beispiel, okay, an diesem Tag komme ich zu dir, ich tanze für dich und die fasten die Leute, die das dann machen und da ist viel typisch traditionelle Musik, da sind diese Trommler, das nennt man Tawil oder halt auch Nadeswaram, also Instrumente aus Indien, aus Südindien. Mhm. Man kriegt da, also Kulturschock, würde ich mal sagen, wenn man das nicht so kennt. Also okay, ist man hier in Indien oder Sri Lanka gelandet? Man nimmt da vieles mit.
0: Ich finde auch, wenn ich jetzt sage, Mensch, das klingt super und ich möchte da ein bisschen dabei sein, ehrlich gesagt, wie ist das morgen? Können wir theoretisch alle rumkommen da?
1: Jeder ist jederzeit willkommen, nicht nur jetzt zu diesem Fest, weil Hinduismus ist eine offene Religion. Ne? Wir wollen das gemeinsam.

0: die wollten halt eine Plattform schaffen, dass wir unsere Kultur, ne, also es geht nicht nur um Religion, sondern tatsächlich auch um unsere Kultur. Früher konnte man im Tempel klassische südindische Musik lernen, Bharatanatyam, also diese Expressional Tanz. Das ist jetzt leider ein bisschen zurückgegangen, weil leider niemand nachgekommen ist und die Lehrer halt auch mittlerweile auch in Rente, die das unterrichtet haben. Aber generell ist es ein Treffpunkt für alle und halt auch für die Jugendlichen, damit wir halt auch so einen Bezug zu unserer Kultur und auch zu unserer Religion haben.
1: Ja, morgen feiern wir vielleicht alle zusammen.
0: Korrekt,
1: weil wenn wir Lust haben, können wir vorbeikommen.
0: Herzlich willkommen hier.
1: Beim Umzug der hinduistischen Gemeinde durch die Straßen in Sulzbach-Altenwald. Noch ganz kurz, welchen Gruß kann ich schicken an die Gottheit, die... Ihr habt den Namen schon wieder vergessen.
0: Es ist Sri Mahamadi Amen.
1: Ist sie offen für alles, oder?
0: Ja, selbstverständlich offen für alles. Allerdings ist leider zu erwähnen, dass da sind ja Baustelle in der Sulzbach-Talstraße. Deswegen wird die Prozession leider nicht so groß sein wie die letzten Jahre. Da wird tatsächlich nur ein Umzugswagen rumfahren mit Begleitung der Polizei. Okay. Von Zeremonie alles das Gleiche. Nur werden halt die Gläubigen nicht hinter dem Umzugswagen herlaufen, sondern...
1: Straße stehen.
0: Genau, wegen der Baustelle. Ja, cool. Aber normal ist das so, dass wir dann zu Hunderten die Göttheitfigur auf diesen Umzugswagen setzen und man auch so große Seile, die dann die Gläubigen symbolisch ziehen. Das hat halt auch einen geschichtlichen Hintergrund. Damals sind die Könige, wurden halt auf solche Wagen gezogen und da sind die halt einmal im Jahr, ne, um die Armen zu sehen und den Geldsegen zu machen, haben dann so einen Umzug veranstaltet und das hat sich dann halt auch da so etabliert und das soll das halt auch bewirken. Die Gottheit kommt aus dem Tempel raus, guckt sich das alles an, segnet alles, ne, also Altenwald ist dann gesegnet.
1: Nehmen wir, ja. Finden wir gut. Dann ja, ganz viel Erfolg, ganz viel Freude morgen. Schön, Dankeschön. Dass Sie jetzt schon mal hier waren. Katschin Egertissan, vielen, vielen Dank.
0: Dankeschön, danke Ihnen.

0: Roddy McKinnon umarmt uns mit seiner Musik hier auf SR Kultur am Mittwochmorgen, jetzt 6.53 Uhr. Ja, Sie werden es von zu Hause selbst kennen, es wird gern gedaddelt am Handy. Gerade auch Kinder und Jugendliche verbringen viel Zeit auf Instagram und Facebook, aber wie viel Zeit eigentlich genau? Und wer trägt die Verantwortung, wenn daraus mehr wird als bloßes Scrollen? Genau darum geht es jetzt in Oakland. Mehrere US-Bundesstaaten nämlich werfen Meta vor, seine Plattform gezielt so gestaltet zu haben, dass junge Menschen möglichst lange bleiben, mit Folgen für ihre psychische Gesundheit. Jetzt startet der Prozess mit der Auswahl der Jury und es ist nur einer von vielen ähnlichen Fällen in den USA. Aus Los Angeles, Antje Sieb auf SR Kultur.
1: Es ist nicht der erste Prozess dieser Art und es wird wohl auch nicht der letzte sein. Meta musste sich schon mehrfach in den USA vor Gericht verantworten. Es geht um Social-Media-Apps wie Facebook und Instagram und ihre Auswirkungen auf die Psyche von Kindern und Jugendlichen. Grace Goh hat ihre Erfahrungen auf einer Pressekonferenz beschrieben.
2: I got sucked into the algorithm.
3: Ich bin regelrecht reingezogen worden in den Algorithmus. Ich habe eine Essstörung entwickelt und ich glaube, der größte Faktor dabei war Social Media.
1: Der Vorwurf, Meta habe seine Apps gezielt suchtfördernd designt. Psychiatrieprofessor Elias Abujadeh von der Universität Stanford nennt Likes als ein Beispiel. Schon das könne zu ungesunder Nutzung führen, wenn man so viele wie möglich davon haben möchte.
4: Problematic engagement, because all that matters is the number of likes you can generate.
1: Und damit seien Social-Media-Firmen wie Meta mitverantwortlich für eine Gesundheitskrise bei Jugendlichen, sagen die Generalstaatsanwälte mehrerer Staaten. Außerdem geht es um Versäumnisse beim Jugendschutz, so etwa der kalifornische Generalstaatsanwalt Rob Bonta. Zitat:
5: Wie unsere Klage ausführt, stellt Meta Profit über die Sicherheit von Kindern und verstößt gegen Verbraucherschutzgesetze.
1: Meta dagegen argumentiert, man habe sich sehr wohl um Jugendschutz bemüht und Social-Media-Sucht sei kein anerkanntes Krankheitsbild. Das stimme zwar, sagt Stanford-Forscher Abujadeh. Hinweise darauf gebe es aber trotzdem.
4: So there's quite a bit of research that points to some serious red flags, even though there's still no official diagnosis related.
1: Die Generalstaatsanwälte vieler US-Staaten haben schon vor Jahren Klage eingereicht, rund 30 davon gemeinsam am kalifornischen Bundesgericht in Oakland. Eine Reihe anderer Staaten klagt separat an ihren eigenen Gerichten. In New Mexico wurde Meta bereits zu Zahlungen von knapp einer Milliarde US-Dollar verurteilt, berichtete etwa Giselle Ucker für die ARD.
6: Ein Gericht im Bundesstaat New Mexico hat den Facebook-Mutterkonzern Meta wegen Gefährdung der psychischen Gesundheit von Kindern verurteilt. Meta soll
1: wogegen die Firma allerdings Berufung angekündigt hat. Eine Millionenstrafe klingt vielleicht harmlos für einen Konzern, der Milliarden verdient und ausgibt. Trotzdem, die Prozesse gehen nicht spurlos an Meta vorüber. Bei den letzten Quartalszahlen sagte Metas Finanzchefin Susan Lee, die Verfahren könnten die Betriebsergebnisse beeinflussen. Zitat:
7: Wir sehen weiterhin in mehreren Märkten, dass Themen rund um Jugendliche geprüft werden. Und in den USA sind dieses Jahr einige Gerichtsverfahren anhängig. Das könnte auf einen materiellen Verlust herauslaufen.
1: Im heute beginnenden Prozess fordern die Generalstaatsanwälte sogar Zahlungen in Höhe von mehr als einer Billion US-Dollar. Wie ein Urteil ausfällt, bleibt allerdings abzuwarten.

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1: 7 Uhr. Bundesverkehrsminister Bilger befürchtet trotz des Niedrigwassers großer deutscher Flüsse derzeit keine Versorgungsengpässe. Das sagte der CDU-Politiker der Rheinischen Post vor den heutigen Gesprächen der Verkehrsminister von Bund und Ländern. Bilger ergänzte, der Güterverkehr müsse jetzt verlagert werden, um das Risiko zu verringern. Die Niedrigwassersituation bleibt angespannt. Aus Berlin Nicole Markwald.
2: Wegen der anhaltenden Hitze wird befürchtet, dass zum Beispiel der Rhein im Laufe dieser Woche nicht mehr durchgängig befahrbar sein wird. Wegen niedriger Wasserstände in mehreren Flüssen können Schiffe deutlich weniger Ladung transportieren oder gar nicht mehr fahren. Bundesverkehrsminister Steffen Bilger rechnet damit, dass die Probleme mit Niedrigwasser noch den gesamten August bestehen bleiben. In einem Interview mit dem Redaktionsnetzwerk Deutschland sprach sich Bilger für einen Ausbau der Flüsse aus. Er wolle darüber auch mit Umweltverbänden reden, die einen solchen Ausbau der Flüsse kritisch sehen.
1: Der Verfassungsschutz und der Bundesnachrichtendienst sollen deutlich mehr Befugnisse bekommen. Heute beschäftigt sich die Bundesregierung mit der Geheimdienstreform von Innenminister Dobrindt. Dadurch können Nachrichtendienste in Zukunft wirksamer auf Sabotage, Cyberangriffe oder auf Desinformationskampagnen reagieren und auch selbst aktiv werden. So soll etwa der BND Handys manipulieren und abhören können oder auch Produktionsanlagen im Ausland sabotieren. Das US-Militär hat nach eigenen Angaben im Golf von Oman ein Schiff angegriffen. Wie die US-Armee mitteilte, soll der Frachter unter der Flagge Panamas gestern versucht haben, die US-Blockade iranischer Häfen zu durchbrechen. Weil mehrfach Warnungen ignoriert worden seien, habe ein Kampfhubschrauber 2 Raketen auf den Maschinenraum abgefeuert, um das Schiff manövrierunfähig zu machen. Ob es Verletzte oder sogar Tote gab, wurde nicht bekannt. Die USA blockieren seit Mitte Juli iranische Häfen und Küstengebiete, um den wirtschaftlichen Druck auf Iran zu erhöhen. Die Gewerkschaft Deutscher Lokomotivführer hat den für heute angekündigten Streik bei der Saarbahn wieder abgesagt. Das Unternehmen hatte zuvor aber bereits angekündigt, auf jeden Fall wieder das Ersatzkonzept umzusetzen, unabhängig davon, ob heute gestreikt wird oder nicht. Es gibt also wieder einen Schienenersatzverkehr mit Bussen und einen eingeschränkten Betrieb der Saarbahnzüge. Das Unternehmen nennt das Streikverhalten der GDL unkalkulierbar. Man wolle den Fahrgästen mit dem Ersatzkonzept Planbarkeit anbieten. Die Streikankündigung für morgen hat die GDL nicht zurückgenommen. Vor der Sonnenfinsternis heute Abend raten Augenärzte, das Phänomen nur mit zugelassenen Schutzbrillen zu beobachten. Im Saarland sind sie kaum noch zu bekommen. Augenärzte warnen vor Experimenten, etwa mit doppelt getragenen Sonnenbrillen. Über mögliche Schäden sagte die Saarbrücker Augenärztin Mariana Tabakaniuk.
3: Wenn man direkt in die Sonne schaut, innerhalb von 60 bis 90 Sekunden entsteht ein irreversiblen Schaden auf der Netzhaut an unserer Stelle des schärfsten Sehens, was zwar innerhalb von 3-6 Monaten etwas besser werden kann, aber in vielen Fällen, es bleibt leider so, dass man genau in der Mitte, wenn man Gesichter anschaut, wenn man etwas liest, sieht man einen schwarzen oder dunkelgrauen Fleck.
1: Im Saarland wird sich der Mond zu etwa 90% vor die Sonne schieben. Los geht's heute Abend gegen 19.20 Uhr. In Türkismühle ist gestern Abend bei der Auffahrt auf die A62 in Richtung Trier ein Lastwagen mit schwerer, tonnenschwerer Ladung umgekippt. Nach Angaben der Polizei löste sich in einer Kurve der Container. Der LKW neigte sich zur Seite und kippte um. Der Fahrer erlitt leichte Verletzungen. Laut Polizei befand sich in dem Container eine 15 Tonnen schwere Hydraulikmaschine. Die Bergung dauerte mehrere Stunden. Durch die Wucht des Aufpralls wurden tiefe Löcher in den Asphalt gerissen. Die Reparaturarbeiten dauerten am Morgen noch an. Das waren die Nachrichten mit Magnus Neuschwander. 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
4: Und wir schauen aufs Wetter. Da brauchen wir statt Sonnenfinsternisbrille vor allem auch erstmal Sonnenbrille ganz normal, denn auch heute ganz viel Sonne wieder im Saarland. Bei wolkenlosem Himmel und Temperaturen, die wieder ordentlich klettern. 34 Grad werden es entlang Saar und Mosel, bis 30 Grad im Hochwald und im St. Wendeler Land. In Ensdorf zum Beispiel, ja, erreichen wir die 34, in Neunkirchen werden es 33 Grad heute. Der Blick auf die Straßen, aktuelles aus der SR-Verkehrsredaktion. Da habe ich eine Nachricht oder eine Meldung vielmehr von der A62 Landstuhl Richtung Nonnweiler. Die ist in Höhe Nofelden-Türkismühle nach einem Unfall gesperrt. Die Autobahn ansonsten. Nix los, kommen Sie gut an.
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4: Wenn du es als Künstler schaffst, auf die berühmte Sommer-Playlist von Barack Obama, dann hast du es geschafft. So wie Liz Wright. 2016 war sie drauf, auf dieser legendären Sommer-Playlist eben. Macht ja Barack Obama jedes Jahr wieder neu. Damals war es Lean In, ihr Song, der damit drauf war. Und sie ist natürlich weiter fleißig dabei, neue Songs zu bauen. Liz Wright, jetzt bald, am 25. September kommt sogar ein neues Album, Nearness. Freuen wir uns schon sehr drauf. Bis dahin, ein Song, der, finde ich, auch auf jede Playlist eigentlich gehört von ihr. Your Love jetzt hier. Ich bin Linda Reitinger. Guten Morgen.

0: Was für eine Lücke, was für eine gemeine große Lücke hinterlässt ein Haustier, wenn es stirbt. Ich habe es gerade selbst erlebt. Nach Rudi ist jetzt auch mein zweiter kleiner Papagei Hubert über die Regenbogenbrücke geflattert und ich merke wirklich jeden Moment, wie er fehlt. Und wie selbstverständlich er so viele Jahre Teil meines Lebens war, wirklich wie ein Freund schon viel mehr, mit dem ich ständig geredet habe. Ich habe ihm vorgelesen, mich von ihm aufmuntern lassen, wenn es mir nicht gut ging. Ja, wenn man so will, war er eben viel mehr als nur ein Tier. Und deshalb, ja, jetzt mal gerade Anlass, bei ihm hier nachzuhaken.
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0: Guten Morgen, Ricardo.
2: Hallo, Linda.
0: Ja, ich glaube, es geht nicht nur mir, es gibt vielen Menschen so, die sprechen mit ihren Haustieren, die lesen denen vor, die erzählen ihnen vom Tag, behandeln die eben fast wie Familienmitglieder so. Warum aber ist das so? Warum vermenschlichen wir Tiere so stark? Und ist das aus psychologischer Sicht vielleicht irgendwie sinnvoll oder eher problematisch? Sag mal.
2: Also, unser Gehirn ist ja extrem sensibel für jegliche Form von Kommunikation. Und da finde ich es überhaupt nicht verwunderlich, dass wir scheinbar menschliche Eigenschaften auch total doll in anderen Lebewesen erkennen und eine Bindung aufbauen. Es gibt aber, finde ich, auch einen eher problematischen Aspekt. Also dieses Anthropomorphisieren, dieses Vermenschlichen heißt ja erstmal, wir schreiben den Tieren menschliche Eigenschaften zu, was ja wiederum dazu führen kann, dass wir vor allem Haustieren ja auch nur unsere Bedürfnisse sozusagen überstülpen. Ja, also wenn der Hund zum Beispiel zum Partnerersatz oder zum Kinderersatz wird und wie ein kleiner Mensch behandelt wird, obwohl er ja eben eigentlich ein Hund ist und ganz eigene Bedürfnisse hat, ja, dann ist das weder für den Hund noch für uns so richtig optimal. Und was wir dabei häufig vergessen ist, dass diese ganze harte Trennung zwischen Mensch und Tier ja auch biologisch irgendwie unsauber ist. Ne? Ich meine, wir gehören zusammen mit manchen Tieren wie Schimpansen derselben Familie an. Mhm. Und wir gehören auch mit 6.500 anderen Arten in dieselbe Klasse. Also wir stehen nicht außerhalb der Natur, sondern sind Teil von ihr und natürlich kommunizieren wir auch mit ihr.
0: Aber gleichzeitig, und das ist in dem Moment ja dann auch so wild, haben wir so eine krasse Arroganz Tieren gegenüber. Ne? Also nicht jeder, nicht immer, aber doch. Also wir reden von Mensch und Tier, wie du es gerade schon auch beschrieben hast, als wären wir eben nicht Teil der Tierwelt. Woher kommt diese Distanz?
2: Das liegt daran, weil wir uns über die letzten Jahrhunderte, Jahrtausende räumlich, emotional und gedanklich einfach immer und immer weiter von den Tieren und der Natur entfernt haben. Ich meine, überleg mal, manche Kinder in Großstädten kennen Schmetterlinge oder Rehe nur aus Büchern oder vom Bildschirm. Ja, und viele Erwachsene sehen Kühe oder Schweine am häufigsten als Fleisch im Supermarkt, ne, und nicht als lebendige Lebewesen. Das ist die Realität, in der wir gerade leben. Ich glaube, dass Menschen, die viel enger mit Tieren und der Natur zusammenleben, also Naturvölker zum Beispiel, dass die diese Arroganz überhaupt nicht in dieser Form haben, weil sie eben von und mit und für die Natur leben und sie auch täglich erleben.
0: Ja, wir haben die Arroganz, wie gesagt, ganz oft, finde ich. Ich glaube aber auch, weil wir Tiere krass unterschätzen zum Teil, oder? So, was die können und was sie eben auch als Lebewesen eigentlich ausmacht.
2: Mhm. Ja, ich finde auch, dass wir Tiere total unterschätzen. Und zwar, glaube ich, liegt das vor allem daran, weil wir ziemlich häufig mit unfairen Maßstäben messen. Ne? Ich meine, wir nehmen häufig genau die Fähigkeit als Maßstab, in der wir ausgerechnet besonders gut sind, also zum Beispiel Intelligenz. Man muss sich aber dennoch bewusst machen, dass diese beeindruckenden Fähigkeiten, die wir haben, dieses hohe kognitive Denken, logisches Schlussfolgern und so weiter, dass wir diese Fähigkeiten haben, weil wir Primaten sind und nicht, weil wir irgendwas Besonderes sehen oder weil wir über den Tieren stehen. Und wir können ja auch ganz andere Maßstäbe anlegen. Ne? Also viele Tiere nehmen die Welt ja über Gerüche oder Vibration, Magnetfelder, über Schall oder auf eine Weise wahr, die wir uns überhaupt gar nicht vorstellen können. Ja. Und selbst wenn es um eher so menschliche Fähigkeiten geht oder wenn es um Fähigkeiten geht, die wir als für uns menschlich halten, selbst da wird es spannend. Also Zusammenhalt in Gruppen, Fürsorge, Empathie, voneinander lernen. Das sind alles Fähigkeiten, in denen Tiere uns in nicht so vielen Punkten nachstehen. Und ein letzter Punkt noch, den wir, glaube ich, auch sehr häufig unterschätzen, ist, dass Tiere auch eigene Persönlichkeiten haben. Ne? Also ich finde, bei Primaten ist das sehr offensichtlich. Menschen mit Haustieren, das würdest du wahrscheinlich auch bestätigen, da würdest du auch sofort sagen, ja, es gibt Tiere, die sind neugieriger, andere vielleicht ein bisschen vorsichtiger.
0: Hubert war ein ganz anderer Typ als Rudi. Ja, total.
2: Ja, Und selbst bei scheinbar einfachen Tieren, das habe ich jetzt in der Recherche auch gelesen, wie zum Beispiel bei Spinnen, findet man Persönlichkeitsunterschiede. Also es gibt mutigere, aggressivere Individuen und es gibt ruhigere, zurückhaltendere Individuen.
0: Krass.
2: Also ja, ich glaube, wir müssen Tiere mehr auf Augenhöhe sehen, weil wir selbst Tiere sind, weil wir Teil dieser ganzen Familie sind und weil wir uns am Ende ja auch dieselbe Erde teilen.
0: Ja. Was ist deine psychologische Botschaft der Woche?
2: Ein Zitat von Jane Goodall habe ich dabei.
0: Oh.
2: Nur wenn wir verstehen, können wir uns kümmern. Nur wenn wir uns kümmern, können wir helfen. Und nur wenn wir helfen, können wir Leben retten.
0: So nämlich. Tiere sind toll. Danke, Ricardo.
2: Sehr gern.
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0: so ein bisschen Italien macht jeden Mittwoch besser oder Dente mit Voce Piccolina war das für Sie hier auf SR Kultur am Mittwochmorgen 7.24 Uhr.
1: Zwischenruf von Altfried Rempe, Katholische Kirche.
2: Mitten am Tag wird es dunkel. Keine Sonne mehr am Himmel, die doch eben noch da war und alles hell und warm gemacht hat. Für die frühen Menschen muss sich das angefühlt haben wie Weltuntergang. Damals hatten sie ja noch kaum eine Ahnung, dass es da um ein Spiel zwischen Mond und Erde und Sonne geht und nur ein ganz kurzes Phänomen. Auch vor 2.500 Jahren noch, da gab es schon so etwas wie wissenschaftliche Astronomie. 612 vor Christus gab es eine große Schlacht zwischen Medern und Babyloniern in der Gegend von Kerkennes in Anatolien. Mittendrin Sonnenfinsternis, wohl nur 6 Minuten lang, aber totales Dunkel. Und kaum ist der Spuk vorbei, verständigen die Kriegsparteien sich auf einen Waffenstillstand und schließlich auf einen Frieden. Den Göttern sei Dank, haben wohl alle gedacht, die haben uns so gerade noch vor der Apokalypse gerettet. Wie könnten wir da weiter Krieg führen? Heute Abend, kurz nach 7, lässt sich auch über Deutschland wenigstens eine teilweise Sonnenfinsternis beobachten. Mit Sophie-Brille natürlich. Und jedenfalls in der ruhigen Gewissheit alles in Ordnung. Der Mond wird sich gleich wieder verziehen, der die Sonne verdeckt. Und die Sonne wird wieder scheinen, auch für unser Land. Wohl immer noch viel zu heiß. Nächste große Sonnenfinsternis übrigens ist in Deutschland erst in 55 Jahren. Es lohnt sich, heute hinzuschauen. Russlands Putin wird die Finsternis unbeeindruckt lassen. Der wird deswegen kaum die Waffen anhalten gegen die Ukraine. Da waren die Menschen in der Antike vielleicht schon weiter als er. Heute dürfen alle sehr beeindruckt sein von einem grandiosen Himmelsschauspiel und wissen, über Gute und Böse lässt Gott seine Sonne aufgehen, auch wenn sie zwischendurch mal kurz verschwindet, ausgerechnet hinter dem Mond, den sie sonst beleuchtet.
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0: eine ganz still und ohne Großwelle zu machen, ihre Songs aus Videos der Trump-Administration stumm schalten lassen. Ganz schön schlau, weil sie so raus ist, aber auch Trump keine große Aufmerksamkeit verschafft. Taylor Swift war das mit Ivy hier auf SR Kultur. Es ist Mittwochmorgen, 7:30.
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0: Bilger für Ausbau der Flüsse. Der Bundesverkehrsminister sagte, das sei wegen des aktuellen Niedrigwassers nötig, um langfristig für mehr Zuverlässigkeit zu sorgen. Laut Bilger werden die Probleme mit Niedrigwasser noch den gesamten August bestehen bleiben. Er befürchtet aber aktuell keine Versorgungsengpässe. Mehr Rechte für Geheimdienste. Darüber stimmt heute das Bundeskabinett ab. Geplant ist, dass Nachrichtendienste künftig Bedrohungen nicht nur beobachten, sondern auch aktiv bekämpfen dürfen. Der Bundesnachrichtendienst soll etwa Handys manipulieren und abhören können. Britische Musical-Komödie in Neunkirchen. In der Gebläsehalle gibt es im Rahmen des Musical-Projekts der Stadt am Abend eine weitere Aufführung von Made in Dagenheim. Thema ist die wahre Geschichte eines Streiks von Arbeiterinnen in einem Fordwerk im Jahr 1968. 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Der Blick aufs Wetter geht schnell. Es bleibt auch heute hochsommerlich im Saarland mit viel Sonne und vor allem knackigen Temperaturen, die hochgehen auf bis zu 34 Grad an den Flüssen an Saar und Mosel und 30 Grad im Hochwald, also Höchstwert. Ne? In Nonnweiler zum Beispiel wären es die 30 Grad heute, in Neunkirchen 33. Dann der Blick auf die Straßen. Aktuell ist aus der SR-Verkehrsredaktion. Da habe ich eine Gefahrenmeldung. Vorsicht im Landkreis St. Wendel. Auf der B41 hat es zwischen St. Wendel und Hofeld-Mauschbach einen Unfall gegeben. Die Unfallstelle ist noch ungesichert, also passen Sie da besonders gut auf. Und die A62 Landstuhl Richtung Nonnweiler ist weiter in Höhe Nofelden-Türkesmühle gesperrt. Auch hier hat es einen Unfall gegeben. Kommen Sie gut an.
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0: Ja, gefühlt sind ja alle gerade ganz aufgeregt, also wirklich alle, wegen der partiellen Sonnenfinsternis heute Abend. Die Schutzbrillen sind fast überall ausverkauft. Mein Feed bei Social Media ist voll mit Tipps und Tricks dazu. Und so langsam schleicht sich der Gedanke ein, ich verpasse wirklich das historische Ereignis, wenn ich nicht gucke heute Abend. Da tut dann irgendwie extra gut zu hören, dass ich nicht alleine bin allerdings. Das eher gelassen zu sehen, SR-Hörerin Milena aus Holzweiler zum Beispiel guckt auch nicht.
2: Nein, nicht vor, nein. Gut, man braucht ja auch diese spezielle Brille. Die habe ich jetzt nicht und keine Ahnung, je nachdem bin ich da ja schon schlafen.
0: So nehme ich. Aber lassen Sie doch gerne auch mal Ihre Gefühle zur Sonnenfinsternis da per WhatsApp an die 0681 65 100. Sind Sie eher aufgeregt und freuen sich schon oder kriegt Sie das Ganze auch nicht so? Ich bin Linda Reitinger und gespannt.

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0: Das war die Musik zur ägyptischen Serie The Secret of the Nile für Sie hier auf SR Kultur am Mittwochmorgen, 7.42 Uhr. Und damit kleiner Szenenwechsel vom Nil, nämlich jetzt zu Cowboyhut, Stiefel und der großen Sehnsucht nach Weite und staubigen Highways. Country-Musik nämlich erlebt gerade einen neuen Hype. Und zwar nicht nur bei eingefleischten Fans in den US-Charts mischen sich aktuell Tradition und Pop, Nostalgie und neue Stimmen. Aber hinter diesem Boom steckt mehr als ein neuer Sound. Country ist auch ein Spiegel der amerikanischen Gesellschaft und mittendrin im Kulturkampf. Was also sagt der aktuelle Country-Hype über die USA aus? Samuel Jakisch geht der Frage nach jetzt hier auf SR Kultur. 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
1: 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Dieser Song ist die volle Dosis Klischee. Die schmachtende Frau muss alleine Whisky trinken, weil der starke Mann ja weiterziehen muss nach Texas, wo die Freiheit ruft. Choose in Texas von Ella Langley ist die Hymne des derzeitigen Country-Booms in den USA, hochprofessionell komponiert und musikalisch so schlicht wie die Geschichte, die das Country-Genre seit Jahrzehnten erzählt.

0: in einer untergeordneten Rolle. Dass Country-Musik heute so erfolgreich ist, liegt auch an der wachsenden Anerkennung ihrer Erfolge.
1: Taylor Swift ist auch Teil des Hypes. Schließlich hat der Weltstar mal als Country-Sängerin angefangen. Dass jetzt auch liberale Vorstadtväter mit Bürojob und ihre Töchter an der Uni Country hören, das ist neu. Denn bisher galt Country als das Lieblingsgenre der Patrioten und Kulturkämpfer. Für traditionelle Werte, Landleben und Patriotismus mit niedrigem Jahreseinkommen. Also genau jene Gruppe, die politisch in den USA zuletzt von den Demokraten zu Donald Trump gewechselt ist. If it was meant to be, we'd have been by now. Und auch mit diesem Konflikt lässt sich Geld verdienen. Morgan Wallen ist ein Beispiel. In Deutschland kaum bekannt und musikalisch nicht gerade außergewöhnlich, füllt der Mann in den USA ganze Stadien. Mit unironischem Schnauzer, Fukuhila-Frisur und zelebriertem Alkoholproblem, an dem vor allem die moderne liberale Gesellschaft schuld ist. Opfermythos und Goldstatus passen halt nicht nur in der Politik gut zusammen, analysiert Soziologieprofessor Dustin Kitt.
0: Auch Trump ist sehr erfolgreich und behauptet zugleich, er werde verleumdet und ausgegrenzt. Viele Menschen denken sich dann, da ist dieser Rebell, der wird schlecht behandelt, dem schließe ich mich an und werde ein Teil seiner populistischen Bewegung.
1: Country-Musik in den USA ist heute der gemeinsame Nenner des Mainstreams und zugleich eine umkämpfte Projektionsfläche. Eskapismus und Nostalgie im einfachen Two-Step, während draußen alles so schrecklich kompliziert geworden ist. Und sich ein ganzes Land wieder nach besseren Zeiten sehnt. 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
2: 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Shabusi, finde ich auch richtig gut. Samuel Jakisch war das mit dem Beitrag hier für Sie auf SR Kultur.

0: Mutter und Dirk von Lotzow mit klugen Worten auf SR Kultur an diesem Mittwochmorgen 7.52 Uhr. In dieser Zeit war das. Und Sie haben es vielleicht verfolgt. Ungarns Parlament hat einen neuen Staatspräsidenten gewählt. Der Jurist Andras Bokor war von der Partei von Ministerpräsident Modor vorgeschlagen worden. Und mit ihm sei eine Weiche in Richtung Rechtsstaatlichkeit in Ungarn gestellt worden. Kommentiert jetzt Silke Hane.
1: Ungarns neuer Staatspräsident Andras Bokor weiß aus eigener Erfahrung, was ein autoritärer Staatsumbau bedeutet. Der Verfassungsjurist wurde 2011 von Viktor Orbáns Fidesz-Regierung aus seinem Amt als Präsident des Obersten Gerichtshofs entfernt. Er hatte es gewagt, den Umbau der Justiz zu kritisieren. Unabhängige Richter wie Bokor waren unter Viktor Orbán unerwünscht. Seine Entlassung damals war rechtswidrig, wie der Europäische Gerichtshof für Menschenrechte feststellte. Ein Urteil von vielen, das Orbán und seine Gefolgschaft ignorierten. Für Ungarns jetzigen Ministerpräsidenten Peter Modior ist mit der Neubesetzung des Präsidentenamtes eine weitere Weiche gestellt, um Ungarn aus den Fängen der Fidesz zu befreien. Viktor Orbáns Partei hat sich enorm tief in alle staatlichen Strukturen eingegraben, hat Institutionen noch und nöcher ausgehöhlt und andere, genehmere, geschaffen. Wenn sich das ändern soll, braucht es einen Demokraten als Staatsoberhaupt, der die nötigen Gesetze nicht verschleppt oder ablehnt. Es ist ein beispielloses Megaprojekt, vor dem Modior und seine Regierung stehen. Wie umfangreich und kompliziert das ist, zeigt etwa ein Blick ins Mediensystem des Landes. Orbán-freundliche Propagandamedien gehen gerade reihenweise pleite, weil sie ohne staatliche Anzeigen nicht überleben können. Doch auch die wenigen unabhängigen Medienhäuser kämpfen um ihre Existenz. Es ist ungewiss, ob die vielen kleinen Spenden an sie weiterfließen. Unter Orbán waren die Symbol des Widerstands, jetzt ist Orbán weg vom Fenster. Viele Redaktionen ringen mit sich, ob sie nun staatliche Fördergelder in Anspruch nehmen sollen oder nicht. Die Journalistinnen und Journalisten haben Angst, sich in neue Abhängigkeiten zu begeben. Nicht völlig zu Unrecht. Beim öffentlich-rechtlichen Rundfunk etwa mischt Peter Modior am Rande mit. Von ihm kritisierte Personalentscheidungen wurden wieder einkassiert. Ob das seine Absicht war, ist unklar. Mit so einem Verhalten befeuert Peter Modior im Zweifel die Vorwürfe der Fidesz. Sie schimpft unentwegt, in Ungarn würde nun die Demokratie abgebaut und eine Willkürherrschaft aufgebaut. Eine unglaubwürdige Verdrehung der Tatsachen. Dennoch muss Peter Modior über jeden Zweifel erhaben sein. Skepsis ist also durchaus angebracht. Mit der Entscheidung, Bokor zum Staatspräsidenten zu machen, geht die neue Regierung aber in die richtige Richtung. Der Rückbau Ungarns zu einer rechtsstaatlichen Demokratie ist für Bokor auch eine persönliche Angelegenheit. Er wird sich keine Illusionen darüber machen, wie mächtig Modiors Zweidrittelmehrheit im Parlament ist. Man darf annehmen, dass er sehr aufmerksam darüber wachen wird, dass diese neue Macht nicht noch einmal unlauter ausgenutzt wird. Für Bokor spricht auch, dass er das Amt wohl vorerst nur übergangsweise ausübt. Ab dem Herbst soll in Ungarn eine neue Verfassung erarbeitet werden. Geplant ist, dass der Präsident in Zukunft direkt gewählt wird. Es ist also möglich, dass Bokor sein Amt bald wieder verliert. Trotzdem tritt er es nun an für die Sache. Und statuiert so ein Exempel, wie das neue Ungarn nach Viktor Orbán sein könnte.
0: Das war ein Kommentar von Silke Hane hier auf SR Kultur.
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1: 8 Uhr. Nach dem schweren Erdbeben in Kolumbien steigt die Zahl der Toten und Vermissten weiter an. Nach Behördenangaben sind bislang mindestens 250 Menschen ums Leben gekommen. Für SR Info Christina Fee Möbus.
2: Mehr als 1000 Wohnhäuser sind komplett eingestürzt. Über 8300 Gebäude teils schwer beschädigt. So die aktuelle Bilanz der kolumbianischen Behörden. Rettungskräfte, Freiwillige und Militär arbeiten unter Hochdruck daran, noch Lebende aus den Trümmern zu befreien. Der Erdstoß hatte sich in Kolumbien am Montagmorgen Ortszeit ereignet. Das gesamte Ausmaß der Katastrophe ist indessen noch nicht absehbar. Einer inoffiziellen Plattform zufolge gelten knapp 3800 Menschen in dem südamerikanischen Land derzeit noch als vermisst.
1: Vor wenigen Stunden haben zwei kurz aufeinanderfolgende Nachbeben die Region um das große Beben nochmals erschüttert. Die US-Konzerne Meta und TikTok wollen mehr Maßnahmen gegen Falschinformationen ergreifen. Das hat die EU-Kommission mitgeteilt. Anlass ist der Ansturm zehntausender Migranten auf die spanische Exklave Ceuta in Nordafrika. Die Maßnahmen von Facebook und Meta sehen unter anderem eine verstärkte Zusammenarbeit mit Faktenprüfern vor. Ziel sei es, zu verhindern, dass kriminelle Netzwerke potenzielle Migranten mit Falschinformationen anlocken. Bei dem Ansturm auf Ceuta kamen fast 100 Menschen ums Leben. Trotz des Niedrigwassers großer deutscher Flüsse drohen laut Bundesverkehrsminister Bilger derzeit keine Versorgungsengpässe. Das sagte der CDU-Politiker der Rheinischen Post. Bilger ergänzte, der Güterverkehr müsse jetzt verlagert werden, um das Risiko zu verringern. Das Problem des Niedrigwassers wird nach Darstellung des Verkehrsministers noch mindestens bis Ende des Monats anhalten. Daneben sprach sich Bilger dafür aus, die Flüsse auszubauen, um für mehr Zuverlässigkeit zu sorgen. Die Verkehrsminister von Bund und Ländern wollen heute über Maßnahmen gegen das Niedrigwasser beraten. Die Europäische Union will Verpackungen europaweit reduzieren und besser recycelbar machen. Seit heute gelten deshalb neue Pflichten und Anforderungen für Unternehmen. So dürfen bestimmte Stoffe nur noch in geringen Mengen in Verpackungen auftauchen, darunter Quecksilber oder Blei. Außerdem müssen Verpackungen recyclinggerecht sein. Laut Umweltbundesamt bedeutet die neue Regelung neben dem erhöhten Umwelt- und Verbraucherschutz aber auch einen erheblichen bürokratischen Mehraufwand für Unternehmen. Vor der Sonnenfinsternis heute Abend raten Augenärzte dringend dazu, beim in den Himmel schauen Spezialbrillen zu tragen. Diese sind allerdings heute kaum noch erhältlich. Im Saarland wird der Mond die Sonne zu etwa 90% verdecken. Über besondere Angebote das zu beobachten, SR-Reporterin Stefanie Balle.
3: Die Stadt Dillingen lädt gemeinsam mit dem Luftsportclub und dem Astronomieverein Cassiopeia aus Saarlouis auf den Segelflugplatz in Dillingen-Diefeln. Dort werden speziell für die Sonnenfinsternis ausgestattete Teleskope aufgebaut. Für Besucher, die keine Spezialbrille mehr bekommen haben, steht laut Veranstaltern eine begrenzte Zahl vor Ort zur Verfügung. Gleiches gilt für Besucher der Sternwarte Peterberg. Dort wird zusätzlich die Sonnenfinsternis in die Kuppel der Sternwarte übertragen. Außerdem gibt's die partielle Sonnenfinsternis im YouTube-Kanal der Warte als Livestream zu sehen.
1: An der Saarschleife ist der Baumwipfelpfad ausnahmsweise bis 1 Uhr in der Nacht geöffnet. Besucher können dort nach der Sonnenfinsternis noch Sternschnuppen der Perseiden beobachten. Die Gewerkschaft Deutscher Lokomotivführer hat den für heute angekündigten Streik bei der Saarbahn wieder abgesagt. Das Unternehmen hatte zuvor aber bereits angekündigt, auf jeden Fall wieder das Ersatzkonzept umzusetzen, unabhängig davon, ob heute gestreikt wird oder nicht. Es gibt also wieder einen Schienenersatzverkehr mit Bussen sowie einen eingeschränkten Betrieb der Saarbahnzüge. Das Unternehmen nennt das Streikverhalten der GDL unkalkulierbar. Die Streikankündigung für morgen hat die Gewerkschaft nicht zurückgenommen. Das waren die Nachrichten mit Magnus Neuschwander. 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
4: Und damit kommen wir zum Wetter. Aktuell noch 13 Grad in Neunkirchen und 18 in Saarlouis. Aber ich kann Ihnen sagen, das Thermometer wird wieder gut steigen, noch heute im Saarland. Bei ganz viel Sonne und kaum Wolken klettert es hoch auf bis zu 30 Grad im St. Wendlerland und bis 34 Grad an Mosel und Saar. Ja, in Ensdorf zum Beispiel, werden wir wohl die 34 Grad erreichen. Vorsicht, dann jetzt im Landkreis St. Wendel, denn wir schauen auf die Straßen. Aktuelles aus der SR-Verkehrsredaktion. Da habe ich eben diese Gefahrenmeldung. Auf der B420 liegen Glasscherben auf der Fahrbahn in Höhe Dörrenbach. Ganz besonders gut aufpassen. Dann noch die Meldung von der A62 Landstuhl Richtung Nonnweiler. Die Autobahn ist in Höhe Nuhfelden-Türkismühle gesperrt, da hat es einen Unfall gegeben. Die A620 Saarluiser Brücken habe ich zwischen Völklingen und Saarbrücken-Gersweiler, wird in beiden Richtungen gebaut. Die linke Spur ist jeweils gesperrt, aktuell deshalb hier 4 Kilometer Stau, rechnen Sie mit so 20 Minuten mehr. Und dann noch was aus dem Regionalverband Saarbrücken, zwischen Duttweiler und St. Ingbert nämlich Verkehrsbehinderung, da ist ein Baum umgestürzt. Kommen Sie gut an.
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4: Übrigens, ne, auch wenn es heute wieder gut heiß wird im Saarland, im Schatten, ist es aber auch bei 34 Grad drumherum erstaunlich kühl, ist mir aufgefallen zuletzt. Also echt ein Unterschied, ob man in der Sonne steht oder eben im Schatten. Weil so dieses gar keinen Ort mehr zum Durchatmen finden wie noch in Juni und Juli ist es wirklich nicht mehr. Auch die Nächte sind ja so schön frisch, ne? Insofern nehme ich an, auch Sie haben heute Nacht wieder gut durchgelüftet, ihr Zuhause und sich selbst und können jetzt entspannt in diesen neuen Tag starten. Ich bin Linda Reitinger und dabei an Ihrer Seite. Guten Morgen!

0: Der Wille ist gestorben, wird man im Schwabeländle sagen, zu dem, was Sass hier singt. Je veux, ich will, weil wenn, dann heißt das ja, ich möchte. Ne? Darauf legt der Schwabe Wert, aber das nur als kleiner Exkurs hier auf SR Kultur am Mittwochmorgen, jetzt 8.12 Uhr. Ja, ich weiß nicht, wie oft Sie sich darüber schon Gedanken gemacht haben, aber ob Wettervorhersage, Hochwasserwarnung oder die Frage, wie sich das Klima in den nächsten Jahrzehnten so verändert, hinter solchen Einschätzungen stehen ja riesige Mengen wissenschaftlicher Daten. Und die sind offenbar nicht automatisch für immer sicher. Denn wenn sich politische Rahmenbedingungen ändern zum Beispiel, dann können Daten verschwinden, Archive nicht mehr zugänglich sein oder Forschungsinfrastrukturen auch wegfallen. Und genau deshalb will die TU Dresden zusammen mit weiteren Forschungseinrichtungen besonders gefährdete Klima- und Umweltdaten langfristig sichern. Das Projekt wird mit rund 3 Millionen Euro gefördert. Und was dabei konkret eben auf dem Spiel steht, darüber spreche ich jetzt mit Professor Lars Bernhard von der TU Dresden.
1: Guten Morgen.
0: Guten Morgen, Herr Bernhard. Sprechen wir zunächst mal über die Daten selbst. Um welche Klima- und Umweltdaten geht es bei Ihrem Projekt denn ganz konkret und warum sind gerade diese Daten so wertvoll?
1: Es geht um Klimadaten, die die langfristigen Klimaverläufe zeigen. Das sind Daten, die wir etwa in der Regel aus den USA bekommen, von den dortigen Forschungszentren und Umweltzentren, die dort auch schon lange langfristig verfügbar gemacht werden. Es geht aber genauso um Daten zu den Ozeanen, den Ozeanänderungen, Temperaturänderungen in Ozeanen. Es geht genauso aber auch um Erdbebendaten, auch bei uns in Europa. Etwa in der Ukraine liegen viele für uns sehr relevante Erdbebendaten und die sind eben aktuell gefährdet.
0: Ja, Sie sagen, sie seien aufgrund globaler politischer Entwicklung gefährdet. Was beobachten Sie denn konkret? Also welche Daten oder welche Forschungsinfrastrukturen sind aktuell gefährdet und was könnte damit passieren?
1: Wir haben solche globalen Veränderungen ja immer wieder, dass mal Krisengebiete entstehen oder Kriegsgebiete entstehen und da ist immer wieder mal kurzfristig geholfen worden. Massive Änderungen sehen wir natürlich, seitdem die aktuelle US-Regierung oder Trump hingeht und Budgets von Einrichtungen in der Erdsystemforschung, in der Umweltforschung einschränkt. Damit können Daten einfach gar nicht mehr bereitgestellt werden, weil das Personal nicht mehr finanziert werden kann. Teilweise werden Daten, die aber über Jahrzehnte öffentlich verfügbar waren, eben auch nicht mehr öffentlich freigestellt. Und damit kann sich die Weltgemeinschaft, die sich schon immer auf diese Daten verlassen hat, eben nicht mehr auf diese Daten verlassen.
0: Und wenn Sie jetzt sagen, diese Daten sollten eben langfristig gesichert werden, was heißt das? Reicht das, die Dateien einfach irgendwo zu kopieren und abzuspeichern oder gehört da viel mehr dazu, damit so ein Datensatz eben auch in 10, 20 oder 50 Jahren noch verständlich und auch wissenschaftlich nutzbar ist?
1: Sehr gute Frage. Das ist die Ad-hoc-Reaktion, dass alle Forschenden auf der Welt anfangen, diese Daten schnell zu sichern, damit sie erstmal irgendwie gesichert sind. Der nächste Punkt ist aber dafür zu sorgen, dass die Daten wieder allen Forschenden zur Verfügung gestellt werden können. Denn die Daten werden ja gebraucht. Wir können uns gleich ein paar Anwendungsbeispiele angucken. Und in dem Projekt, was wir hier haben, geht es genau darum, dafür zu sorgen, dass die Daten verlässlich verfügbar gemacht werden können, auch die Datenrechte eingehalten werden und wir so der globalen Forschungsgemeinschaft wieder Daten bereitstellen können, dafür Sicherungsmaßnahmen haben, Speicher haben und aber auch internationale Abstimmungen dazu, wer wann was bereitstellt und wer wo eine Doppelung einbaut, damit eben solche Situationen nicht auftreten können, wie wir sie aktuell haben.
0: Und wie genau das funktionieren kann, darauf schauen wir gleich noch. Wie nämlich genau können eben wissenschaftliche Daten vor politischen Veränderungen überhaupt geschützt werden? Was muss jetzt passieren, auch damit diese Grundlagen der Klimaforschung auch in Zukunft erhalten bleiben? Auch dazu hören wir weiter. Professor Bernhard nach Musik von Clara Schumann. Ihre Klaviersonate in G-Moll ist das.

0: SR-Kultur am Mittwochmorgen gleich 20 nach 8. Und Sie haben eben schon Professor Lars Bernhardt gehört hier bei uns von der TU Dresden. Er beschäftigt sich da unter anderem mit der Digitalisierung und dem Management wissenschaftlicher Daten. Denn wir haben gelernt, die Verfügbarkeit wertvoller wissenschaftlicher Klima- und Umweltdaten ist gar nicht mal selbstverständlich. Gerade in den USA zeigt sich das aktuell, nämlich was passieren kann, wenn unter der Trump-Regierung Budgets in der Klimaforschung gekürzt und Forschungsinfrastrukturen zurückgefahren werden. Ja, dann können Daten nämlich im schlimmsten Fall nicht mehr bereitgestellt oder zugänglich gemacht werden, sind nicht mehr verfügbar, auch für uns, für die Weltgemeinschaft. Deshalb, Herr Bernhardt, was tun dagegen? Also wie können wissenschaftliche Daten genau vor gerade eben auch politischen Kurswechseln geschützt werden? Und könnte sowas theoretisch auch bei uns in Deutschland passieren?
1: Ich hoffe natürlich nicht, dass es in Deutschland passiert, aber auch in Deutschland können wir erleben, dass Forschung nicht mehr auskömmlich finanziert wird. Wie kann man es schützen? Man kann dafür sorgen, dass Daten auf durch Institutionen geführte Datenspeicher geführt werden, sodass wir also Eigentümer der Daten sind und auch Eigentümer der jeweiligen Datensicherungssysteme. Man kann dafür sorgen, dass Finanzierung anders organisiert wird. Derzeit sind wir natürlich sehr stark abhängig von staatlicher Finanzierung. Wir erkennen aber, dass auch Stiftungen und andere Organisationen, also durchaus private Gemeinschaften oder andere Gemeinschaften hingehen und diese Datensicherung fördern. Und das gilt es jetzt international gut gemeinsam aufzustellen. Da sind wir unterwegs, um so ein zweites Sicherungsnetz, auch was das Finanzielle angeht, nicht nur die Daten aufzubauen und damit dafür zu sorgen, dass wir diese Daten für alle verfügbar haben.
0: Nehmen wir einmal das Worst-Case-Szenario. Langjährige Daten sind irgendwann nicht mehr zugänglich oder wir können nicht mehr sicher nachvollziehen, woher die stammen oder ob die vollständig sind. Was würde das für die Klimaforschung bedeuten und letztlich auch für unseren Alltag?
1: Fangen wir mit der Klimaforschung an. Stellen wir uns vor, wir haben all die Klimadaten, die wir derzeit benutzen, nicht mehr verfügbar global. Und dann muss man wissen, dass das nicht nur wichtig ist, um insgesamt die Klimaeffekte, den sogenannten Treibhauseffekt zu simulieren und zu beobachten, sondern diese Daten sind auch wichtig für die Wettervorhersage. Das heißt also konkret, ich kann unter Umständen keine so gute Wettervorhersage mehr bereitstellen. Ich kann auch vor allen Dingen vor entsprechenden Wetterkatastrophen nicht mehr warnen. Und damit ist die Bevölkerung, und zwar global, betroffen. Das Gleiche kann man sich anschauen für Erdbeben. Die Erdbebenvorhersage basiert sehr viel auf historischen Erdbebendaten. Wenn wir die nicht mehr haben, weil Institutionen etwa in Kiew bombardiert werden und dann die Daten weg sind, dann können wir nicht mehr so gute Vorhersagen machen. Das heißt, wir können auch nicht mehr so gut vor Erdbeben warnen. Das ist das große Risiko, was eintreten kann. Das wäre der Worst Case, nachdem Sie gefragt haben und den wir auf jeden Fall verhindern wollen.
0: Was müsste also jetzt konkret passieren, damit wir eben in 10 oder 20 Jahren nicht feststellen, dass wichtige wissenschaftliche Grundlagen verloren gegangen sind? Also welche vielleicht auch politischen und rechtlichen Garantien braucht es?
1: Ja, das braucht es beides. Wir müssen in vielerlei Hinsicht einen doppelten Boden erzeugen. Einerseits in der Datensicherung, indem wir die Daten verteilen auf der Welt. Das tun wir mit vielen internationalen Partnern, etwa in Neuseeland, in den USA, in Kanada. Und auf der anderen Seite braucht es einen politisch oder finanziellen doppelten Boden derart, dass wir sichere Finanzierung haben, die eben nicht nur abhängig ist von schnellen politischen Entscheidungen, sondern die zum Beispiel auch aus der Wirtschaft kommen kann, die aus Stiftungen kommen kann. Denn auch dort gibt es natürlich, gerade in der Wirtschaft, vitales Interesse, dass unsere Vorhersagen funktionieren, dass wir vor Naturkatastrophen warnen können.
0: Wir haben gelernt, wissenschaftliche Daten sind eben nicht einfach für immer da. Sie müssen aktiv geschützt und gesichert werden. Dazu war das Professor Lars Bernhardt von der TU Dresden hier auf SR Kultur. Vielen Dank fürs Gespräch, Herr Bernhardt.
1: Vielen Dank an Sie.

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0: Young Gun, Silver Fox mit Steven Sly hier auf SR Kultur. Es ist Mittwochmorgen, jetzt 8:30.
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0: Mehr Todesopfer nach Beben in Kolumbien. Die Behörden gehen inzwischen von mindestens 250 Toten aus. Weit mehr als 3000 Menschen gelten als vermisst. Das Beben war das stärkste in dem Land seit Jahrzehnten. Vor wenigen Stunden gab es kurz hintereinander zwei Nachbeben. Mehr Maßnahmen gegen Falschinformationen. Dem haben die Internetkonzerne Meta und TikTok zugestimmt. Hintergrund ist laut EU-Kommission der Ansturm zehntausender Migranten auf die spanische Exklave Ceuta in Nordafrika. Geplant ist unter anderem eine verstärkte Zusammenarbeit mit Faktenprüfern. Und weitere Forderungen nach Schließung des russischen Hauses in Berlin. Der CDU-Außenpolitiker Kiesewetter erklärte, er gehe davon aus, dass die Kultureinrichtung als Spionagezentrale genutzt werde. Dort lebten mehr als 100 Menschen und der Energieverbrauch sei unangemessen hoch. 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So, damit zum Wetter und bevor der Mond sich, der Mond heute noch ein bisschen dicken macht und sich vor die Sonne schiebt heute Abend, scheint sie erstmal wieder hoch motiviert den ganzen Tag. Der Himmel bleibt wolkenlos, was wiederum auch sehr günstig ist für die Mondaktion bzw. eben die Sonnenfinsternis heute Abend. Kann man gut gucken, mit Schutzbrille natürlich, immer dazu sagen. Ne? Die Temperaturen heute wieder gut, warm bis heiß, 34 Grad werden es entlang, Saar und Mosel bis 30 Grad im Hochwald. Dann der Blick auf die Straßen. Aktuelles aus der SR-Verkehrsredaktion. Die A62 Landstuhl Richtung Nonnenweiler ist in Höhe Nofelden-Türkesmühle nach einem Unfall gesperrt. Das wohl noch bis heute Nachmittag 16:30. Dann die A620 Saarlouis-Saarbrücken. Zwischen Völklingen und Saarbrücken-Gersweiler wird in beiden Richtungen gebaut. Die linke Spur ist jeweils gesperrt. 4 Kilometer Stau deshalb hier. Und sie rechnen am besten mit so ungefähr 20 Minuten mehr. Dann was aus dem Landkreis Neunkirchen in Merchweiler. Da haben wir Verkehrsbehinderung in der Hauptstraße. Da gab es einen Feuerwehreinsatz oder gibt es den auch immer noch. Und noch was aus dem Regionalverband Saarbrücken zwischen Duttweiler und St. Ingbert. Verkehrsbehinderung, da ist ein Baum umgestürzt. Ansonsten habe ich jetzt erstmal nichts mehr. Kommen Sie gut an.
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0: 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Ich bin Linda Reitinger und wünsche Ihnen guten Mittwoch, guten Morgen.

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0: Musik von Edward Grieg hier auf SR Kultur am Mittwochmorgen. T-1, bevor es bunt wird und festlich im Saarland. Genauer in Sulzbach-Altenwald. Da steht nämlich einer der größten Hindu-Tempel im Südwesten und es stehen Feierlichkeiten an. Morgen ab 11 ungefähr zieht die hinduistische Gemeinde in einer großen Prozession vom Tempel aus durch die Straßen. Kajan Yegatesan dann mittendrin. Er ist nämlich selbst Mitglied der Gemeinde und hat uns hier bei SR Kultur besucht und schon vorher so ein bisschen mitgenommen in die hinduistische Community und ihre Bedeutung und natürlich auch zu den Festlichkeiten, die anstehen.
1: Also das ist tatsächlich ein Fest, das über 12 Tage geht. Das wird zu Ehren der Tempelgöttin. In diesem Fall ist das die Sri Mahamadi Amman. Sie steht für Fruchtbarkeit. Das ist eine Dorfgöttin, wenn man jetzt nach Indien und Sri Lanka geht. Da werden die halt in Dörfern für guten Ertrag angebetet. Und der damalige Tempelgründer, der hat damit eine Verbindung gehabt. Und deswegen haben wir die Gottheit hier. Das heißt, wenn sie jetzt nach Berlin gehen, dann haben sie zum Beispiel auch ein Murugan-Koil oder Ganesha. Also so ist jeder Tempel, hat jeden gewidmet. Und unser Tempel ist der Göttin. Halt Sri Mahamadi Amman gewidmet und da findet jetzt aktuell dieser zwölftägige Fest statt. Das nennt wir Tiruvilla, das ist tamilisch und man kann das mit einem großen Fest übersetzen. Was wird da gemacht? Da findet jeden Tag ein Puja statt, da kommen Gläubige hin, beten, das wird zu einem Treffpunkt, da werden Zeremonien durchgeführt und das Besondere ist dann morgen, das ist dieser Umzug, das nennt man bei uns Ter, da wird getanzt, Kabel die nennt sich das. Das ist, wenn man jetzt zum Beispiel einen Wunsch hat, eine gute Heirat oder wenn man ein Kind möchte, dann sagt man zum Beispiel, okay, an diesem Tag komme ich zu dir, ich tanze für dich und die fasten die Leute, die das dann machen und da ist viel typisch traditionelle Musik, da sind diese Trommler, das nennt man Tawil oder halt auch Nadeswaram, also Instrumente aus Indien, aus Südindien. Mhm. Man kriegt da, also Kulturschock, würde ich mal sagen, wenn man das nicht so kennt. Okay, ist man hier in Indien oder Sri Lanka gelandet? Man nimmt da vieles mit.
0: Ich darf auch, da denn eigentlich, also wenn ich jetzt sage, Mensch, das klingt super und ich möchte da ein bisschen dabei sein, ehrlich gesagt. Wie ist das morgen? Können wir theoretisch alle rumkommen da?
1: Jeder ist jederzeit willkommen, nicht nur jetzt zu diesem Fest, weil Hinduismus ist eine offene Religion. Ne? Wir wollen das Gemeinsame, ne? Dieses Miteinander und das muss ich auch sagen, das hat auch bisher immer super geklappt, auch mit den Nachbarn, auch mit der ganzen Organisation, sei es jetzt mit der Polizei oder Ordnungsamt, das hat alles super funktioniert. Die Nachbarn, also ich glaube, im Umfeld gibt es keinen Nachbarn, der nicht einmal im Tempel gegessen hat. Also
0: voll gut, voll ja. Schön.

0: Aber generell ist es ein Treffpunkt für alle und halt auch für die Jugendlichen, damit wir halt auch so einen Bezug zu unserer Kultur und auch zu unserer Religion haben.
1: Ja, morgen feiern wir vielleicht alle zusammen.
0: Korrekt,
1: weil, wenn
0: ja.
1: wir Lust haben, können wir vorbeikommen.
0: Herzlich willkommen hier.
1: Beim Umzug der hinduistischen Gemeinde durch die Straßen in Sulzbach-Altenwald. Noch ganz kurz, welchen Gruß kann ich schicken an die Gottheit, die... Ihr habt den Namen schon wieder vergessen.
0: Es ist Sri Mahamadi Amen.
1: ist sie offen für alles, oder?
0: Ja, selbstverständlich offen für alles. Allerdings ist leider zu erwähnen, dass da sind ja Baustelle in der Sulzbach-Talstraße, deswegen wird die Prozession leider nicht so groß sein wie die letzten Jahre. Da wird tatsächlich nur ein Umzugswagen rumfahren mit Begleitung der Polizei. Okay. Von Zeremonie alles das Gleiche, nur werden halt die Gläubigen nicht hinter dem Umzugswagen herlaufen, sondern
1: an der Straße stehen.
0: Genau, wegen der Baustelle.
1: Ja,
0: aber normal ist das so, dass wir dann zu Hunderten die Gottheitfigur auf diesen Umzugswagen setzen und man auch so große Seile, die dann die Gläubigen symbolisch ziehen. Das hat halt auch einen geschichtlichen Hintergrund. Damals sind die Könige, wurden halt auf solche Wagen gezogen und da sind die halt einmal im Jahr, ne, um die Armen zu sehen und den Geldsegen zu machen, haben dann so einen Umzug veranstaltet und das hat sich dann halt auch da so etabliert und das soll das halt auch bewirken. Die Gottheit kommt aus dem Tempel raus, guckt sich das alles an, segnet alles, ne? Also Altenwald ist dann gesegnet.
1: Nehmen wir, ja. Finden wir gut. Dann ja, ganz viel Erfolg, ganz viel Freude morgen. Schön,
0: Dankeschön.
1: Dass Sie jetzt schon mal hier waren. Mhm. Katjin Jegatesan, vielen, vielen Dank.
0: Dankeschön, danke Ihnen.

0: Noah Dagson und Fontaine Walking Home an ihrem Mittwoch hier auf SR Kultur, 8.53 Uhr. Jetzt liegt die Schutzbrille denn schon bereit bei Ihnen? Und gehen Sie gucken, die partielle Sonnenfinsternis heute Abend?
1: Ja, tatsächlich schon, aber auf dem Baumwipfelpfad alleine. Ansonsten findet sich sonst keiner, der irgendwie da drauf so viel Lust hat, aber naja.
2: Ich habe das letzte Mal geguckt, das war 96 oder 99, genau. Da hatte ich eine große Dachterrasse, da konntest du sehr gut gucken. Oh ja, das war herrlich.
3: Ja, ich habe die Woche davon gelesen, aber ich weiß jetzt nicht so, ob es für mich jetzt so ein Event ist. Ich habe es jetzt schon mal erlebt, ob es jetzt für mich ein Event ist, den ich unbedingt miterleben müsste. Ne?
0: Ja, ich bin mir auch noch unsicher, gebe ich zu. Aber um 19.22 Uhr heute Abend geht es eben los. Und am Ende wird die Sonne zu immerhin fast 90% verdeckt sein vom Mond hier im Saarland. Was ja schon aufregend klingt. Ne? Aber zu hoch sollten unsere Erwartungen tatsächlich nicht sein, sagt Sebastian Voltmar. Der ist Astrograf. Sein Hobby ist es also, in die Sterne zu fotografieren. Auf ziemlich professionellem Niveau allerdings. Und er sagt eben zur partiellen Sonnenfinsternis heute:
4: 90% oder 99% Bedeckung, wie zum Beispiel im Saarland, reichen nicht aus, um wirklich den Tag zur Nacht werden zu lassen. Mhm. Selbst wenn es noch 99% bedeckt ist, ist es im Grunde wie ganz normal. Also man stellt kaum einen Unterschied fest.
0: Da werden Sie jetzt vielleicht auch sagen, ja, dann lohnt sich das doch gar nicht. Ja doch, sagt Voltmar, es gibt nämlich eine Besonderheit.
4: Ja, der Reiz ist besonders der, die Sonne wird ja untergehen und während des Untergangs ist die Sonne halb verfinstert vom Mond. Mhm. Und das ist schon eindrucksvoll, so die Sonne am Horizont sehen zu können, eben wie bei einem Sonnenuntergang ja auch, aber eben als Sonnensichel. Und das ist ja reizvoll.
0: Na guck, da müssen wir natürlich nur noch wissen, wo am besten hingehen, um sich das möglichst gut anschauen zu können.
4: Da, wo man einen guten Sonnenuntergang sieht, Richtung Westen, da ist perfekt.
0: Gut, klingt logisch. Und wenn wir es dann ja uns eh schon gemütlich gemacht haben, übrigens auf Picknickdecke Richtung Sonnenfinsternis, dann können wir eigentlich auch direkt bleiben, wo wir sind, sagt Voltmar, für den Sonnenuntergang nämlich und die Nacht, denn
4: nach der Sonnenfinsternis findet der Meteorschauer statt, das Maximum der Perseiden. Und das ist halt toll. Man kann gerade liegen bleiben, zum Beispiel auf der Wiese oder wo man ist, und dann die Sternschnuppen genießen und fleißig auch was wünschen.
0: Dann guck mal, das klingt doch nach einem Plan. Insofern haben Sie es gut mit einem Mond vor der Sonne, Sternschnuppen oder auch einfach nur gemütlich im Bett ohne irgendwas. So wird es wahrscheinlich bei mir aussehen. Ich bin Linda Reitinger und wir hören uns morgen wieder hier auf SR Kultur. Gleich der Vormittag mit Maria Gutierrez. Ich wünsche Ihnen was.

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1: 9 Uhr. Die Saarbahnzüge sollen ab ungefähr in einer Stunde wieder regulär fahren. Das hat das Unternehmen soeben mitgeteilt. Am Morgen hatte die Saarbahn trotz einer kurzfristigen Streikabsage der Lokführergewerkschaft GDL ihr Ersatzkonzept umgesetzt. Das heißt, es verkehrten auf der S1-Strecke nur 3 Züge und zusätzlich Ersatzbusse. Die Saarbahn erklärte nun, man hoffe, dass die GDL ihre Streikabsage für heute einhalte. Für morgen und Freitag liegen dem Unternehmen weitere GDL-Streikankündigungen vor. Bisher ohne konkrete Uhrzeiten. Die Bundesregierung entscheidet heute über die umstrittene Geheimdienstreform von Innenminister Dobrindt. Geplant ist, dass Nachrichtendienste künftig Bedrohungen nicht nur beobachten, sondern auch aktiv bekämpfen dürfen. Der Bundesnachrichtendienst beispielsweise soll Handys manipulieren und abhören können. Der Verfassungsschutz soll mehr Befugnisse bekommen, Daten zu sammeln und auszuwerten, auch mit Hilfe von KI. Datenschützer und Oppositionsparteien kritisieren die Pläne. Der verteidigungspolitische Sprecher der Linken, Toden, sagte im Morgenmagazin:
2: Was jetzt passiert, ist, dass wir im Grunde Doppelstrukturen schaffen, indem die Polizei aufklärt und abwehrt und die Nachrichtendienste dann auch aufklären und abwehren. Und Doppelstrukturen sind immer ineffizient und verfassungsrechtlich hier höchst bedenklich. Was ja komplett fehlt oder demnächst ausgeblendet sein wird, ist die Kontrolle, sowohl die parlamentarische Kontrolle als auch etwa die Kontrolle durch den Datenschutzbeauftragten, der bei den Nachrichtendiensten künftig ja außen vor sein soll. Damit sind Eingriffe in das Privatleben von Bürgerinnen und Bürgern möglich, zum Beispiel das Ausspähen, insbesondere Datenmengen, die abgegriffen werden.
1: Befürworter argumentieren dagegen mit der wachsenden Bedrohung durch hybride Angriffe, unter anderem aus Russland. Die Ukraine hat einen neuen Friedensplan zur Beendigung des russischen Angriffskriegs vorgelegt. Präsident Zelensky übergab nach eigenen Angaben den USA entsprechende Vorschläge. Der ukrainische Präsident sagte, dass er sich von den USA erhoffe, Druck auf Russland auszuüben. Details zu den Vorschlägen nannte Zelensky nicht. Zuletzt hatten die Ukraine und Russland angedeutet, dass es bald Treffen mit US-Unterhändlern geben könnte. In Kolumbien ist die Suche nach Verschütteten durch 2 Nachbeben erschwert worden. Wegen der Erschütterungen mit einer maximalen Stärke von 3,5 mussten die Rettungsarbeiten zeitweise unterbrochen werden. Das Hauptbeben hatte am Montag besonders den Westen Kolumbiens erschüttert. Die Behörden sprechen inzwischen von mindestens 250 Toten. Über 3000 Menschen werden noch vermisst. Vor dem Saarbrücker Landgericht beginnt zur Stunde der Prozess um den illegalen Zugang zu Angeboten des Bezahlsenders Sky. Ein 39-Jähriger aus dem Saar-Pfalz-Kreis soll den Zugang über sogenanntes Card-Sharing weiterverkauft haben. Vor dem Landgericht muss er sich nun wegen Verstößen gegen das Urheberrecht verantworten. SR-Inforeporter Thomas Gerber.
3: Fast 10 Jahre florierten die Geschäfte des 39-Jährigen. Ende vergangenen Jahres erstattete Sky dann Strafanzeige, offenbar nach einem Testkauf. Die Ermittler wurden aktiv. Der Beschuldigte wurde festgenommen, sitzt bereits seit Januar in Untersuchungshaft. Die Staatsanwaltschaft geht davon aus, dass er gewerbsmäßig agiert hatte. Seine Kleinanzeigen bei eBay waren durchaus gefragt. Fußball für 30 Euro im Jahr statt im Monat, das kam an. Den Gewinn, den der 39-Jährige mit seinem illegalen Stäppchenangebot erzielt hat, beziffert die Anklage auf rund 300.000 Euro, die nun abgeschöpft werden sollen.
1: Auch rund 6.000 Kunden und Nutzer seines Angebots müssen mit strafrechtlichen Konsequenzen rechnen. Nach dem LKW-Unfall gestern Abend auf der A62 bei Türkismühle sind die Reparaturarbeiten offenbar aufwendiger als zunächst erwartet. Bei der Auffahrt in Richtung Trier hatte sich in einer Kurve vom Lastwagen der Container gelöst. Der Fahrer verlor die Kontrolle und der Laster kippte um. Der Mann wurde bei dem Unfall leicht verletzt. In dem Container befand sich eine tonnenschwere Hydraulikmaschine. Durch die Wucht des Aufpralls wurden in die Fahrbahndecke tiefe Löcher gerissen. Das waren die Nachrichten mit Magnus Neuschwander. 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
4: Heute setzt sich das sonnige und trockene Hochsommerwetter fort. Der Himmel ist meist wolkenlos. Die partielle Sonnenfinsternis am Abend ist gut zu beobachten. Im Saarland an ausreichenden Schutz für die Augen durch spezielle Sonnenfinsternisbrillen ist aber unbedingt zu denken. Die Luft erwärmt sich heute bis zum späten Nachmittag auf Höchstwerte von 30 Grad im St. Wendler Land und 34 Grad entlang der Saar und Mosel. In dieser Nacht, die sternenklar verläuft, wird der Höhepunkt des Sternschuppenstroms der Perseiden erreicht. Und morgen am Donnerstag weiterhin sehr sonnig und noch heißer bei Höchstwerten von 32 bis 37 Grad.
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4: Ich bin Maria Gutierrez und freue mich sehr, wenn Sie den Vormittag mit mir verbringen und zum Beispiel um 9:30 mit mir das Ohrspiel spielen. Unsere neue Herausforderungen? Schlussakkorde. Vielleicht haben Sie ja Spaß mitzumachen. Ich freue mich jetzt schon auf Sie. Und wir beginnen den Vormittag mit Coralie Clément und La Belle Affaire.

0: Die Moldau war's von Bedřich Smetana natürlich, in einer Fassung für Klavier von Svetoslav Karparov, hier mit Gabriele Bagnati. Wikipedia erklärt den Begriff Massaker als Massenmord unter besonders grausamen Umständen, als Gemetzel oder Blutbad, häufig im Zusammenhang mit Motiven wie Hass oder Rache. Die Geschichte des Zweiten Weltkriegs ist voll von solchen sadistischen Gewaltexzessen. Oft genug war die Waffen-SS daran beteiligt. Benannt sind diese Massaker meist nach dem Ort, an dem sie stattfanden. Oradour in Frankreich, Rumbala in Lettland oder Babi Yar in der Ukraine. Die Reihe ließe sich beliebig fortsetzen. Auch ein Ort in der Toskana gehört dazu. Am 12. August 1944, heute vor 82 Jahren, verübten SS-Männer ein Massaker in der Gemeinde Sant'Anna di Stazzema.
1: Durch enge Serpentinen führt die schmale Teerstraße steil bergauf. Links sind, wenn die Bäume den Blick freigeben, das Meer und der Strand von Viareggio zu sehen. Eine halbe Stunde dauert die Autofahrt, dann taucht Sant'Anna di Stazzema auf. Ein paar Häuser, eine Kirche, Schauplatz eines brutalen Kriegsverbrechens. Wo wir jetzt stehen, auf dem Kirchplatz, hat der finale Akt des Massakers stattgefunden. Am späten Vormittag haben hier die Deutschen rund 130 Menschen zusammengetrieben und ihre Maschinengewehre aufgestellt. Und dann ist auf die Menschen geschossen worden. Hier auf dem Kirchplatz hat niemand überlebt. Fiammetta Galeni arbeitet im Museum von Sant'Anna di Stazzema, das in einem der wiederaufgebauten Häuser des Dorfes errichtet wurde und an das Massaker erinnert. Am 12. August 1944 haben SS-Soldaten in Sant'Anna fast alles niedergebrannt und töteten Frauen, Kinder, alte Menschen. Es gab 400 bis 560 Opfer, die Angaben der Historiker schwanken hier. Alle jungen Männer waren im Morgengrauen aus dem Dorf geflohen, weil sie Leuchtsignale der deutschen Besatzer gesehen hatten und davon ausgingen, die angelaufene Aktion der SS richte sich nur gegen sie, die Männer im wehrfähigen Alter. Als die SS-Leute kamen, holten sie alle aus den Häusern, die sie finden konnten. Auch die damals 4 Jahre alte Adele Pardini, gemeinsam mit ihrer Mutter und ihren Schwestern. Ich erinnere mich, dass ich gefrühstückt habe, als die Deutschen kamen. Mit Schlägen und Tritten haben sie uns nach draußen getrieben, zu einer Mauer ein paar Meter von unserem Haus entfernt. Meine Mutter und eine andere haben sich geweigert. Dann haben die Männer ihre Pistolen aus den Halftern gezogen und meine Mutter und die andere Mutter mit ihren Pistolen erschossen. Adele musste sich mit rund 30 anderen Frauen und Kindern vor eine Wand stellen, konnte aber als eine der kleinsten im Maschinengewehrfeuer der Deutschen durch eine Tür schlüpfen und sich verstecken. 2 ihrer Schwestern wurden getötet, die jüngste Anna Pardini war damals gerade 20 Tage alt. Nach ihr ist heute der Platz am Eingang des Dorfes benannt. Sie selbst, erzählt Adele, habe zwar überlebt, die Bilder im Kopf aber gingen nicht weg. Noch heute habe ich nachts Albträume, in denen ich vor den Deutschen weglaufe und nicht weiß, wohin. Diese schreckliche Erinnerung bleibt. Sant'Anna di Stazzema steht nicht nur für eines der schlimmsten deutschen Kriegsverbrechen in Italien, sondern auch für einen der größten Justizskandale. Jahrzehntelang wurden Akten über das Massaker in dem Dorf und anderen Kriegsverbrechen in der Region in Rom in einem abgelegenen Teil des Militärgerichts gelagert, in einem verschlossenen Schrank, dessen Türen zur Wand gedreht waren. Armadio della Vergogna, Schrank der Schande, taufte ihn ein Journalist, der berichtete, als ein junger Staatsanwalt die Akten in den 1990er Jahren entdeckte. 10 ehemalige SS-Männer wurden später in Italien wegen ihrer Beteiligung am Massaker verurteilt. Kein Täter aber musste auch nur einen Tag ins Gefängnis, unter anderem weil Deutschland sich weigerte, die Kriegsverbrecher auszuliefern. Trotz dieses doppelten Traumas will Sant'Anna di Stazzema zu einem Ort der Versöhnung werden. Zum 75. Jahrestag 2019 hat Bürgermeister Maurizio Verona eine Vereinbarung unterzeichnet über eine Städtepartnerschaft mit Moers in Nordrhein-Westfalen, Schwerpunkt Jugendaustausch. Ich glaube, das ist ein wichtiges Zeichen gerade in der heutigen Zeit. Dafür, dass es in Europa wichtig ist, Brücken zu bauen und nicht Mauern zu errichten. Adele Pardini, die als 4-Jährige überlebte, will trotz aller Albträume, solange es geht, erzählen von dem, was ihr und ihrer Familie widerfahren ist. Für die Erinnerung, damit das nicht in Vergessenheit gerät. Hoffen wir, dass es etwas nutzt. Hoffen wir.
0: 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Heute zum 12. August 1944. SS-Männer verüben ein Massaker in der Toskana. Ein Beitrag von Jörg Seiselberg.

Der iranische Komponist Fardin Kalatbari mit seinem Stück Almost Worried Eyes. Die Wiener Philharmoniker haben unter der Leitung von Lorenzo Viotti am 19. Juni 2026 das prestigeträchtige Sommernachtskonzert der Wiener Philharmoniker im Schloss Schönbrunn gefeiert. Für ihn, für den jungen Dirigenten, war es sein Debüt. Er ist Sohn von Marcello Viotti, unserem ehemaligen Chefdirigenten, der ja viel zu früh verstorben ist. Lorenzo Viotti wird jetzt als großer Maestro gefeiert, also ist in die Fußstapfen seines Vaters getreten. Zum Beispiel dirigiert er zum Jahresende eine Reihe von Opernaufführungen am Opernhaus Zürich, Richard Strauss, Elektra. Hier erleben wir ihn mit dem Sommernachtskonzert Schönbrunn 2026, das jetzt schon auf Album zu erhalten ist und im Netz, mit Trepak, dem russischen Tanz aus dem Ballett Der Nussknacker von Peter Tschaikowski, die Wiener Philharmoniker und Lorenzo Viotti.

0: Vanessa Novak, Three Words.
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0: Unser neuer Ohrrätselspiele mittwochs. Ohrnüsse, Hörnüsse zu knacken, vielleicht schwerer, das sind die Schlussakkorde. Wie hört ein Stück auf? Den Anfang, ja, da sind wir ja inzwischen dran gewöhnt, wie sonst beim Ohrspiel. Na mal sehen, wenn Sie unseren schützenden SR-Kultur-Regenschirm ergattern möchten, müssen Sie mitmachen und mich anrufen 0681 65 100. Hier ein solcher Schlussakkord. Es war sogar ein bisschen mehr. Was meinen Sie? Was ist das für ein Stück? Was endet so? Rufen Sie mich an 0681 65 100.

0: Filmmusik von Ennio Morricone zu dem Film Die Unbekannte.
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0: Und ich spiele mit Thomas Leinenbach aus Saarbrücken. Guten Morgen.
2: Ja, guten Morgen. Ich grüße Sie.
0: Sie haben mir erzählt, Sie hören die Proben zur West Side Story. Wie geht das denn aus Saarbrücken?
2: Ja, also wir wohnen in Schwalbach mit unserer Familie und wir haben in Ensdorf, da ist ein Campingplatz am Schwimmbad am Fuß des Saarpolygons und dort im Sommer steht unser Wohnwagen. Und die letzten Tage und Wochen, wo wir da abends gesessen waren in der Dunkelheit, haben wir die Proben oben auf dem Saarpolygon gehört für die West Side Story, die ja, ich glaube, morgen Premiere hat.
0: Und Sie gehen auch hin?
2: Am Samstag haben wir Karten, ja, wir freuen uns. Also das ist natürlich, wenn man schon am Fuße dort im Sommer residiert und man hört die Proben und auch man sieht auch das Licht schon, also ganz Ensdorf und die Umgebung ist aufgeregt und wir freuen uns.
0: Ja, toll, ich wünsche Ihnen viel Spaß. Und Sie spielen jetzt mit mir. Einen Schlussakkord haben Sie vielleicht erkannt. Ich spiele Ihnen den Schlussakkord nochmal vor.
2: Ja. Ich habe einen Verdacht, ich muss raten, weil Klavier ist jetzt nicht gerade mein Schwerpunkt, aber der Musikleistungskurs von vielen Jahren kann vielleicht helfen. Da habe ich einmal Chopin gehört, den Minutenwalzer, der ist schwer gepaukt worden. Ich glaube, mich daran erinnern zu können, von Chopin, der Minutenwalzer.
0: Wozu ein Leistungskurs so alles gut ist.
2: Ja, endlich zahlt er sich aus.
0: Super, klasse, ich gratuliere.
2: Herzlichen Dank.
0: Beim allerersten Mal direkt erkannt, ja. Ja, dann wünsche ich Ihnen viel Spaß.
2: Oh, wir freuen uns.
0: Am Saarpolygon mit der West Side Story und natürlich auch mit unserem herrlichen SR-Kultur, Regenschirm, der auch ein Sonnenschirm ist.
2: Ja, ich hole ihn mit, wenn er bis dahin da ist. Ja, also für Sonne und Regen bin ich dann gewappnet.
0: Klasse, klasse. Ich wünsche Ihnen einen schönen Tag.
2: Alles
0: Herr
2: Gute
0: Leinenbach,
2: für Sie.
0: Alles Gute. Tschüss.
2: Danke, tschüss.
0: Ja, Herr Leinenbach hat unseren Schlussakkord gleich geraten. Dann gibt es erst in der nächsten Woche am Mittwoch wieder einen. Und um kurz nach 10 aber ein nächstes Ohrspiel. Natürlich.
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0: Und natürlich hören wir uns den Minutenwalzer von Frédéric Chopin jetzt an. Und obwohl er lange als Minutenwalzer bekannt war, bedeutet dieser Spitzname tatsächlich ursprünglich klein, im Sinne eines Miniaturwalzers, wie vom Verleger angegeben. Chopin hatte nämlich gar nicht beabsichtigt, dass dieser Walzer in einer Minute heruntergerattert werden sollte. Hier ist er.

Paul Carrack und die SWR Big Band Don't Wait Too Long. Daniel Shobano hat Schostakowitsch Entdeckungen herausgebracht. Also wirkliche Entdeckungen. Eine Welt-Ersteinspielung ist mit dabei. Er spielt das kurze Klavierstück Im Wald, das der erst 12-jährige Dmitri Schostakowitsch 1919 in einem Skizzenbuch notiert hat.

Sting, Shape of My Heart. Bis zu den 10 Uhr Nachrichten. Cat, C2.

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1: 10 Uhr. Die Saarbahnzüge nehmen zur Stunde den Regelbetrieb wieder auf. Das Unternehmen teilte weiter mit, anfangs könne es noch Verspätungen geben. Bis 10 Uhr wurde ein Ersatzplan umgesetzt mit weniger Zügen und zusätzlichen Bussen. SR-Inforeporter Laszlo Mura.
2: Eigentlich war für heute ein Bahnstreik angekündigt. Die Gewerkschaft Deutscher Lokführer GDL hatte ihn gestern Abend kurzfristig aber wieder abgesagt. Schon vorher hatte die Saarbahn mitgeteilt, dass heute in jedem Fall das Ersatzkonzept umgesetzt werde. So sind am Morgen dann auch die Ersatzbusse und 3 Ersatzzüge gefahren, um den Pendler- und Schulverkehr abzufedern. Die Saarbahn hofft darauf, dass der Streik verbindlich für den ganzen Tag abgesagt wurde. Deswegen fahren die Bahnen jetzt wieder regulär. Neue Streikankündigungen von der GDL gibt es bereits für Donnerstag und Freitag, genaue Uhrzeiten allerdings noch nicht. Laut Saarbahn können sich die Fahrgäste mindestens auf das Ersatzkonzept einstellen.
1: Das Ende des Tankrabatts und die Folgen des Irankriegs haben die Inflation in Deutschland nach oben getrieben. Waren und Dienstleistungen haben sich laut Statistischem Bundesamt im Juli im Vergleich zum Vorjahresmonat um 2,8% verteuert. Besonders die Energiepreise stiegen überdurchschnittlich, und zwar um 8,3% im Vergleich zum Juli vergangenen Jahres. Das Niedrigwasser an deutschen Flüssen ist ein weiteres Risiko für die Entwicklung der Preise. Entlang des Rheins befinden sich mehrere Ölraffinerien, die ihre Produkte normalerweise auch über den Wasserweg transportieren. Die deutschen Nachrichtendienste sollen deutlich mehr Befugnisse bekommen. Die Bundesregierung will zur Stunde eine Geheimdienstreform auf den Weg bringen. Sie soll es dem Verfassungsschutz und dem Bundesnachrichtendienst ermöglichen, aktiv auf Terrorverdacht oder Cyberkriminalität zu reagieren. Kritik kommt von den Oppositionsparteien. Der linken Politiker Toden sprach im ARD-Morgenmagazin von Aktionismus. Er warnte davor, die Grenzen von Polizei und Nachrichtendiensten aufzuweichen. Der grünen Politiker von Notz hält mehr Geheimdienstbefugnisse im Ausland für sinnvoll, im Inland aber für hochproblematisch. Weniger Müll, mehr Wiederverwertung. Das ist das Ziel der neuen EU-Verpackungsverordnung, die seit heute gilt. Damit wird ein einheitlicher Rechtsrahmen für alle Mitgliedsländer geschaffen. Für SR-Info berichtet Margareta Holzreiter.
3: Die Verordnung legt fest, woraus Verpackungen in Zukunft bestehen dürfen und wie sie recycelt werden sollen. So gelten ab sofort etwa strengere Grenzwerte für kritische Stoffe wie Blei oder PFAS in Lebensmittelverpackungen. In den nächsten Jahren greifen dann weitere Vorgaben, zum Beispiel eine einheitliche Kennzeichnung für die richtige Entsorgung, recyclingfähige Verpackungen und ein Mindestanteil an recyceltem Material. Neu geregelt wird auch, wer die Einhaltung nachweisen und das Recycling bezahlen muss. Unternehmensverbände kritisieren unklare Anforderungen und mehr Bürokratie. Umweltverbände begrüßen die EU-weiten Standards überwiegend.
1: Der Entsorgungsverband Saar EVS hat ein halbes Jahr nach Beginn der Überprüfung von Biomülltonnen durch künstliche Intelligenz eine Zwischenbilanz gezogen. Demnach wurden in den ersten 6 Monaten des Jahres etwa 44.000 grüne Tonnen mithilfe von Kamera- und softwarebasierter KI überprüft. In 1.500 Fällen wurden die Tonnen nicht geleert, weil die KI Fremdstoffe erkannte, die kein Biomüll waren. Bußgelder wurden laut EVS noch nicht ausgesprochen. Meist habe ein einfaches Gespräch mit den Kunden gereicht. Der Saarländische Journalistenverband hat in Zusammenarbeit mit dem SR und der Saarbrücker Zeitung erneut den Journalisten-Nachwuchspreis Ensemble ausgeschrieben. Bis zum 10. Januar kommenden Jahres können Beiträge aus diesem oder dem letzten Jahr eingereicht werden, die sich mit dem Thema Integration befassen. Teilnehmen können freie oder festangestellte Journalistinnen und Journalisten, die nicht älter als 35 Jahre sind. Der Preis wird in den Kategorien Text, Video, Audio und Multimedia vergeben. Er ist mit insgesamt 8.000 Euro dotiert. Das waren die Nachrichten mit Magnus Neuschwander. 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
4: Heute ist es durchweg sonnig und trocken und es erwärmt sich auf 30 bis 34 Grad. Der Himmel ist wolkenlos, die partielle Sonnenfinsternis am Abend ist gut zu beobachten. Einen ausreichenden Schutz für die Augen durch spezielle Sonnenfinsternisbrillen ist aber zu denken. Die Nacht wird sternenklar und auch hier ein Höhepunkt des Sternschuppenstroms der Perseiden zu beobachten. Morgen am Dienstag weiterhin sehr sonnig und noch heißer bei Höchstwerten von 32 bis 37 Grad.
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4: mit Maria Gutierrez. Hallo und herzlich willkommen am Mittwoch. Die Interpretationssache von und mit Roland Kunz. Heute Satisfaction der Rolling Stones ab 20 nach 10. Und jetzt in 3 Minuten spielen wir noch einmal, ein letztes Mal für heute, das Urspiel. Und beginnen hier mit der Ankunft der Königin von Saba von Georg Friedrich Händel.

0: Georg Friedrich Händel und die Ankunft der Königin von Saba zu seinem Oratorium Solomon.
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0: Die nächste Runde steht an und die letzte für heute. Einen sicheren SR-Kultur-Regenschirm zu ergattern, wenn Sie mich anrufen, 0681 65 100. Und hier wieder ein kleiner Anfang. Uiuiuiui, was könnte das sein? Rufen Sie mich an, 0681 65 100. Ich freue mich auf jeden.

0: Jaggers, viens chez moi. Und ich sage, rufen Sie mich doch an. Aber es scheint schwer zu sein.
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0: Probieren wir es noch einmal. Mit dem Anfang. Und dann anrufen bitte 0681 65 100 für unseren wunderbaren SR Kultur Regenschirm. Na, was könnte das bloß sein? 0681 65 100.

0: Bristavoli Castle in the Sky.
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0: Und ich spiele jetzt mit Thomas Friedl. Guten Morgen.
2: Guten Morgen, ich grüße Sie.
0: Eigentlich aus Saarbrücken, aber gerade im Moment auf Mallorca zur Sonnenfinsternis.
2: So ist es. Am Sonntag mitgekriegt und am Montag geflogen.
0: Und Sie erleben eine komplette Sonnenfinsternis.
2: Das will ich schwer hoffen. Meine letzte war verregnet, da war ich in Neunkirchen, das war eine große Enttäuschung. Und ich dachte, um Gottes Willen, 27 Jahre, das schaffst du nie. Und jetzt bin ich da.
0: Toll, finde ich toll. Finde ich ganz klasse.
2: Und so.
0: Herr Friedl.
2: Ich freue mich wie ein kleiner Junge.
0: Ja, das glaube ich, das glaube ich. Würde ich genauso. Wir haben in Saarbrücken gerade noch Probleme, an diese Brillen zu kommen.
2: Ich hatte die noch von 1999. Ganz im
0: Wahnsinn. Na gut, super. Ja. Herr Friedl, okay, ich spiele Ihnen noch mal unseren kleinen Ausschnitt vor. Nein, hups.
2: Ja.
0: Das war schon ein bisschen viel. haben Sie denn was erkannt?
2: Also wer es komponiert hat, weiß ich auf jeden Fall, weil ich wahrscheinlich schon im Bauch von meiner Mutter gehört habe, als ich noch nicht geboren war. Es ist auf jeden Fall Richard Wagner. Ich denke, es ist die Ouvertüre zum Rheingold.
0: Die Ouvertüre zum Rheingold?
2: Oh. Okay, dann bin ich falsch. Wagner ist es auf jeden Fall.
0: Ja, das Rheingold ist auch schon ziemlich, ziemlich gut. Oh, sind Sie bei ganz viel Wasser in der Nähe?
2: Ja, ich bin hier auf einem Rooftop-Pool.
0: Wahnsinn. Rooftop, wie toll. Was heißt das im Bauch Ihrer Mutter? Sie ist großer Wagner-Fan.
2: Meine Eltern waren jedes Jahr in Bayreuth gewesen. Ich war 90 und 91 mit meiner Schwester mit. Und ja,
0: ui,
2: also
0: das
2: ich
0: ist
2: bin
0: ja
2: jetzt nicht der große
0: Wagner-Fan, aber ja.
2: Ich bin selbst nicht der große Wagner-Fan, aber ich bin letzten Endes damit aufgewachsen, als ich mit Legos gespielt habe, als ich 18 Jahre alt war oder so. Okay, dann ist es wahrscheinlich der erste Satz oder sowas, aber gut,
0: ich
2: dann
0: darf nichts
2: halt
0: verraten.
2: Falsch.
0: Ja, fast richtig.
2: Ja. Herr Friedl. Mein Gott, hätte ich mir den Regenschirm gewünscht.
0: Ja. Einfach nochmal mitspielen. Gerne. Und viel okay. Spaß heute Abend. Einen spannenden Abend wünsche ich Ihnen. Und die Sternschnuppen danach noch.
2: Genau, die kommen ja auch noch heute.
0: Die kommen auch noch, ja, ganz viel Spaß. Tschüss, Herr Friedl, tschüss.
2: Liebe Grüße in meine Heimatstadt, tschüss.
0: Gerne, danke und viele Grüße nach Mallorca, tschüss. Ja, Thomas Friedl hat's fast erraten. Morgen spielen wir weiter, unser Urspiel.
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5: Marmor, Stein und Eisen bricht. Falsch. Marmor, Stein und Eisen brechen, muss es heißen. So eine grammatikalische Volksverdummung finden zumindest die Verantwortlichen eines großen deutschen Radiosenders und setzen deswegen 1965 den Hit von Drafi Deutscher auf den Index. Er darf nicht gespielt werden. Und dann gibt's im selben Jahr einen echten Grund, sich aufzuregen. Es kommt nämlich für viele Eltern, Lehrer oder Radiostationen zu einem Skandal. Sozusagen zu sexueller Volksverführung. I can't get no satisfaction. Keine Befriedigung. The Rolling Stones machen die 60er zu einem Sündenfall. Bahnsteig 2 des Bahnhofs von Dartford in der britischen Grafschaft Kent. Der 18-jährige Mick Jagger wartet auf seinen Zug zur Economy School. Er hat ein paar Schallplatten unterm Arm. Da kommt jemand um die Ecke. Keith Richards. In der Kindheit waren sie Nachbarsjungen und Schulkameraden. Dann hatten sie sich aus den Augen verloren bis zu diesem 17. Oktober 1961. Jetzt also das große Hallo. Keith Richards ist 17, hat gerade seine Akustikgitarre eingetauscht gegen eine erste E-Gitarre von Höfner. Und er sieht die Vinylplatten unter Mick Jaggers Arm. Chuck Berry Rock'n'Roll und eine amerikanische Bluesplatte von Muddy Waters. Genau das, was Keith auch so liebt. Die Wellenlänge stimmt sofort. Eine Verabredung zur gemeinsamen Probe mit Mick Jaggers Band Little Boy Blue and the Blue Boys bringt den Stein ins Rollen. Bald schält sich eine feste Besetzung heraus, die sich schon ein paar Monate nach der Begegnung auf Bahnsteig 2 in Dartford The Rolling Stones nennt, frei nach dem großen 50er-Jahre-Hit von Muddy Waters. An genau diesem Bahnsteig, Bahnsteig 2 in Dartford, erinnert seit 2015 eine runde blaue Gedenktafel an einer Säule an den historischen Moment der Begegnung zwischen Mick Jagger und Keith Richards. Und noch über 65 Jahre danach beschwören die beiden ihre Freundschaft. Sie bilden den harten Kern der langlebigsten Bandformation aller Zeiten. Aller Eskapaden, Exzesse, Erfolge und Bandumbesetzungen zum Trotz. Drummer Charlie Watts ist fast 60 Jahre dabei, stirbt 2021. In den 90ern müssen die Stones ihren Bassisten Bill Wyman austauschen und schon ganz früh in der Karriere droht durch einen tragischen Moment die Band auseinanderzubrechen. Gitarrist Brian Jones wird 1969 tot im Pool aufgefunden. Aber die Stones mit den Urgesteinen Jagger Richards entscheiden sich weiter zu rollen. Seit da dieser eine Number One Hit durch die Decke ging, 1965, die Rolling Stones haben sich schon einen Namen gemacht. Und zwar als Gegenentwurf zum damals noch gepflegteren Schwiegersohn-Image der Beatles. Die Bühnenauftritte sind provokant, rebellisch und laut. Das Repertoire? Rockig, wilde Coverversionen von Bluesgrößen wie Muddy Waters, John Lee Hooker oder Buddy Holly. Aber es kommen ganz langsam auch eigene Songs durch die Hintertür. Hier heißt das Songwriter-Duo in Analogie zu Lennon-McCartney Jagger Richards. Und die beiden landen 1965 mit The Last Time zum ersten Mal einen Song auf Platz 1 in den britischen Charts.

Aber Platz 1 in England, das sind noch nicht die Vereinigten Staaten. Dazu braucht es einen besonderen Moment. Eine unruhige Nacht am 7. Mai 1965 nach einem Konzert in Florida, wo die Fans völlig ausgerastet sind. Keith Richards kann nicht schlafen. Aufgedreht, Alkohol, alles am Start, um die Nacht zum Karussell werden zu lassen. Auch die Musik im Kopf schaltet nicht ab. Richards geht schon die ganze Zeit ein Ding durch den Kopf, das ihn nicht loslässt. Ein Gitarrenriff, das solch eine Power hat, dass er plötzlich auf der Bettkante sitzt und die Gitarre in die Hand nimmt. Der kleine neue Philips-Kassettenrekorder, den er dabei hat, muss sich das jetzt anhören. Er drückt auf den Aufnahmeknopf und spielt ein paar Mal das Riff, das neben Songs wie Deep Purple's Smoke on the Water zum berühmtesten Rockmotiv aller Zeiten wird. Endlich, der Wurm hat sein Ohr verlassen. Jetzt kann Ruhe einkehren. Am nächsten Morgen hört sich Keith Richards nochmal an, was er da aufgenommen hat. Denn er kann sich nicht wirklich erinnern. Und dann rums. Nichts mehr, nach wenigen Sekunden. Schnarchen. 40 Minuten lang bis zum Ende des Bands. Aber der kurze, musikalisch verwertbare Teil der Nacht, not bad, denkt Richards und spielt es gleich nach dem Frühstück Mick Jagger vor. Der kommt nicht umhin, die nächtlichen Gitarreneskapaden seines Freundes euphorisch zu loben. Erst recht, als Keith ihm noch eine Textidee zuwirft, wie ein Coach seinem Box-Champion das Handtuch. Was hältst du von »I can't get no satisfaction«? Und in diesem Moment sind die beiden wieder mal voll auf der gemeinsamen Wellenlänge. Mick Jagger, der Verführer, der Provokateur und Rebell, er setzt sich sofort hin und spannt den Textfaden auf seinen Webstuhl. When I'm driving in my car and the man comes on the radio. Wenn ich in meinem Auto fahre und da kommt der Typ im Radio und erzählt mir irgendein nutzloses Zeug von Dingen, die meine Fantasie ankurbeln sollen. I can't get no satisfaction. Und dann geht's weiter im Text, der die Konsum- und Werbewelt aufs Korn nimmt. Ständig ist da irgendjemand, der dich zuquatscht mit irgendwelchen Produktempfehlungen. Ein Mann im Fernsehen, der dir erzählt, wie weiß deine Hemden zu sein haben. Auf ihrer Tour durch die USA fällt den Rolling Stones extrem auf, wie krakenhaft der Werbemarkt hier Mitte der 60er nach dem Hirn greift. Mick Jagger stellt unverhohlen die Werbeindustrie bloß. Und obendrauf provoziert er mit seinen sexuellen Anspielungen die prüde Gesellschaft, wobei allein schon das immer wieder lasziv ausgekostete Wort Satisfaction unter dem peitschenden Drumbeat von Charlie Watts die Nadel aus der Plattenrille springen lässt. Der Song beginnt mit dieser Zeile. I can't get no satisfaction. Ist doch ganz klar, was damit gemeint ist. The Rolling Stones mit Frontman Mick Jagger. Der ganze Tumult auf der Rockbühne der Bad Boys. Ungezügeltes Testosteron rast über den Bühnenrand und die ganze Menge wird in den Abgrund gerissen. So sehen es die Wärter von Zucht und Moral. Und daher kommt der Song bei vielen Radiostationen zunächst mal auf den Index. Sexuelle Volksverführung inklusive Konsum- und Werbebashing. No, no, no! Es sind die sogenannten Piratensender, die den Stones den Teppich ausrollen und den Song spielen. Dann passiert das Unerwartete. Satisfaction schießt trotzdem in hohem Bogen auf Platz 1 der Billboard-Charts in den USA. Es ist die breite Startrampe für die Erfolgsstory der Rolling Stones. Dieser Song, weiß Mick Jagger noch 60 Jahre später, hat uns von irgendeiner Band zu einer absoluten Monsterband gemacht. Und es ist nicht nur der provokante Text, es ist nicht nur das mega berühmte Gitarrenriff am Anfang, sondern es ist auch der Gitarrensound,
Den bekommt Keith Richards nämlich erst nach langem Probieren hin. Er ist nicht zufrieden mit allem, was er da so an Verzerrer-Sounds hat. Live-Keyboarder Ian Stewart kommt mit einem ganz neuen kleinen Kästchen um die Ecke. Probier's mal damit, mit der neuen Gibson Fastone Box. Ein kleines, unscheinbares Verzerrergerätchen, das durch I Can't Get No Satisfaction mindestens so eine Weltkarriere macht wie die Rolling Stones. Nach dem Erfolg des Songs ist der Verzerrer, der den Sound roh und kratzig macht, über Monate absolut ausverkauft. I Can't Get No Satisfaction. Lange Zeit vom renommierten Rolling Stone Magazin als zweitbester Song aller Zeiten geführt, mittlerweile selbstverständlich in der Grammy Hall of Fame als Song mit dem besten Gitarrenriff. Der Superlative sind viele, aber auch der Coverversionen. 6 habe ich ausgewählt. Die eine macht mächtig Clubdampf, die andere ist überraschend friedvoll, eine weitere, boah, zum Staunen. Und dabei wird wieder klar, alles Interpretationssache. Die Nummer 1. Einer der ersten, der sich über den Hit der Rolling Stones hermacht, noch im selben Jahr 1965, ist Otis Redding. Bemerkenswert dabei, die Stones hatten sich ja in den ersten Jahren kräftig bei der Black Music bedient und nun läuft es umgekehrt. Otis Redding, der 24-jährige angehende King of Soul, dem damals nur noch 2 Jahre bleiben, bis er bei einem Flugzeugabsturz im winterkalten Monona-See, Wisconsin, ums Leben kommt. Otis bringt im September 65 sein Meisteralbum Otis Blue heraus. Auf der Seite B der soulige Blick auf den Hit, der gerade die Welt erobert hat. I Can't Get No Satisfaction. Was heißt eigentlich soulig? Die Stimme, emotional, fast schon schreiend, Seele und Herz ganz und gar engagiert. Und das berühmte Gitarrenriff überlässt Otis Redding einer Bläser-Section. Da

Auch hier, obwohl Otis Redding auf verzerrte Rockgitarren verzichtet, erweist sich das rhythmische Riff von Keith Richards als explosives Glutnest für den ganzen Song. Otis Redding macht das, was er auch vom Gospel her kennt. Wenn das gesamte Ensemble irgendwann wie in Trance abgeht, als ob es den Teufel austreiben wollte. Dazwischen platzieren die Bläser ihre markigen Akzente.

Die Nummer zwei, sich in die Songs anderer Künstler hineinzuleben, sie mit ihrer eigenen Kreativität anzureichern. Das ist eine Art von Gespräch für die amerikanische Singer-Songwriterin Shawn Marshall, Künstlername Cat Power. Und diese Konversation mit Mick Jagger hat eine ganz besondere Art von stiller Power. Gemeinsam mit dem kubanischen All-Star-Ensemble Rhythms del Mundo saugt Cat Power den brodelnden Dampf der Rolling Stones von der Bühne. Was bleibt, ist ein Raum von gechillter Latin-Kraft.

Genau. In der Ruhe liegt die Kraft. Dass Cat Power mal das Gesicht von Chanel war, liegt weit zurück. Die Sängerin geht andere Wege. Mittlerweile geht es ihr um Tiefenwirkung und Zerbrechlichkeit. Ihre Satisfaction-Variante spricht von einer ganz speziellen Energie. Sie stellt sich, nach eigenen Worten, einen Ring aus Licht um sich herum vor, um Negatives auszuschließen. Und genau diese Energie bringt sie in ihr Gespräch mit den Rolling Stones ein. Friedvoll, deeskalierend, aber mit Intensität. Kein eines Mal nimmt sie das Wort Satisfaction in den Mund. Diesen Part überlässt sie ausnahmslos den Trompeten der Kuba-Kombo.

Die dritte Version hat etwas von Circus Staunissimo. Denn da wird mit mehreren Bällen jongliert. Und zwar so, dass zumindest mir schwindelig wird. Allein der Anfang. Achtung, könnte sein, dass hier die Gläser im Schrank einen Riss bekommen. Solch einen hohen Ton, der Gläser zerspringen lässt, kenne ich. Und zwar aus einem Film. Da kommt er aus der Kehle von Oskar Mazzarat in der Verfilmung von Günter Grass Die Blechtrommel. Aber hier ist es der brasilianische Countertenor Edson Cordeiro, der seit 20 Jahren in Deutschland lebt und vor allem in den 1990er Jahren Aufhorchen erregt durch seine Hochtoneskapaden. Aber der Mann, der ein auffälliges Tattoo von Maria Callas auf dem Oberarm trägt, kann auch Rock. Seine Leidenschaft ist die Wandlungsfähigkeit. Und da mutiert er schnell auch mal zum Mick Cordeiro.

Was ist das denn? Ein echtes Phänomen. Edson Cordeiro verwirbelt Satisfaction mit einer Rockversion der Königin der Nacht aus Mozarts Zauberflöte. Das ist Zirkus, Vokalakrobatik. Der interpretatorische Gehalt dieser Variante? Es ist Kunst, eine Collage, mit der der Brasilianer beweist, dass das Wunder Musik, egal ob Rock oder Oper, letztendlich aus derselben Quelle kommt.

0: Schur.
1: Nun die vier. I Can't Get No Satisfaction wird einer weiteren Mutation unterzogen. Im Mai 2000 wird das zweite Album der 19-jährigen Popsängerin Britney Spears innerhalb der ersten Woche über 1,5 Millionen Mal über die Ladentheke geschoben. Rekord. Was die Leute da mitkaufen, I Can't Get No Satisfaction à la Britney Spears. Von Keith Richards Gitarrenriff keine Spur, aber die R&B-Mutation ist perfekt.

Britney Spears, Ikone, Vermarktungsobjekt, umstrittener Megastar, der 2024 erklärt, nie mehr in der Musikindustrie arbeiten zu wollen. Dennoch, bis heute reagiert die Klatschpresse wie ein Seismograph auf jede Bewegung im Leben der Sängerin, die 2001 bei einem MTV-Interview für 2 Minuten Seite an Seite neben Mick Jagger sitzt. Ergebnis? Ein nichtssagendes Nebeneinander und Geplänkel zweier Ikonen ganz unterschiedlicher Zunft. Britney Spears hinterlässt mit ihrem eher mechanischen Satisfaction-Pop-Track eine soundmäßig perfekt durchgestylte Variante, die schon ein bisschen an Michael Jackson erinnert. Aber bei weitem baut sie nicht, wie Mick Jagger, auf Rebellion, sondern sie macht das Zweideutige des Originals recht eindeutig. Es muss ja zum Image passen. Ja.

Die fünfte Variante ist zwar instrumental, aber sie lässt wortlos fühlen, wie der Jagger Richards Geniestreich andere Genies inspirieren kann. Etwa ein Quincy Jones. 1965, als I Can't Get No Satisfaction erscheint, ist Quincy Jones mit 32 Jahren der jüngste und erste Afroamerikaner an der Spitze eines großen Major-Labels. Arbeitet zu dieser Zeit schon mit Größen wie Frank Sinatra oder Jacques Brel zusammen und hört den Hammerhit der Rolling Stones mit seinen Jazz-Antennen. Was er wenige Monate nach dem Erscheinen des Originals aus Keith Richards Gitarrenriff zaubert und dabei die Bläser-Section seines Orchesters an Farbakkorden an die Seelenwand malen lässt, das ist wie ein warmer Ölguss.

Es bleibt nicht bei dieser smoothen Satisfaction-Stimmung, sondern wechselt in den Big Band Swing Sound und macht klar, dieser Song taugt sogar für die Bühne der Jazzogenen, die gerne in den völlig skandalfreien Genuss von Satisfaction kommen möchten.

Und nun noch die sechste Version, die ich als kleine Sensation feiere, da sie bis vor ein paar Wochen niemals an dieser Stelle hätte gespielt werden dürfen, denn es war Schwarzmarktware. Im Fachbegriff ein Bootleg. Wie bitte? Ja, vor über 25 Jahren macht sich der britische DJ Norman Quentin Cook alias Fatboy Slim an ein Mashup, einen Mix aus alt und neu, aus Satisfaction und Fatboy Slim, und nennt den Titel Satisfaction Chunk. Der Coup wird aber sofort im Radio verboten, weil das Management der Rolling Stones eine Veröffentlichung verbietet und mit horrenden Strafen droht. Und wie das so ist mit Verboten, sozusagen unterm Ladentisch, verbreitet sich das Bootleg-Mashup, wie ein dolles Gerücht sich nicht besser verbreiten könnte in der Clubszene.

Videoclip, in dem Mick Jagger, Keith Richards und Fatboy Slim Seite an Seite agieren. Welch eine Satisfaction für alle, die prallen Club-Sound, überraschende Dampfhammer-Effekte, Rap und das Megariff von Keith Richards lieben.

So, das waren 6 Versionen I Can't Get No Satisfaction. Nochmal zur Erinnerung. Die Nummer 1. Der King of Soul, Otis Redding, 1965, kurz nach Erscheinen des Originals. Nummer 2. Deeskalierend mit Tiefenwirkung. Cat Power und Rhythms del Mundo. Die 3. Der Countertenor-Akrobat Edson Cordeiro mit seinem Drahtseilakt zwischen Satisfaction und Königin der Nacht. Die 4. Eine soundmäßig perfekt gestylte laszive Pop-Variante von Britney Spears. Die 5. Version. Satisfaction im edlen Big Band Swing Sound von Quincy Jones. Und Nummer 6, wie aus einem illegalen Clubmix ein legaler Satisfaction Shank wurde. Fatboy Slim. Schön, dass Sie Interpretationssache den Musikpodcast von SR Kultur verfolgen. In ARD Sounds gibt's auch alle übrigen Folgen, viele Songs und Klassikwerke, die alle von ganz starker Satisfaction sind. Und falls Sie eine Anregung haben, was ich hier an dieser Stelle unbedingt in den Vergleich nehmen könnte, wie immer schreiben Sie an interpretationssache@sr.de. Und ich würde mich freuen, wenn Sie diesem Podcast treu bleiben und ihn auch empfehlen an andere. Und wie immer am Ende jetzt eine der Versionen ganz. Ich habe mich diesmal entschieden für den Gegenentwurf. Keine Rebellion, kein Aufbegehren. Cat Power bleibt über dem Kuba-Sound von Rhythms del Mundo gechillt, angehaucht friedvoll und gerade dadurch so intensiv. Satisfaction in Slow Motion. Hat was, oder?

Die Interpretationssache von und mit Roland Kunz, heute Folge 96, Satisfaction. Die Rolling Stones weiterinterpretiert, wie hier gerade eben. 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

Lara Grogan, Gravity, die luxemburgische Singer-Songwriterin. Einen Beitrag über sie kann man noch auf sr.de nachhören, denn ihre Songs sind inspiriert von luxemburgischen Märchen. Ein schwedischer Tanz jetzt von Max Bruch mit der Academy of St. Martin in the Fields.

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1: 11 Uhr. Die Saarbahn-Züge haben den Regelbetrieb wieder aufgenommen. Nach Angaben der Saarbahn kann es aber noch zu Verspätungen kommen. Am Morgen hatte das Unternehmen nach einer kurzfristigen Streikabsage der Lokführergewerkschaft GDL ihr Ersatzkonzept noch umgesetzt. Das heißt, es verkehrten auf der S1-Strecke nur 3 Züge und zusätzlich Ersatzbusse. Für morgen und Freitag liegen dem Unternehmen weitere GDL-Streikankündigungen vor, bisher ohne konkrete Uhrzeiten. Laut Saarbahn wird den Fahrgästen mindestens ein Ersatz mit Bussen und einigen Zügen angeboten. Bundesverkehrsminister Bilger erwartet trotz des Niedrigwassers großer deutscher Flüsse derzeit keine Versorgungsengpässe. Das sagte der CDU-Politiker der Rheinischen Post vor den heutigen Gesprächen der Verkehrsminister von Bund und Ländern. Bilger ergänzte, der Güterverkehr müsse jetzt verlagert werden, um das Risiko zu verringern. Die Niedrigwassersituation bleibt angespannt. Aus Berlin Nicole Markwald.
2: Wegen der anhaltenden Hitze wird befürchtet, dass zum Beispiel der Rhein im Laufe dieser Woche nicht mehr durchgängig befahrbar sein wird. Wegen niedriger Wasserstände in mehreren Flüssen können Schiffe deutlich weniger Ladung transportieren oder gar nicht mehr fahren. Bundesverkehrsminister Steffen Bilger rechnet damit, dass die Probleme mit Niedrigwasser noch den gesamten August bestehen bleiben. In einem Interview mit dem Redaktionsnetzwerk Deutschland sprach sich Bilger für einen Ausbau der Flüsse aus. Er wolle darüber auch mit Umweltverbänden reden, die einen solchen Ausbau der Flüsse kritisch sehen.
1: Die durchschnittliche Arbeitszeit pro Kopf in Deutschland ist im vergangenen Jahr leicht zurückgegangen. Nach Berechnungen des Bundesinstituts für Bevölkerungsforschung lag der Wert bei Menschen im Alter von 20 bis 64 Jahren bei 28,5 Stunden pro Woche. Damit lag die durchschnittliche Arbeitszeit 0,3 Stunden unter dem Rekordniveau von 2023. Besonders deutlich sank die Arbeitszeit demnach bei Männern sowie bei jüngeren und mittleren Altersgruppen, während sie bei Älteren weiter zulegte. Als Grund nannte das Institut die konjunkturelle Lage. In der EU gilt seit heute eine neue Verpackungsverordnung. Das Ziel: weniger Müll, mehr Recycling. Die Änderungen betreffen zunächst vor allem Unternehmen. Aus Brüssel Sarah Lopez.
3: Für die ändern sich teilweise ihre Rollen und Aufgaben beim Thema Verpackungsmüll. Zum Beispiel, wer welche Informationen zu Verpackungen bereitstellen muss. Ab heute gibt es außerdem eine neue Obergrenze für PFAS in Lebensmittelverpackungen. PFAS sind künstlich hergestellte Chemikalien, die in der Umwelt praktisch nicht abgebaut werden. In den nächsten Jahren stehen dann als Teil der EU-Verpackungsverordnung Änderungen an, die direkt den Alltag von Verbrauchern betreffen. Zum Beispiel werden unnötig große Pakete verboten, wenn online nur ein kleines Produkt bestellt wird.
1: In den USA beginnt heute ein Prozess gegen Meta, den Mutterkonzern von Instagram und Facebook. Dem Unternehmen wird vorgeworfen, mit seinen Plattformen Kinder und Jugendliche abhängig und psychisch krank zu machen. 4 US-Bundesstaaten wollen, dass Funktionen wie das Endlos-Scrollen und häufige Benachrichtigungen massiv eingeschränkt werden. Außerdem fordern sie eine Strafe von bis zu 1,2 Billionen Euro. Mit einem Urteil wird Anfang Oktober gerechnet. Der Saarländische Journalistenverband hat erneut den Journalistennachwuchspreis Ensemble ausgeschrieben. Bis zum 10. Januar kommenden Jahres können Beiträge aus diesem oder dem letzten Jahr eingereicht werden, die sich mit dem Thema Integration befassen. Teilnehmen können freie oder festangestellte Journalistinnen und Journalisten, die nicht älter als 35 Jahre sind. Der Preis wird in Zusammenarbeit mit dem SR und der Saarbrücker Zeitung ausgeschrieben. Das waren die Nachrichten mit Linda Grothold. 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
4: Heute setzt sich das sonnige und trockene Hochsommerwetter fort. Der Himmel ist meist wolkenlos. Das heißt, die partielle Sonnenfinsternis am Abend ist gut zu beobachten. An ausreichend Schutz für die Augen durch spezielle Sonnenfinsternisbrillen muss gedacht werden. Achtung, Achtung. Die Luft erwärmt sich bis zum späteren Nachmittag auf Höchstwerte von 30 Grad in Nonnweiler, 33 Grad in Neunkirchen, 34 Grad in Ensdorf. Auch die Nacht verläuft sternenklar, das heißt, der Höhepunkt des Perseidenschauers, der Sternschnuppen, ist auch sehr gut zu beobachten und verspricht ganz viel Glück für uns alle in der nächsten Zeit. Morgen am Donnerstag weiterhin sehr sonnig und noch heißer, Höchstwerte 32 bis sogar 37 Grad.
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4: Mit Maria Gutierrez. Das Millionenbusiness um Popcorn-Eimer, das entschlüsseln wir um circa 20 nach 11 und beginnen jetzt mit der Alexandre Tarot und den Violon du Roi unter Bernard Labadie, der dritte Satz aus dem Klavierkonzert D-Dur von Johann Sebastian Bach.

Ruth Lyon Perfect und wie sie dagegen ist. Denn sie erklärt den Song so, es gehe darum, wie uns das moderne Leben in einem toxischen Streben nach Perfektion gefangen hält. Die perfekte Mutter, die perfekte Ehefrau, die perfekte Gesundheit, ein perfekter Körper mit perfekten Haaren, Haut, Brüsten, Po und so weiter. Und das ist natürlich gar nicht erstrebenswert. Ruth Lyon. The Joke and the Tears, Please.

0: Das Georgische Kammerorchester Ingolstadt mit Simgera von Sulchan Sinsatze. Mögen Sie Popcorn? Gehört es für Sie zum Kinobesuch dazu? Da gibt es tatsächlich eine neue Entwicklung aus den USA. Popcorn essen, nicht aus einer Pappschüssel, sondern aus dem Besen von Harry Potter, dem Cabrio von Barbie oder dem Kopf von Batman. In den USA wird ein Trend um Popcorn-Eimer gerade zum Millionenbusiness. Zu fast jedem großen Filmrelease kommt ein neuer, extra designter Popcorn-Container raus. Die größte Kinokette in den USA sagt, dass sie dieses Jahr ca. 100 Millionen Dollar mit den Eimern verdienen will. Doppelt so viel wie letztes Jahr. Lea Wieser aus Los Angeles.
1: We found it, yo!
2: I got it. I finally got it.
1: The Spider-Man Popcorn Bucket has arrived. I can't believe it!
3: Das sind Fans in den USA, die sich auf TikTok über einen Popcorn-Eimer freuen. Zum Start des neuen Spider-Man-Films konnten die sich für fast 50 Dollar im Kino einen Eimer kaufen, der aussieht wie der Unterarm von Spider-Man. Aus der Hand schießt ein Spinnennetz, das als Schüssel benutzt wird. Designt wurde der Eimer von Jeff Warland und seinem Team.
4: Viele der Popcorn-Eimer, die wir rausbringen, werden Sammlerstücke. Manche wollen daraus Popcorn essen, andere wollen sie einfach so ins Regal stellen und bewundern und ein Stück Film mit nach Hause nehmen.
3: Jeff Warland führt eins von drei Unternehmen, das verrückte Popcorn-Eimer zu Kinofilmen produziert. Die Designer seines Teams dürfen 2 Jahre vor Filmstart die Drehbücher lesen, um Ideen zu sammeln. Ein Jahr lang wird dann in der Regel an so einem Popcorn-Eimer-Design rumgebastelt.
4: Das ist vermutlich die größte Challenge. Einen Container herstellen, aus dem gegessen werden kann, der aber auch so kreativ und so innovativ wie möglich ist. Und dann auch noch wirklich ein Stück Film in dem Eimer einzufangen.
3: Jeff erzählt, dass seine Popcorn-Eimer sich am besten verkaufen, wenn der Film eine starke Fanbase hat. Das müssen nicht die großen Blockbuster sein, sondern sind oft auch Anime- oder Horrorfilme.
4: Wir hatten teilweise die besten Reaktionen bei Filmen, die nicht gut performt haben. Es geht wirklich um die Fans, die Art Fans, die ein Stück Film mit nach Hause nehmen wollen.
3: Jeff sitzt in seinem Büro. Hinter ihm ist eine große gelbe Wand mit Regalen bis unter die Decke. Auf jedem Brett stehen mehrere Popcorn-Eimer.
5: What's your favorite popcorn bucket?
6: I have 4 boys. It's like saying, who's my favorite child, right?
4: Naja, das ist so wie die Frage, welches denn mein Lieblingskind ist. Aber tatsächlich habe ich einen Favoriten, weil der für uns der Durchbruch war.
3: Jeff nimmt ein Ghostbuster-Auto mit funktionierendem Blaulicht aus dem Regal, passend zum Film von 2021. Das Dach kann man aufklappen und Popcorn draus snacken.
4: Nicht nur die Innovation, sondern auch der Preis waren damals neu. Die meisten Menschen haben nicht geglaubt, dass man einen Popcorn-Eimer für 45, 50 Dollar verkaufen kann.
3: Ab dem Zeitpunkt wurden die Eimer verrückter und größer. Jetzt holt Jeff einen riesigen pinken Galactus-Kopf aus dem Regal. Das ist ein Charakter aus dem Fantastic Four-Film letztes Jahr. Der Eimer hat es ins Guinness-Buch der Rekorde geschafft, als größter lizenzierter Popcorn-Eimer. Und genau der ist auch der Lieblingseimer von YouTuber und Sammler Tarek aus Deutschland.
7: Das ist halt ein Monster. Also wenn ich da meine Hand reinstecke, mein ganzer Unterarm ist halt weg. Ne? Sowas ist halt amerikanischer Style. Und in Deutschland kriegen wir halt schon mal coole Sachen oder so, aber da fehlt noch.
3: Tarek erzählt, dass viele Kinos in Deutschland noch skeptisch seien, dass sich Popcorn-Eimer für diese Preise verkaufen. Er erzählt aber auch, dass der Trend langsam überschwappt. Spätestens seit dem neuen Super Mario-Film im Frühjahr und dem Yoshi-Popcorn-Bucket.
7: Die Leute sind den Kinos die Bude eingerannt und zum Release des Films war halt nichts mehr da. Da ging das halt erst, dass dann die Kinos auf einmal gesagt haben, okay, wir holen noch anderes und dann ist es da brachial auf einmal durch die Decke gegangen.
3: Wer für den neuen Trend aus den USA bezahlen könnte, ist die Umwelt. Das sagt zumindest die Nachhaltigkeitsmanagerin Noemi Torres. Sie berät in den USA Unternehmen in der Filmbranche. Die meisten Popcorn-Eimer sind nämlich 100% Kunststoff.
8: Anything plastic, never sustainable.
9: Plastik ist nie nachhaltig. Und wäre ich Teil des Teams gewesen, das die Entscheidung zu den Eimern trifft, hätte ich davon abgeraten. Aber es geht immer ums Geld, den Gewinn. So einen Eimer aus Aluminium herzustellen, der lange halten würde, ist vermutlich nicht so gut umsetzbar wie eine Variante aus Kunststoff.
3: Der Eimerproduzent Jeff Warland gesteht ein, dass viele seiner Merchandise-Produkte für Filme im Müll landen. Sein Unternehmen macht nämlich auch normale Papierbecher zum Beispiel. Zu den Popcorn-Eimern sagt er aber,
4: es ist ein Sammlerstück. Es wird so etwas, das die Fans noch lange an den Film erinnert, wie ein Poster. Viele unserer anderen Produkte wie Pappbecher werden weggeschmissen, aber die Eimer werden zu 99% mit nach Hause genommen.
3: Ein Trend um Sammlerstücke, der laut Jeff Warland immer wilder werden wird. Einen Eimer, der im Herbst rauskommt, bekomme ich noch gezeigt. Die Lokomotive des Hogwarts Express.
6: So this is with Harry Potter for the re-release and
3: no way. It's smoking.
6: And it's a popcorn bucket.
3: How does that work?
6: Well, I can't tell you that. It's Harry Potter, it's magic.
0: Lea Wieser aus Los Angeles zum Millionen-Business um Popcorn-Eimer.

Hallo Emerson, tough luck, SR Kultur, 11:30 ist es. Wir feiern jetzt den 400. Geburtstag von Giovanni Legrenzi, beziehungsweise wurde er an einem 12. August 1626 getauft, in einem kleinen Dorf Clusone in Norditalien, im Voralpenland. Er hat seine Karriere begonnen im nahen Bergamo an der Basilika Santa Maria Maggiore, wäre fast Priester geworden und doch dann später Kapellmeister von San Marco in Venedig. Mit 64 ist er dort gestorben. Kirchenmusik, Opern, Kammermusik, Oratorien, er hat viel geschafft und viele seiner Werke wurden gedruckt. Das heißt, er war hoch angesehen und berühmt zu seiner Zeit. Und so klingt seine Musik. Corrente Nona aus Il Ballo del Granduca mit der Musica Antiqua Köln unter Reinhard Göbel.

Bob Jr., Forever on My Mind. 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

Die wunderbare Björk. It's oh so quiet. Und jetzt die wunderbare Deutsche Radiophilharmonie mit dem zweiten Satz aus der Serenade G-Moll von Oskar Strauss. Die neue Saison steht ja an, die zweite Saison mit dem neuen Chefdirigenten Josep Pons. Der Spanier setzt seine programmatische Klammer Visions of Europe fort und hat auch eine neue Programmlinie, die Säulen Europas heißt sie. Damit richtete Josep Pons mit der DRP den Blick auf die kulturellen Wurzeln Europas. Hier die Deutsche Radiophilharmonie unter Ernst Theiss.

Mark Broussard, Carry My Name. Miss Ellie aus ihrem Album Paradiesvogel, jetzt mit Europa. Und am 10. September kann man sie in Bonn live erleben, im Pantheon-Theater.

Lorenz Dangl spielt Klavier und hat diese Musik komponiert fürs Fernsehen, für die Fernsehserie Landgericht, Geschichte einer Familie. SR Kultur, 3:03. Zeit für Mojiba, Hold It Down, bis zu den SR Info-Nachrichten.

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1: 12 Uhr. Das Bundeskabinett hat vor dem Hintergrund der verschärften Bedrohungslage eine Reform der Geheimdienste beschlossen. Der Gesetzentwurf des Innenministeriums sieht vor, dass das Bundesamt für Verfassungsschutz und der Bundesnachrichtendienst weitere Befugnisse erhalten. Im Kern geht es darum, dass sie künftig aktiv Angreifer bekämpfen können, statt sie nur zu beobachten und Informationen zu sammeln. Unter anderem dürften die deutschen Geheimdienste beispielsweise Hackerangriffe vornehmen, um Daten zu manipulieren oder zu löschen. So ließen sich etwa Anleitungen zum Waffenbau verändern. Das Bundeskabinett hat heute außerdem den Gesetzentwurf für die sogenannte Frühstartrente auf den Weg gebracht. Vorgesehen ist, dass Kinder ab 6 Jahren bis zur Volljährigkeit jeden Monat 10 Euro vom Staat bekommen. Das Geld soll zunächst steuerfrei in einem sogenannten Altersvorsorgedepot angelegt werden. Aus Berlin, Frank Eichmann.
2: Zu den jährlich 120 Euro vom Staat können Eltern oder Großeltern weitere knapp 7.000 Euro überweisen. Bis zum Renteneintritt bleibt das Geld im Depot. Kümmern Eltern sich nicht um die Frühstartrente für ihre Kinder, legt der Staat dennoch Geld für sie an. Dieses Geld können entweder die Eltern oder später die dann volljährigen Kinder auf ihr Altersvorsorgekonto übertragen. Ziel der Frühstartrente, neben einer besseren Altersversorgung, sie soll bereits Kinder und Jugendliche mit den Chancen des Kapitalmarkts vertraut machen. Das sorgte für Oppositionskritik. Altersarmut werde nicht bekämpft, beklagte die Linke, und das Geld an immer wieder krisengeplagten Aktienmärkten verspekuliert.
1: Der Bundestag soll noch in diesem Jahr über das Gesetz abstimmen. Nach dem Erdbeben in Kolumbien hat die Europäische Union Hilfen in Höhe von 2 Millionen Euro bereitgestellt. EU-Kommissionspräsidentin von der Leyen kündigte weitere Unterstützung für das Land während der Such- und Rettungsarbeiten an. Derzeit gehen die Behörden in Kolumbien von mindestens 220 Toten aus. Mehr als 2000 Menschen werden noch vermisst. Rettungskräfte durchsuchen weiterhin eingestürzte Gebäude. Erschwert werden die Hilfsarbeiten durch Armut, bewaffnete Konflikte und schlechte Erreichbarkeit in Teilen des Landes. Das Beben der Stärke 7,4 hatte das Land am Montag erschüttert. Die Saarbahn hat nach eigenen Angaben den Regelbetrieb wieder aufgenommen. Das Unternehmen teilte mit, es könne noch Verspätungen geben. Bis 10 Uhr wurde ein Ersatzplan umgesetzt mit weniger Zügen und zusätzlichen Bussen. SR-Reporter Laszlo Mura.
3: Eigentlich war für heute ein Bahnstreik angekündigt. Die Gewerkschaft Deutscher Lokführer GDL hatte ihn gestern Abend kurzfristig aber wieder abgesagt. Schon vorher hatte die Saarbahn mitgeteilt, dass heute in jedem Fall das Ersatzkonzept umgesetzt werde. So sind am Morgen dann auch die Ersatzbusse und 3 Ersatzzüge gefahren, um den Pendler- und Schulverkehr abzufedern. Die Saarbahn hofft darauf, dass der Streik verbindlich für den ganzen Tag abgesagt wurde. Deswegen fahren die Bahnen jetzt wieder regulär. Neue Streikankündigungen von der GDL gibt es bereits für Donnerstag und Freitag, genaue Uhrzeiten allerdings noch nicht. Laut Saarbahn können sich die Fahrgäste mindestens auf das Ersatzkonzept einstellen.
1: Die saarländische Tourismusbranche hat im ersten Halbjahr mehr Übernachtungen verzeichnet. Das geht aus Zahlen hervor, die das Statistische Bundesamt veröffentlicht hat. Danach stieg die Zahl der Übernachtungen im Saarland von Januar bis Juni im Vergleich zum Vorjahreszeitraum um 8,7%. Insgesamt gab es in diesem Jahr bisher etwa 1,7 Millionen Übernachtungen. Die durchschnittliche Aufenthaltsdauer lag bei 3 Tagen. Das waren die Nachrichten mit Linda Grothold. 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
4: Heute durchweg sonnig und trocken, Erwärmung auf 30 bis 34 Grad. Der Himmel ist meist wolkenlos, das heißt die partielle Sonnenfinsternis am Abend ist gut zu beobachten. An ausreichendem Schutz für die Augen durch spezielle Sonnenfinsternisbrillen ist aber unbedingt zu denken. Die Nacht ist sternenklar, heißt der Höhepunkt des Sternschnuppenstroms der Perseiden ist auch gut zu beobachten heute. Morgen am Donnerstag weiterhin sehr sonnig und es wird noch heißer mit Höchstwerten von 32 bis 37 Grad.
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4: Ich bin Maria Gutierrez und freue mich, dass Sie den Vormittag mit mir verbringen. Carla Bruni hier, Miss You.

Marca aus Belgien stammt der Un Vieux Rocker. Glenn Gould ist eine Klavierlegende des 20. Jahrhunderts. Schon zu Lebzeiten war er das. Berühmt sind seine Bach-Interpretationen, keine Frage, aber auch seine Exzentrik. Er bevorzugte anstelle eines Klavierhockers einen Stuhl mit abgesägten Beinen. Außerdem sang er in seinen Aufnahmen gerne mit, sein unverkennbares Markenzeichen. Aber er spielte eben auch fantastisch. Glenn Gould. Hier mit dem dritten Satz aus der Klaviersonate A-Moll von Carl Philipp Emanuel Bach.

0: 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Es ist 11:45 und es ist ein spektakuläres Himmelsereignis, das uns heute erwartet. In ganz Deutschland wird am Abend eine teilweise Sonnenfinsternis zu beobachten sein. Im Saarland geht es um 19.22 Uhr los. Stefan Geier.
1: Da die Sonnenfinsternis in Deutschland nur partiell ist, unser Stern also nicht komplett zugedeckt wird, dürfte es zwar etwas dunkler werden, aber auch der kleine Teil des Sonnenlichts reicht noch aus, um auf der Erde eine ganz besondere Abendstimmung zu erzeugen. Von Sibirien über Grönland und Island quer über den Atlantik bis in den Norden Spaniens wird die Sonne sogar komplett verdunkelt. Eine totale Sonnenfinsternis. Das Wichtigste für einen guten Blick ist, neben wolkenlosem Himmel, vor allem eine spezielle Sonnenfinsternisbrille. Die muss man sich vorher für wenige Euro besorgen oder leihen. Und natürlich freie Sicht Richtung Nordwesten, am besten etwas erhöht. Denn wenn die Sonnenfinsternis losgeht, dann ist die Sonne nur noch etwa 1 bis 1,5 Handbreit über dem Horizont.
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Eine mystische Stunde von Leon Buellmann. Und mit Eric Clapton, Tears in Heaven, verabschiede ich mich. Wünsche Ihnen einen ganz schönen Mittwoch, eine tolle Sonnenfinsternis und Sternschnuppen, ganz viele. Tears in Heaven, Eric Clapton, mein Name ist Maria Gutierrez. Zur SR Info, Bilanz am Mittag, steht Lisa Krauser schon neben mir.

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1: Mit Lisa Krauser und mit diesen Themen. Umstrittene Reform. Kabinett beschließt Erweiterung der Geheimdienstbefugnisse. Leere Gasspeicher. Wie teuer wird Heizen im kommenden Winter? Und seltenes Himmelsspektakel. Die Sonnenfinsternis am Abend. Auch die ist natürlich jetzt Thema bei uns in der kommenden halben Stunde. Herzlich willkommen. Jetzt starten wir mit einem Thema, das ziemlich kontrovers diskutiert wird. Es geht um die Reform der deutschen Nachrichtendienste. Wenn es nach der Bundesregierung geht, sollen die mehr Befugnisse bekommen. Heute früh hat das Kabinett die entsprechende Reform verabschiedet mit der Begründung, Deutschland müsse sich besser schützen vor Bedrohungen aus Russland. Aber es gibt auch viele Kritiker, die befürchten, dass damit Grundrechte eingeschränkt werden. Die Opposition spricht sogar von einem historischen Tabubruch. Christina Nagel berichtet aus Berlin.
2: Es ist eine Reform, die es in sich hat. Es geht um deutlich mehr Befugnisse für die Nachrichtendienste, für den BND, der für das Ausland zuständig ist, und das Bundesamt für Verfassungsschutz, das im Inland tätig ist. Und damit verbunden auch um neue Aufgaben für die Kontrollinstanzen. Vor allem für den unabhängigen Kontrollrat, der schon jetzt bestimmte Teile der Arbeit des BND überwacht und der künftig auch für den Verfassungsschutz zuständig sein soll. Das erklärte Ziel von Innenminister Alexander Dobrindt.
3: Wir entwickeln die Nachrichtendienste weiter zu echten Geheimdiensten.
2: Geschuldet ist dieser Schritt der aktuellen Lage. Immer wieder hat der Innenminister in den vergangenen Monaten auf Angriffe verwiesen, lange bevor es zum Anschlagsversuch auf den Flughafen Leipzig gekommen ist.
3: Fremde Mächte, sie attackieren uns mit Spionage, Sabotage, Cyberangriffen, Desinformationskampagnen.
2: Um all dem etwas entgegenzusetzen, reicht es aus Sicht Dobrindts nicht mehr, dass die Dienste die Lage nur beobachten und analysieren, um alles Weitere dann den Sicherheitsbehörden zu überlassen. Die Dienste sollen selbst in bestimmten Fällen aktiv werden können, so wie die Geheimdienste anderer europäischer Staaten auch. Eines der Kernelemente ist aus Sicht des Terrorismusexperten Hans-Jakob Schindler, dass die Dienste künftig im Cyberraum auch Gegenangriffe starten können sollen. Vom Einschleusen von Ausspähsoftware bis hin zur Manipulation von Daten.
4: Also nicht nur Verteidigung, sondern eben auch Server, die Deutschland angreifen oder die Waffen produzieren, um damit Deutschland anzugreifen, lahmlegen dürfen. Das zweite ist endlich auch der Einsatz von KI.
2: Also von künstlicher Intelligenz, um große Mengen an Informationen verarbeiten zu können. Vor allem aus dem digitalen Bereich, wo es mehr Zugriffs- und Speicherrechte geben soll. Um das möglich zu machen, muss eine Vielzahl von Einzelgesetzen angepasst werden. Wie komplex das ist, zeigt allein der Blick auf den Gesetzentwurf. Es sind über 700 Seiten. Sensible Bereiche wie der Datenschutz, Persönlichkeitsrechte, Kontrollfunktionen und Zuständigkeiten sind davon betroffen. Und genau hier setzt die Kritik an. Für den grünen Innenexperten Konstantin von Notz geht der Entwurf gerade mit Blick auf den Verfassungsschutz zu weit.
5: Für den Bereich des Bundesamts für Verfassungsschutz, für den Inlandsnachrichtendienst, verwischt dieser Gesetzesentwurf die klare Trennung von Geheimdiensten und polizeilicher Arbeit.
2: Die innenpolitische Sprecherin der Linken, Clara Bünger, hält das für geschichtsvergessen und verantwortungslos. Aus ihrer Sicht gehen aber auch die neuen Überwachungsbefugnisse zu weit. Auch über die Rolle der Kontrollinstanz muss aus Sicht der Parlamentarier noch einmal gesprochen werden. Sie sehen noch viel Änderungsbedarf bei dem Gesetzentwurf, der nach der Sommerpause ins Parlament eingebracht werden soll. Experten gehen schon jetzt davon aus, dass das Gesetz, wie auch immer es am Ende aussehen wird, vor dem Bundesverfassungsgericht in Karlsruhe landen wird.
1: Informationen von Christina Nagel. Ja, eigentlich schien alles so ziemlich unter Dach und Fach, als die Rentenkommission der Bundesregierung ihren Bericht vorgelegt hat. Vor 2 Monaten war das. Die Bundesregierung war glücklich damit und wollte sie schnell umsetzen. Aber vor allem bei einem Punkt hat sich kürzlich Widerstand geregt. Es geht um die sogenannte Rente mit 63. 3 Ostministerpräsidenten von der CDU wollen, dass die, anders als geplant, nicht gestrichen wird. In den letzten Wochen ist viel darüber diskutiert worden. Es könnte jetzt einen Kompromiss geben, aber im Zuge der Diskussion stellt die Opposition jetzt eine viel allgemeinere Frage. Nämlich, wie gut begründet und durchgerechnet ist das, was die Rentenkommission der Regierung da vorgelegt hat? Frank Eichmann berichtet.
0: Die Zusage der Bundesregierung kam Sekunden, nachdem die Rentenkommission ihr 80-Seiten-Papier offiziell übergeben hatte.
6: Ich möchte dieses Paket umsetzen.
7: Wir können es uns nicht erlauben, einzelne Maßnahmen herauszunehmen oder abzulehnen.
0: Aber mal abgesehen vom offiziellen Bericht der Kommission, welche weiteren Daten und Informationen erhielten die Bundesarbeitsministerin und der Bundeskanzler über die Entstehung der 33 Reformvorschläge? Das fragte Sarah Vollert schriftlich die Bundesregierung. Sie ist Rentenexpertin der Linken im Bundestag. Und sie fragte das,
8: weil wir natürlich schon die Erwartung hatten, dass die Bundesregierung, nachdem sie diesen Bericht übernommen hat, die Grundlage dieses Berichts auch erstmal anschaut, das vielleicht auch nochmal nachprüft und dann entscheidet, wie gehen wir jetzt mit diesem Bericht um.
0: Also lieferte die 13-köpfige Rentenkommission der Bundesregierung eine Art Making-of, eine ausführliche Erklärung zu ihren Entscheidungen. Überraschende Antwort aus dem Bundesarbeitsministerium: Die Kommission habe keine über den Bericht hinausgehende Informationen zu internen Berechnungen übergeben. Linken-Politikerin Vollert:
8: Ich muss ehrlich sagen, ich finde das eine ziemliche Frechheit, sowohl gegenüber den Rentnerinnen und Rentnern als auch gegenüber den Arbeiterinnen und Arbeitern in diesem Land, dass man da so larifari mit diesen Reformen umgeht.
0: Stimmt, die frei im Internet zugänglichen 80 Seiten, mehr hat auch die Regierung nicht von uns bekommen, bestätigt Annika Klose. Sie saß für die SPD in der Rentenkommission, die ein halbes Jahr lang ohne politische Weisungen zusammensaß, absolut vertraulich. Ging auch gar nicht anders, sagt Annika Klose.
9: Man muss sich ja vor Augen führen, dass im Dezember letzten Jahres die Regierung kurz davor war, mehr oder weniger auseinanderzubrechen an diesem Rententhema. Und es ein total umstrittenes, sehr polarisiertes Thema ist und war, wo von Anfang an gesagt wurde, ach, diese Kommission, die kann ja quasi nur scheitern, da kann ja quasi nichts bei rauskommen.
0: Also wurde Vertraulichkeit vereinbart, bekam die Bundesregierung keine Zwischenberichte oder Erklärungen. Damit ist die Oppositionspolitikerin Vollert von der Linken natürlich nicht zufrieden. Wüsste sie doch gern.
8: Was wurde eigentlich alles noch besprochen? Wie sehr hat man sich tatsächlich mit verschiedenen Themen auseinandergesetzt oder wie festgelegt war man von Anfang an? Das ist alles nicht sehr transparent.
0: Allerdings klingt das mit den 33 Empfehlungen, die zum Gesetz werden sollen, vielleicht viel konkreter, als es tatsächlich ist, sagt Annika Klose von der SPD.
9: Das sind ja Empfehlungen, die eine Richtung vorgeben, aber eben nicht die konkrete Ausgestaltung, wie das jetzt ins Gesetz fließen sollte.
0: Das bleibt Aufgabe der Bundesregierung und dann des Parlaments. Den Vorwurf aber, eine Art Geheimwissen zu haben und einen verhängten Maulkorb für die Wissenschaftler in der Kommission, den lässt SPD-Politikerin Klose nicht gelten.
9: Was man jetzt aber schon machen kann, ist natürlich auf diese WissenschaftlerInnen nochmal zuzugehen und die eben zu bitten, diese Berechnungen jetzt nochmal darzulegen. Wir haben auf jeden Fall allen, die mitgewirkt haben, in dieser Kommission freigestellt, dass sie das, was sie errechnet und erarbeitet haben, auch publizieren dürfen und für sich verwenden dürfen.
0: Und deshalb dürfte von den ehemaligen Kommissionsmitgliedern nach der Sommerpause noch einiges an Einschätzungen zu hören sein, nicht nur zum umstrittenen Thema Abschaffung der Rente mit 63.
1: Frank Eichmann hat berichtet. Bei dieser außergewöhnlichen Hochsommerhitze denkt momentan wohl kaum jemand an die Wintermonate, höchstens vielleicht, weil man sich bei dem ganzen Schwitzen nach Abkühlung sehnt. Aber bekanntlich kommen der Herbst und der Winter ja wieder schneller um die Ecke, als man denkt. Und damit die Frage nach diesem extrem heißen Sommer: Wie kalt wird der Winter und welche Heizkosten kommen entsprechend diesmal auf uns zu? Dieser Frage ist Angela Göpfert nachgegangen.
10: Noch ist Hochsommer, doch am Gasmarkt geht es längst um die Frage, was im Winter passiert. Denn die deutschen Speicher sind derzeit nur zu rund 48% gefüllt. So wenig wie noch nie zu dieser Jahreszeit. Rohstoffexperte Thomas Benedix von Union Investment rechnet damit, dass Deutschland mit nur etwa 70% Füllstand in den Winter starten könnte. Dann wird das Wetter umso wichtiger.
11: Wenn wir mit einem Lagerbestand von nur etwa 70% in den Winter gehen, dann sind wir deutlich anfälliger für einen kalten Winter.
10: Heißt, bei einem kalten Winter müssten schnell zusätzliche Mengen am Markt beschafft werden. Trotz der vergleichsweise leeren Speicher muss Deutschland allerdings noch keinen Gasmangel fürchten. Die Bundesnetzagentur gibt Entwarnung. Heute kann Deutschland deutlich mehr Flüssiggas ins Land holen als zu Beginn der Energiekrise.
11: Die aktuelle Lage ist sicherlich nicht vergleichbar mit dem Jahr 2022. Jetzt sind wir darauf vorbereitet, viel Flüssiggas zu empfangen, auch über die verschiedenen Terminals, die es in der Nord- und Ostsee gibt.
10: Genau darin steckt allerdings ein neues Risiko. Europa ist stärker vom globalen LNG-Markt abhängig und dort bekommt das Gas, wer mehr dafür bezahlt. Asien bietet derzeit häufig höhere Preise. Norman Liebke, Rohstoffexperte der Commerzbank.
12: Die flexiblen Mengen, die werden umgeleitet. Und Asien zahlt eben deutlich mehr drauf, wenn man das auf Euro je Megawattstunde umrechnet, zahlen die teilweise 4 Euro je Megawattstunde Gas eben obendrauf.
10: Dass solche Preisunterschiede die Lieferströme tatsächlich verändern, zeigen auch Daten der Internationalen Energieagentur. Und dann ist da noch der Mittlere Osten. Durch die Straße von Hormus liefen vor dem Iran-Krieg fast 20% des weltweiten LNG-Angebots. Die Lieferungen aus der Golfregion sind seitdem massiv eingebrochen.
12: Aber wir haben hier auch längerfristige Angebotsprobleme in Katar. Unter anderem LNG-Anlagen wurden Mitte März in Katar eben zerstört. 20% der langfristigen Produktionskapazität für 3 bis 5 Jahre fallen jetzt erstmal aus.
10: Für den Winter entscheidend ist deshalb, wie schnell die übrigen Lieferungen aus Katar wieder hochgefahren werden. Die IEA erwartet eine schrittweise Erholung bis ins 4. Quartal. Doch Benedikt warnt.
11: Sollte das nicht der Fall sein, dann verknappt sich der gesamte Weltmarkt an Flüssiggas über den Winter. Und das ist das größte Risiko aus meiner Sicht.
10: Treffen dann noch ein kalter Winter und niedrige Speicherstände zusammen, kann es schnell teuer werden. Der europäische Gaspreis liegt derzeit bei knapp 60 Euro je Megawattstunde, deutlich über dem Niveau vor dem Iran-Krieg. Benedikt hält allerdings noch wesentlich höhere Preise für möglich.
11: Wir können uns schon vorstellen, dass in einem kälteren Winter der Erdgaspreis nochmal in Richtung 80 bis 100 Euro je Megawattstunde ansteigen könnte. Das wäre eine Verdreifachung im Vergleich zum Beginn dieses Jahres.
10: Von den Extrempreisen des Jahres 2022 wäre das aber noch weit entfernt. Damals kostete Gas zeitweise mehr als 300 Euro je Megawattstunde. Unterm Strich geht es im kommenden Winter wohl weniger um die Frage, ob genug Gas da ist, sondern zu welchem Preis.
1: Es ist gleich 12.42 Uhr, hier ist die SR-Infobilanz am Mittag und wir kommen zum Nachrichtenüberblick mit Stefanie Balle.
2: Das Bundeskabinett hat den Gesetzentwurf für die sogenannte Frühstartrente beschlossen. Damit sollen Kinder ab 6 Jahren bis zur Volljährigkeit jeden Monat 10 Euro vom Staat bekommen. Das Geld wird in ein individuelles Altersvorsorgedepot eingezahlt und am Kapitalmarkt angelegt. Eltern, Großeltern und später die Kinder können das Depot um eigene Beiträge aufstocken, als Ergänzung zur gesetzlichen Rente. Das Gesetz soll Anfang kommenden Jahres in Kraft treten. Voraussetzung ist, dass der Bundestag zustimmt. In den USA beginnt heute ein Prozess gegen Meta, den Mutterkonzern von Instagram und Facebook. Dem Unternehmen wird vorgeworfen, mit seinen Plattformen Kinder und Jugendliche abhängig und psychisch krank zu machen. 4 Bundesstaaten wollen, dass Funktionen wie das Endlos-Scrollen und häufige Benachrichtigungen massiv eingeschränkt werden. Außerdem fordern sie eine Strafe von umgerechnet bis zu 1,2 Billionen Euro, die fast so hoch ist wie der Börsenwert von Meta. Mit einem Urteil wird Anfang Oktober gerechnet. Die Saarbahnzüge fahren wieder regulär. Nach Angaben der Saarbahn kann es aber in der Anlaufphase noch zu Verspätungen kommen. Am Morgen hatte das Unternehmen nach einer kurzfristigen Streikabsage der Lokführergewerkschaft GDL ihr Ersatzkonzept noch umgesetzt. Das heißt, es verkehrten auf der S1-Strecke nur 3 Züge und zusätzlich Ersatzbusse. Für morgen und Freitag liegen der Saarbahn GmbH weitere GDL-Streikankündigungen vor. Bisher ohne konkrete Uhrzeiten. Laut Saarbahn wird den Fahrgästen mindestens ein Ersatz mit Bussen und einigen Zügen angeboten.
1: Verpackungsmüll ist ein Riesenproblem, das die EU angehen will. Mit schärferen Regeln für Verpackungen. Die gelten ab heute und es sollen in den kommenden Jahren weitere folgen. Was genau geplant ist, berichtet Sarah Lopez.
13: Beim Einkauf im Supermarkt oder bei der Online-Bestellung wird man sie heute eher noch nicht bemerken, die neue EU-Verpackungsverordnung. Insgesamt 71 Artikel lang ist sie und soll für weniger Müll in der Europäischen Union sorgen und dafür, dass mehr recycelt wird. Die ersten Regeln der Verordnung gelten seit heute. Philipp Held, Referent für Ressourcenschutz bei der Verbraucherzentrale NRW, sagt, das sei ein guter Start, auch weil es ab heute eine neue Obergrenze für PFAS in Lebensmittelverpackungen gibt. PFAS sind künstlich hergestellte Chemikalien, die in der Umwelt praktisch nicht abgebaut werden.
14: Gerade diese Beschränkung von PFAS ist Gold wert für alle Verbraucherinnen, weil es unsere Gesundheit natürlich schützt. Und es bedeutet ja auch, es wird weniger PFAS global hergestellt, weil natürlich auch in den Orten, wo PFAS produziert worden, auch massiv die Umwelt verschmutzt wurde. Und durch diese Beschränkung wird das in Zukunft einfach immer weniger. Das ist also richtig gut für uns, auch wenn wir es jetzt beim Kaufen irgendwie gar nicht sehen oder spüren.
13: Wer die Regeln deutlich mehr spüren dürfte, das sind die Unternehmen.
15: Die Unternehmen sind emotional zum großen Teil sehr angefasst.
13: Das sagt Christoph Petri, Referatsleiter für Kreislaufwirtschaft und Umweltpolitik bei der Deutschen Industrie- und Handelskammer. Bei ihm landen gerade täglich Fragen der Unternehmen zu den neuen Regeln, gerade weil seit heute manche Verantwortlichkeiten neu definiert werden. Zum Beispiel, wer welche Informationen zur Verpackung bereitstellen muss. Unternehmen müssen ihre Rollen deshalb neu analysieren und teilweise andere Aufgaben übernehmen als bisher.
15: Es ist einfach von der Komplexität her zu sperrig. Und die vorangegangene Verpackungsrichtlinie war das sehr viel einfacher. Also uns wäre es wünschenswert, wenn man das nochmal pausieren würde, das wirklich rechtlich nochmal alles in sichere Fahrwasser geben würde und dann vielleicht zu einem späteren Zeitpunkt dann auch starten würde.
13: Zu einem späteren Zeitpunkt plant die EU aber schon weitere Regeln für Verpackungen. In ein paar Jahren werden mit der Verpackungsverordnung zum Beispiel unnötig große Pakete verboten, wenn man online nur ein kleines Produkt bestellt. Maximal 50% Leerraum, sagt die neue Vorgabe. Das ist eine Maßnahme, um die Menge an Müll in der EU zu reduzieren. 2023 kam im Schnitt knapp 180 Kilogramm Verpackungsmüll auf jeden EU-Bürger. In Deutschland waren es durchschnittlich sogar noch mal rund 37 Kilogramm mehr. Und der Verpackungsmüll, den es gibt, der soll spätestens ab 2030 recycelbar sein, bis auf wenige Ausnahmen. Das werden wir dann im Alltag an verschiedenen Stellen merken, sagt Philipp Held von der Verbraucherzentrale NRW.
14: Dass wir jetzt eben auch plötzlich Mehrwegflaschen für Essig und Öl bekommen werden, das

0: Ich mittlerweile auch schon seit über 5 Jahren verboten.
1: Informationen aus Brüssel von Sarah Lopez. Realitäten anerkennen, Wahrheiten aussprechen. Das ist jetzt nicht gerade die Spezialität von US-Präsident Donald Trump. Er macht sich bekanntlich die Welt, wie sie ihm gefällt. Und so beharrt er mit Blick auf die Straße von Hormus weiter darauf, alles unter Kontrolle. Samuel Jakisch berichtet.
2: Es sind noch immer sehr wenige Handelsschiffe in der Straße von Hormus unterwegs. Zu groß ist für die meisten Reedereien das Risiko, von der iranischen Küste aus beschossen zu werden. US-Präsident Donald Trump behauptet weiterhin, die USA hätten die Lage entlang der wichtigen Seehandelsstraße im Griff. Sie gehört uns, wir haben die vollständige Kontrolle, sagte Trump am Dienstagabend vor Reportern. Und der Präsident wiederholte seine Drohung in Richtung Teheran. Der Iran werde, so Trump wörtlich, weggefegt, sollten iranische Streitkräfte den Verkehr auf der Route weiterhin bedrohen oder schikanieren. Das US-Militär hat unterdessen im Golf von Oman ein Schiff attackiert, das versucht haben soll, die US-Blockade iranischer Häfen zu durchbrechen. Das teilte das zuständige Regionalkommando am Dienstag mit. Das Schiff sei unter der Flagge Panamas unterwegs gewesen und habe eine Aufforderung zum Anhalten ignoriert. Daraufhin habe ein US-Kampfhubschrauber auf den Maschinenraum des Schiffes gefeuert und es manövrierunfähig gemacht. Die Verhandlungen zwischen Washington und Teheran über ein Abkommen zur Freigabe der Straße von Hormus stecken weiterhin fest. Vermittler aus der pakistanischen Regierung wiederholten am Dienstagabend lediglich, was auch die US-Seite seit Wochen behauptet, dass eine Einigung kurz bevorstehe. Trump selbst wiederholte am Dienstag seine Kritik an der Gegenseite. Der Iran habe die USA während der Verhandlungen belogen. Die Führung in Teheran hatte zuletzt eine Öffnung der Seestraße von Hormus angeboten, aber zugleich von Durchfahrtsgebühren abhängig gemacht und Reparationszahlungen aus den USA verlangt. Dies hatte die US-Regierung abgelehnt.
1: Das sind kritische Stunden in Kolumbien. Die Zeit rennt, um nach dem schweren Erdbeben vom Anfang der Woche noch Lebende unter den Trümmern zu finden. Das Beben hat Städte im Süden und Westen des Landes zerstört, stand jetzt mehr als 240 Todesopfer gefordert. Bei all dem Leid gibt es aber auch Lichtblicke, wie unsere Korrespondentin Christina Fee Möbus berichtet.
3: Mitten in der Nacht feiern Rettungskräfte, Helfer und Angehörige in Cali. Sie heben die Arme, jubeln und rufen. Ja, wir schaffen das. Gerade eben haben sie in der 2 Millionen Einwohnerstadt eine Person aus einem mehrstöckigen Gebäude gerettet. Ein Moment der Freude in düsteren Zeiten. Gerade in Cali hat das Erdbeben schwere Schäden angerichtet. Sogar Krankenhäuser sind dort zusammengebrochen. Auch Alvaro Trancoso ist sichtlich überwältigt. Die Feuerwehr hat seine 31-jährige Tochter aus den Trümmern gerettet. Nach fast 30 Stunden. Ich bin so dankbar. Gott sei Dank lebt sie. Meine Tochter war eingeklemmt zwischen einer Tür und einer Wand. Sie hat eine leichte Verletzung, aber ihr geht es gut. Die Zeit rennt für die Rettungskräfte. Die ersten 72 Stunden nach einem Erdbeben gelten als besonders entscheidend, um noch Überlebende zu bergen. Das Erdbeben ist auch eine Bewährungsprobe für den neuen Präsidenten Kolumbiens. Abelardo de la Espriella ist erst seit Ende letzter Woche im Amt. Verwaltungserfahrung hat er nicht. Er ist als politischer Quereinsteiger gewählt worden. Der Regierungschef hat den Notstand ausgerufen, reist schnell nach dem Erdbeben von Montagmorgen in die betroffenen Gebiete. Und er versucht, sich als Macher zu zeigen, mit heroischen Videos auf seinen Social-Media-Kanälen.
4: Vamos a hacer lo que haya que hacer.
3: Wir tun, was wir tun müssen, sagt de la Espriella. Dem ultrarechten Präsidenten war die Regierung des linken Vorgängers Gustavo Petro verhasst. Das wird ihm jetzt im Krisenmanagement zum Verhängnis. Ihm fehlen eingeweihte Vertraute an den Spitzen wichtiger Katastrophenschutzbehörden. Immerhin, de la Espriellas Verbündeter, US-Präsident Donald Trump und dessen Regierung, haben Kolumbien bereits Hilfe versprochen. 15,5 Millionen Dollar soll es an Soforthilfe geben. Auch andere Länder, unter anderem Brasilien, Mexiko und El Salvador, haben schon Unterstützung angeboten. In Kolumbien werden nach Angaben einer informellen Plattform aktuell knapp 3.800 Menschen noch vermisst.
1: Christina Fee Möbus hat aus Kolumbien berichtet. Na, haben Sie noch die wertvolle Ware ergattert? Sonnenfinsternisbrillen sind heute ja vermutlich begehrter als Klopapierrollen zu Corona-Zeiten. In ganz Deutschland wird heute Abend eine partielle Sonnenfinsternis zu sehen sein. Im Saarland geht es gegen 19.20 Uhr los und bei uns wird ein besonders großer Teil der Sonne verdeckt sein. An manchen Orten in Europa wird sich sogar die komplette Sonne verfinden.

0: Geschwistern. Wo das ist und warum die Sonnenfinsternis nicht nur uns, sondern auch Wissenschaftlerinnen und Wissenschaftler immer wieder fasziniert, berichtet Stefan Geier.
1: Auch der Astronom Sami Solanki, Direktor am Max-Planck-Institut für Sonnensystemforschung in Göttingen, ist voller Vorfreude.
2: Für mich ist eine Sonnenfinsternis ein spektakuläres Ereignis, ein wirklich spektakuläres Ereignis. Unter den vielen, vielen schönen und zum Teil spektakulären Himmelsphänomenen ist die Sonnenfinsternis ganz weit oben, ja, vielleicht sogar an erster Stelle.
1: In Norddeutschland, zum Beispiel in Flensburg, geht es bereits um 19.11 Uhr los. Da steht die Sonne im Nordwesten noch etwa eineinhalb Handbreit über dem Horizont, wenn sich langsam der Mond vor die Abendsonne schiebt. Im Süden Deutschlands, zum Beispiel in München, geht es ein paar Minuten später los, um 19.23 Uhr berührt der Mond erstmals den Sonnenrand. Eine knappe Stunde, dann sind um die 90% der Sonne vom Mond bedeckt. Da die Sonnenfinsternis in Deutschland nur partiell ist, unser Stern also nicht komplett zugedeckt wird, dürfte es zwar etwas dunkler werden, aber auch der kleine Restteil des Sonnenlichts reicht noch aus, um die Erde im Hellen zu lassen.
2: Eine Sonnenfinsternis, also auch eine totale oder partielle, so nahe bei Sonnenuntergang habe ich selber auch noch nie erlebt. Da bin ich gespannt.
1: Sami Solanki wird extra nach Spanien reisen, denn dort im Norden zieht der Mondschatten auf der Erde so vorbei, dass die Sonnenfinsternis total ist, der Mond für einen kurzen Moment also die komplette Sonne abdeckt. Das ist dann der Höhepunkt, denn dann wird die sogenannte Corona sichtbar. Das ist die äußere sehr heiße Hülle, die Atmosphäre der Sonne, mehrere Millionen Grad heiß. Warum sie heißer ist als ein Großteil der Sonne selbst, das ist eines der bislang ungelösten Rätsel der Sonne. Und weil die Corona normalerweise viel schwächer leuchtet als die Sonnenscheibe, ist es sehr schwer, sie zu beobachten und zu erforschen. Bei einer totalen Sonnenfinsternis aber geht es.
2: Da halt man ganz innere Corona untersuchen will, dann lohnt es sich, auf eine Finsternis zu warten.
1: Wer die Sonnenfinsternis beobachten will, muss neben der richtigen Uhrzeit vor allem zwei Dinge beachten. Das Wichtigste, nie direkt in die Sonne schauen. Immer nur mit einer speziellen Sonnenfinsternis- oder Sophie-Brille. Selbst normale Sonnenbrillen sind für einen direkten Blick in die Sonne viel zu gefährlich. Und zweitens, man braucht einen freien Blick Richtung Nordwesten, zur untergehenden Sonne, weil sie im interessanten Zeitraum schon sehr tief stehen wird. Dann kann man dieses ganz spezielle Gefühl erleben, das die Wissenschaftsjournalistin und Astronomin Franzi Konitzer so beschreibt.
3: Ich finde das so normalerweise sehr abstrakt, mir das immer vorzustellen. Okay, Erde auf einer Umlaufbahn um die Sonne, Mond auf einer Umlaufbahn um die Erde und dann ist alles irgendwie so ein bisschen geneigt. Und bei einer Sonnenfinsternis, auch einer teilweisen, dann sehe ich das selbst auf einmal. Also ich kann da wirklich zugucken, auch wie schnell sich zum Beispiel der Mond bewegt innerhalb von anderthalb Stunden dieses Mal dann über diese Sonne drüber. Und das finde ich total beeindruckend, weil das ist für mich quasi Geometrie in Action.
1: Himmelsgeometrie in Action, direkt vor der Haustür. Das sollte man nutzen, denn die nächste totale Sonnenfinsternis in Deutschland, die können wir erst im Jahr 2081 erleben.
0: Ja, und falls Sie keine Sonnenfinsternisbrille mehr bekommen haben oder aus anderen Gründen dieses Himmelsspektakel verpassen, vielleicht ein kleiner Trost, heute Nacht können Sie viele Sternschnuppen beobachten. Der Meteorschwarm der Perseiden hat in der Nacht seinen Höhepunkt. Und damit kommen wir zum Wetter. Es ist weiter kein Regen in Sicht im Saarland. Im Gegenteil, Sonne, kaum Wolken. Die Temperaturen gehen weiter nach oben, heute bis 34 Grad. Die Tiefstwerte heute Nacht 20 bis 11 Grad. Morgen wird es noch mal heißer als heute, bis 37 Grad, übermorgen sogar bis 39, bevor es dann ab Samstag langsam wieder runtergeht mit den Temperaturen. Das war die SR-Infobilanz am Mittag. Nach der Auslandspresseschau geht es hier auf SR Kultur mit Gabi Sawasch weiter. Ich bin Lisa Krauser, ich sage Tschüss und vielen Dank für Ihr Interesse.
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5: Es war das schwerste Erdbeben seit Jahrzehnten in Kolumbien mit mindestens 240 Toten und mehr als 2600 Verletzten. Für den erst seit wenigen Tagen amtierenden neuen Staatschef de la Espriella ist es eine große Bewährungsprobe. Mittlerweile wurde der Notstand in dem Land ausgerufen. Dazu schreibt El País aus Spanien: Es ist eine gewaltige Herausforderung für ein Land, das gerade einen stark polarisierten Wahlkampf und Regierungswechsel hinter sich hat. Der neue Präsident de la Espriella hat sein Amt erst am Freitag angetreten. Die neue Regierung war noch dabei, die von der vorherigen linken Regierung ernannten Amtsträger auszutauschen, mit der sie sich zuvor heftige politische Auseinandersetzungen geliefert hatte. In einer nationalen Krise, für die niemand verantwortlich ist, ist jetzt die Stunde einer großen Staatspolitik jenseits ideologischer Etiketten. Für die Institutionen Kolumbiens ist dies eine Bewährungsprobe von historischer Tragweite. Zugleich ist es ein Test für die Führungsstärke der neuen Regierung. Es gibt keine Zeit zu verlieren und keinen Platz für politisches Misstrauen. Dass die neue Regierung in Kolumbien vor großen Aufgaben steht, findet auch Il Martino aus Italien. Das Erdbeben stellt die erste Herausforderung eines kontinentweiten politischen Experiments dar. De la Espriella wurde ohne die Unterstützung der etablierten Parteien, aber mit massiver Unterstützung der Mittelschicht und der Wirtschaft gewählt. Er führte einen populistischen und aggressiven Wahlkampf, präsentierte sich aber als konservativer Katholik und libertärer Ökonom. Er befürwortet ein Programm des unerbittlichen Kampfes gegen Drogenhandel und Korruption. Das Erdbeben hat die Prioritäten verschoben, aber nur vorübergehend. Der kolumbianische Präsident präsentiert sich als Speerspitze der liberal-konservativen lateinamerikanischen Revolution. Zu einem anderen Thema. Das oberste Gericht Russlands hat die gegen den Krieg in der Ukraine auftretende Oppositionspartei Jabloko von der Parlamentswahl ausgeschlossen. Zu den Gründen meint The Times aus Großbritannien: Präsident Putin hatte Jabloko ursprünglich zur Teilnahme an den Parlamentswahlen zugelassen, um diesen eine gewisse Glaubwürdigkeit zu verleihen. Inzwischen ist er jedoch besorgt über die zwar noch verhaltene, aber wachsende Ablehnung des Krieges sowie über den Schaden für die öffentliche Moral, der durch die Angriffe der Ukraine auf Kasernen, Raffinerien, Verteilzentren und wichtige wirtschaftliche Ziele verursacht wird. Es besteht zwar kein Zweifel daran, dass die Regierungspartei Geeintes Russland, die die willensschwache Duma dominiert, gewinnen wird. Dennoch ist der Wahlkampf von Bedeutung. Er ist ein Barometer der öffentlichen Meinung und die einzige Gelegenheit, bei der die Verantwortlichen sich verpflichtet sehen, Beschwerden über die Lebensbedingungen der Bevölkerung anzuhören. Das war ein Auszug aus Kommentaren der internationalen Presse, zusammengestellt von Michael Hafke.
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6: Hallo, schön, dass Sie da sind. Ich wünsche Ihnen einen schönen Tag. Ich bin Gabi Sawasch, freue mich über Ihre Gesellschaft und empfehle Ihnen heute mal den alten Plattenspieler wieder auszukramen, falls Sie zu Hause einen haben. Heute ist nämlich der internationale Tag der Vinylschallplatte. Und da gibt es ja nicht nur die Klassiker von früher, sondern inzwischen auch neue Platten, die es sich lohnt, mal wieder auf dem Teller drehen zu lassen. Also herzliche Einladung an Sie. Wir starten musikalisch mit Leslie Kernaghan, Loving Family.

0: brasilianische Musik eingepackt hier in Streichersounds, ein bisschen Schlagzeug, Tupfer und Akkordeon. Und zwar war es João Selva mit Se Você. Seit gestern gibt es hier bei uns in der Redaktion auf Social Media, in Zeitungen, im Fernsehen und Radio eigentlich kaum ein anderes Thema. Sie ahnen wahrscheinlich schon, worauf ich hinaus will. Genau, die Sonnenfinsternis heute Abend. Ja, sie ist nur partiell, aber hier im Saarland dann doch mit am vollständigsten, mit 90%. Und so hat uns der Hype dann irgendwie doch fast alle gepackt. Viele sind gerade auf Brillenjagd. Das scheint ja auch Ihnen so zu gehen. Zumindest gibt es in Sulzbach gerade einen Megastau. Da soll es nämlich noch ein paar Sonnenfinsternisbrillen geben, aber nur, wenn sie auch ein bisschen Geduld mitbringen. Wir haben uns mal umgehört, wie Saarländer und Saarländerinnen über die Sonnenfinsternis denken. Zelebrieren sie den Abend heute mit Picknickdecke und Sektchen oder ignorieren sie es einfach?
1: Hatte ich eventuell vor, je nachdem wann das ist. Deswegen wollte ich noch gucken, wo ich jetzt so eine Brille herkriege. Ich habe das letzte Mal geguckt, das war 96 oder 99, genau. Da hatte ich eine große Dachterrasse, da konntest du sehr gut gucken. Oh ja, das war herrlich.
2: Ja, tatsächlich schon, aber auf dem Baumwipfelfahrt alleine. Ansonsten findet sich sonst keiner, der irgendwie da drauf so viel Lust hat, aber naja.
3: Ja, ich habe die Woche davon gelesen, aber ich weiß jetzt nicht so, ob es für mich jetzt so ein Event ist. Ich habe es jetzt schon mal erlebt, ob es jetzt für mich ein Event ist, den ich unbedingt miterleben müsste, ne?
0: Also zweigeteilt, die Saarländer, Saarländerinnen. Die einen fahren alleine zum Baumwipfelpfad, andere haben genug Sorgen und denken, ja, ist eh nur 90%, ganz dunkel wird es eh nicht, schaue ich eben das nächste Mal. Sind Sie Team Sonnenfinsternis? Ja, auf jeden Fall, das lasse ich mir nicht entgehen. Wer weiß, ob ich die nächste noch erlebe oder sagen Sie, nee, diesen Hype mache ich nicht mit, gibt Wichtigeres. Erzählen Sie es uns gerne. Ich freue mich auf Ihre Meinung. Sie können uns anrufen 0681 65 100 oder auch gerne eine WhatsApp schreiben oder eine Sprachnachricht schicken an dieselbe Nummer 0681 65 100. Freuen Sie sich auf die Sonnenfinsternis heute Abend und sind Sie schon in freudiger Aufregung? Haben Sie schon ein bisschen was vorbereitet oder denken Sie, nee, damit habe ich gar nichts zu tun? 0681 65 100.

0: Da haben wir doch schon mal den Soundtrack für heute Abend. Erst die Sonnenfinsternis und dann die Perseiden. Die sind ja auch noch gerade die Sternschnuppennächte, nämlich eine kleine Nachtmusik hier von Mozart. Der erste Satz mit Gidon Krämer und der Krämerata Baltica. Ja, und ich habe Sie ja eben gefragt, wo verbringen Sie denn heute Abend die Sonnenfinsternis? Zu Hause? Denken Sie, ich gucke lieber Fernsehen oder mache was anderes, gehe spazieren und die Sonnenfinsternis ist mir egal? Oder ich zelebriere das Ganze. Und da haben sich auch zwei Hörerinnen und Hörer per WhatsApp bei uns gemeldet. Unter anderem hier jemand, der gerade in Island unterwegs ist. Sie schreibt, wir zwei Saarländer und eine begeisterte SR-Kulturhörerin aus Rheinland-Pfalz sind gerade auf Island, fahren gleich ins Krauma, ein Thermalbad im Westen. Das klingt nach einer guten Sache, zumal es da, glaube ich, kaum zweistellige Werte sind, ganz anders als bei uns. Und hoffen dann gegen 17:45 irgendwo eine Stelle mit Wolkenlücken zu finden. Die Sophie-Brillen haben wir im Gepäck. Ja, dann wünschen wir auf jeden Fall hier aus dem Saarland viel Spaß und viel Erfolg heute Abend bei der Sonnenfinsternis in Island. Dort soll sie ja nicht nur partiell sein, sondern komplett. Da haben sie auf jeden Fall beste Karten. Und Barbara Ulm schreibt, also bis vor einigen Tagen wusste ich noch nichts davon, da aber erst in 50 Jahren die nächste Sonnenfinsternis ist, da haben sie recht, lassen wir uns das Naturspektakel nicht entgehen. Vielleicht gehen wir einfach zum Schloss und warten, was uns erwartet, Brillen vorhanden. Toll, das ist eine gute Sache. Die Sternschnuppen kommen dann später auf dem Balkon im 6. Stock. Auch das klingt nach einem super guten Plan für heute Abend. Frau Ulm, auch Ihnen sehr viel Erfolg heute Abend beim Gucken der Sonnenfinsternis. Da sind wir irgendwie alle miteinander vereint. Ich glaube, ich weiß auch schon, wo ich hingehe. Und Sophie-Brillen habe ich inzwischen zumindest zwei für uns auch auftreiben können. Also, wenn Sie noch keine haben. In Sulzbach soll es noch welche geben, aber wie gesagt, mit ein bisschen Geduld verbunden. Da scheint es noch Sonnenfinsternis. Brillen zu geben.
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0: Freiheit kann man nicht oft genug zelebrieren und vor allen Dingen auch den Frieden, und all das steckt in dieser Musik hier von Mikis Theodorakis zu hören hier bei uns auf SR Kultur am Mittwochnachmittag. Und ich spreche jetzt mit Marlet Mader, die uns tatsächlich aus Island angerufen hat und Frau Mader unglaublicherweise SR Kultur hört. Das ist ja ganz toll und freut uns natürlich besonders. Warum haben Sie denn auf Island, wenn ich so provokant fragen darf, nichts Besseres zu tun, als uns zuzuhören?
1: Ja, guten Tag. Wir rufen hier mein Mann Hans Mader und mein Schwager Franz Mader sind hier in unserem kleinen Ferienhaus mitten in Island, in der isländischen Natur. Wir sehen nichts anderes außer halt Natur. Das ist ganz abgelegen hier, und Pferde und Schafe.
0: Und klingt paradiesisch, traumhaft.
1: Ja, und wir wollen gleich ins Krömer, das ist ein Thermalbad, fahren im Westen. Und wir sind jetzt noch nicht weg, weil es leider hier total zugezogen hat und regnet. Und deswegen haben wir hier noch ein bisschen gesessen und gelesen und halt eben SR Kultur gehört.
0: Sehr schön, das freut uns natürlich. Ich habe ja gehört, dass in Island die Sonnenfinsternis tatsächlich vollständig sein soll. Ist das auch der Grund, warum Sie jetzt gerade zu der Zeit da sind? Oder dachten Sie jetzt im Sommer, da ist es vielleicht noch ein bisschen wärmer als sonst?
1: Nein, es ist eigentlich mit ein Grund. Wir wollten sowieso noch mal nach Island fahren. Wir sind mit unserem eigenen Auto mit der Fähre gekommen über Dänemark und wollten einfach hier ein bisschen Erholung finden, ein bisschen Natur genießen, ein bisschen heiße Quellen erfahren und so weiter und so fort. Und die Sonnenfinsternis war dazu ein kleiner Anreiz, gerade jetzt um diese Zeit zu kommen.
0: Heiße Quellen, das klingt für uns jetzt irgendwie hier so ein bisschen unvorstellbar bei um die 30 Grad, aber bei Ihnen ist, glaube ich, nicht ganz so warm, ne?
1: Nein, wir haben so um die 10 Grad, 10 bis 12 Grad. Wir hatten bis vorgestern wunderschönes Wetter mit Sonnenschein, hatten natürlich gehofft, für die Sonnenfinsternis auch klaren Himmel zu haben. Das hat sich nicht erfüllt, aber ich hoffe, dass wir wenigstens eine kleine Wolkenlücke für die Sonne heute Abend finden werden.
0: Wo genau werden Sie denn hinfahren, um die Sonnenfinsternis zu beobachten? Und Brillen haben Sie hoffentlich auch dabei, ne?
1: Ja, die haben wir schon lange gekauft. Die waren auch direkt als erstes im Gepäck mit drin. Wir fahren in den Westen, in der Nähe von Borgarnes. Das ist, wie gesagt, am Anfang von der Halbinsel Snæfellsnes. Und wir werden da versuchen, irgendwo nach dem Wetterbericht die beste Möglichkeit zu finden, wo am wenigsten Wolken sind.
0: Da drücken wir ganz fest die Daumen und danken Ihnen für diesen schönen Island-Reisebericht mit Sonnenfinsternis dann hoffentlich auch in voller Schönheit und alles Gute. Weiterhin auch beim SR Kulturradio hören in Island. Freut uns natürlich, wie gesagt, sehr. Alles Gute für Sie.
1: Vielen Dank.
0: Tschüss.
1: Bis dann. Ciao.
0: Tschüss.

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0: Musik der französischen Revolutionszeit von François-Joseph Gossec. Ein Satz aus der D-Dur-Sinfonie mit Sebastian Weigle und dem Münchner Rundfunkorchester. SR-Kulturhörerin Marlet Marder aus Rheinland-Pfalz hat uns ja gerade aus Island angerufen und schon erzählt, wie sie die Sonnenfinsternis heute Abend verbringen wird und ein paar Fotos geschickt mit echten Sophie-Shirts, bestens ausgestattet, sieht toll aus. Wir fiebern hier auf jeden Fall mit, damit sie auf Island auch Wolkenlücken bekommen, denn da ist die Sonnenfinsternis ja tatsächlich vollständig. Was die Wolken betrifft, da brauchen wir uns hier zumindest keine Sorgen zu machen. Es bleibt wolkenfrei, nur der Platz für heute Abend ist wichtig, am besten auf einer Anhöhe, weil die Finsternis in den Sonnenuntergang reinragen wird und mit Blick Richtung Westen. Der Höhepunkt ist ja so zwischen 19.15 Uhr und 20.25 Uhr. Die letzte Sonnenfinsternis, die ist ein paar Jährchen her, 1999 war das, mitten am Tag, am 11. August damals. Und da hatten wir auch unseren Reporter Gabor Philipp am Start, der sogar für uns im Flugzeug unterwegs war und eine Live-Reportage gemacht hat. Unvergessen, ein schönes Radiodokument, das wir heute nochmal für Sie entstaubt haben. So klang das damals.
1: Der Mond, 384.000 Kilometer von uns entfernt, hat sich also vor die Sonne geschoben. Man sieht es von hier recht gut. Die rund 150 Millionen Kilometer entfernte Sonne ist also abgedeckt vom Mond und die Corona. Sie ist wunderbar. Da ist ein Kranz. Ein Sonnenkranz um den Rand des Mondes rum, die Scheibe des Mondes verdeckt fast die ganze Sonne, aber dann der Kranz drumherum. Die Flammen zogen aus heißem Gas die Millionen von Kilometern oder Hunderttausend von Kilometern.
0: Bewegende Eindrücke von der letzten Sonnenfinsternis 1999 von unserem ehemaligen Kollegen Gabor Philipp. Da werden Erinnerungen wach, oder? Zumindest bei mir, vielleicht ja auch bei Ihnen. Ich erinnere mich noch gut dran, die meisten anderen, mit denen ich gesprochen habe, auch. Eine Kollegin hat sogar gestern erzählt, dass sie ihren jetzigen Mann bei der letzten Sonnenfinsternis kennengelernt hat. Unglaublich, oder? Ich persönlich war auf dem Schlossplatz in Saarbrücken. Der war damals auch super vollgestopft, kann ich mich erinnern, war ja mitten am Tag. Wissen Sie denn noch, wo Sie die Sonnenfinsternis 1999 erlebt haben? Was ist Ihnen da in Erinnerung? An was denken Sie vielleicht besonders gerne zurück an diesem Tag? Wenn Sie mögen, erzählen Sie es mir. 0681 65 100. Sie können sehr gerne anrufen oder uns auch eine WhatsApp an die gleiche Nummer schicken. Saarbrücken 65 100.

Macy Gray war das hier mit You Are the Sunshine of My Life hier auf SR Kultur. Ja, da wollte ich gerade mit Roland Ziegler sprechen, der nämlich eine schöne Geschichte zu erzählen hat zur Sonnenfinsternis 1999. Die will ich Ihnen auch gar nicht vorenthalten. Jetzt ist er aber aus der Leitung wieder verschwunden. Das heißt, wir müssen ihn erstmal nochmal anrufen und dann spiele ich in der Zeit nochmal Musik für Sie. Rondo Capriccioso von Otto Nicolai.

0: Otto Nicolai, eigentlicher Operettenkomponist, aber er hat auch für Klavier geschrieben. Hier hatten wir ein Rondo Capriccioso und jetzt haben wir Roland Ziegler aus Saarwellingen nochmal erwischt. Hallo, Herr Ziegler. Schön, dass Sie mit Ihnen sprechen können. Sie haben ja eine sehr schöne Geschichte zu erzählen von der Sonnenfinsternis 1999 und die hat mit Ihren damals 15 Hühnern zu tun. Was ist denn damals passiert?
1: Ja, die wurden durch die Sonnenfinsternis quasi überrascht. Die waren tagsüber immer im Freien und hatten ihren Stall mit freiem Zugang. Und als die Sonnenfinsternis dann etwas vorgerückt ist, also es immer die Sonne immer stärker verdeckt und dunkler geworden ist, dann gingen die nacheinander wie an einer Perlenschnur gereiht in ihren Stall, weil für die war dann offensichtlich Schlafenszeit angesagt.
0: Und sind die dann später wieder rausgekommen oder sind sie gerade drin geblieben und
1: die
0: haben sich hingelegt?
1: Die kamen auch später wieder raus, hatten sich aber eine gewisse Zeit dann im Stall aufgehalten. Das war denen wohl nicht geheuer und kamen noch wieder raus.
0: Aber Sie selbst haben die Sonnenfinsternis sich natürlich auch angeschaut oder sich dann um die Hühner gekümmert und gewundert.
1: Das ganze Spiel, sowohl die Sonnenfinsternis als auch die Hühner, vom Balkon aus beobachten können. Also das ging. Ja, das war eben etwas seltsam. Man sagt ja immer, die Natur reagiert anders, also in dem Fall die Tiere. Und hier war es tatsächlich so, die gingen schlafen.
0: Spannende Geschichte. Was haben Sie denn heute Abend vor? Schauen Sie nochmal die Sonnenfinsternis oder sagen Sie, nee, habe ich erlebt, brauche ich nicht nochmal?
1: Ach, also häufig kommt die ja nicht vor, obwohl ich gehört habe, 27 gibt es wieder was. Wir werden da schon mal einen Blick drauf werfen, aber nicht mehr so ergiebig wie vor 27 Jahren ist ja her, ja.
0: Ja, genau.
1: Aber das werden wir noch machen.
0: Also haben Sie schon einen Platz ausgesucht, wo Sie hinfahren? Oder bleiben Sie daheim?
1: Wir machen das genauso wie damals. Wir bleiben zu Hause. Plus ist es späterer Nachmittag. Dann müssen wir vor das Haus und nicht hinter das Haus auf dem Balkon, weil die Sonne, wie gesagt, ja am besten untergeht.
0: Genau.
1: Dann schauen wir es
0: von der anderen Seite. Sehr schön. Dann wünschen wir Ihnen ein unvergessliches Erlebnis heute Abend und danken Ihnen für diese schöne Geschichte mit Ihren Hühnern, die mitten am Tag wegen der Sonnenfinsternis schlafen gegangen sind. Alles Gute, Herr Ziegler.
1: Alles Gute für Sie auch. Vielen
0: Danke.
1: Dank. Tschüss.
0: Tschüss. Tschüss.
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1: 14 Uhr. Das Bundeskabinett hat eine Reform des BAföG beschlossen. Die Hilfen für empfangsberechtigte Studierende und Schüler steigen allerdings ein halbes Jahr später als im Koalitionsvertrag festgelegt. Aus Berlin berichtet Isabel Karas.
2: Das Kabinett reagiert mit der Reform auf die gestiegenen Lebens- und Wohnkosten. So sollen BAföG-Empfängerinnen und Empfänger, die nicht mehr bei ihren Eltern wohnen, künftig mehr Geld für die Miete bekommen. Die Wohnkostenpauschale soll von 380 auf 440 Euro im Monat steigen. Allerdings erst ab dem Sommersemester 2027. Auch beim eigentlichen BAföG-Satz ist eine Erhöhung geplant. Bis zum Sommersemester 2029 soll der sogenannte Grundbedarf schrittweise steigen. Zunächst leicht auf 503 Euro, dann auf 563. Auch Schülerinnen und Schüler mit BAföG sollen mehr Geld bekommen. Darüber hinaus will die Bundesregierung das Verfahren vereinfachen. Anträge sollen zunehmend digital eingereicht und bearbeitet werden.
1: Die Bundesregierung hat noch eine Reihe weiterer Beschlüsse gefasst. So sollen der Bundesnachrichtendienst und der Verfassungsschutz mehr Befugnisse bekommen und Angreifer aktiv bekämpfen können, statt sie nur zu beobachten. Erstmals sollen sie auch die Infrastruktur von Angreifern stören oder gezielt Falschinformationen verbreiten dürfen. Außerdem soll der Zoll weitreichende neue Möglichkeiten bekommen, um mutmaßlich illegal erworbene Vermögen einzuziehen. Auf den Weg gebracht wurde zudem die sogenannte Frühstartrente für Kinder. Dabei zahlt der Staat anspruchsberechtigten Kindern pro Monat 10 Euro, die am Kapitalmarkt angelegt werden. Viele Unternehmen in Deutschland rechnen durch den Einsatz von künstlicher Intelligenz mit sinkenden Löhnen. Das hat eine Umfrage des IFO-Instituts ergeben. Es hatte mehr als 3000 Unternehmen befragt. Demnach erwartet rund die Hälfte der Betriebe eine solche Entwicklung bei Arbeitnehmern mit weniger als 5 Jahren Berufserfahrung, und zwar innerhalb der kommenden 5 Jahre. Auch je nach Branche gibt es deutliche Unterschiede. Am häufigsten erwarten Unternehmen aus dem Dienstleistungsbereich sinkende Löhne. Am schwächsten dürften die Auswirkungen am Bau sein. Ein Brand an der Zugstrecke bei Ensdorf hat am frühen Morgen eine Signalanlage der Bahn beschädigt. Es kam zu Störungen im Bahnverkehr. SR-Info-Reporter Vido Wittekind.
3: Nach Angaben der Bundespolizei hat der Brand in einem Waldstück zwischen den Gleisen und der B51 Signalkabel zerstört. Die Brandursache ist noch nicht geklärt. Die Bundespolizei vermutet aber nach eigenen Angaben, dass der Brand durch den Funkenschlag einer Zugbremse ausgelöst wurde. Das war bereits Ende Juli auch die Ursache eines Brandes an der Bahnstrecke bei Homburg. Wie die Deutsche Bahn mitteilte, werden die beschädigten Signalkabel zurzeit repariert. Während der Reparaturarbeiten können Züge allerdings nur mit verringerter Geschwindigkeit fahren. Es kommt weiterhin zu längeren Fahrzeiten sowie zu Ausfällen im Regionalverkehr. Zwischen Saarlouis und Ensdorf sowie zwischen Trier und Saarbrücken wurde ein Ersatzverkehr mit Bussen eingerichtet.
1: Der Deutsche Hotel- und Gaststättenverband im Saarland hat erneut gestiegene Kosten in der Branche beklagt. Hauptgeschäftsführer Horath sagte, dass sich vor allem die Ausgaben für Energie, Lebensmittel und Personal erhöht hätten. Gleichzeitig gäbe es vor allem in Saarbrücken immer mehr Hotelbetten und damit einen erhöhten Preisdruck in der Branche. Zwar habe es einen Zuwachs bei den Übernachtungen gegeben, das bedeute aber nicht mehr Einnahmen für die Betriebe. Das Freibad in Quierschied öffnet nach einem technischen Defekt morgen wieder. Das teilte die Gemeinde mit. Bis zum 16. August wird es außerplanmäßig bis um 20 Uhr statt bis um 19 Uhr geöffnet sein. Das Freibad war seit Samstag geschlossen. Das waren die Nachrichten mit Linda Grothold. 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
4: Die Sonne scheint vom blauen Himmel bei 30 Grad in Nonnweiler, 33 in Neunkirchen und 34 in Pellnernich. Auch heute Nacht bleibt's wolkenlos, das heißt, wir haben nicht nur beste Bedingungen für die Sonnenfinsternis, sondern auch für die Perseiden, die Sternschnuppen, die danach auch noch unterwegs sind. Aber wenn sie draußen sind, am besten noch einen Pulli einpacken. Es wird nämlich kühl mit 20 Grad in Weißkirchen und 11 in Kirkel. Morgen dann wieder richtig heiß, bis 37 Grad. Regen ist weiterhin Fehlanzeige, das heißt, die Waldbrandgefahr ist nach wie vor sehr hoch. Am Freitag dann sogar noch mal bis 39. Ab Samstag sind dann erste Gewitter möglich.
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4: Ich bin Gabi Sawasch, hallo, begrüße Sie ganz herzlich. Tito Kassel. Toskana in Italien ist ein absoluter Traumurlaubsort. Überall Hügel und Bäume und ja, eine wunderschöne Landschaft, an der man sich gar nicht satt sehen kann, die aber am 12. August 1944 zum Schauplatz grausamer Verbrechen geworden ist, von SS-Männern nämlich, die ein echtes Massaker dort verübt haben. Das ist das Thema gleich bei uns im Zeitwort.

0: New Moon, wieder mal der passende Soundtrack zur Sonnenfinsternis heute. Der Twilight-Saga Alexandre Desplat und Renaud Capuçon. Die Toskana, die verbindet man mit pittoresken Städtchen und viel Kultur, mit gutem Wein natürlich und mit zauberhaften Landschaften zwischen Hügeln, hochaufragenden Zypressen, Olivenbäumen, Meer und Strand. Aber auch solche Orte werden für grausame Verbrechen missbraucht. Die Nazis haben dort am 12. August 1944 vor 82 Jahren einen Massenmord verübt, ein Massaker in der Gemeinde St. Anna di Stadsema. Jörg Seiselberg. Mit unserem Zeitwort.
1: Durch enge Serpentinen führt die schmale Teerstraße steil bergauf. Links sind, wenn die Bäume den Blick freigeben, das Meer und der Strand von Viareggio zu sehen. Eine halbe Stunde dauert die Autofahrt, dann taucht St. Anna di Stadsema auf. Ein paar Häuser, eine Kirche, Schauplatz eines brutalen Kriegsverbrechens. Wo wir jetzt stehen, auf dem Kirchplatz, hat der finale Akt des Massakers stattgefunden. Am späten Vormittag haben hier die Deutschen rund 130 Menschen zusammengetrieben und ihre Maschinengewehre aufgestellt. Und dann ist auf die Menschen geschossen worden. Hier auf dem Kirchplatz hat niemand überlebt. Fiammetta Galeni arbeitet im Museum von St. Anna di Stadsema, das in einem der wiederaufgebauten Häuser des Dorfes errichtet wurde und an das Massaker erinnert. Am 12. August 1944 haben SS-Soldaten in St. Anna fast alles niedergebrannt und töteten Frauen, Kinder, alte Menschen. Es gab 400 bis 560 Opfer, die Angaben der Historiker schwanken hier. Alle jungen Männer waren im Morgengrauen aus dem Dorf geflohen, weil sie Leuchtsignale der deutschen Besatzer gesehen hatten und davon ausgingen, die angelaufene Aktion der SS richte sich nur gegen sie, die Männer im wehrfähigen Alter. Als die SS-Leute kamen, holten sie alle aus den Häusern, die sie finden konnten. Auch die damals 4 Jahre alte Adele Pardini, gemeinsam mit ihrer Mutter und ihren Schwestern. Ich erinnere mich, dass ich gefrühstückt habe, als die Deutschen kamen. Mit Schlägen und Tritten haben sie uns nach draußen getrieben, zu einer Mauer ein paar Meter von unserem Haus entfernt. Meine Mutter und eine andere haben sich geweigert. Dann haben die Männer ihre Pistolen aus den Halftern gezogen und meine Mutter und die andere Mutter mit ihren Pistolen erschossen. Adele musste sich mit rund 30 anderen Frauen und Kindern vor eine Wand stellen, konnte aber als eine der kleinsten im Maschinengewehrfeuer der Deutschen durch eine Tür schlüpfen und sich verstecken. 2 ihrer Schwestern wurden getötet, die jüngste, Anna Pardini, war damals gerade 20 Tage alt. Nach ihr ist heute der Platz am Eingang des Dorfes benannt. Sie selbst, erzählt Adele, habe zwar überlebt, die Bilder im Kopf aber gingen nicht weg. Noch heute habe ich nachts Albträume, in denen ich vor den Deutschen weglaufe und nicht weiß, wohin. Diese schreckliche Erinnerung bleibt. St. Anna di Stadsema steht nicht nur für eines der schlimmsten deutschen Kriegsverbrechen in Italien, sondern auch für einen der größten Justizskandale. Jahrzehntelang wurden Akten über das Massaker in dem Dorf und anderen Kriegsverbrechen in der Region in Rom in einem abgelegenen Teil des Militärgerichts gelagert. In einem verschlossenen Schrank, dessen Türen zur Wand gedreht waren. Armadio della Vergogna, Schrank der Schande, taufte ihn ein Journalist, der berichtete, als ein junger Staatsanwalt die Akten in den 1990er Jahren entdeckte. 10 ehemalige SS-Männer wurden später in Italien wegen ihrer Beteiligung am Massaker verurteilt. Kein Täter aber musste auch nur einen Tag ins Gefängnis, unter anderem weil Deutschland sich weigerte, die Kriegsverbrecher auszuliefern. Trotz dieses doppelten Traumas will St. Anna di Stadsema zu einem Ort der Versöhnung werden. Zum 75. Jahrestag 2019 hat Bürgermeister Maurizio Verona eine Vereinbarung unterzeichnet über eine Städtepartnerschaft mit Moers in Nordrhein-Westfalen, Schwerpunkt Jugendaustausch. Ich glaube, das ist ein wichtiges Zeichen gerade in der heutigen Zeit. Dafür, dass es in Europa wichtig ist, Brücken zu bauen und nicht Mauern zu errichten. Adele Pardini, die als 4-Jährige überlebte, will trotz aller Albträume, solange es geht, erzählen von dem, was ihr und ihrer Familie widerfahren ist. Für die Erinnerung, damit das nicht in Vergessenheit gerät. Hoffen wir, dass es etwas nutzt. Hoffen wir.
0: Unser Zeitwort heute von Jörg Seiselberg aus Italien. 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

0: Ein Auszug aus der Ouvertüre zur Oper Giustino von Antonio Vivaldi mit dem Originalklangensemble Concerto Köln. Ein Schwimmbad für alle mitten in Berlin und das in diesem heißen Sommer. Das klingt ein bisschen nach Utopie, ist aber tatsächlich Realität geworden, direkt an der Volksbühne. Auch wenn es viel Kritik gibt, das Geld hätte man auch anders verwenden können, wird das neue Bad natürlich von vielen gefeiert.
1: Ein Schwimmbecken mitten in der Stadt, einfach so aufgebaut, super. Diese Idee ist krass.
2: Fürs Volk,
1: genau.
3: Ich finde es eine super Idee. Also so Baden im Sommer ist immer gut. Also so Abkühlung und das ist ja auch eine super Kulisse. Ja, es wird halt Kultur mit Sport verbunden. Ist ja eigentlich super, so übergreifend.
4: Ich finde die Idee dahinter super und ich finde es einfach auch schön, dass man diesen Raum schafft für Menschen. Das Geld ist irgendwie da, also gibt es aus, quatscht nicht so viel, macht es einfach. Jetzt steht es, also lass uns das genießen und einfach eine gute Zeit haben, weil im Endeffekt ist es einfach ein schöner Treffpunkt für die Menschen so.
5: Ich finde das richtig cool. Also wir sind sowieso große Kulturfans. Wir gehen sehr gerne ins Theater und dachten, Mensch, das ist ja eine super Sache hier, das gucken wir uns auf jeden Fall an.
0: Tja, jetzt ist aber auch schon wieder Schluss mit dem Baden an der Volksbühne. Das hat unter anderem der RBB gestern berichtet. Das sogenannte Volksbad ist seit gestern und auch heute noch zu. Unsere Duschen sind derzeit nicht funktionsfähig, hat das Theater online mitgeteilt. In der Mitteilung der Bühne heißt es weiter, Learning nach Woche 1, es ist nicht so leicht, ein Freibad zu betreiben. Bis Oktober soll es trotzdem noch offen sein und auch morgen spätestens wieder öffnen und vielleicht ja auch Publikum aus dem Schwimmbad in die Volksbühne bringen.

0: Nicht nur privat, sondern auch auf der Bühne ein Dreamteam. Scott und Lila hier mit In My Head auf SR Kultur am Mittwochnachmittag. Und davor hat es vielleicht mit einem Regentanz nicht geklappt, aber möglicherweise mit diesem Regentropfen-Prälud von Frédéric Chopin. Vielleicht schaffen wir es ja damit, ein bisschen Regen anzulocken, den wir hierzulande ja wirklich so dringend brauchen. Er hat es auf Mallorca komponiert, da war er ja häufiger auch zu Gast. Auch da scheint nicht immer die Sonne, sondern es gab einen sehr regnerischen Tag. Und in seinem Kloster in Valldemossa, übrigens ein ganz toller Ort, an dem man heute noch auf die Spuren von Chopin gehen kann, hat er gesessen in seinem kleinen, ja, Kabuff, kann man fast schon sagen, ein ganz kleines Zimmerchen, in das man heute auch noch rein kann und muss, gehört haben, wie der Regen auf das Dach dieses Klosters getropft hat. Und das war wohl die Inspiration zu diesem schönen Klavierstück. Julie Gilde haben wir jetzt für Sie, Der letzte Dinosaurier.
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0: Eine humorvolle Streicherserenade von Karl Reinecke hört man gar nicht so oft. Streicherserenade G-Moll. Der erste Satz, ein Marcha, also im Marschcharakter mit dem Ciconia-Konzert und Dick van Gasteren. Frédéric Chopin, hatte ich Ihnen eben ja erzählt, hat viel Zeit auf Mallorca verbracht, unter anderem mit seiner Muse George Sand, aber auch natürlich in Frankreich. In Paris hat er nämlich seine Karriere vor allem gemacht, als Pianist hauptsächlich und Komponist, stammt ja aber eigentlich aus Polen. Und dort in der Hauptstadt Warschau steht auch die wohl berühmteste Chopin-Statue, die es dort seit 100 Jahren schon gibt. Und zwar steht sie im Zentrum von Warschau, ist umgeben von alten Bäumen und Blumenbeeten und da wird immer wieder auch gerne Klavier gespielt, dann verwandelt sich der Park in einen Open-Air-Konzertsaal. Paulina Milling war für uns dort.
1: Ein grauer Sonntag in Warschau, trübes Wetter und trübe Gesichter. Doch im Warschauer Wajenki-Park ist nichts davon zu spüren. Eine der schönsten Grünanlagen der polnischen Hauptstadt ist voller Menschen. Hier am Fuße des majestätischen Chopin-Denkmals lebt die Klassik auf. Ein kostenloses Freiluftkonzert, eine Tradition seit mehr als 65 Jahren. Wir kommen jede Saison hierher. Es ist so ruhig, so friedlich hier. Chopin, Kultur, sagt David mit seinem kleinen Sohn auf dem Arm. Die Menschen sitzen auf Parkbänken, Klappstühlen und mitgebrachten Decken auf dem Rasen. Einige nehmen Platz auf Bordsteinen entlang der Rosensträucher. Auch Małgorzata. So eine tolle Atmosphäre. Ich bin nicht zum ersten Mal hier und bin sehr begeistert. Bis zu 2000 Besucherinnen und Besucher versammeln sich rund um die Chopin-Statue und lauschen der Musik des wohl berühmtesten polnischen Komponisten. Diese Musik mitten in einem Park unter einem Denkmal zu genießen ist einzigartig. Für mich ist es ein nicht nur ästhetisches Erlebnis, sondern auch ein spirituelles, erzählt Alexandra Świgut. Die junge polnische Pianistin, vielfach ausgezeichnet, tritt seit Jahren im Wajenki-Park auf. Der Flügel, an dem sie spielt, steht ganz nah an der Chopin-Skulptur. Das Denkmal ist für mich ikonisch, wunderschön und kann vielfältig interpretiert werden. Die Bronzestatue von Chopin in Warschau ist 5 Meter hoch. Sie thront vor einem Brunnen in Herzform. Ewa Sławińska, Leiterin der polnischen Chopin-Gesellschaft, beschreibt. Die Skulptur zeigt einen in Gedanken versunkenen Komponisten, der voller Inspiration ist. Er sitzt unter einer Trauerweide. Die Äste der Weide wehen im Wind. Gleichzeitig symbolisieren diese Weidenzweige eine Hand, die Klaviertasten berührt. Und der Komponist ist gewissermaßen mit diesem Baum, mit der Natur verbunden. Damit, was Frédéric Chopin prägte, seine Heimatregion, die Weiden, die polnische Landschaft. Die Statue schuf der polnische Bildhauer Wacław Szymanowski Anfang des 20. Jahrhunderts. Im russischen Zarenreich, zu dem Teile Polens damals gehörten, ehrte man ungern polnische Künstler. Dann kam der Erste Weltkrieg. Das Denkmal wurde deshalb erst 1926 enthüllt, doch es blieb nicht lange. Zu Beginn des Zweiten Weltkrieges im Mai 1940 wurde das Denkmal gesprengt, anschließend zerlegt, in Waggons aus Warschau abtransportiert und zu Waffen eingeschmolzen. Nach dem Krieg hat man im zerbombten Haus des Bildhauers ein Modell des Denkmals gefunden. In Breslau wurde eine Replik des Kopfes der Statue entdeckt. Die Skulptur wurde 1:1 wiederhergestellt und kehrte nach 12 Jahren zurück. Polinnen und Polen fühlen sich ihrer Kultur sehr verbunden. Sie haben ein starkes Identitätsgefühl. Russen hätten Chopin-Musik abgelehnt, Deutsche im Zweiten Weltkrieg gar verboten, sagt Ewa Sławińska-Dalik. Jetzt erklingt sie an seinem Denkmal in einem Park mitten in Warschau. Es ist ein Ort mit besonderer Symbolik, wo das Gemeinschaftsgefühl auflebt. Ein Ort, an dem man sich einfach polnisch fühlt. Jeden Sonntag im Sommer.
0: Steinerne Macht, was uns Statuen erzählen, das ist unsere Sommerserie hier auf SR Kultur und da hatten wir die neue Folge, nämlich die Statue von Frédéric Chopin mitten in der polnischen Hauptstadt Warschau.

Er liebt den Soul der 1950er und 60er Jahre. Hier mit einem neuen Titel, Leon Bridges, taucht gerne ab in alte Zeiten mit seiner Musik. Und ihr hatten ihn mit dem Titel Light the Way ganz neu gerade rausgekommen im Juli dieses Jahres. 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

0: Das ist einfach richtig episch, was John Williams da mal wieder komponiert hat. Ich finde, man sieht die Dinos sofort vor sich auflaufen in diesem Film Jurassic Park. John Williams und Filmmusik dazu hier bei uns am Mittwochnachmittag.
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2: 15 Uhr. Das Bundeskabinett hat heute verschiedene Reformen auf den Weg gebracht. Unter anderem sollen die deutschen Geheimdienste mehr Befugnisse erhalten und die Ausbildungsförderung BAföG soll steigen, allerdings mit Verspätung. Außerdem ist geplant, dass der Zoll neue weitreichende Möglichkeiten im Kampf gegen Geldwäsche und organisierte Kriminalität bekommt. Eine weitere Reform betrifft die Kinder- und Jugendhilfe, Dietrich Karl-Meurer.
3: Im Mittelpunkt der Reform steht eine neue Form der Bildungsassistenz für Kinder und Jugendliche, die in Kita oder Schule Unterstützung brauchen. Dazu zählen Kinder mit Behinderungen und Kinder mit besonderem Förderbedarf. Bislang erhalten viele von ihnen eine persönliche Assistenzkraft, die nur für sie zuständig ist. Künftig sollen Jugendämter, Schulen und Kitas häufiger gemeinsame Angebote planen. Eine Fachkraft kann dann mehrere Kinder begleiten. Reicht das nicht aus, bleibt der Anspruch auf eine individuelle Begleitung aber bestehen. Die Bundesregierung will mit der Reform Hilfen einfacher organisieren, Bürokratie abbauen und auch den starken Kostenanstieg in der Kinder- und Jugendhilfe bremsen.
2: Kritik kommt vom Sozialverband Deutschland. Er warnte, dass gemeinsame Assistenzangebote für Kinder mit komplexen Behinderungen oft nicht ausreichen könnten. In den USA beginnt heute ein Prozess gegen Meta, den Mutterkonzern von Instagram und Facebook. 4 US-Bundesstaaten haben geklagt. Sie werfen dem Unternehmen vor, Kinder und Jugendliche mit seinen Plattformen abhängig und psychisch krank zu machen. Für SR Info Antje Sieb.
4: Die Apps würden etwa Likes, Autoplay und andere Features nutzen, um junge Menschen möglichst lange auf der Plattform zu halten. Denn dann sehen sie auch viel Werbung. Meta habe damit den Profit über die Sicherheit von Kindern gestellt, sagt unter anderem der kalifornische Generalstaatsanwalt Rob Bonta. Und eine psychische Gesundheitskrise bei Jugendlichen mitverursacht. Meta selbst widerspricht. Man nehme Jugendschutz ernst und Social Media sei nicht verantwortlich für Angsterkrankungen oder Depressionen. Gerade erst hatte ein Richter in New Mexico Meta in einem ähnlichen Fall zu einer Strafe von knapp 1 Milliarde US-Dollar verurteilt. Die Firma hat allerdings Berufung angekündigt.
2: Ein Brand an der Zugstrecke bei Ensdorf hat am frühen Morgen eine Signalanlage der Bahn beschädigt. Nach Angaben der Bundespolizei ist die Brandursache noch nicht geklärt. Sie vermutet aber, dass das Feuer durch den Funkenschlag einer Zugbremse ausgelöst wurde. Wie die Deutsche Bahn mitteilte, werden die beschädigten Signalkabel zurzeit repariert. Während der Arbeiten könnten Züge allerdings nur mit verringerter Geschwindigkeit fahren. Es kommt weiterhin zu längeren Fahrzeiten sowie zu Ausfällen im Regionalverkehr. Zwischen Saarlouis und Ensdorf sowie zwischen Trier und Saarbrücken wurde ein Ersatzverkehr mit Bussen eingerichtet. Der traditionelle Güdinger Renntag an Maria Himmelfahrt findet trotz der Trockenheit wie geplant statt. Wie es hieß, wird es an diesem Tag voraussichtlich der einzige Renntag in Deutschland sein. Andere Veranstalter hätten ihre Pferderennen abgesagt, weil die Böden durch die Trockenheit zu hart seien. In Saarbrücken kann die Rennbahn dagegen mit einem Beregnungssystem mit eigenem Brunnen bewässert werden und ist nach Auskunft des Rennclubs in sehr gutem Zustand. Auf der A6 bei Rohrbach hat sich heute Morgen wegen auslaufender Flüssigkeit eines Gefahrguttransporters ein Stau gebildet. Das hat die Polizei in Homburg mitgeteilt. Die Flüssigkeit stellte sich später als Klebemasse heraus. Wie die Polizei erklärte, wurde die rechte Fahrspur gesperrt, weil die Einsatzkräfte prüften, ob es sich bei der Ladung um eine Gefährdung für Person und Umwelt handeln könnte. Es seien mehrere Verfahren eingeleitet worden, darunter wegen falscher Ladungssicherung. Und das waren die Nachrichten mit Andreas Kindl. 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
0: Die Sonne scheint überall im Saarland. 30 Grad sind es in Nonnweiler, 33 in Neunkirchen, 34 in Palnennig. Auch heute Nacht bleibt es wolkenlos. Das heißt, wir haben nicht nur gute Bedingungen für die Sonnenfinsternis, sondern auch für die Sternschnuppennacht. Danach soll es ja viele, viele Perseiden geben, die wir auch noch sehen können. Aber dann am besten Pulli einpacken. Es wird kühl mit 20 Grad in Weißkirchen und 11 in Kirkel. Morgen dann wieder richtig heiß, bis 37 Grad. Regen ist weiterhin Fehlanzeige. Das heißt, die Waldbrandgefahr ist nach wie vor sehr hoch. Am Freitag werden es dann sogar bis 39 Grad. Ab Samstag sind dann Gewitter möglich.
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0: Hallo, ich bin Gabi Savasch. Freue mich, dass Sie da sind. Kinder von berühmten Eltern haben es immer ein bisschen schwerer als andere, gerade wenn sie in die gleichen Fußstapfen treten, ob das zum Beispiel Sean Penn war bei seinem berühmten Vater. Nein, Sean Lennon, so heißt er, war seinem berühmten Vater John Lennon oder vielen anderen. Einige ringen da mit sich und genauso ist es auch mit Hannah Mann, der Urenkelin von Thomas Mann, die jetzt aber doch ihr Debüt rausgegeben hat. Es heißt Zeppelin und Karpfen, Thema gleich bei uns um 14:45.

Kitty Hoff mit ihrer ganz typischen, so ein bisschen mädchenhaften Stimme hier bei uns auf SR Kultur und Rauschen. 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Das klingt gut, oder? 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

0: Ein bisschen Orientalistik und auch ein bisschen Ornamente, all das steckt drin in diesen Arabesque, ganz berühmte Klavierstücke von Claude Debussy. Die zweite in G-Dur hatten wir hier auf SR Kultur am Mittwochnachmittag. Kinder von berühmten Eltern, hatte ich ja eben schon gesagt, das ist immer so ein ganz besonderes Thema. Soll man in die Fußstapfen der Eltern treten? Soll man auch Musik machen? Soll man auch schreiben wie sie? Damit hat sich viele Jahre lang wohl auch Hannah Mann beschäftigt, nämlich die Urenkelin des Schriftstellers Heinrich Mann, und lange mit sich gerungen, inzwischen dann aber doch entschieden, was in ihr drin ist an Worten, das muss raus. Und so ist jetzt ihr Debütroman erschienen, beziehungsweise genau heute kommt er raus und heißt Zeppelin und Karpfen. Unsere Literaturexpertin Sally Scharell-Delin hat das Buch schon mal für uns gelesen.
1: Die späten 80er Jahre werden in der deutschsprachigen Gegenwartsliteratur bisher nur wenig betrachtet. Die Schriftstellerin Hannah Mann hat sich in ihrem Debütroman nun aber genau dieser Zeit zugewandt. Konkret befinden wir uns in West-Berlin im Februar 1988. Die Stadt ist geteilt, der Kalte Krieg noch nicht vorüber. In einem Charlottenburger Altbau leben die Fotografin Susanna und der Maler Arthur mit ihrer gemeinsamen Tochter Daria. Sie ist ein verträumtes Kind mit seltsamen, gleichzeitig liebenswerten Eigenarten.
2: Ich koche Kaffee, während Daria Milch in die Schüssel gießt und die bunten Kringel aus dem Karton dazuschüttet. Geduldig wartet sie, bis sie eingeweicht sind. An einem Nagel in der Wand neben dem Küchentisch hat Daria eine Schnur befestigt. Daran baumelt ein Schreibheft, in dem sie eine Strichliste führt. Sie zählt jeden Kringel, bevor sie ihn vom Löffel saugt. 3175 Kringel seit Jahresbeginn.
1: Schon allein den Alltag dieser kleinen Familie und die zärtlich-spielerischen Beziehungen untereinander zu betrachten, macht große Freude. Doch dann erreicht Susanna mitten in der Nacht ein Anruf ihres Vaters.
2: Susanka, Liebste, höre ich meinen Vater sagen, als ich mich melde. Was ist los, Tatusch? Frage ich und ziehe die Telefonschnur in die Küche, um einen Blick auf die Wanduhr zu werfen. Es ist 4 Uhr. Es geht um Matka. Er zögert. Sag schon, was ist? Sie ist nicht da. Was meinst du damit, sie ist nicht da? Ich meine, sie ist nicht da und ihr Mantel hängt nicht an seinem Platz. Ich habe schon überall nachgesehen.
1: Das plötzliche Verschwinden ihrer Mutter ruft Sorgen hervor, aber auch Erinnerungen. Als polnische Juden waren Susanna und ihre Eltern 1968 gezwungen, Warschau zu verlassen. Auslöser waren die landesweiten Studentenproteste, die das kommunistische Regime in Polen zum Anlass nahm, eine antisemitische Kampagne zu starten. Susanna und ihre Eltern verließen Polen und kamen nach Deutschland. Doch während Susanna und ihr Vater in Berlin nach und nach ein Zuhause fanden, blieb ihre Mutter Nina in Berlin stets eine Fremde. Und auch eine andere Erinnerung schwappt immer wieder an die Oberfläche.
2: Als wir noch in Warschau lebten, hat sie uns schon einmal verlassen. Zunächst hatte mein Vater keine Ahnung gehabt, wo sie steckte, hatte alle unsere Bekannten abtelefoniert, sowie ihre Familie in Russland. Irgendwann rief ihre Schwester zurück und informierte uns, dass sie bei ihr in Archangelsk im Norden Russlands aufgetaucht ist, wo die Schwester mit ihrem Mann lebte. Es dauerte fast ein Jahr, bis meine Mutter zurückkam. Für meinen Vater schien die Sache mit ihrer Rückkehr erledigt gewesen zu sein. Ich war noch sehr klein und erinnere mich vor allem an ihre Abwesenheit und meine drängende Frage, warum sie nicht bei uns sein wollte. Aber mein Vater versicherte mir, dass es nicht an mir lag. Bis heute zweifle ich, ob das so stimmte.
1: Ninas erneutes Verschwinden und auch die anschließende Suche, die über den großen Wannsee, den Platz der Luftbrücke in Berlin und das Zeppelin-Museum in Friedrichshafen führt, ruft also viele Emotionen hervor. Dabei gewinnen die Charaktere gerade durch ihre feinen Besonderheiten und das spielerische Miteinander an Nähe und man schließt sie beim Lesen schnell ins Herz. Trotz des eher melancholischen Grundtons des Romans schafft Hannah Mann immer wieder lustige und rührende Momente innerhalb der Familie. Etwa als sich Susanna mit ihrer Suche an die Polizei wendet, diese aber erst einmal keinen Handlungsbedarf sieht und ihr Vater protestiert.
2: Hast du etwa die Wahrheit gesagt? Du musst lügen. Also ich meine, übertreiben. Du übertreibst so stark, dass sie handeln müssen.
1: Hanna Mann sagte in einem Interview des Aufbauverlags, sie habe erst zur Erkenntnis gelangen müssen, dass sie trotz des Namens schreiben wolle und nicht deswegen. Nach der Lektüre ist klar, diese Sorgen hätte es nicht gebraucht. Hanna Manns nachdenklich sanfte Erzählung und ihre lustigen Alltagsschilderungen sind Grund genug, das Buch zu lesen.
0: Eine klare Leseempfehlung also von Literaturexpertin Sally Charell-Delin. Zeppelin und Karpfen von Hanna Mann. Rausgekommen im Aufbau Verlag. Das Buch hat 238 Seiten, kostet im Hardcover 24 Euro. Mehr über ihren Weg zur Schriftstellerin als Nachfahrin von Thomas und Heinrich Mann und dem langen und zähen Ring bis dahin gibt's übrigens in einem Text im Zeitmagazin mit dem Titel O Mann.

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Französische Sounds modern verpackt. Emma Oe hier mit Un jour ou deux. Jetzt Musik von einem Anime-Komponisten, einem der bestimmt bekanntesten aus Japan, Joe Hisaishi nämlich, der im November 75 Jahre alt geworden ist und den Soundtrack für viele Anime-Filme geschrieben hat, auch schon in den späten 80er Jahren. Da gibt es einen echten Klassiker, der heißt nämlich ein Kikis kleiner Lieferservice, so heißt der Anime-Film. Und genau darum geht es nämlich, um die kleine Hexe Kiki, 13 Jahre alt, ihre Heimat verlassen muss und ihr eigenes Leben aufbauen muss und dann einen fliegenden Lieferservice gründet und all das auch ziemlich gut hinbekommt, bis sie ihre magischen Kräfte verliert. Filmmusik zu diesem Anime haben wir hier von Joe Hisaishi.

0: Sie bringt Pizza und Burger auf dem Besen, die kleine Hexe Kiki. Kikis kleiner Lieferservice, ein Anime-Film aus den späten 80er Jahren mit Musik von Joe Hisaishi. Das Saarland kennen diese vier Musiker des Arzis-Saxophon-Quartetts inzwischen schon richtig gut. Letztes Jahr haben sie nämlich bei den Mettlacher Kammermusiktagen gespielt und gerade erst bei der Saarbrücker Sommermusik im Studio 30. Sie verbinden gerne Musik zum Beispiel mit Tanz und bringen alle möglichen Genres an einem Abend zusammen, auch gerne im Nachtclub. Das erklärt auch ihr sehr buntes neues Album Quirky Nightclub Chronicles, das Jan Ritterstedt schon für uns gehört hat.
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Irgendwie mysteriös, wie Tropfen aus Glas klingen diese Sounds des Arcis-Saxophonquartetts. Tapas, nach den spanischen Vorspeisen, heißen diese kleinen musikalischen Appetizer von Mark Mallett. Ausgesprochen präzise gestaltet das Arcis-Saxophonquartett dieses rhythmische Muster. Es erinnert mich ein bisschen an einen Synthesizer. So eng verschmelzen die Klänge der vier Spielerinnen und Spieler miteinander. Sie können einen Sound aber auch ganz behutsam nach und nach aufbauen.

So plastisch klingt der Satz Erwachen aus dem Zyklus Echo des Lebens der mongolischstämmigen Komponistin Schuten Erdenbatar. Die Spielerinnen und Spieler des Arzis-Saxophonquartetts sind echte Klangmagierinnen und Magier auf ihren Instrumenten, finde ich. Stilistisch erinnert mich vieles auf dem Album an den Minimalismus, das heißt sich wiederholende Figuren, die sich langsam weiterentwickeln.

0: Schlicht Nachtmusik heißt dieses Stück der irischen Komponistin Emma O'Halloran. Sie beschreibt darin ihre Gefühle nach dem Wechsel von ihrer Heimat nach Miami in die USA, irgendwo zwischen Furcht und Faszination. Mir gefällt die Stückauswahl auf diesem Album. Jedes Werk hat seinen eigenen Rhythmus und seine eigene Seele. Das Album Quirky Nightclub Chronicles lässt nicht nur das Tanzbein vibrieren, es bietet quirlige Dialoge und jede Menge spannende Sounds in großer stilistischer Bandbreite. Dieser musikalische Nachtclub ist auf jeden Fall einen Besuch wert.
1: Jan Ritterstedt ist begeistert vom neuen Album des Arcis-Saxophon-Quartetts. Es heißt Quirky Nightclub Chronicles und ist beim Eigenlabel Arcis Records erschienen. Und wie immer haben wir auch einen ganzen Titel daraus: Esqualo aus Moments with Piazzolla.

0: Musik aus Island, Asgeir und Skjaborg hier bei uns auf SR Kultur. Viele junge Studentinnen und Studenten, die ich kenne, arbeiten nebenbei, um überhaupt studieren zu können. Im Callcenter, im Café oder im Biergarten, sonst würde das Geld nämlich hinten und vorne nicht reichen. BAföG ist für viele nur ein Tropfen auf dem heißen Stein. Immerhin, der könnte heute aber etwas größer werden, denn die BAföG-Erhöhung ist im Kabinett. Mehrere Studien haben in letzter Zeit herausgefunden, insbesondere eine Studie zur sozialen Mobilität, dass der Zusammenhang zwischen dem Verdienst und dem Beruf der Eltern und den Erfolgschancen der Kinder immer größer wird. Konstantin Scharf hat für uns nochmal die Ergebnisse zusammengefasst.
1: Eine Studie des Münchner IFU-Instituts aus dem Jahr 2025 zeigt, der soziale Aufstieg in Deutschland ist schwieriger geworden. Kinder aus einkommensarmen Familien bleiben als Erwachsene häufiger arm, während sich die Vorteile aus wohlhabenden Elternhäusern stärker vererben. Besonders deutlich zeigt sich das bei der Bildung. Der Hochschulabschluss hängt heute stärker vom Einkommen und Bildungsstand der Eltern ab als bei früheren Generationen. Besonders deutlich zeigt sich das bei der Bildung. Der Hochschulabschluss hängt heute stärker vom Einkommen und Bildungsstand der Eltern ab als bei früheren Generationen. Die Forscherinnen und Forscher kommen zu einem klaren Ergebnis. Die Einkommensmobilität zwischen den Generationen ist deutlich zurückgegangen und hat inzwischen ein Niveau erreicht, das mit dem der USA vergleichbar ist. Nicht nur seien die Abstände zwischen den Einkommensgruppen größer geworden, auch

0: Ramin Djawadi und ein echter Erfolgs-Coup, diese Fernsehserien Filmmusik, Game of Thrones, die Titelmusik hatten wir hier auf SR Kultur. Wie viel hängt beim Studium eigentlich noch vom eigenen Können ab und wie viel vom Geldbeutel der Eltern? Eine neue Studie zur sozialen Mobilität zeigt, das Elternhaus entscheidet in Deutschland wieder stärker darüber, welchen Bildungsweg Kinder einschlagen und wie viel sie später im Berufsleben verdienen. Kann BAföG diese Unterschiede ausgleichen oder reicht staatliche Unterstützung längst nicht mehr aus? Darüber unter anderem sprechen wir mit Julia Bark. Sie ist Doktorandin am IFO-Institut für Finanzwissenschaften und Mitautorin der aktuellen Studie. Frau Bark, was würden Sie sagen, warum hat das Elternhaus denn noch immer so eine große Rolle bei der Bildung der Kinder?
1: Das ist eine gute Frage. Das Elternhaus und die Bildung der Eltern sind beides wichtige Faktoren, die späteren Erfolgschancen von Kindern beeinflussen, sowohl bei der Bildung als auch beim Einkommen. Es gibt auch noch weitere Faktoren vom Elternhaus, die wichtig sind. Zum Beispiel haben Eltern aus reichere Eltern stärkere Netzwerke oder ein Umfeld, in dem mehr Leute studiert haben, sodass Kinder dann auch leichter auf die Idee kommen, selber zu studieren. Aber die wichtigsten Faktoren sind Bildung und Einkommen der Eltern.
0: Für junge Menschen, die kein Geld von den Eltern fürs Studium kriegen, ist ja BAföG vielleicht auch ein Mittel der ersten Wahl, um ja das wenige Geld, das Sie haben, so ein bisschen aufzustocken. Heute ist ja eine geplante Erhöhung im Kabinett. Würden Sie sagen, reicht die staatliche Unterstützung aus, um Ungleichheiten zu nivellieren? Oder ist das wirklich, wie ich eben gesagt habe, nur ein Tropfen auf den heißen Stein?
1: Also was wichtig ist zu erkennen, ist, dass das BAföG ja erst der letzte Schritt ist. Bevor ein Kind aus einem schlechter gestellten Haushalt überhaupt BAföG beantragen kann, muss es ja erstmal dorthin kommen und deshalb auch das Abitur schaffen. Und schon dort sehen wir große Unterschiede. Das heißt, eigentlich müsste man früher ansetzen, wenn man das Ziel hat, soziale Mobilität herzustellen. Was wir in unserer Studie zeigen, ist, dass eine BAföG-Reform in den 90ern, in der die BAföG-Regulierungen verschärft wurden, das heißt, der Zugang zum BAföG verschlechtert wurde, dass in der Zeit auch die soziale Mobilität gesunken ist. Das heißt, das könnte ein Faktor sein, der soziale Mobilität mit beeinflusst.
0: Wenn wir soziale Mobilität vielleicht noch mal kurz erklären. Es könnte sein, dass die Tochter einer Pflegekraft, die sehr wenig Geld verdient, später selbst Medizin studiert und damit ein höheres Einkommen erzielt als die Eltern. Sie haben herausgefunden, dass diese soziale Mobilität in Deutschland tatsächlich schlechter geworden ist. Welche Gründe dafür gibt es denn?
1: Ja, das ist eine gute Frage. Wir haben gezeigt, dass die soziale Mobilität in Deutschland gesunken ist, und zwar für die Jahrgänge aus den späten 70ern und frühen 80ern. Dort für diese Jahrgänge hängt das Einkommen der Eltern dann später mit dem Einkommen der Kinder stärker zusammen und auch mit der Bildung der Kinder. Woran liegt das? Wir haben dafür zwei Gründe gefunden, und zwar erstens gab es in der Zeit eine sogenannte Bildungsexpansion. Immer mehr Kinder konnten aufs Gymnasium und an die Universität gehen. Aber davon haben vor allem besser gestellte Haushalte profitiert, sodass die Bildungsmobilität gesunken ist.

0: Der zweite Grund ist der Punkt zum BAföG, den ich eben schon gesagt habe. Und zwar wurde in der Zeit wurde der Zugang zum BAföG schwieriger, sodass auch dort die soziale Mobilität negativ beeinträchtigt wurde.
1: Gibt es denn positive Beispiele, zum Beispiel in Europa oder in anderen Ländern? Wie schneidet Deutschland da ab in puncto soziale Mobilität im Vergleich zu anderen Ländern?
0: Das ist eine gute Frage, denn wie gesagt, die soziale Mobilität ist gesunken in Deutschland für die genannten Jahrgänge und verharrt seitdem auf diesem relativ niedrigen Niveau, was auf einem Niveau in etwa wie die USA ist und eben auch niedriger als in anderen europäischen Ländern, die im Schnitt alle höher sind. Ein positives Beispiel ist zum Beispiel Österreich, in der der Bildungserfolg und das spätere Einkommen relativ wenig vom Elterneinkommen abhängt.
1: Was müsste sich bei uns denn ändern, damit die Herkunft in Zukunft weniger über den Bildungsweg entscheidet?
0: Ich denke, dass das BAföG ein wichtiger Bestandteil ist, um zu mehr Chancengerechtigkeit zu kommen. Aber eigentlich muss man schon früher ansetzen. Denn wie gesagt, hängt auch die Abiturwahrscheinlichkeit stark vom Elterneinkommen ab. Hier würden Kollegen und Kolleginnen vom IFO-Institut mit dem Chancenmonitor vorschlagen, dass man vor allem in die frühkindliche Bildung investiert. Je früher, desto stärker ist der Effekt. Außerdem würden sie kostenlose Nachhilfe vorschlagen und Mentoring-Programme, in denen ein Erwachsener ein Kind aus schlechter gestellterem Haushalt für ein Jahr begleitet.
1: Also BAföG ist nur ein kleiner Tropfen auf den heißen Stein, aber immerhin könnte der jetzt heute größer werden, damit das BAföG immerhin ja Thema im Kabinett ist. Vielen Dank für Ihre Einschätzung. Julia Bark war unsere Gesprächspartnerin hier auf SR Kultur am Mittwochnachmittag.

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1: 16 Uhr. Das Bundeskabinett hat eine weitreichende Reform der deutschen Geheimdienste beschlossen. Verfassungsschutz und Bundesnachrichtendienst sollen künftig in bestimmten Fällen aktiv Angreifer bekämpfen können, statt sie nur zu beobachten. Aus Berlin, Efi Seibert.
2: Sie sollen auch zurückschlagen können, wenn das Land zum Beispiel von ausländischen Mächten per Cyberattacke oder Drohnen angegriffen wird. Kanzleramtsministerin Nina Warken, die für den Auslandsgeheimdienst BND zuständig ist, sagte, die Maßnahmen der Dienste würden trotz mehr Befugnissen ausreichend kontrolliert durch den unabhängigen Kontrollrat und durch das Parlament. Sie sagte, mit dieser lückenlosen Kontrolle aus einer Hand solle das Vertrauen in die Dienste gestärkt werden. Genau das ist aber die Kritik an der Reform. Die Opposition bemängelt, dass der Verfassungsschutz künftig zu stark in die Persönlichkeitsrechte einzelner Bürgerinnen und Bürger eingreifen kann, dass die Kontrolle nicht ausreicht und dass die Trennung zwischen Polizei und Geheimdiensten, die nach der Nazizeit in Deutschland eingeführt wurde, aufgehoben wird.
1: Angesichts des Niedrigwassers in mehreren Flüssen bietet die Bahn zusätzliche Unterstützung auf der Schiene an. Nach Informationen der deutschen Presseagentur könnte die Bahntochter DB Cargo sofort rund 400 Güterwagen zusätzlich mobilisieren. Das habe Vorstandschef Osburg bei einem Treffen im Bundesverkehrsministerium signalisiert. Dort hatte Verkehrsminister Bilger mit seinen Länderkollegen über die aktuelle Lage beraten. Der CDU-Politiker warb dabei unter anderem für einen weiteren Ausbau von Wasserstraßen als umweltfreundlicher Verkehrsträger. Zudem verwies er auf bereits umgesetzte Maßnahmen wie Ausnahmen beim Sonntagsfahrverbot für Lkw. Bislang haben 14 der 16 Bundesländer entsprechende Ausnahmen beschlossen. In Frankreich ist derzeit rund ein Fünftel der Atomstromproduktion lahmgelegt. Nach Angaben des Atomenergieunternehmens EDF sind die Gründe dafür sowohl fehlendes Kühlwasser wegen Hitze und Dürre, aber auch ein massives Aufkommen von Quallen im Ärmelkanal. Dadurch seien bei dem betroffenen AKW Gravelines die Meerwasserpumpen beeinträchtigt. Es ist das größte Atomkraftwerk in Westeuropa. Frankreich deckt rund 70% seines Strombedarfs durch Kernkraftwerke. Ein Brand an der Zugstrecke bei Ensdorf hat am frühen Morgen eine Signalanlage der Bahn beschädigt. Es kam zu Störungen im Bahnverkehr. SR-Info-Reporter Vido Wittekind.
3: Nach Angaben der Bundespolizei hat der Brand in einem Waldstück zwischen den Gleisen und der B51 Signalkabel zerstört. Die Brandursache ist noch nicht geklärt. Die Bundespolizei vermutet aber nach eigenen Angaben, dass der Brand durch den Funkenschlag einer Zugbremse ausgelöst wurde. Das war bereits Ende Juli auch die Ursache eines Brandes an der Bahnstrecke bei Homburg. Wie die Deutsche Bahn mitteilte, werden die beschädigten Signalkabel zurzeit repariert. Während der Reparaturarbeiten können Züge allerdings nur mit verringerter Geschwindigkeit fahren. Es kommt weiterhin zu längeren Fahrzeiten sowie zu Ausfällen im Regionalverkehr. Zwischen Saarlouis und Ensdorf sowie zwischen Trier und Saarbrücken wurde ein Ersatzverkehr mit Bussen eingerichtet.
1: In Homburg hat ein Raser mit seinem Auto gestern Abend einen Fußgänger am Arm mitgezogen. Das teilte die Polizei mit. Demnach war ein dunkler Kleinwagen mit Hamburger Kennzeichen mit überhöhter Geschwindigkeit unterwegs. Ein Fußgänger wollte den Fahrer dazu bewegen, langsamer zu fahren. Daraufhin ergriff der Mann laut Polizei den Fußgänger am Arm, zog ihn einige Meter mit und verletzte ihn leicht. Das Freibad in Quierschied öffnet nach einem technischen Defekt morgen wieder. Das teilte die Gemeinde mit. Bis zum 16. August wird es außerplanmäßig bis um 20 Uhr statt bis um 19 Uhr geöffnet sein. Das Freibad war seit Samstag geschlossen. Das waren die Nachrichten mit Linda Grothold. 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
4: Es ist weiter sonnig und heiß bei 30 Grad in Nonnweiler, 33 in Neunkirchen und 34 in Pellnennig. Auch heute Nacht bleibt's wolkenlos. Das heißt, wir haben nicht nur beste Bedingungen für die Sonnenfinsternis, sondern auch für die Perseiden. Die Sternschnuppen sollen ja dann in voller Pracht noch vom Himmel regnen, wenn sie draußen sind. Pulli einpacken, geht runter auf 20 Grad in Weißkirchen und 11 in Kirkel. Morgen ist es dann nochmal richtig heiß. Nämlich mit bis 37 Grad und dann am Donnerstag sogar bis 39. Regen ist weiterhin Fehlanzeige, das heißt die Waldbrandgefahr ist nach wie vor sehr hoch. Erste Gewitter möglich sind dann ab Samstag.
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4: Hallo, ich bin Gabi Sawasch, begrüße Sie ganz herzlich. Wir hatten ja heute schon das Thema Sonnenfinsternis und ich habe gerade eben bei Social Media gesehen, dass der Run auf die noch vorhandenen Sonnenfinsternisbrillen unendlich groß ist. Ganze Riesenstaus und Schlangen in Sulzbach vor einem der wenigen Geschäfte, in denen es noch solche Brillen gibt. Wir haben ja heute Mittag auch Sie gefragt, wie Sie die Sonnenfinsternis zum Beispiel von 1999 erlebt haben. Ist ja schon eine Weile her, aber vielen vielleicht noch ganz gut im Gedächtnis. Zum Beispiel Karin Jostock aus Losheim am See.
0: Hallo, Karin Jostock ist mein Name und ich war mit Anfang 20 als pädagogische Fachkraft in einem kleintherapeutischen Kinderheim in München tätig. Und ich erinnere mich sehr gut an die Aufregung der Kinder, diese Sonnenfinsternis zu erleben. Die Brillen waren natürlich zu groß und staunend haben die Kinder einfach dieses Spektakel wahrgenommen.
4: Das werden Sie heute Abend auch sicher wieder so ungefähr ab 19.15 Uhr. Am besten suchen Sie sich einen Platz mit gutem Westblick. Und mehr zum Thema haben wir später auch nochmal um 16:30 hier auf SR Kultur.

fühlt man sich doch gleich ein bisschen an der Copacabana, wenn man solche Sounds hört, hier von Marisa Moore, De Vez en Cuando, hier bei uns auf SR Kultur und davor Hamel in Between. Und jetzt wird's noch ein bisschen höfisch, könnte man fast sagen, bei Gabriel Fauré, eine Gavotte, nämlich aus Masque y Bergamasque, seiner schönen Suite mit dem Sinfonieorchester Basel.

0: ein schönes Wortspiel, diese Suite Masque y Bergamasque von Gabriel Fauré, eine tänzerische Gavotte mit dem Sinfonieorchester Basel. Vielleicht erinnern Sie sich noch an Barbenheimer. Vor 3 Jahren war das der große Kino-Showdown zwischen Oppenheimer und Barbie und gleichzeitig das perfekte Double Feature, also eine Kinonacht mit 2 Filmen. Im Jahr drauf war es dann Glickt, Gladiator 2 und Wicked. Und Ende dieses Jahres treten die beiden großen Blockbuster Dune 3 und Avengers Doomsday gegeneinander an als Dune's Day. Kai Löffler behauptet aber in der neuen Folge von Popkult, dass das größte Popkulturduell dieses Jahres ein ganz anderes ist. Eins, das nicht in den Kinos stattfindet.
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2: Das ist der große Gaming-Showdown dieses Jahres. Auf der einen Seite der Bad Boy aus New York City, der Verderber der Jugend, Grand Theft Auto. Und auf der anderen Seite der Musterknabe aus Japan, der Beschützer von Prinzessinnen, der Held der Zeit, Link aus The Legend of Zelda. Unterschiedlicher geht's eigentlich kaum. Grand Theft Auto, die blutige, tiefschwarze Satire auf den American Dream und The Legend of Zelda, das leichte, klassische Fantasy-Abenteuer von Mario-Erfinder Shigeru Miyamoto. GTA 6, was im November erscheint, wird jetzt schon als der größte Medienlaunch aller Zeiten gehandelt. Also größer als alle Games, Filme, Bücher oder Platten, die je erschienen sind. Wenn man das Spiel bestellt oder im Laden kauft, bekommt man übrigens nur eine leere Packung mit einem Zettel drin. Aber das ist ein Thema für eine andere Folge. Jedenfalls spielt man bei GTA einen Kleinverbrecher, der sich in der kriminellen Unterwelt nach oben arbeitet. Und zwar in einer offenen Welt, einer sogenannten Sandbox. Wer also gerade mal keine Lust auf das nächste große Verbrechen hat, der kann auch einfach in der Stadt rumfahren, Minigolf spielen, Fallschirm springen oder wandern. Und genau diese Freiheit ist einer der Hauptgründe, warum Grand Theft Auto so wahnsinnig erfolgreich ist.
3: Alright, let's go, lose the cops!
2: Ein Zelda kann da nicht mithalten, wenigstens nicht finanziell, aber vielleicht auf andere Art. 1998 war das 5. Spiel der Reihe, nämlich Ocarina of Time, absolut revolutionär. So sehr, dass es bis heute regelmäßig in Listen der besten Spiele aller Zeiten auftaucht. Meistens auf dem ersten Platz. Und dieses Jahr erscheint das, was Gamer sich seit Jahrzehnten wünschen. Ein modernes Remake des Spiels, das für unzählige Menschen das Medium Videospiele definiert hat.
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2: Konsolenspiele aus früheren Jahrzehnten kann man größtenteils nicht mehr kaufen. Und wenn, könnte man sie nicht mehr spielen, weil es einfach die Plattform nicht mehr gibt. Ob Sega Mega Drive oder PlayStation 3. Aber The Legend of Zelda Ocarina of Time ist bis heute in aller Munde. Das Spiel ist immer und immer wieder neu veröffentlicht worden. Auf praktisch jeder Nintendo-Konsole. Das Spiel ist eine Mischung aus Geschicklichkeit, Rätsel lösen, Action, mit viel Humor und Figuren, die, obwohl sie so sprechen, in Erinnerung bleiben. Und die Musik ist auch ikonisch. Die Themen treiben bis heute bei Konzerten den Fans Tränen in die Augen. Mir übrigens auch. Ocarina of Time spielt im Fantasy-Reich Hyrule. Und die Handlung bleibt ziemlich nah an den Stationen von Joseph Campbells Heldenreise, also ähnlich wie Homers Odyssee oder Star Wars. Vor allem aber war Ocarina of Time revolutionär. Es hat damals das Spielprinzip des Action-Adventures genommen und scheinbar mühelos in eine dreidimensionale Welt übertragen. Das war wie der Moment, als 1939 im Zauberer von Oz Dorothy die Tür des Hauses aufmacht und plötzlich ist die Kinoleinwand in bunte Farben getaucht. Den Leuten im Kino ist der Atem weggeblieben und ungefähr das war auch die Reaktion auf Ocarina of Time. Ich freue mich auch auf das angekündigte moderne Remake. Vor allem aber spuken die Orte, die Figuren und die Melodien des Originals nach fast 30 Jahren immer noch in meinem Kopf rum. Legend of Zelda Ocarina of Time kann man auf praktisch allen Nintendo-Konsolen spielen.
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ziemlich rough unterwegs. Miriam Katharina hier auf SR Kultur mit Waves. Und jetzt wird's ganz gesanglich. Josef Haydn hat diesen schönen Andante Cantabile-Satz geschrieben, gehört zu seinem sogenannten Serenadenquartett in F-Dur. Und wir haben hier ein Ensemble aus Ungarn, nämlich das Kodály-Quartett.

0: Ein ganz berühmtes Streichquartettsätzchen von Joseph Haydn aus seinem Serenadenquartett, das Andante Cantabile mit dem Kodály-Quartett. Wir hier im Saarland haben es heute Abend sonnenfinsternicht. Technisch ja schon ziemlich gut. 90% der Sonne werden dann von Mond verdeckt sein. In Island ist es noch ein bisschen besser. Da wird es eine komplette Sonnenfinsternis geben. Allerdings passt da das Wetter nicht so recht. Es ist nämlich sehr bewölkt. Das hat uns heute Nachmittag ja schon SR-Kulturfan Marlit Marder erzählt, die eigentlich aus Rheinland-Pfalz stammt, uns aber aus Island angerufen hat, wo sie extra hingefahren ist. Unter anderem, um die Sonnenfinsternis dort zu sehen. Und genau dort befindet sich gerade auch der Saarländer Sebastian Foltmar. Er ist Astro-Hobby-Fotograf auf professionellem Niveau und ist zum Fotografieren da und sagt, ganz wie 1999, der totalen Sonnenfinsternis wird es hier bei uns im Saarland nicht werden.
1: 90% oder 99% Bedeckung, wie zum Beispiel im Saarland, reichen nicht aus, um wirklich den Tag zur Nacht werden zu lassen. Mhm. Selbst wenn es noch 99% bedeckt ist, ist es im Grunde wie ganz normal. Also man stellt kaum einen Unterschied fest.
0: Ja, das werden wir heute Abend dann mal sehen. Für die Hühner von Roland Ziegler, wie er uns heute erzählt hat, wie das 1999 war, wird es also nicht reichen, damit sie sich mitten am Tag schlafen legen. Da werden sich vielleicht jetzt einige von Ihnen sagen, ja, hat sich dann der ganze Aufwand mit dem Brillenorganisieren überhaupt gelohnt? Doch, sagt Foltmar, es gibt nämlich eine Besonderheit.
1: Ja, der Reiz ist besonders der, die Sonne wird ja untergehen und während des Untergangs ist die Sonne halb verfinstert vom Mond. Mhm. Und das ist schon eindrucksvoll, so die Sonne am Horizont sehen zu können, eben wie bei einem Sonnenuntergang ja auch, aber eben als Sonnensichel. Und das ist ja reizvoll.
0: Ja, und er sagt auch genau, wohin man gehen soll, damit man dieses besondere Schauspiel auch besonders gut sieht.
1: Da, wo man einen guten Sonnenuntergang sieht, Richtung Westen, da ist perfekt.
0: Klingt logisch. Und wer sich die Mühe dann schon mal gemacht hat, Picknickdecke, schönes Plätzchen für den Sonnenuntergang, sollte sinnvollerweise gleich liegen bleiben und wird dann doppelt belohnt. Denn
1: nach der Sonnenfinsternis findet der Meteorschauer statt. Das Maximum der Perseiden. Und das ist halt toll. Man kann gerade liegen bleiben, zum Beispiel auf der Wiese oder wo man ist, und dann die Sternschnuppen genießen und fleißig auch was wünschen.
0: Aber dann am besten Jäckchen einpacken. Ich hatte es schon gesagt, es wird kühl. 20 bis 11 Grad heute Nacht. Aber das Abendprogramm ist auf jeden Fall geschnürt.

Lies. Ihre Degel aus Israel mit Lies. Mozart hätte 230. Geburtstag in diesem Jahr und dazu hat der Künstler Ottmar Hörl auch etwas Entsprechendes gebastelt, nämlich Mozart-Skulpturen aus Gold zum Anfassen. Die stehen gerade in Salzburg im Mirabellengarten, beziehungsweise sollte man sagen, sie standen da. Er hat nämlich 230 Mini-Mozarts gebastelt, 50 cm hoch und goldglänzend. Unsigniert kostet ein Exemplar ganze 90 Euro und sind deshalb offensichtlich bei den Passanten sehr beliebt. So gut, dass von den 230 Skulpturen inzwischen 210 weg sind, also fast alle. Aber die sind tatsächlich nicht verkauft worden, sondern gestohlen innerhalb von nur 2 Wochen. Deshalb hat die Stiftung Mozarteum die Installation jetzt offiziell für beendet erklärt. Ottmar Hörl ist der Künstler und Schöpfer des Projekts Mozart dahinter. Der sagt zwar, ja, Mozart soll unter die Leute und man soll auch ganz nah an ihn drankommen können, deshalb auch die kleinen Skulpturen, aber er spricht durchaus von einer gewissen Respektlosigkeit gegenüber der Kunst und ihn verblüffe die Geschwindigkeit, mit der die Mini-Mozarts verschwunden sind innerhalb von wenigen Tagen. Aber auch das ist nichts Neues. Auch bei den Bayreuther Festspielen gab es schon eine solche Ausstellung mit Mini-Wagners. Auch von denen sind eine ganze Menge gestohlen worden.

0: Intra, ganz introvertierte Musik tatsächlich hier von Thomas Horeczko auf SR Kultur am Mittwochnachmittag. Bunte Farben, Rituale, Musik und Gebete. Im Saarland wird ab heute ein 12-tägiges hinduistisches Fest gefeiert zur Ehrung der Göttin Sri Maha Mariamman. Darüber haben wir heute auch auf SR Kultur schon mit Kayen Jäger-Desan gesprochen. Er ist Vertreter des Sri Maha Mariamman Tempels, einer hinduistischen Glaubensgemeinschaft in Deutschland, die auch in Sulzbach aktiv ist. Und er hat uns so ein bisschen erzählt, was da tatsächlich in diesen Tagen passiert.
1: Da kommen Gläubige hin, beten, das wird zu einem Treffpunkt, da werden Zeremonien durchgeführt und das Besondere ist dann morgen, das ist dieser Umzug, das nennt man bei uns Ter, da wird getanzt, das ist, wenn man jetzt zum Beispiel einen Wunsch hat, eine gute Heirat oder wenn man ein Kind möchte, dann sagt man zum Beispiel, okay, an diesem Tag komme ich zu dir, ich tanze für dich. Die fasten die Leute, die das dann machen und da ist viel typisch traditionelle Musik, da sind diese Trommler, das nennt man Tawil, Instrumente aus Indien, aus Südindien. Also okay, ist man hier in Indien oder Sri Lanka gelandet. Man nimmt da vieles mit.
0: Hinduismus ist hier also auch im Saarland längst Teil unserer Gesellschaft, aber im Religionsunterricht kommt er trotzdem kaum vor. Das kritisieren auch Religionsgemeinschaften und Bildungsexperten. Und darüber sprechen wir gleich hier auf SR Kultur mit Rebecca Deurer. Sie ist akademische Rätin am Lehrstuhl für Religionspädagogik und wir schauen da mal noch ein bisschen genauer aufs Thema. Bis dahin erst noch Close Talker, Tall Boy.

Cat und Open the Door hier bei uns auf SR Kultur. Hinduismus ist Teil unserer Gesellschaft, haben wir eben gehört, aber im Religionsunterricht kommt er trotzdem kaum vor. Das kritisieren Religionsgemeinschaften und Bildungsexperten. Darüber sprechen wir mit Dr. Rebecca Deurer. Sie ist akademische Rätin am Lehrstuhl für Religionspädagogik und Didaktik des Religionsunterrichts an der Universität Riga.

0: Regensburg. Frau Deurer, wenn ich so zurückdenke an meinen Religionsunterricht in den 80er, 90ern, würde ich sagen, Hinduismus hat wenig bis gar keine Rolle gespielt. Das Einzige, was ich spontan erinnere, ist das Kastensystem und der rote Punkt zwischen den Augen. Hat sich das geändert in den letzten 30, 40 Jahren?
1: Nein, das Bild hat sich nicht geändert. Es wird erstmal wenig über den sogenannten Hinduismus gesprochen, also nur 6 mal 45 Minuten in der Regel. Und das Zweite ist, es wird sehr stark eben über gesellschaftliche Elemente geredet, wie Stellung der Frau und Kastenwesen, sodass es mit ihren Erinnerungen übereinstimmt.
0: Ginge das auch anders, zeitgemäßer, hintergründiger, fasslicher für junge Menschen?
1: Ja, doch, natürlich. Ich denke, wenn wir im Religionsunterricht einen stärkeren Fokus auf die gelebte Religion legen würden, also auch gerade wie sie sich in Deutschland zeigt, in Riten, in Praktiken, in Festen, vielleicht auch mal mit Interviews arbeiten, mit Stimmen von innen, könnten wir, glaube ich, ein lebendigeres Bild vom Hinduismus zeichnen.
0: Und warum wird das nicht gemacht? Woran liegt das?
1: Gute Frage. In erster Linie sind natürlich die Lehrpläne schuld daran. Die Lehrenden richten sich an die Lehrpläne und in den Lehrplänen werden halt Schwerpunkte eben auch auf die Stellung der Frau und das Kastenwesen gelegt. Das Zweite ist natürlich, wir haben sehr viele Lehrkräfte, sowohl im Ethik- wie im Religionsunterricht, die selbst keine Berührungspunkte mit dem Hinduismus haben, die auch im Studium sich mit diesem Themenbereich gar nicht bis kaum auseinandergesetzt haben und deswegen sich sehr stark eben auch an den vorgegebenen Materialien oder eben auch an den Lehrplan halten.
0: Das heißt, das Lehrpersonal müsste dahingehend mehr geschult werden?
1: Ja, ich denke, dass es wichtig wäre, wenn wir mehr Zeit für das Lehrpersonal hätten, dass wir uns nicht nur mit dem sogenannten Hinduismus, sondern vielleicht auch mit dem Buddhismus, aber auch meiner Meinung nach mehr Einblicke ins Judentum und in den Islam geben würden, sodass die Lehrkräfte eben auch gestärkt in den Unterricht gehen würden.
0: Warum würden Sie denn auch sagen, ist das so wichtig, diese Beschäftigung mit dem Hinduismus? Also was kann da an Kinder und Jugendliche vermittelt werden?
1: Aus meiner Perspektive ist aus zwei Gründen wichtig. Einerseits gesellschaftlich. Wir leben in einer multikulturellen, multireligiösen Welt. Mhm. Und dann sollten wir uns auch mit der drittgrößten sogenannten Weltreligion beschäftigen. Das Zweite wäre, und es wäre mir wichtig, wir haben einen Schwerpunkt auf Themen im Religionsunterricht, natürlich Christentum, aber auch Judentum, Islam, die eine bestimmte Perspektive auf die Welt haben und auch bestimmte Glaubensvorstellungen im Hintergrund haben. Und in dem Moment, in dem ich mich zum Beispiel mit dem Hinduismus beschäftige, mit dem Gedankenwelt des Wiedergeburt oder so beschäftigt werde, kommen die Schülerinnen und Schüler meiner Meinung nach ins Denken und fangen vielleicht ihre eigene Position an zu reflektieren, vielleicht mehr, als wenn sie ähnliche Vorstellungen wieder kennenlernen.
0: Und man kann ja so auch Barrieren oder Vorurteile vielleicht abbauen.
1: Das ist sowieso immer das Ziel des interreligiösen Lernens, dass man vielleicht lernt, auf Augenhöhe sich eine andere Religion anzuschauen, vielleicht auch mal ein Perspektivwechsel einzunehmen. Aber dafür müsste meiner Meinung nach im Religionsunterricht und in den Schulbüchern auch weniger der Hinduismus mit Indien gleichgesetzt werden. Und auch dafür müsste weniger, wie soll ich sagen, es ist oft auch ein Herabschauen auf Indien.
0: Das kann ich mir vorstellen. Können wir dann von anderen lernen, von anderen Ländern, die vielleicht Hinduismus stärker im Lehrplan vertreten haben, was lernen?
1: Ja, also in England wird das Thema Hinduismus stärker erörtert im Unterricht. Und sie haben natürlich eine andere Tradition in England, weil die ja eine andere Form von Religionsunterricht haben, wo auch Hindus im Unterricht sitzen. Mhm. Die dann auch vor ein paar Jahren sich einfach beschwert haben, gesagt haben, so ist nicht unsere Religion. Und ich glaube, dass wir viel von denen lernen können.
0: Das klingt noch viel nach Aufräumarbeit auf jeden Fall, dass da noch einiges nötig ist bei uns in den nächsten Jahren. Ist das so?
1: Wir haben da sehr viele Möglichkeiten, uns weiterzuentwickeln, würde ich so sagen. Ich glaube, wir können viel mehr Schwerpunkte darin legen, den Hinduismus als gelebte Religion in Deutschland vorzustellen. Wir können mehr Schwerpunkte nehmen, auch die Rituale, Praktiken zu fokussieren. Aber dafür müssen wir vielleicht auch den Mut haben, uns nicht hinter Lexikonartikeln zu verstecken.
0: Mut haben. Das ist auf jeden Fall ein gutes Statement von Dr. Rebecca Gita Deurer. Mit ihr haben wir gesprochen. Sie ist akademische Rätin am Lehrstuhl für Religionspädagogik und Didaktik des Religionsunterrichts an der Uni Regensburg, wie man das Thema Hinduismus im Religionsunterricht auch hier bei uns in Deutschland im Unterricht besser verankern könnte, vielleicht auch den Kindern und Jugendlichen auch ein bisschen fasslicher rüberbringen könnte. Das war unser Thema heute hier auf SR Kultur. Am Nachmittag.
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3: 17 Uhr. Angesichts des Niedrigwassers in mehreren Flüssen bietet die Bahn zusätzliche Unterstützung auf der Schiene an. Nach Informationen der deutschen Presseagentur könnte die Bahntochter DB Cargo sofort rund 400 Güterwagen zusätzlich mobilisieren. Das habe Vorstandschef Osburg bei einem Treffen im Bundesverkehrsministerium signalisiert. Für SR Info Uwe Berndt.
4: Ein einziger Güterzug könne wegen seiner höheren Geschwindigkeit bis zu 10 Binnenschiffe ersetzen. Kurzfristig könne man mit Güterzügen bis zu 100 Schiffstransporte ausgleichen. Die Finanzierung sei allerdings noch zu klären. Bundesverkehrsminister Steffen Bilger warb bei der Schaltkonferenz für einen weiteren Ausbau der Fahrrinnen. So könnten die Wasserstraßen leistungsfähiger werden. Gleichzeitig sollen die Schiffe fit gemacht werden für Zeiten mit wenig Wasser. Bilger betonte, die kommenden Wochen würden anspruchsvoll, denn die Wasserstände könnten auf absehbare Zeit niedrig bleiben. Die Aussetzung des Lkw-Fahrverbotes an Sonntagen in mehreren Bundesländern sollen mit dazu beitragen, dass Lieferketten aufrechterhalten werden können und Produktionsprozesse nicht gestoppt werden müssen.
3: Die deutschen Geheimdienste sollen Angreifer künftig aktiv bekämpfen können, statt sie nur zu beobachten. Das sieht eine Reform vor, die die Bundesregierung heute beschlossen hat. Kritik daran kommt etwa von den Grünen. Sie sehen die strikte Trennung zwischen Nachrichtendiensten und Polizei in Gefahr. Ähnlich äußerte sich die FDP. Der Parteivorsitzende Kubicki sprach von einem historischen Tabubruch. Er rechnet damit, dass das Verfassungsgericht eingreifen wird. Die Reform muss noch vom Bundestag beschlossen werden. Viele Unternehmen in Deutschland rechnen durch den Einsatz von künstlicher Intelligenz mit sinkenden Löhnen. Das hat eine Umfrage des IFO-Instituts ergeben. Es hatte mehr als 3000 Unternehmen befragt. Demnach erwartet rund die Hälfte der Betriebe eine solche Entwicklung bei Arbeitnehmern mit weniger als 5 Jahren Berufserfahrung, und zwar innerhalb der kommenden 5 Jahre. Auch je nach Branche gibt es deutliche Unterschiede. Am häufigsten erwarten Unternehmen aus dem Dienstleistungsbereich sinkende Löhne. Am schwächsten dürften die Auswirkungen am Bau sein. Russlands Präsident Putin droht damit, Handelsschiffe westlicher Staaten zu beschlagnahmen. Hintergrund ist die Festsetzung von Schiffen der sogenannten russischen Schattenflotte durch europäische Staaten. Für SR Info Eberhard Nembach.
5: Solche Beschlagnahmungen seien nichts anderes als Piraterie und Raub, so Putin. Russische Vergeltungsmaßnahmen seien überall möglich, betonte der russische Präsident weiter, auch im Verantwortungsbereich der russischen Pazifikflotte. Deren Kommandeur erklärte, man sei bereit, ausländische Schiffe zu inspizieren und festzusetzen. Beim Besuch eines Marinemanövers im fernen Osten Russlands sagte Putin weiter, die NATO dringe in der Pazifikregion vor und bedrohe Russland. Sein eigenes Land stellte er als kooperationsbereit dar.
3: Auf der A6 bei Rohrbach hat sich heute Morgen wegen auslaufender Flüssigkeit eines Gefahrenguttransporters ein Stau gebildet. Das teilte die Polizei Homburg mit. Die Flüssigkeit stellte sich später als Klebemasse heraus. Wie die Polizei erklärte, wurde die rechte Fahrspur gesperrt, weil Einsatzkräfte prüften mussten, ob es sich bei der Ladung um eine Gefährdung für Personen und die Umwelt handeln könnte. Es seien mehrere Verfahren eingeleitet worden, unter anderem wegen falscher Ladungssicherung. Die Sporthalle der Turmschule in Saarbrücken-Duttweiler muss wegen mangelhaften Brandschutzes auf unbestimmte Zeit geschlossen werden. Das teilte die Stadt auf SR-Anfrage mit. Es gäbe Probleme bei den Rettungswegen. Die Kinder müssen deshalb für ihre Sportstunden zum Sportzentrum Duttweiler. Der ATV Duttweiler, der für gewöhnlich in der Turmschulenhalle trainiert, muss ebenfalls umziehen. Das waren die Nachrichten mit Linda Grothold. 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
0: Es ist nach wie vor heiß mit 33 Grad in Perl-Nennich aktuell, 31 in Saarlouis und 29 am Bostalsee. Die Sonne scheint nach wie vor vom blauen Himmel. Wolkenlos ist es auch die nächsten Stunden, wird aber kühler mit 20 Grad in Weißkirchen und 11 in Kirkel. Morgen dann nochmal richtig heiß, bis 37 Grad. Regen ist weiterhin Fehlanzeige, das heißt, die Waldbrandgefahr ist nach wie vor sehr hoch. Am Freitag dann sogar bis 39. Ab Samstag sind Gewitter möglich.
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0: Einen schönen Nachmittag wünsche ich Ihnen. Gabi Sawasch ist mein Name. Freue mich, dass Sie da sind. Der Blick in den Himmel, das hatten wir heute schon. Bitte aber nur mit Sonnenfinsternisbrille, sonst kann es wirklich schwere Schäden an den Augen geben. Der wird uns heute Abend überall zusammenschweißen und das von Saarbrücken bis Island. Da wird die Sonnenfinsternis genauso wie in Spanien besonders spektakulär. Ich habe ja gelesen, dass in Spanien Menschen sogar ihre Balkone für 700 Euro vermieten, weil man von dort aus besonders gut die Sonnenfinsternis beobachten kann. Und wie es dann nachher in Island wird, das besprechen wir gleich in knapp 10 Minuten.

Es gibt zwar immer wieder ein paar Künstlerinnen, die ein kleines bisschen klingen wie sie, aber so klingt einfach wirklich nur das Original, oder? Amy Winehouse war das hier live bei den BBC Live Lounge Sessions 2007. You know, I'm no good. Und jetzt sind wir mal im Saarland unterwegs musikalisch mit Wolfram Schmidt-Leonardi, der, wie der zweite Teil seines Nachnamens schon vermuten lässt, auch zur berühmten Leonardi-Familie gehört. Da sind ja eine ganze Menge Musiker vertreten mit Robert Leonardi und seinem Sohn Bernhard. Und der Cousin von Bernhard ist Wolfram Schmidt-Leonardi. Und der spielt uns hier eine der 7 Bagatellen für Klavier von Beethoven.

0: Die dritte der sieben Bagatellen für Klavier Opus 33 von Beethoven sage ich dazu, weil es eine ganze Sammlung hier ist mit dem Pianisten Wolfram Schmidt, Leonardi, gebürtiger Saarländer. Und einige Saarländer und Pfälzerinnen, das haben wir heute Nachmittag ja schon erfahren hier auf SR Kultur, die hat es gerade nach Island gezogen. Da gibt es eine kleine Invasion, kein Zufall. Da ist die Sonnenfinsternis, die hier bei uns im Saarland ja so 90% abgedeckt ist, nämlich vollständig. Das heißt, für etwas mehr als eine Minute wird die Sonne da komplett hinter dem Mond verschwinden. Und das seltene Naturschauspiel zieht nicht nur Saarländerinnen und Pfälzer an, sondern so viele Fans aus aller Welt und sorgt für auf Island längst für eine ganz eigene Eventindustrie, erklärt uns Arne Bartram.
1: Fast 600 Jahre ist die letzte totale Sonnenfinsternis in Islands Hauptstadt Reykjavik her. Für viele Menschen auf der Insel ist es diese Woche deshalb ein besonderes Ereignis, so wie für Bierbrauer Magnus Mar Kristjansson. Wir haben beschlossen, ein Bier zu brauen, um dieses Ereignis zu feiern. Wir haben es Ljós genannt. Zuerst wollten wir es Myrkvi, also Dunkelheit, nennen. Dann dachten wir, nein, wir verbinden es lieber mit dem Licht, das zurückkommt, wenn das Ereignis vorbei ist. Das Bier ist nur eines von vielen Produkten, die in Island rund um die Sonnenfinsternis verkauft werden. Es gibt Schokolade, T-Shirts, Hüte und sogar eine spezielle Uhr. Uhrenmacher Sigurdur Gilbertsson im Sender Ruf. Das Zifferblatt ist ziemlich ungewöhnlich. Man sieht darauf die Struktur des Mondes, so als würde er gerade über die Sonne wandern. Dazu gibt es einen schmalen Ring, der im Dunkeln leuchtet. Und auf der Uhr steht die Uhrzeit, zu der die totale Finsternis in Reykjavik beginnt. Für Island ist die Sonnenfinsternis mehr als ein astronomisches Ereignis. Die Insel macht daraus ein großes Erlebnis mit Konzerten, Veranstaltungen und extra eingerichteten Beobachtungsplätzen. Auch Touristen kommen gezielt für die Finsternis. Besonders im Westen des Landes und rund um die Hauptstadt Reykjavik sind Hotels seit Monaten weitgehend ausgebucht. Die Behörden rechnen dort mit deutlich mehr Besuchern und warnen vor überfüllten Straßen und Parkplätzen. Adalheidur Jonsdottir vom Isländischen Roten Kreuz empfiehlt deshalb im Isländischen Rundfunk: Stellen Sie sicher, dass Ihr Auto einen vollen Tank oder eine vollgeladene Batterie hat. Nehmen Sie Trinkwasser mit, für alle Fälle Kopfschmerztabletten. Und vor allem vergessen Sie die Sonnenfinsternisbrille nicht. Die ist unbedingt notwendig. Außerdem sollten Sie einen Erste-Hilfe-Kasten dabei haben. Denn wer die totale Finsternis erleben will, muss sich genau in den schmalen Streifen des Kernschattens begeben. In Reykjavik wird die Sonne für rund eine Minute vollständig verschwinden. Das ist dort eine historische Seltenheit. Zum letzten Mal war eine totale Sonnenfinsternis dort 1433 zu sehen. Wissenschaftsjournalist Sævar Helgi Bragason. Wenn es bewölkt ist, verpassen wir natürlich das große Schauspiel, die Finsternis selbst am Himmel. Aber selbst dann erleben wir die kürzeste, einzigartigste und wahrscheinlich schönste Dunkelheit unseres Lebens. Es wird auf jeden Fall ein großartiges Erlebnis. Denn eine totale Sonnenfinsternis verändert nicht nur den Himmel. Für einen kurzen Moment wird es mitten am Tag dunkel, die Temperatur kann sinken und die Umgebung wirkt plötzlich wie in einer anderen Welt. Was für abergläubige Menschen früher ein unheimliches Zeichen oder gar ein Vorbote des Weltuntergangs war, ist heute vor allem ein gesellschaftliches Ereignis mit Musik, Partys und Souvenirs. Wissenschaftsjournalist Sævar Helgi Bragason.
2: Patience is definitely key.
1: Geduld ist auf jeden Fall wichtig und Demut und Optimismus sollte man ebenfalls mitbringen. Man weiß nie, wie sich das Wetter entwickelt, aber es wird trotzdem ein großartiges Erlebnis, egal wie das Wetter wird. Also einfach die Show genießen. Und wenn die Sonne dann tatsächlich verschwindet, dürfte auch das eigens gebraute Bier seinen großen Moment haben. Denn eines ist sicher, diese Nacht mitten am Tag wird in Island ziemlich groß gefeiert.
0: Ja, und Bier gibt es ja auch hier bei uns im Saarland jede Menge. Enjoy the show, das nehmen wir uns zu Herzen. Bei uns geht's los gegen 7:15, dann schiebt sich der Mond so langsam vor die Sonne. Das Spektakel dauert dann bis kurz vor 8:30 und dann geht langsam die Sonne dabei unter und macht den Himmel frei für den Sternschnuppenregen.

Antonio Vivaldi, ein Gitarrenkonzertsatz in D-Dur mit Sharon Isbin. Und das war's schon fast von uns. Wir haben hier noch ein bisschen Jamiroquai für Sie und Virtual Insanity. Um 17.30 Uhr übernimmt Lisa Krauser, sie hat die SR-Infobilanz am Abend für Sie. Top-Thema ist dann unter anderem die Geheimdienstreform. Ich bin Gabi Sawasch, wünsche Ihnen einen schönen Abend, ob mit Sonnenfinsternis oder ohne. Vielleicht kriegen Sie ja noch ein paar Sternschnuppen mit. Gute Wünsche inklusive. Ich wünsche Ihnen auf jeden Fall, dass viel davon in Erfüllung geht. Tschüss.

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1: Mit Lisa Krauser und mit diesen Themen. Umstrittene Reform. Kabinett beschließt Erweiterung der Geheimdienstbefugnisse. Was spricht dafür, was dagegen? Schauen wir drauf. Extrem heißer Sommer. Was planen der Bundesumwelt- und der Verkehrsminister? Und seltenes Himmelsspektakel. Die Sonnenfinsternis, auch die natürlich Thema jetzt bei uns in der kommenden halben Stunde. Herzlich willkommen. Und wir starten mit einem Thema, das ziemlich kontrovers diskutiert wird. Es geht um die Reform der deutschen Nachrichtendienste. Wenn es nach der Bundesregierung geht, sollen die mehr Befugnisse bekommen. Das Kabinett hat heute Morgen die entsprechende Reform verabschiedet. Warum sie das für dringend notwendig hält, Kritiker aber eindringlich davor warnen, berichtet unsere Hauptstadtkorrespondentin Birte Sönnigsen.
2: Deutschland ist längst Ziel von hybriden Angriffen. Davor warnen die Sicherheitsbehörden seit Jahren. Und auch Bundesinnenminister Alexander Dobrindt wird nicht müde, von einer ernsthaften Bedrohungslage zu sprechen.
3: Wir sind tägliches Ziel hybrider Kriegsführung. Wir sind tägliches Ziel von Spionage, von Sabotage, von Cyberangriffen, von versteckten Aktionen fremder Mächte.
2: Das hat zuletzt der Drohnenangriff am Leipziger Flughafen noch einmal deutlich gemacht. Kanzleramtschefin Nina Wagen sagt, bislang hat sich Deutschland in vielen sicherheitsrelevanten Dingen zu sehr auf befreundete Geheimdienste verlassen.
4: Wir sind einfach zu sehr davon abhängig, dass uns die Nachrichtendienste anderer Länder unterstützen. Und diese Hilfe ist in zu vielen Bereichen eine Einbahnstraße.
2: Die Bundesregierung will das ändern. Der entsprechende Gesetzentwurf ist mehr als 700 Seiten lang und umfasst weitreichende Änderungen. Für Innenminister Dobrindt ist das Gesetz die Antwort auf die aktuelle Bedrohungslage.
3: Wir starten eine neue Zeitrechnung für die Nachrichtendienste. Wir entwickeln unsere Nachrichtendienste hin zu echten Geheimdiensten.
2: Bisher waren Gegenoperationen deutscher Geheimdienste tabu. Das soll sich ändern. Verfassungsschutz und Bundesnachrichtendienst sollen nicht mehr nur Informationen sammeln und auswerten dürfen, sondern in bestimmten Fällen auch selbst aktiv werden. Etwa beim Verdacht, dass ein Bombenanschlag vorbereitet wird. Bislang war das im Inland nur ein Fall für die Polizei. In Zukunft sollen die Geheimdienste jedoch selbst die Möglichkeit bekommen,
3: diese Explosionsstufe rechtzeitig zu entschärfen, auszutauschen, auch zu manipulieren.
2: Auch im Digitalen soll es mehr Möglichkeiten für die Dienste geben. Sie sollen Cyberangriffe nicht nur abwehren, sondern auch Daten verändern, manipulieren oder löschen dürfen und die Computersysteme der Angreifer lahmlegen. Unter bestimmten Voraussetzungen sollen auch Online-Durchsuchungen möglich werden. Dabei verschaffen sich die Nachrichtendienste heimlich Zugang zu Handys, Computern oder anderen Geräten ihrer Zielpersonen, um dort Chats mitzulesen und Daten zu durchleuchten. Dabei gilt, je umfassender der Zugriff ist, desto höher sollen die Voraussetzungen und desto stärker die Kontrolle sein. Ulrich Toden von den Linken glaubt jedoch nicht daran.
5: Was ja komplett fehlt, ist die Kontrolle, sowohl die parlamentarische Kontrolle als auch etwa die Kontrolle durch den Datenschutzbeauftragten, der bei den Nachrichtendiensten künftig ja außen vor sein soll.
2: Die Grünen unterstützen die Reform grundsätzlich. Konstantin von Notz befürchtet aber, dass durch die Reform ein Grundprinzip aufgeweicht wird, die Trennung von Geheimdienst und Polizei.
6: Dobrindt versucht jetzt mit dieser Reform diese Trennung zu verwischen. Zukünftig sollen auch Agenten eben gegen Bürgerinnen und Bürger wirken können, ohne dass das, wie bei der Polizei, transparent und rechtsstaatlich überprüfbar erfolgt.
2: Nach den Erfahrungen während des Nationalsozialismus und in der DDR sollte verhindert werden, dass wieder eine Geheimpolizei mit umfassenden Befugnissen entsteht, die gegen Bürger eingesetzt werden könnte. Für den Innenminister ist das eine unbegründete Sorge.
3: Was haben denn jetzt unbescholtene Bürger zu befürchten? Die Antwort ist gar nichts. Wir reden hier über Terrorismus. Wir reden hier über Staatsterror, fremde Mächte.
2: Das Gesetz soll Anfang nächsten Jahres in Kraft treten. Vorher muss das Gesetz aber noch durch Bundestag und Bundesrat.
1: Der Verfassungsschutz und der Bundesnachrichtendienst sollen deutlich mehr Befugnisse kriegen. Aber wie viel Geheimdienst ist zu viel? Dazu ein Kommentar von Efi Seibert.
7: Der Staat hat die Aufgabe, mich zu schützen. Das haben heute sowohl der Innenminister als auch die Kanzleramtsministerin unentwegt betont, als Hauptgrund für die Reform. Das unterstütze ich. Auch ich möchte nicht, wenn ich in Leipzig in den Urlaubsflieger steige, von einer feindlichen Drohne mit Sprengstoff bedroht werden. Und ich will auch nicht, dass die russische Regierung massenhaft Desinformationen in Deutschland verbreitet und unsere Demokratie destabilisiert, weil die Leute auf diese Lügenerzählungen reinfallen. Erst recht nicht vor wichtigen Landtagswahlen. Darum finde ich es richtig, wenn die deutschen Geheimdienste in die Lage versetzt werden, mit moderner Technik auf solche modernen Angriffe zu antworten. Wenn wir mit Cyberattacken angegriffen werden, können wir uns nicht mit Briefpost wehren. Und dass wir nicht ewig davon abhängig sein können, dass uns die amerikanischen Geheimdienste schon rechtzeitig warnen, weil sie die Infos haben und wir nicht, das ist auch kein Zustand. Erst recht nicht, wenn diese Partnerschaft bröckelt, weil so jemand wie Donald Trump an der Macht ist. Und genau da beginnen die Bauchschmerzen, die ich mit dieser Reform ebenfalls habe. Denn die Geheimdienste dürfen nach dieser Reform mehr. Sie dürfen leichter in meine Wohnung, um Überwachungstechnik zu installieren. Sie bekommen Zugriff auf meine Mails und Chats und sie dürfen diese manipulieren, wenn sie der Meinung sind, dass ich eine Gefahr bin. Für jemanden wie Donald Trump zum Beispiel sind mittlerweile viele Bürger eine Gefahr, vor allem die, die anderer Meinung sind als er. Was, wenn die Umfragen in Deutschland zu Wahlergebnissen werden? Was, wenn all diese Befugnisse in den Machtbereich einer demokratiefeindlichen Partei gelangen? Innenminister Dobrindt versuchte heute zu beschwichtigen. Unbescholtene Bürger haben nichts zu befürchten. Dieses Argument verwenden auch Diktatoren. Nur verstehen sie unter unbescholtenen Bürgern etwas ganz anderes. Und alle anderen müssen Angst vor ihrem Geheimdienst haben. Wir Deutsche kennen dieses Szenario aus unserer Geschichte. Deswegen wurden die Nachrichtendienste und die Polizei getrennt. Die einen dürfen ermitteln, die anderen eingreifen. Keine Gestapo mehr. Ich kann verstehen und ich wünsche es mir sogar, dass der Verfassungsschutz schneller eingreift, wenn in Deutschland ein versteckter Islamist zu Hause kurz vor einem Anschlag steht. Aber ich habe auch schon erlebt, dass der Staat sich irrt und harmlose Bürger unter Extremismusverdacht stellt oder ihnen Berufskarrieren deswegen verweigert. Ich hoffe, dass im Parlament viele Politikerinnen und Politiker sich diese Gedanken machen und die Reform im Herbst so verändern, dass sie möglichst viel Sicherheit bietet. Für den Staat und vor dem Staat. Dass der Staat mich schützen kann, dass aber auch ich vor dem Staat beschützt werde.
1: Die Meinung von Efi Seibert war das. Über die Rente und wie sie finanziert werden soll, wird diesen Sommer ja viel diskutiert. Heute hat die Bundesregierung eine Rente auf den Weg gebracht, die dafür sorgen soll, dass schon die Kleinsten eine Chance bekommen, in jungen Jahren fürs hohe Alter vorzusorgen. Mit der sogenannten Frühstartrente. 10 € pro Monat soll es für ein Alltagsvorsorgedepot geben. Wie das im Detail aussehen soll, hat Finanzminister Klingbeil heute in Berlin vorgestellt. Und Maximilian Ulrich aus dem ARD-Hauptstadtstudio war dabei.
0: Im Feriensportcamp der Füchse Berlin sind alle Kinder gleich, denn sie alle tragen das gleiche grüne Füchse-Trikot und spielen Handball, Fußball, Volleyball oder Tennis. Der Finanzminister Lars Klingbeil ist mit einer schwarzen Limousine gekommen, um mit den Kindern über Geld und die Altersvorsorge zu sprechen. Denn hier beginnt die Ungerechtigkeit schon im Kindesalter, findet der SPD-Politiker.
8: Es geht um Chancen. Gleichheit. Wir sehen schon heute, dass es eine Spaltung in Deutschland gibt. Diejenigen, die sich mit den Kapitalmärkten auseinandersetzen, diejenigen, die das nicht tun. Und wir wollen, dass kein Kind vergessen wird.
0: Deswegen soll zukünftig jedes Kind im Alter zwischen 6 und 18 Jahren vom Staat 10 € im Monat für eine private Altersvorsorge bekommen. Allerdings gilt das nur für Kinder, die ab 2020 zur Welt gekommen sind. Haben die Eltern schon ein Spardepot für ihre Kinder, geht das Geld dort drauf? Haben sie noch keins, legt es der Staat für sie an. Das Geld können dann entweder die Eltern oder später die volljährigen Kinder auf ein Altersvorsorgekonto übertragen. Die Idee dahinter, wer sein Geld an den Kapitalmärkten anlegt, kann vor allem auf lange Sicht große Gewinne machen, rechnet der Finanzminister vor.
8: Das führt dazu, dass man mit 18 ungefähr 2.200 € im Altersvorsorgedepot hat. Das wird bis 65 dann in diesem Depot gelassen und das kann eine Summe von über 50.000 € werden, wenn die Entwicklung an den Kapitalmärkten so ist, wie wir das heute prognostizieren.
0: Den ersten Rentenzehner vom Finanzminister soll es im Januar geben. Jedes Jahr kommt dann ein neuer Jahrgang 6-Jähriger in den Genuss der Frühstartrente. Egal, ob die Eltern arbeitslose Alleinerziehende sind oder Multimillionäre. Und diesen Umstand kritisiert Joachim Ragnitz vom IFO-Institut. In Dresden.
9: Und das bedeutet halt, dass man auch solche Familien unterstützt, die durchaus auch selber privat vorsorgen könnten. Und da sollte man eigentlich sagen, naja, das ist nicht Aufgabe des Staates, so etwas zu unterstützen.
0: Wenn irgendwann alle Kinder zwischen 6 und 18 Jahren monatlich 10 € vom Staat bekommen, kostet das knapp 1 Milliarde Steuergeld. Das würde Jannis Ehling von der Linken lieber in die gesetzliche Rente investieren, statt in Kapitalmärkte.
10: Die Bundesregierung ist da wirklich auf dem Holzweg. Sie versucht da, Kinder an Aktien ranzuführen. Und wir halten es für eine völlig falsche Idee, dass Kinder lernen, an Aktienmärkten zu spekulieren.
0: Dem widerspricht der Bundesfinanzminister Klingbeil, der als Kind nur ein Knacks-Sparbuch der Sparkasse hatte.
8: Wir haben eine Kultur der Sparbücher in Deutschland, aber wir wollen das weiterentwickeln zu einer Kultur der Sparpläne und der Depots. Und es führt auch dann mit einer Strategie der finanziellen Bildung, die wir in der Bundesregierung in den nächsten Monaten auf den Weg bringen, dazu, dass man sich überhaupt erstmal in allen Familien mit Aktienmärkten und Depots auseinandersetzt.
0: Diese Strategie zur finanziellen Bildung wird noch ausgearbeitet. Klingbeils Ministerium überlegt, wie man mit Schulen, Medien und Finanzinfluencern zusammenarbeiten kann, damit in Zukunft jede Familie ein bisschen was über Altersvorsorge und Aktienmärkte weiß.
1: Ein Beitrag von Maximilian Ulrich. Sie rollt wieder auf uns zu, beziehungsweise sind wir ja schon mittendrin in der nächsten Hitzewelle für diesen Sommer. Übermorgen sind wieder bis 39 Grad möglich im Saarland. Seit der ersten heftigen Hitzewelle im Juni steht immer wieder die Frage im Raum, was macht eigentlich der Kanzler, was macht die Bundesregierung angesichts der Folgen des Klimawandels? Heute haben zwei Minister die Initiative ergriffen und sich mal dazu geäußert, Umweltminister Schneider und Verkehrsminister Bilger. Was sie gesagt haben, berichtet Katrin Aue.
11: Auch heute wieder Hitze in Teilen Deutschlands, mehrere Waldbrände. Die großen Flüsse trocknen immer weiter aus. Oder in den Worten des Bundesumweltministers:
12: Es ist keine Fiktion mehr, es ist keine Drohung mehr, sondern es ist real erlebbar.
11: Carsten Schneider meint die Folgen des menschengemachten Klimawandels. Aber was dagegen tun? Als eine Idee erneuert der SPD-Politiker eine Forderung, die in den vergangenen Tagen mehrfach kam. Für Hitzeschutz sollen künftig nicht nur die Länder und Kommunen zuständig sein, sondern auch der Bund. Das ist nämlich bislang nicht der Fall.
12: Wir sind in vielerlei Punkten die Hände gebunden. Ich kann Klimaschutzmaßnahmen oder Klimaanpassungsmaßnahmen wie Finanzierung von Klimaanlagen, Verschattung etc. nur unter sehr schweren Bedingungen möglich machen.
11: Damit auch der Bund sich an solchen Maßnahmen beteiligen kann, muss das Grundgesetz geändert werden. Klimaanpassung muss zur sogenannten Gemeinschaftsaufgabe erklärt werden. Für die kommenden Monate kündigt Schneider einen konkreten Vorschlag dafür an. Im Bundestag braucht er eine Zweidrittelmehrheit. Die Grünen wären schon mal dabei, signalisiert Parteichef Felix Banatschak. Er argumentiert auch mit der Finanznot der Kommunen, die derzeit dafür sorge, dass Hitzeschutz oft weit unten auf der Prioritätenliste steht.
13: Klimaschutz und Klimaanpassung sind sogenannte freiwillige Aufgaben. Das sind Aufgaben, die runterfallen können und im Zweifel auch runterfallen werden, wenn nicht Bund und Länder entsprechend verlässlich finanzieren.
11: Zustimmung für eine Grundgesetzänderung kommt mittlerweile auch von diversen Organisationen, vom Deutschen Städtetag bis zum Sozialverband VDK. Während Umweltminister Schneider in Berlin für seine Idee wirbt, kümmert sich Verkehrsminister Steffen Bilger, CDU, um das Niedrigwasser, vor allem an Rhein und Donau, das in Wirtschaft und Politik längst die Alarmglocken läuten lässt. Bilger schaltet sich mit den Länderverkehrsministern zusammen. Es ist ein Austausch über die Maßnahmen, die schon beschlossen sind, etwa die Aussetzung des Lkw-Fahrverbots an Sonntagen in immer mehr Bundesländern, und über Maßnahmen, die noch getroffen werden könnten. Da geht es um Schiffe, die auch mit niedrigerem Wasser klarkommen, um bessere Ablade- und Umschlagsmöglichkeiten an Binnenhäfen und auch ein weiteres Ausbaggern der Flüsse sei denkbar, sagt Bilger dem Sender NTV.
14: Wir können damit umgehen. Das nennt man dann Klimaanpassung. Und dazu gehört für mich dann auch an einigen Stellen ein Ausbau der Wasserstraße. Aber auf den ökologischen Ausgleich werden wir sehr achten.
11: Beim Stichwort Ausbau der Flüsse klingt Umweltminister Schneider allerdings sehr viel zurückhaltender.
12: Kurzfristig können Sie da nicht viel machen, weil es fehlt das Wasser. Und die reine Fahrrinnenvertiefung singulär oder solitär führt auch noch zu tieferer Fahrrinne, aber nicht mehr Wasser.
11: Es brauche einen ganzheitlichen Ansatz. Die Flüsse müssten renaturiert werden. Insgesamt müsse sehr viel sparsamer mit Wasser umgegangen werden. Auch Umweltverbände sehen im Ausbaggern von Flüssen eher ein Herumdoktern an Symptomen. Der NABU etwa fordert stattdessen, Auenlandschaften wiederherzustellen und Moore und andere natürliche Wasserspeicher zu schützen.
1: Es ist 17.44 Uhr, hier ist die SR-Infobilanz am Abend. Willkommen zum Nachrichtenüberblick mit Stefanie Balle.
15: In Frankreich ist derzeit rund ein Fünftel der Atomstromproduktion lahmgelegt. Nach Angaben des Atomenergieunternehmens EDF sind die Gründe dafür sowohl fehlendes Kühlwasser wegen Hitze und Dürre, aber auch ein massives Aufkommen von Quallen im Ärmelkanal. Dadurch seien bei dem betroffenen AKW die Meerwasserpumpen beeinträchtigt. Frankreich deckt rund 70% seines Strombedarfs durch Kernkraftwerke. Viele Unternehmen in Deutschland rechnen durch den Einsatz von künstlicher Intelligenz mit sinkenden Löhnen. Das hat eine Umfrage des IFO-Instituts ergeben. Es hatte mehr als 3000 Unternehmen befragt. Demnach erwartet rund die Hälfte der Betriebe eine solche Entwicklung bei Arbeitnehmern mit weniger als 5 Jahren Berufserfahrung. Und zwar innerhalb der kommenden 5 Jahre. Auch je nach Branche gibt es deutliche Unterschiede. Am häufigsten erwarten Unternehmen aus dem Dienstleistungsbereich sinkende Löhne. Am schwächsten dürften die Auswirkungen am Bau sein. Der Deutsche Hotel- und Gaststättenverband im Saarland hat erneut gestiegene Kosten in der Branche beklagt. Hauptgeschäftsführer Horath sagte, dass sich vor allem die Ausgaben für Energie, Lebensmittel und Personal erhöht hätten. Die Nachfrage sei zwar da, zum Beispiel gäbe es immer mehr Betten in Saarbrücken. Die Hotels könnten ihre Preise aber nicht so stark erhöhen, dass sich die gestiegenen Kosten ausgleichen ließen. Auch ein Zuwachs bei den Übernachtungen bedeutet laut Horath nicht gleichzeitig mehr Einnahmen für die Hotelbetriebe. Der traditionelle Güdinger Renntag an Maria Himmelfahrt findet trotz der Trockenheit wie geplant statt. Wie es hieß, wird es am kommenden Samstag voraussichtlich der einzige Renntag in Deutschland sein. Andere Veranstalter hätten ihre Pferderennen abgesagt, weil die Böden durch die Trockenheit zu hart seien. In Saarbrücken kann die Rennbahn dagegen mit einem Beregnungssystem mit eigenem Brunnen bewässert werden und ist nach Auskunft des Rennclubs in sehr gutem Zustand.
1: In seinem Krieg gegen die Ukraine setzt Russland auch ausländische Soldaten ein, darunter auch Männer aus afrikanischen Ländern, die teilweise mit falschen Versprechen nach Russland gelockt und dann an die Front geschickt werden. Einige von ihnen sitzen jetzt in der Ukraine in Kriegsgefangenschaft. Unser Kiew-Korrespondent Tilko Kläskin hat ein Kriegsgefangenenlager besucht und mit Betroffenen über ihre Geschichte und ihre ungewisse Zukunft gesprochen.
16: Worry is just will be working like security, something like that. Ahrana, I will not go to red line.
17: Sie sagten mir, mach dir keine Sorgen, du wirst in der Sicherheitsbranche arbeiten, aber nicht an der Front. Doch auf einmal war ich im Camp und habe trainiert. Da habe ich verstanden, dass ich kämpfen soll und es nicht mehr in meiner Hand liegt. Ich muss kämpfen, weil der Kommandeur es sagt.
16: And there is nothing in my hand. I have to go to fight because when the
17: Das sagt Hassan, ein Kriegsgefangener der Ukraine. Überprüfen können wir Hassans Aussagen nicht. Als Kriegsgefangener dürfen wir nur mit Hassan sprechen, wenn ukrainisches Sicherheitspersonal dabei ist. Ursprünglich kommt er aus Ägypten, hat aber für Russland gegen die Ukraine gekämpft. Hassan ist einer von vielen Afrikanern in diesem Gefängnis für Kriegsgefangene in der Ukraine. Viele der Männer kommen aus Uganda, Kamerun, Ghana oder Nigeria. Aber wie sind die so weit entfernt von ihrer Heimat als Angreifer in einem Krieg gelandet? Ich habe den Vertrag selbst unterschrieben, zusammen mit einigen meiner Freunde, die mich auf die Idee brachten. Gezielt sei Hassan in Russland rekrutiert worden. Andere der Ausländer hier im Gefängnis wurden in ihrer afrikanischen Heimat für zivile Jobs in Russland angeworben. Hassan sagt, dass er in Russland Wirtschaftswissenschaften studiert habe und mit einer Russin verheiratet sei.
16: My home is Russia now.
17: Mein Zuhause ist jetzt Russland. Dahin will ich zurück, denn in Russland wartet meine Frau auf mich. Ich habe mit ihr vor längerer Zeit sprechen können. Vor 6 Monaten war das. Ihr geht es gut. Sie wartet auf mich.
16: I talked to her. She's fine. She's waiting me.
17: Die Internationale Liga für Menschenrechte schätzt, dass bis zu 4000 Menschen aus afrikanischen Ländern für Russland kämpfen. Es werden demnach immer mehr, denn russische Soldaten kosten mehr Geld und in Russland selbst wird es immer schwieriger, ausreichend Soldaten zu finden. Auch Hassan sagt, dass er von Russland getäuscht worden sei. Dass er nach fast 2,5 Jahren Kriegsgefangenschaft noch immer nicht zurück nach Russland darf, versteht er nicht. Russische Kriegsgefangene würden schneller von Russland zurückgeholt.
16: I see a lot of exchange in my eyes and a lot of my friends they go in exchange.
17: Ich sehe viel Austausch hier. Viele meiner Freunde sind gegangen, getauscht worden, russische Leute. Aber die Internationalen wie ich, aus Ägypten, aus Sri Lanka, Nepal, Indien oder die Araber, da sehe ich gar keinen Austausch. Wir müssen geduldig bleiben, bis unsere Zeit kommt. Ich hoffe darauf.
16: We have time and we're waiting our time and we'll come. I hope that, inshallah.
17: Ein Problem ist, dass Hassan formal als Russe zählt, aber andererseits Russland ihn als Ausländer betrachtet. Auch andere Kriegsgefangene aus afrikanischen Ländern berichten das. Wann sie zurück dürfen? Unklar.
16: There is nothing in my hand.
17: Es liegt nicht in meiner Hand. Ich kann nichts tun. Ich glaube an Gott, dass er mich eines Tages zurück nach Russland bringt, sodass ich meine Frau wiedersehe. Dafür bete ich jeden Tag. In der Ukraine ist ein Koordinierungsstab mit dem Austausch von Kriegsgefangenen mit Russland verantwortlich. Auch sie sagen, Russland interessiert sich kaum für

0: dass die israelische Armee die Lage in Teilen des Westjordanlandes offenbar nicht mehr unter Kontrolle hat, nachdem sie Siedlern dort lange freie Bahn gelassen hat. Unser Korrespondent Jan-Christoph Kitzler berichtet.
1: Israelische Menschenrechtsgruppen, die sich mit der Lage im besetzten Westjordanland beschäftigen, äußern immer wieder schwere Vorwürfe gegenüber der israelischen Armee. Ihre Soldaten stünden oft nur daneben, wenn Siedler Gewalt an Palästinensern verüben. Manchmal beteiligten sie sich sogar an der Gewalt, heißt es in vielen Berichten. Dieser Fall ist anders und zugleich zeigt er, dass die Situation im Westjordanland Israel als Besatzungsmacht immer mehr entgleitet. Die Siedler waren am letzten Sonntag nach Kusra gekommen, südwestlich von Nablus, und hatten einen neuen Außenposten errichtet, auf dem Gelände der Familie von Yusuf Abdul Karim Hassan. Wir sind drei Haushalte, die belagert werden. Meine Frau und meine beiden Töchter, meine Eltern und meine Brüder sowie unser Nachbar und sein Sohn. Das Hauptproblem ist, dass die Straßen blockiert sind. Niemand darf hinein oder hinaus. Niemand kann Lebensmittel oder Wasser liefern. Niemand kann helfen. Und das ist das Schwierigste. Wir fühlen uns wie im Gefängnis. Seit Sonntag ist die Familie eingesperrt. Es gibt Videos, die die Siedler bei der Arbeit zeigen. Sie zerstören einen Zaun, werfen Steine auf die Straße, errichten eine Art Zelt. Gestern kam dann die israelische Armee, erklärte, die Gegend sei nun militärisches Sperrgebiet. Weitere Videos zeigen, wie Siedler mit Soldaten aneinander geraten. Heute war auch der oberkommandierende General für das Westjordanland vor Ort, um sich ein Bild der Lage zu machen. Dieser Besuch ist ungewöhnlich. Die Siedlergewalt an sich ist kein Einzelfall und hat wieder einmal den Sicherheitsrat der Vereinten Nationen beschäftigt. Dort sagte Ramiz Alakbarov vom Büro des UN-Sonderkoordinators für den Nahostfriedensprozess: Die Gewalt durch Siedler hat ein beispielloses Ausmaß erreicht. Bislang haben die UN in diesem Jahr mehr als 1430 Vorfälle unter Beteiligung israelischer Siedler dokumentiert, die zu Verletzten, Sachschäden oder zu beidem führten und von denen rund 260 palästinensische Ortschaften betroffen waren. Viele dieser Vorfälle ereigneten sich in Anwesenheit israelischer Sicherheitskräfte. Die Siedler operieren oft von sogenannten Außenposten. Nach Schätzungen von israelischen Nichtregierungsorganisationen wurden allein rund 230 bis 240 neue Außenposten gegründet, seit Benjamin Netanyahu mit seinen zum Teil rechtsextremen Koalitionspartnern regiert. Noch einmal Ramiz Alakbarov. New outposts are established, often with state support. Neue Außenposten werden oft mit staatlicher Unterstützung errichtet und können nachträglich genehmigt werden. Von diesen Außenposten aus haben Gewalt und Einschüchterung durch Siedler zur Vertreibung palästinensischer Gemeinschaften geführt. Die Ausbreitung landwirtschaftlicher Außenposten ist äußerst besorgniserregend. Mit einer geringen Zahl von Siedlern ermöglichen sie die Kontrolle über riesige Landflächen. Israelische Organisationen berichten, dass diese Außenposten inzwischen faktisch die Kontrolle von fast 20% des Westjordanlands ausüben.
2: Over close to 20% of the West Bank.
1: Auch vor dem Haus von Yusuf Abdul Karim Hassan sollte so ein neuer Außenposten entstehen. Und noch ist unklar, ob die israelische Armee das verhindern wird. Soldaten sind in der Gegend im Einsatz, doch die Siedler kommen auch in den letzten Stunden immer wieder zurück. Yusuf schickt ein Video. Zu sehen sind mehrere Siedler direkt vor dem Haus und keine israelischen Soldaten. Ich beobachte die Siedler vom Fenster aus. Sie sind an denselben Ort zurückgekehrt, an dem ihr Zelt stand. Die Armee ist abgezogen, doch sie strömen weiter herbei und ihre Zahl wächst. Ich würde sagen, es versammeln sich dort jetzt fast 70 bis 80 Siedler. Die israelische Armee erklärt auf Nachfrage, sie sei weiterhin im Einsatz, um die Familie zu schützen. In vielen anderen dokumentierten Fällen geschieht das nicht. Und wie engagiert die Armee wirklich ist und ob es in diesem Fall gelingt, ist offen.
0: Ein Beitrag von Jan-Christoph Kitzler. Er ahndet Verbrechen wie Völkermord, Kriegsverbrechen oder Verbrechen gegen die Menschlichkeit. Der Internationale Strafgerichtshof in Den Haag in den Niederlanden. Die US-Regierung unter Trump hat dem Strafgerichtshof den Kampf angesagt und Richter auf ihre Sanktionsliste gesetzt. Unser Brüssel-Korrespondent Jean-Marie Magro hat mit einem betroffenen Richter darüber gesprochen, was diese Sanktionen für ihn bedeuten.
3: Nicolas Guillou ist Richter am Internationalen Strafgerichtshof in Den Haag und seit über 1,5 Jahren Feind der Vereinigten Staaten. Ich glaube, zum ersten Mal sind mir die Sanktionen aufgefallen, als ich ein Hotelzimmer buchen wollte. Das war bei Booking.com. Plötzlich erschien ein Fenster, in dem ich zahlreiche Angaben machen musste, zu meinem Familienstand, meiner Adresse und ähnlichem. Da wurde mir klar, dass die Compliance-Abteilung eingeschritten war und die Transaktion blockieren würde. Erzählt der Franzose der ARD. Guillou steht neben 10 weiteren Juristen und Anklägern des Internationalen Strafgerichtshofs auf der Sanktionsliste der USA. Er darf nicht in die Vereinigten Staaten reisen, Uber, Airbnb,

0: Microsoft, auf nichts hat er Zugriff. Seine Kreditkarte wurde gesperrt. Anderen Richterkollegen haben ihre Banken aus Angst vor US-Strafen gekündigt. Der amerikanische Außenminister Marco Rubio macht aus seinen Absichten kein Geheimnis. Er will den Internationalen Strafgerichtshof zerlegen. Sie sind sehr arrogant. Wir haben nun Maßnahmen eingeleitet, um diesen Gerichtshof wirklich in die Schranken zu weisen. So Rubio Ende Juli. Unter Donald Trump führen die USA eine Kampagne gegen den Internationalen Strafgerichtshof mit seinen 125 Vertragsstaaten. Darunter alle Mitglieder der Europäischen Union inklusive Deutschland. Die Kritik der US-Regierung, der Internationale Strafgerichtshof mische sich in Angelegenheiten ein, die ihn nichts angehen. Im November 2024 verhängte der ISTGH Haftbefehle gegen drei Hamas-Führer, die mittlerweile alle tot sind, sowie gegen Israels Premierminister Netanyahu und den damaligen Verteidigungsminister Gallant. Und das, obwohl Israel kein Vertragsstaat ist. Das erzürnte die US-Regierung so sehr, dass sie Sanktionen gegen einige Ankläger und Richter erhob. Dabei handeln die USA ähnlich, sagt der Göttinger Professor für internationales Strafrecht Kai Ambos.
1: Nehmen Sie den Fall Maduro. Maduro ist der ehemalige Staatspräsident Venezuelas. Die USA haben ihn ja festgenommen aufgrund eines New Yorker Haftbefehls. Sie exekutieren also einen nationalen Haftbefehl extraterritorial.
0: Auf der Welt ist es üblich, dass jemand dort verurteilt wird, wo er Straftaten begeht. Israel ist zwar nicht Mitglied des Internationalen Strafgerichtshofs, dafür Palästina. Auch die Ukraine ist kürzlich dem ISTGH beigetreten, was den Weg für einen Haftbefehl gegen Russlands Präsidenten Putin freimachte. Den unterstützten die USA übrigens, bemerkt Ambos.
1: Das heißt, man hat bei Putin, bei den Russen, das sehr gut gefunden und hat auch auf einer praktischen Ebene zusammengearbeitet.
0: Washington habe doppelte Standards, so Kai Ambos. Gegen Feinde ermitteln ist okay, gegen Freunde oder gar sich selbst ein Skandal. Die US-Regierung ruft Mitgliedstaaten dazu auf, den Internationalen Strafgerichtshof zu verlassen. Venezuela und Tschad haben das kürzlich angekündigt. Washington droht damit, den gesamten Gerichtshof zu sanktionieren. Den Haag bereitet sich vor und stellt seine EDV auf Open-Source-basierte Systeme um. Nicolas Guillou und seine Kolleginnen und Kollegen am Gericht wollen sich nicht einschüchtern lassen. Und vor einem Bundesgericht in New York haben nun vier Nichtregierungsorganisationen, darunter Human Rights Watch, die US-Regierung verklagt, wegen ihrer Sanktionen gegen den ISTGH.
2: Ein Beitrag von Jean-Marie Macro. Ja, Schlange stehen für die allerletzten Sonnenfinsternisbrillen. Das gab es im Saarland heute unter anderem in Sulzbach, wo ein Fachgeschäft noch hunderte Brillen auf Lager hatte. Heiß begehrte Ware. Ja, und nicht mehr lange, dann geht's los mit der partiellen Sonnenfinsternis. Ab ca. 19.20 Uhr können wir im Saarland beobachten, wie sich der Mond vor die Sonne schiebt. Gegen 20.15 Uhr circa soll dann die maximale Bedeckung erreicht sein. Der saarländische Astrofotograf Sebastian Voltmar schaut sich das Ganze von Island aus an. Da gibt es nämlich eine totale Sonnenfinsternis. Aber auch im Saarland lohnt sich der Blick auf die untergehende Sonne, mit Schutzbrille natürlich. Und danach geht es ja sogar direkt weiter mit dem nächsten Himmelsspektakel, sagt Sebastian Voltmar.
3: Der Reiz ist besonders der, die Sonne wird ja untergehen und während des Untergangs ist die Sonne halb verfinstert vom Mond. Das ist schon eindrucksvoll, so die Sonne am Horizont sehen zu können, eben wie bei einem Sonnenuntergang ja auch, aber eben als Sonnensichel. Und das ist ja reizvoll. Nach der Sonnenfinsternis findet der Meteorschauer statt, das Maximum der Perseiden. Und das ist halt toll. Man kann gerade liegen bleiben, zum Beispiel auf der Wiese oder wo man ist, und dann die Sternschnuppen genießen und fleißig auch was wünschen.
2: Ja, und vielleicht ein kleiner Trost für alle, die keine Sonnenfinsternisbrille mehr ergattert haben. Ich wünsche Ihnen auf jeden Fall einen magischen Abend mit Blick Richtung Himmel. Und da gucken wir jetzt auch noch gemeinsam hin. Die Wetteraussichten. Der Himmel bleibt heute Nacht perfekt zum Sternschnuppenschauen. Klar, bei Tiefstwerten zwischen 20 und 11 Grad. Morgen ist weiter kein Regen in Sicht. Im Gegenteil, es bleibt sonnig, trocken und es wird noch mal heißer als heute, bis 37 Grad. Übermorgen sogar bis 39 Grad, bevor es dann ab Samstag langsam wieder runtergeht mit den Temperaturen. Das war die SR-Info-Bilanz am Abend. Mein Name ist Lisa Krauser. Ich sag tschüss. Schönen Abend.
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2: Im Sonnenfinsternis-Countdown lautet das Motto, ja, zieh die Brille an, dass du es nicht an die Augen kriegst. Aber die Jungs von Franz Ferdinand, die gucken sowieso eher auf die Füße als in die Sonne, habe ich das Gefühl. Und die raten deshalb, Elena, zieh die Stiefel an, put your boots on, rein in die Puschen mit der Abendmusik. Ich bin Emeline Kreb, los geht's!

von Anton Arjenski ist diese zweite Variation über ein Thema von Peter Tschaikowski. Und mit dem wird Arjenski ganz oft in Verbindung gebracht, weil er so eine ähnliche Klangsprache hat wie Tschaikowski. Anton Arjenski war aus Russland, ist 1861 geboren und er war sein ganzes Leben lang mit Musik beschäftigt, kann man sagen. Schon als Kind war Musik überall. Der Vater hat Cello gespielt, die Mutter Klavier und mit 9 soll klein Anton schon erste Stücke geschrieben haben. Er studiert dann Komposition bei Nikolai Rimski-Korsakow und wird ein recht angesehener Komponist, Pianist und Dirigent. Und Nikolai Rimski-Korsakow, der berichtet eben, dass Arjenski neben der Musik auch leider ein Faible fürs Kartenspielen und für den Alkohol hatte, was seiner Gesundheit nicht gerade gut getan hat. Arjenski ist dann mit nur 45 Jahren in Finnland an Tuberkulose gestorben. Auch jung von uns gegangen, aber dank seiner Musik in lebendiger Erinnerung geblieben ist Wolfgang Amadeus Mozart.

Für die Studierenden im Saarland ist die Vorlesungszeit im Sommersemester 2026 schon lange geschafft. Jetzt sind wir mitten in den wohlverdienten Semesterferien. Aber den Abschluss des Studienjahres, den könnte man doch gut und gerne immer noch feiern. Und zu so einem Anlass hat wohl Wolfgang Amadeus Mozart die Posthorn-Serenade komponiert, die wir gerade gehört haben. 1779 war das. Da war er gerade wieder zurück in Salzburg und er hat dann für die Studenten der Salzburger Uni diese Finalmusik zur Abschlussfeier geschrieben. Die Studierenden der Saar-Uni können sich gerade noch etwas erholen. Insofern hoffentlich alle Hausarbeiten, sagt man ja im Unibetrieb eher. So, insofern das alles geschafft ist. Und dann geht es erst am 12. Oktober wieder los mit den ersten Vorlesungen im neuen Wintersemester. Gutes Gelingen wünschen wir allen Studierenden. Aber vorher lässt sich noch prima entspannen, aber auch feiern zu Lancelot und Spoon.

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Auf dem jüngsten Album von Hour Lee ist dieses groovige Love and Light. Hour Lee ist Französin mit Wurzeln im Senegal. Sie hat aber auch schon in Italien und in den USA gelebt. Und sie sagt von sich selbst, sie ist ständig auf Achse. So wie ihre Musik, in der sie sich auch ständig weiterentwickelt. In der Abendmusik auf SR Kultur am Mittwochabend hören wir jetzt Musik vom ukrainischen Komponisten Valentin Silvestrov. Das sind Augenblicke der Serenade aus seinem Zyklus Stille Musik. Und das Münchner Kammerorchester wird hier dirigiert von Christoph Poppen, den wir ja hier im Saarland gut kennen, weil er der erste Chefdirigent der Deutschen Radiophilharmonie Saarbrücken-Kaiserslautern war.

War Ihnen noch bewusst, dass dieses Mad World von Gary Jules und Michael Andrews ein Cover ist? Das Original ist von der Band Tears for Fears. Die hatten damit 1982 einen Riesenerfolg. Der Song klingt bei Ihnen ganz anders. Typisch 80s mit Synthesizer, Schlagzeug und insgesamt auch schneller gespielt. Aber ich gebe zu, ich kannte Mad World vor allem in dieser zarten Version aus den 2000ern mit Gary Jules. Ja, so können Cover ein Lied in eine neue Generation eigentlich bringen. Und schon einige Generationen überdauert hat Christoph Ernst Friedrich Weißes siebte Sinfonie. Die hat er 1799 geschrieben und wir hören also mehr als 200 Jahre später sein Finale.

Lars Ulrik Mortensen hat das Concerto Kopenhagen dirigiert im Finale von Weises 7. Sinfonie. Es gibt ganz Neues von Dear Anna aus Hamburg. Sie hat im Juli ihre Single Aren't You Tired rausgebracht. In dem Song geht es darum, wie anstrengend das Leben in unseren modernen Zeiten sein kann. Dear Anna spielt am 27. Oktober in Trier. Da tritt sie im Jugend- und Kulturcafé Südachse auf. Und das ist ihr Song Aren't You Tired.

Ein berührendes, dramatisches Thema aus dem Film Somewhere in Time, zu dem John Barry die Musik komponiert hat. Und dramatisch könnte auch die Idee sein, was passiert denn ohne dich? Was wäre, wenn ich dich nicht hätte? Und das war die Grundidee von Charlie Neeson für sein Lied Ohne dich. Er hat da quasi Zeile für Zeile überlegt, wie das so wäre ohne dich. Und übrigens ist das eine ganz gute Schreibtechnik für alle, die gerne Lieder schreiben. Vielleicht probieren Sie es mal aus und drehen den Spieß zum Beispiel um und schreiben ein Lied zum Thema mit dir. Wie wär's? In der Zwischenzeit singt Lisa Bassange für uns Charlie Neesons Ohne dich. Oh.

Heute hören wir einige Künstler, die sich mit ihrem Namen einen Spaß erlaubt haben und so einen originellen Künstlernamen kreiert haben. Erinnern Sie sich an der Anna von vorhin? Die Dame heißt eigentlich Anna Hirschgänger. Und sie hat sich kurzerhand überlegt, ja, wie heißt denn Hirsch auf Englisch? Ja, dir. Dann machen wir doch daraus der Anna. Und der Komponist der gerade gehörten Musik zum Film Jenseits der Sehnsucht, der nennt sich N.J. Schneider. Auf den ersten Blick denkt man, oh, interessanter Vorname, klingt irgendwie nordisch, N.J. Dabei sind das einfach ausgeschrieben die Anfangsbuchstaben von Norbert Jürgen, also N.J. N.J. Im 18. Jahrhundert zur Zeit von Giovanni Benedetto Platti waren solche Spielchen meines Wissens noch nicht Usus, aber die braucht man ja auch nicht, wenn man Giovanni Benedetto Platti heißt. Hier ist der zweite Satz aus seinem 10. Concerto Grosso.

Der unverwechselbare Sound von Eric Clapton. Er hat hier zusammen mit JJ Cale den Song Three Little Girls aufgenommen und tatsächlich auch ein ganzes Album, The Road to Escondido. Und auf dem Cover sieht man die beiden an einer verlassenen Landstraße mit einem alten Pickup stehen. Der eine die Gitarre und der andere ein Schild in der Hand. Sie wollen nach Escondido. Na, ich hoffe, dass die zwei noch jemand mitnimmt. Ein Song for Everyone singt jetzt Maya Fadiva.

Musik aus dem Film The Five Bloods von 2020. Darin geht es um eine kleine Gruppe von Veteranen aus dem Vietnamkrieg. Und die kehren nach Vietnam zurück. Sie wollen die sterblichen Überreste eines Kameraden suchen und sie dann zurück in die USA bringen. Der Sound der nächsten Band, der ist unverkennbar. The Verve haben in den 90ern große Hymnen wie Bittersweet Symphony rausgebracht. Aber neben der Berühmtheit der Band und des Songs ist auch ein Gerichtsstreit um den Song berühmt geworden. In Bittersweet Symphony sollen The Verve ein Sample von einer Version des Rolling Stones Hits The Last Time verwendet haben. Und neben der Erlaubnis der Plattenfirma hätte auch noch der Musikverlag zustimmen müssen. Fazit, die Urheberrechte liegen bei den Stones und zu ihnen wandern dann auch die Tantiemen, wann immer Beats Bittersweet Symphony gespielt wird. Aber beim nächsten Song, Lucky Man, da bekommen weiterhin The Verve die Moneten.

0: Die Schwestern Katja und Mariella Beck haben den spanischen Tanz aus Tschaikowskis Schwanensee gespielt. Und die Klavierbearbeitung, die ist von keinem anderen als Claude Debussy. So klein ist die Welt und gleichzeitig doch so groß, dass wir hier in der Abendmusik jeden Tag so viel Neues entdecken können. Darauf können Sie sich auch morgen Abend wieder freuen. Dann hören wir uns wieder in der Abendmusik auf SR Kultur. Ich bin Evelyn Kreb und ich darf Sie jetzt in der guten Gesellschaft meiner Kollegin Sarah Malisch lassen. Hallo Sarah.
1: Hi.
0: Ja, Sarah, was sind heute deine Themen in Literatur im Gespräch?
1: Ja, wir stellen heute den Debütroman von Hannah Mann vor. Zeppelin und Karpfen heißt er. Das ist eine Familiengeschichte. Es geht um Susanna, eine Fotografin in Berlin, deren Mutter von einem auf den anderen Tag verschwindet. Und dann beginnt eine Reise durch die Geschichte von drei Frauengenerationen. Und dann haben wir noch einen frisch auf Deutsch erschienenen Roman aus Tschechien. Tschechien ist ja dieses Jahr Gastland auf der Frankfurter Buchmesse. Das ist eine queere Coming-of-Age-Geschichte. Da erzählt Marek Torčík vom Heranwachsen in der tschechischen Provinz der 90er und 2000er Jahre. Und dann feiern wir noch den 100. Geburtstag des Comic-Autors René Goscinny. Der wäre am Freitag 100 geworden. Und da sprechen wir mit dem saarländischen Zeichner Bernd Kissel.
0: Ach cool, ja, den finde ich ja auch klasse. Also gute Buchempfehlungen zur Sonnenfinsternis auch noch. Damit hat Ihr Abend alles, was er braucht, liebe Hörerinnen und Hörer. Also dranbleiben.

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1: Ich heiße Sarah Malesch. Herzlich willkommen. Bevor es hier wie gewohnt um neue Bücher geht, müssen wir erstmal über eine sehr unschöne Sache sprechen. Wir erhalten aktuell hier in der Redaktion ganz viele Mails von Leuten, die fälschlicherweise im Namen unserer Literaturredakteurin Tilla Fuchs angeschrieben wurden. Es scheint sich dabei um eine Phishing-Kampagne zu handeln. Also vor allem Autoren und Verlage werden von einem Absender kontaktiert, der vorgibt, Tilla Fuchs zu sein, mit dubiosen Interviewanfragen. Und diese Anfragen sind nicht von uns. Wir möchten auf so vielen Kanälen wie möglich darauf hinweisen. Wir sind auch nicht die einzige Redaktion, die von diesem Missbrauch betroffen zu sein scheint. Auch die WDR-Moderatorin Mona Amesiane hatte beispielsweise vor etwa 2 Wochen auf ihrem Instagram-Kanal von einem ähnlichen Fall berichtet. Falls Sie eine Mail erhalten haben von einem Absender, der nicht mit der Domain sr.de endet, dann ist diese nicht von uns. Vor allem, wenn Sie dabei zu Zahlungen aufgefordert werden, um Ihr Buch in irgendwelchen Gesprächsformaten vorzustellen. Das würden wir als öffentlich-rechtlicher Sender nie machen. Also falls Sie so etwas erhalten sollten, melden Sie sich im Zweifel direkt bei uns unter der E-Mail-Adresse literaturimgespräch@sr.de. Alles zusammen geschrieben. So, jetzt geht es aber erstmal weiter mit den Themen unserer Sendung. Wir haben heute, wie schon eben erwähnt, den saarländischen Zeichner und Illustrator Bernd Kissel im Gespräch zum 100. Geburtstag des Comic-Autors René Goscinny. Sie kennen ihn alle, den Autor von Asterix und Obelix und Lucky Luke. Warum er bis heute noch so beliebt ist, das besprechen wir gleich mit Bernd Kissel. Außerdem stellen wir den Debütroman von Hannah Mann vor, Zeppelin und Karpfen. Ronja von Rönnes neues Buch Alles Liebe und wir reisen nach Finnland in die kleine Stadt Ekenäs, wo gerade ein deutsch-finnisches Literaturfestival stattfindet mit unserer Reporterin Susanne von Schenk. Jetzt gibt's erstmal ein bisschen Musik. Hier kommt Mrs. Dixon vom Keston Cobblers Club.

0: Kesten Cobblers Club. Das ist eine englische Folk-Pop-Band. Hier auf SR-Kultur war das mit Mrs. Dixon. Viele Kinder berühmter Musikerinnen oder Schauspieler treten später in deren Fußstapfen und nutzen den Namen der Eltern, um sich die eigene Karriere aufzubauen. Andere wiederum leiden unter dem Ruhm der berühmten Vorfahren. Bei Hannah Mann war eher Letzteres der Fall. Sie ist die Urenkelin von Heinrich Mann. Und sie wollte selbst schon immer schreiben. In der Schule hat sie Gedichte geschrieben. Als Kind hat sie ihrem Vater dann erzählt, dass sie gerne Schriftstellerin werden möchte. Was er damals nicht so gut fand und zu ihr gesagt haben soll, jeder mit dem Nachnamen Mann denke, er könne schreiben. Es sei fast schon wie ein Fluch. Das erzählt Hannah Mann in ihrem Essay im Zeitmagazin mit dem Titel Oh Mann. Ein lustiger und lesenswerter Text. Und da erzählt sie auch, wie sie schließlich doch zum Schreiben gekommen ist, obwohl sie kein einziges Buch von einem der Manns je zu Ende gelesen hat. Heute ist ihr Debütroman erschienen mit dem Titel Zeppelin und Karpfen. Sally Charel-Delin aus der SR Kultur Literaturredaktion hat das Buch gelesen.
1: Die späten 80er Jahre werden in der deutschsprachigen Gegenwartsliteratur bisher nur wenig betrachtet. Die Schriftstellerin Hannah Mann hat sich in ihrem Debütroman nun aber genau dieser Zeit zugewandt. Konkret befinden wir uns in West-Berlin im Februar 1988. Die Stadt ist geteilt, der Kalte Krieg noch nicht vorüber. In einem Charlottenburger Altbau leben die Fotografin Susanna und der Maler Arthur mit ihrer gemeinsamen Tochter Daria. Sie ist ein verträumtes Kind mit seltsamen, gleichzeitig liebenswerten Eigenarten.
2: Ich koche Kaffee, während Daria Milch in die Schüssel gießt und die bunten Kringel aus dem Karton dazuschüttet. Geduldig wartet sie, bis sie eingeweicht sind. An einem Nagel in der Wand neben dem Küchentisch hat Daria eine Schnur befestigt. Daran baumelt ein Schreibheft, in dem sie eine Strichliste führt. Sie zählt jeden Kringel, bevor sie ihn vom Löffel saugt. 3175 Kringel seit Jahresbeginn.
1: Schon allein den Alltag dieser kleinen Familie und die zärtlich-spielerischen Beziehungen untereinander zu betrachten, macht große Freude. Doch dann erreicht Susanna mitten in der Nacht ein Anruf ihres Vaters.
2: Susanka, Liebste, höre ich meinen Vater sagen, als ich mich melde. Was ist los, Tatusch? Frage ich und ziehe die Telefonschnur in die Küche, um einen Blick auf die Wanduhr zu werfen. Es ist 4 Uhr. Es geht um Matka. Er zögert. Sag schon, was ist? Sie ist nicht da. Was meinst du damit, sie ist nicht da? Ich meine, sie ist nicht da und ihr Mantel hängt nicht an seinem Platz. Ich habe schon überall nachgesehen.
1: Das plötzliche Verschwinden ihrer Mutter ruft Sorgen hervor, aber auch Erinnerungen. Als polnische Juden waren Susanna und ihre Eltern 1968 gezwungen, Warschau zu verlassen. Auslöser waren die landesweiten Studentenproteste, die das kommunistische Regime in Polen zum Anlass nahm, eine antisemitische Kampagne zu starten. Susanna und ihre Eltern verließen Polen und kamen nach Deutschland. Doch während Susanna und ihr Vater in Berlin nach und nach ein Zuhause fanden, blieb ihre Mutter Nina in Berlin stets eine Fremde. Und auch eine andere Erinnerung schwappt immer wieder an die Oberfläche.
2: Als wir noch in Warschau lebten, hat sie uns schon einmal verlassen. Zunächst hatte mein Vater keine Ahnung gehabt, wo sie steckte, hatte alle unsere Bekannten abtelefoniert, sowie ihre Familie in Russland. Irgendwann rief ihre Schwester zurück und informierte uns, dass sie bei ihr in Archangelsk im Norden Russlands aufgetaucht ist, wo die Schwester mit ihrem Mann lebte. Es dauerte fast ein Jahr, bis meine Mutter zurückkam. Für meinen Vater schien die Sache mit ihrer Rückkehr erledigt gewesen zu sein. Ich war noch sehr klein und erinnere mich vor allem an ihre Abwesenheit und meine drängende Frage, warum sie nicht bei uns sein wollte. Aber mein Vater versicherte mir, dass es nicht an mir lag. Bis heute zweifle ich, ob das so stimmte.
1: Ninas erneutes Verschwinden und auch die anschließende Suche, die über den großen Wannsee, den Platz der Luftbrücke in Berlin und das Zeppelin-Museum in Friedrichshafen führt, ruft also viele Emotionen hervor. Dabei gewinnen die Charaktere gerade durch ihre feinen Besonderheiten und das spielerische Miteinander an Nähe und man schließt sie beim Lesen schnell ins Herz. Trotz des eher melancholischen Grundtons des Romans schafft Hannah Mann immer wieder lustige und rührende Momente innerhalb der Familie. Etwa als sich Susanna mit ihrer Suche an die Polizei wendet, diese aber erst einmal keinen Handlungsbedarf sieht und ihr Vater protestiert.
2: Hast du etwa die Wahrheit gesagt? Du musst lügen. Also ich meine übertreiben. Du übertreibst so stark, dass sie handeln müssen.
1: Hannah Mann sagte in einem Interview des Aufbauverlags, sie habe erst zur Erkenntnis gelangen müssen, dass sie trotz des Namens schreiben wolle und nicht deswegen. Nach der Lektüre ist klar, diese Sorgen hätte es nicht gebraucht. Hannah Manns nachdenklich sanfte Erzählung und ihre lustigen Alltagsschilderungen sind Grund genug, das Buch zu lesen.
0: Zeppelin und Karpfen von Hannah Mann ist im Aufbau Verlag erschienen. Das Buch hat 238 Seiten und kostet im Hardcover 24 Euro.

0: Filmmusik von Philippe Rombi aus dem Film The Real Life of Angel Deverell war das. Noch 2 Monate bis zur Buchmesse in Frankfurt. Da ist dieses Jahr Tschechien das Gastland. Und bereits jetzt erscheinen einige der interessantesten Bücher aus unserem Nachbarland in deutschsprachiger Übersetzung. Da ist auch ein Roman von Marek Torčík dabei. Was die Zeit nicht nimmt, heißt er. Marek Torčík ist eigentlich Lyriker. Was die Zeit nicht nimmt, ist sein Romandebüt. Und das hat den 33-Jährigen in Tschechien bekannt gemacht. Und inspiriert ist das Buch von seinem eigenen Leben. Er wuchs in den 1990ern und 2000er Jahren in der tschechischen Provinz auf. Mittlerweile lebt er in Prag. Und dort hat ihn unser Rezensent Holger Heimann zu einem Gespräch getroffen.
1: Marek ist anders. Der zarte, schüchterne Junge kreist beim Gehen mit dem Becken. Auf dem Fußballfeld steht er nur herum. Am liebsten verbringt er die Zeit zu Hause mit seinen Büchern. Seine alleinerziehende Mutter hat kaum Geld. In der mährischen Provinzstadt Prešerov sind das keine guten Voraussetzungen für einen Heranwachsenden. Marek versucht, sein Anderssein zu verbergen, aber den Angriffen der anderen entkommt er nicht.
2: Irgendwann in der 4. Klasse haben dich Philipp und die anderen auf dem Klo attackiert. Im Gesicht spürst du Kälte und Feuchtigkeit, den Druck einer Hand im Genick. Sie hatten dir den Kopf ins Keramikbecken gesteckt. »Merk dir das!« brüllte jemand, und dir lief inzwischen das Wasser in die Nase. »Hier gehörst du her!« Zur Pisse und zur Kacke. Du hast nach Luft geschnappt, gehustet, wieder zu atmen versucht. Stattdessen hast du nur weiter das dreckige Wasser geschluckt. Sekunde um Sekunde verschwand im Dunkeln.
1: Der Debütroman von Marek Torčík ist ein Buch der Erinnerung. Sein Protagonist Marek, der mehr als den Namen mit dem Autor gemein hat, ist ein erwachsener junger Mann, der die Provinz hinter sich gelassen hat und in Prag lebt. Der Tod des Großvaters veranlasst ihn dazu, in die Stadt seiner Kindheit zurückzukehren und über die vergangenen Jahre nachzudenken. Marek Torčík hat diesen Erinnerungsstrom nicht gebändigt und zeitlich geordnet. Das macht die Lektüre anspruchsvoll, aber auch reizvoll.
3: Maybe it would be easier to write a linear story, considering this is all heavy topics, but for me, the novel was really all about memory.
2: Vielleicht wäre es einfacher gewesen, eine lineare Geschichte zu schreiben, wenn man bedenkt, dass es um schwere Themen geht. Aber für mich drehte sich in dem Roman alles um Erinnerung. Also musste ich deren Natur treu bleiben. Wenn ich mich an eine Sache erinnere, führt mich das zu einer völlig anderen, nicht damit zusammenhängenden Sache, die dann in all diesen großen Schleifen wieder dorthin zurückführt, wo ich angefangen habe. Es war schwer, alles zusammenzuhalten. Für mich ging es darum, das Durcheinander zu vermitteln, dass Erinnerungen sind und zu verdeutlichen, wie sie uns belügen, gerade weil sie niemals gleich bleiben können.
1: Zu den schweren Themen, um die diese Erinnerungen kreisen, gehört nicht nur das Mobbing in der Schule, sondern auch die prekäre Situation zu Hause. Mareks Mutter schuftet in einer Fabrik und lebt in beständiger Sorge vor der nächsten Entlassungswelle. Ein rauer Ton bestimmt den familiären Umgang. Dieser Rückblick beschönigt nichts. Geschont wird niemand, auch Marek nicht. Als Marian neu in die Klasse kommt, ist Marek froh, dass sich die Aggressionen nun vor allem gegen diesen richten. Der Neue steht ebenfalls auf Jung, aber außerdem kommt er aus einer Roma-Familie und leidet an einer Hautkrankheit. Marian ist derart deutlich anders, dass er es nicht verbergen kann und dies, anders als Marek, auch gar nicht versucht.
3: I was thinking a lot about failure when I was writing it, and failure to me is a very powerful and
2: Ich habe beim Schreiben viel über das Scheitern nachgedacht. Und Scheitern ist für mich etwas sehr Kraftvolles, denn wenn man scheitert, lernt man normalerweise viel mehr, als wenn man gewinnt. Wenn man sich seiner Umgebung nicht anpassen kann, dann lernt man gewissermaßen andere Wege zu finden, sich zu bewegen, zu leben, zu denken, ja, sich selbst zu akzeptieren. Und genau das tut Marian.
1: Die beiden Jungen kommen sich näher und finden Rückzugsorte. Es ist Marek, der diese Freundschaft und Liebe aufkündigt. Er entflieht den vergifteten Verhältnissen, geht aufs Gymnasium und anschließend zum Studium nach Prag. So findet er schließlich seinen eigenen Weg, sich nicht mehr verstellen zu müssen und um der sein zu können, der er ist. Marek Torčíks Roman ist keine Abrechnung. Sein Protagonist Marek wird zwar zum Fremden im eigenen Milieu, dennoch blickt er liebevoll auf seine Mutter. Diese meint, es sei doch besser, nur die schönen Dinge im Kopf zu behalten, den Rest würde man ohnehin vergessen. Für Marek gilt das nicht. Was die Zeit nicht nimmt, das sind für ihn Erinnerungen an Demütigungen und Schmerzen, aber auch an Zuneigung und Fürsorge. Dieser Mix ist es, der Marek Torčeks bemerkenswertem Debüt einen ganz eigenen Ton verleiht. Marek Torček, Was die Zeit nicht nimmt, aus dem Tschechischen von Mirko Kretsch. Antea Verlag, 316 Seiten, 25 €.

0: Der britische Gitarrist, Singer und Songwriter Mark Knopfler hier auf SR Kultur mit Two Pair of Hands war das. Sie galt als It-Girl des deutschen Feuilletons, Ronja von Rönne. Vor gut 10 Jahren hat sie mit einem polemischen Artikel mit dem Titel »Warum mich der Feminismus anekelt« auf Welt.de für Aufsehen und Empörung gesorgt. Wenig später ist ihr Debütroman »Wir kommen« erschienen über eine polyamoröse Beziehung mehrerer depressiver N20er. Außerdem hat sie persönliche Texte über Depression, Panikattacken, ADHS und Prokrastination verfasst. Jetzt ist ihr neuer Roman erschienen. »Alles Liebe« heißt er und Britta Schmeiß stellt ihn uns jetzt vor.
1: Dieser Roman ist voller trauriger Gestalten, kaputter, verzweifelter, erbärmlicher, in dieser Welt verlorener Existenzen. Was sie eint, sie alle schaffen ihre eigenen Realitäten, flüchten sich in Illusionen, um bestehen zu können. Aus Schmerz, aus Enttäuschung, aus Narzissmus oder aus reiner Geltungssucht. Da ist zum Beispiel die 13-14-jährige Laura. Sie erkennt früh, dass, wer eine Geschichte zu erzählen hat, die andere hören wollen, Anerkennung erlangt.
2: Schon in der 7. Klasse war mir klar, dass man ohne Drama niemand war. Dass Aufmerksamkeit eine Währung ist, die man sich verdienen muss. Und jetzt hatte ich das perfekte Drama. Eine todkranke beste Freundin.
1: Denn Lauras Freundin Miriam hat Krebs. Als die nicht mehr die Schule besuchen kann, nimmt Laura nach und nach ihre Rolle ein. Als Klassensprecherin, als die, die zu Geburtstagen eingeladen wird und im Unterricht als erstes ins Team gewählt wird. Und sie wird zum Bindeglied zwischen der Klasse und Miriam. Als die Krankheit nicht mehr genug Drama hergibt, erfindet sie eines. Bis sich Laura ganz neu erfinden muss. Und da ist Barbara, von ihrem Mann verlassen, als der die Krebserkrankung der gemeinsamen Tochter Clara nicht mehr erträgt. In einer Selbsthilfegruppe findet sie Trost.
2: In der Gruppe schwiegen jetzt alle, wenn Barbara davon erzählte, wie schlecht es Clara ging. Sie empfand das Mitgefühl der anderen als tröstend. Es war ein respektvolles Schweigen, kein desinteressiertes. Und so erzählte sie immer mehr.
1: Die Erlösung für Barbara aber kommt mit einer Küchenmaschine, die alles kann. Und die vor allem mit zahlreichen Hochglanzkatalogen von Versandhäusern in ihr Leben tritt.
2: Barbara blätterte sich Tag für Tag und Seite für Seite weiter durch anderer Leute Leben. Irgendwann hatte sie damit begonnen, den Models Namen zu geben. Den Vater hatte sie aus einer Laune heraus Rolf getauft. Ein grundsolider Name für einen gefestigten Familienmenschen.
1: Dessen Katalogfotos nicht nur irgendwann die Wände ihres Hauses tapezieren und Fotoalben mit Aufschriften wie »Unsere Reiseerinnerungen« füllen, sondern in ihrem Kopf und ihren Geschichten zu ihrem realen Partner wird, wie sie ihrer Freundin Astrid immer ausführlicher erzählt.
2: Anfangs blieb es bei harmlosen Anekdoten. Aber als sie nach der Sauna auf ein Glas Sekt in die Bar aufbrachen, vertraute sie ihr immer intimere Details an.
1: Ronja von Rönne erzählt von all diesen Leben mit einer gewissen emotionalen Distanz. Sie beschreibt, ohne zu bewerten. Jeder dieser Figuren widmet sie ein Kapitel, das sie jeweils schlicht mit deren Namen überschreibt. Da ist noch Heike, eine ambitionierte Lehrerin, die mit ihrem gutmütigen, aber langweiligen und irgendwann illoyalen Mann in dessen Elternhaus und zu der Schwiegermutter zieht. Deren subtiler Tyrannei entkommt sie über 30 Jahre nicht. Und da ist Fedor.
2: Fedor, der eigentlich anders hieß, hatte sich an der Universität einen neuen Namen gegeben. Für einen Neustart.
1: Im letzten Kapitel führt von Rönne all diese Leben aus unterschiedlichen Jahrzehnten irgendwie zusammen. Mal sehr deutlich, mal wie am Rande notiert. Das wirkt arg konstruiert und schafft vor allem Trostlosigkeit. Denn egal in welche Illusion diese Menschen flüchten, welche Realitäten sie sich schaffen, glücklich werden sie nicht.
0: Britta Schmeiß hat uns Ronja von Rönnes neuen Roman »Alles Liebe« vorgestellt. Der Roman ist bei DTV erschienen, hat 240 Seiten und kostet 23 Euro.
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0: Islands war das hier auf SR Kultur vom Duo Malky zusammen mit der Sängerin Nicola Rost. Anfang der 50er Jahre lernten sich der Zeichner Albert Uderzo und der Autor René Goscinny in Brüssel kennen und erschufen die wohl berühmtesten Comicfiguren, den Gallier Asterix und sein Freund Obelix. Bis heute erscheinen immer neue Asterix-Bände. Die Faszination nimmt kein Ende. Das hat sich sogar gereimt. In 2 Tagen, am kommenden Freitag, wäre René Goscinny 100 Jahre alt geworden. Leider starb er schon sehr früh, im Alter von 51, bei einer Untersuchung beim Kardiologen. Auch sein Leben war gar nicht gerade einfach. Seine Frau hatte Krebs und er selbst war immer wieder von großen Sorgen geplant. Der saarländische Zeichner und Illustrator Bernd Kissel ist großer Fan von Goscinny und er war bei uns im Studio zu einem Gespräch mit meiner Kollegin Gabi Savasch. Und als erstes hat sie ihn gefragt, wie Goscinny teils schweres Leben mit der Leichtigkeit in seinen Comics zusammenpasst.
1: Vielleicht ist die Antwort ganz einfach, denn nur mit Humor scheint er die Dinge zusammengekleistert zu haben. Also wenn man sein Werk anschaut, hat es auch irgendwann mal gesagt, meine Geschichten sind immer lustig. Und es stimmt ja auch. Mir sind keine ernsthaften Texte von ihm bekannt. Er hat ja auch Artikel geschrieben und auch Drehbücher etc. Es ist immer Humor drin. Und vielleicht ist das, was ihn ausmacht. Diese Unterschiede, die sein Privatleben oder auch wie er sich privat gegeben hat und seine öffentliche Figur, die er dann war, was es zusammenhält, ist dann doch dieser Humor wahrscheinlich. Und das ist es vielleicht auch, warum er heute noch in aller Munde ist und noch bekannt ist, weil das merkt man sich. Damit wird man groß und das bleibt in Erinnerung. Und wenn man groß ist, erwachsen ist und hat das gelesen, dann hat man es auch noch in Erinnerung. Und ich glaube, das ist es, was ihn einfach ausmacht.
2: Lassen Sie sich heute auch in Ihrer Arbeit von ihm inspirieren, so viele Jahrzehnte später?
1: Naja, ich bin ja tatsächlich klassischerweise mit Lucky Luke und mit Asterix vor allen Dingen aufgewachsen. Das war auch die Inspiration, die ich brauchte, um quasi meinen eigenen Berufsweg zu finden. Die waren an allen Kiosken in Deutschland zu haben, selbst in Deutschland, was ja kein typisches Comicland ist. Jetzt stammten natürlich nicht alle Lucky Luke-Geschichten von Goscinny, aber irgendwie waren die, die mir am besten gefallen haben, wie ich später gemerkt habe, doch von ihm. Ich glaube, jetzt je älter ich werde, desto mehr finde ich auch nochmal zu Goscinny direkt zurück. Ich habe schon Sachen geschrieben, aber meistens adaptiert. Und jetzt merke ich, jetzt kommt so die Phase, wo ich es gerne selber auch probieren würde. Und es gibt auch Möglichkeiten, darf ich jetzt nicht so viel drüber erzählen, ganz geheimnisvoll.
2: Wir werden es mitbekommen.
1: Ja, ich glaube schon. Es hat auch einfach diesen Reiz, mal ein Album zu schreiben. Also eine ganze Geschichte von A bis Z, nicht nur Episoden und kleinere Sachen. Und da war er halt der Meister drin, eine Geschichte zu erzählen, die einen Handlungsverlauf hat und die trotzdem Spaß macht. Und er hat es geschafft, Geschichten zu kreieren, die sowohl einen schönen Bogen haben, rund sind, richtig schöne, runde Geschichten und auch gleichzeitig noch lustig sind und sogar der Schluss nochmal eine Pointe bietet. Und dieses Klassische, was er da so geschaffen hat in seiner gar nicht so langen Karriere, das ist quasi heute auch noch für mich ein großes Vorbild.
2: Er hat ja zuerst in den Anfängen seiner Karriere auch gezeichnet und geschrieben, später dann nur noch geschrieben. Warum passte das nicht mehr zusammen für ihn?
1: Eigentlich muss man schon verrückt sein, so ein Zitat von ihm, Comic-Szenarien umzusetzen. Man schreibt sie doch eigentlich lieber und die Arbeit, die zeichnerische Arbeit überlässt man anderen. Und dann hat er halt mit vielen gearbeitet und in Uderzo hat er halt so einen kongenialen Partner gefunden, der sich auch nicht gescheut hat, diese wirklich opulenten Ideen, weil Asterix ist ja unter anderem ja auch eine Parodie auf diese Monumentalfilme, die es zu der Zeit gab. Es gibt auch direkte

0: In dieser Redaktion gab es natürlich auch Reibereien. Es gab dann auch im Zuge der 68er-Bewegung politische Umtriebe und verschiedene Sichtweisen auf die Arbeit von Autoren und Zeichnern und so weiter. Aber was bekannt ist, ist, dass er sowohl als sehr nett, als sehr großzügig und höflich galt und die Leute sehr gerne zum Lachen gebracht hat. Gleichzeitig aber, bis auf Uderzo, sich gerne von seinen Mitarbeitern hat siezen lassen und so. Und das, finde ich, sagt auch ein bisschen was über ihn aus, ja. Auch wenn man ihn so sieht im Interview, immer mit Krawatte und Anzug und so weiter.
1: Aber er muss eine sehr sympathische Persönlichkeit dann trotzdem gewesen sein, oder?
0: Ich kann es mir gar nicht anders vorstellen. Also wenn man jemanden anhand seines Werks beurteilt, dann kann ich mir nicht vorstellen, dass jemand, der solche Geschichten schreibt, die so viel Charme und Witz und positive Energie verbreiten, so ein kriesgrämiger Misanthrop steckt. Also das kann ich mir nicht vorstellen.
1: Wenn unsere Hörer, Hörerinnen jetzt Lust haben, noch mal so ein bisschen einzutauchen in seine Welt, was ist die Empfehlung eines Comic-Profis oder des Comic-Profis Bernd Kissel?
0: Ja, also die Klassiker zu lesen, also die Klassiker, damit meine ich jetzt seine Lucky Luke-Geschichten, Asterix, ist klar, von Sempé, die illustrierten kleinen Nick-Geschichten. Mhm. Aber es gab ja auch die Studio Idéfix. Das war ein Trickfilmstudio, was er mit Pierre Tchernia und mit Albert Uderzo gegründet hat. Dann ist er gestorben und dann wurde das Studio auch aufgelöst. Aber die haben zwei Filme produziert, und zwar Asterix erobert Rom, das bekannte mit dem Passierschein A38. Diese bekannte Szene ist da drin. Originaldrehbuch von ihm, basierte nicht auf einem Comic, und Lucky Luke, sein größter Trick. Das waren die zwei Filme, die produziert haben. Von daher würde ich empfehlen, die Klassiker wieder zu lesen und unbedingt diese beiden Filme anzuschauen.
2: SR-Kulturmoderatorin Gabi Sawasch war das im Gespräch mit dem saarländischen Zeichner und Illustrator Bernd Kissel zum 100. Geburtstag von René Goscinny. Am Freitag, dem 14.8. wäre der große Comic-Autor 100 Jahre alt geworden. Ekenäs, auf Finnisch Tammi Saari, ist eine kleine Stadt in Südwestfinnland, gelegen auf einer Halbinsel, eine gute Stunde von der Hauptstadt Helsinki entfernt. Dort leben viele Finnlandschweden. Gesprochen wird sowohl Finnisch als auch Schwedisch, eine charmante Altstadt mit vielen Hochhäusern, eine Kirche aus dem 17. Jahrhundert, ein Badestrand und ein kleiner Hafen. Und in dieser kleinen Stadt findet alle zwei Jahre ein Literaturfestival statt, der Ekenäs-Dialog. Das hat die Kölner Literaturagentin Annette Brüggemann zusammen mit ihrem Partner Damian Franzen 2022 ins Leben gerufen. Es ist eine Privatinitiative, die unter anderem von der Deutschen Botschaft in Helsinki unterstützt wird. Und wir reisen da jetzt hin mit unserer Reporterin Susanne von Schenk.
3: Wasser und bewaldete Inseln überall. Eine Bootsfahrt durch den Ekenäs-Archipel gehört zum Programm des deutsch-finnischen Literaturfestivals. Denn Ekenäs-Dialog, das sind auch ungewöhnliche Leseorte.
4: Finnland hat 200.000 Seen. Wir meinen nicht Pfützen, sondern Seen. Ihr werdet die ganze Zeit, wenn ihr gut guckt, sehen, dass eigentlich das ganze Leben Finnlands am Wasser gebaut ist.
3: Damian Franzen ist Mitinitiator des Literaturfestivals und erzählt während der zweistündigen Fahrt viel über Finnland und seine Menschen. Auf der Insel Jussarö steigen alle aus und wandern zu einer Art Naturamphitheater. Tarja Prüss, in Deutschland lebende Autorin mit finnischen Wurzeln, stellt dort ihr Buch 111 Gründe, Finnland zu lieben, vor.
5: Ich finde es wunderbar, mit diesem Dreiklang Wald sind wir durchgelaufen, ja. Wasser und diese glatt geschliffenen Felsen. Und das ist ja wirklich etwas, was so typisch finnisch ist.
3: Finnland, darauf wird während des Festivals immer wieder hingewiesen, ist laut dem World Happiness Report das glücklichste Land der Welt und das bereits im 9. Jahr in Folge. Die Finnen selbst überrascht das und die Schriftstellerin Minari Tiisalo, die aus Lappland angereist ist, relativiert.
6: I don't know if we are so happy. We are maybe quite content.
7: Ich weiß gar nicht, ob wir so glücklich sind. Ich würde eher sagen, wir sind zufrieden mit unserem Leben hier. Wir achten auf uns, leben im Augenblick und sind viel in der Natur. Die macht uns glücklich, wie eigentlich alles, wenn wir es konzentriert tun, sei es Brot backen, stricken oder ein Buch lesen.
6: Concentrate on a book.
3: Mit Lempi, das heißt Liebe, schrieb Minari Tiisalo vor 10 Jahren ihren ersten Roman. Er war gleich ein Bestseller.
8: Viljami on sodasta kotiin palaava nuori mies, joka on...
3: Sie liest die multiperspektivische Geschichte über das Rätsel

0: der abwesenden Lempi im Garten der Villa Skepet in Ekenäs. Diese Villa ist ein ikonischer Bau des finnischen Architekten Alvar Aalto für seinen Freund, den Schriftsteller Göran Schild, und erinnert an ein Schiff. Jeder Morgen des 3 Tage dauernden Festivals beginnt mit einem Bad am Strand Ramsholmen. Nicht nur Literatur, sondern auch Wanderungen, Begegnungen, Gespräche mit Tiefgang machen das Besondere dieses mit viel Herzblut ausgerichteten Festivals aus. Viele Besucher sind aus Deutschland angereist, aber inzwischen sind ebenso die eher zurückhaltenden finnischen Locals neugierig geworden, sagt die Kölner Literaturagentin Annette Brüggemann, Mitinitiatorin von Ekenäs Dialog.
1: Sie zu begeistern, zu unseren Events zu kommen, das ist so wie in diesen Beziehungen hier auch. Steter Tropfen hüllt den Stein. Jetzt dieses 3. Mal, wo wir es veranstalten, sind wirklich mehr lokale Gäste da. Ich glaube, das wächst mehr und mehr.
0: Schon als Kind verbrachte Annette Brüggemann ihre Ferien in Finnland. Es zog sie immer wieder dorthin. Mit Damian Franzen kaufte sie dann ein Haus in Ekenäs. 2019 eröffneten die beiden dort eine Künstlerresidenz. Vor 4 Jahren war das erste Literaturfestival.
2: So, warmt willkommen, ne? Tee, vor Ekenäs Dialog, Festival Matinee, her i den vackra trädgården på Villa Skeppet. Welcome. Willkommen.
0: Zur Lesung mit der finnischen Star-Autorin Pirkko Saisio aus Helsinki kommen besonders viele ZuhörerInnen. Das Rote Buch der Abschiede heißt ihr autofiktionaler Roman, hier der Beginn.
3: On avattava ovia, on suljettava niitä, on muistettava sulkea taakse jäävät ovet.
0: In Deutschland erschien das Buch 2023, 20 Jahre später als in Finnland, und war ein großer Erfolg. Pirkko Saisio erzählt mit wechselnden Chronologien vom Aufwachsen in einem kommunistischen Elternhaus, ihrer Ausbildung zur Schauspielerin, ihrer Politisierung, vor allem aber von ihrer Liebe zu Frauen und wie hart das damals in Finnland Ende der 1960er Jahre geahndet wurde. Ekenäs Dialog, das ist eine intensive und bereichernde Entdeckung des nordischen Landes und seiner Literatur, die bei uns immer noch viel zu unbekannt ist.
4: Susanne von Schenk hat uns mitgenommen nach Ekenäs auf das deutsch-finnische Literaturfestival. Und das war die Magazinausgabe von Literatur im Gespräch für heute. Nächste Woche geht es hier weiter mit der Schriftstellerin Tamara Steiner. Ich spreche mit ihr über ihren neuen Roman Luft nach unten. Da geht es, wie schon in ihrem letzten Buch, um das Thema Mutterschaft. Und am 26. August ist dann die nächste Magazinausgabe. Jetzt geht es hier erstmal weiter mit den Nachrichten. Tschüss, machen Sie es gut.
5: Streikankündigung bei der Saarbahn. Rettungskräfte in Kolumbien arbeiten unter Hochdruck. Und das Wetter in der Nacht klar. Tiefstwerte bis 11 Grad. 20 Uhr. Der Saarbahn liegen 2 erneute Streikankündigungen der GDL vor. Das teilte Geschäftsführer Nagel mit. Demnach hat die Gewerkschaft Deutscher Lokomotivführer ihre Mitglieder für morgen und Freitag zu erneuten Arbeitsniederlegungen aufgerufen. Allerdings sind der Saarbahn die konkreten Uhrzeiten für Beginn und Ende des Streiks bislang nicht bekannt. Nagel kündigte an, dass die Saarbahn daher in den kommenden 2 Tagen auf das Ersatzkonzept mit einigen Zügen und Ersatzbussen setzen werde. Bundesverkehrsminister Bilger hat sich für einen weiteren Ausbau von Wasserstraßen ausgesprochen. Wie der CDU-Politiker dem Redaktionsnetzwerk Deutschland sagte, könne es Vertrauen in die Binnenschifffahrt nur geben, wenn es nicht regelmäßig zu Niedrigwasserproblemen komme. Bei Beratungen der Verkehrsminister von Bund und Ländern angesichts der niedrigen Wasserstände in mehreren Flüssen verwies Bilger zudem auf bereits umgesetzte Maßnahmen wie Ausnahmen beim Sonntagsfahrverbot für Lkw. Unterdessen hat die Bahn zusätzliche Unterstützung auf der Schiene angeboten. Nach Angaben von Vorstandschef Osburg könnte die Bahntochter DB Cargo sofort rund 400 zusätzliche Güterwagen einsetzen. In Kolumbien arbeiten die Rettungskräfte unter Hochdruck, um nach dem Erdbeben von Montag noch Lebende unter den Trümmern zu finden. Das Erdbeben der Stärke 7,5 hatte Städte im Süden und Westen des Landes zerstört. Anne Herberg für SR Info.
6: Die Zahl der Toten ist laut dem neuesten offiziellen Bericht der Regierung auf mindestens 240 gestiegen. Mehr als 1.300 Menschen gelten als verletzt und 2.000 sind offiziell als vermisst gemeldet. Die Zahlen dürften insgesamt noch weiter steigen. Besonders betroffen ist die arme Pazifikregion des Chocó, die Kaffeeregion Risaralda mit den Städten Pereda und Manizales sowie Kolumbiens drittgrößte Stadt, die Millionenmetropole Cali. Die kolumbianische Regierung des gerade erst angetretenen ultrarechten Präsidenten Abelardo de la Espriella rief am Mittwoch eine dreitägige Staatstrauer aus. Auch aus dem Ausland gab es Hilfszusagen. Den Einsatz ausländischer Rettungsteams lehnte Kolumbiens Regierung jedoch zunächst ab.
5: Vor dem Landgericht Saarbrücken wird am kommenden Dienstag das Urteil gegen den früheren Geschäftsführer eines Siersburger Pflegedienstes erwartet. Die Staatsanwaltschaft wirft dem Mann insgesamt 18 Fälle von Vergewaltigung bzw. sexueller Belästigung vor. Der 54-Jährige soll Mitarbeiterinnen sowie eine Haushälterin zum Geschlechtsverkehr gezwungen haben. In einigen Fällen sollen die Frauen dabei Verletzungen erlitten haben. Laut Staatsanwaltschaft drohte der Angeklagte den Frauen mit Kündigungen und Gewalt, auch gegenüber Angehörigen. Und das waren die Nachrichten mit Daniel Magar. 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Das Wetter: in der Nacht wolkenlos und trocken, Abkühlung auf 20 bis 11 Grad. Morgen wieder Sonnenschein von früh bis spät und trocken, heiß, Höchstwerte 32 bis 37.
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8: Schwedische Kronen. Mit diesem doppeldeutigen Titel spielt das heutige Konzertprogramm. Gemeint ist wohl weniger das seit über 100 Jahren gültige Zahlungsmittel. Es geht um gekrönte und ungekrönte Häupter. Zwei schwedische Könige spielen darin eine Rolle, ein russischer Zar, eine Musikpionierin im 19. Jahrhundert und ein ausgezeichnetes Orchester. Das Konzert im ARD-Radio-Festival kommt heute vom Norddeutschen Rundfunk aus der St. Johanneskirche in Lüneburg. Und mein Name ist Christiane Irrgang. Ich hätte Ihnen jetzt gern auch noch den bekanntesten Klarinettisten Schwedens angekündigt und damit sozusagen eine weitere Krone. Martin Fröst sollte an 4 Abenden hintereinander beim Schleswig-Holstein-Musikfestival auftreten, aber er musste bereits am Montag in der Pause des ersten Konzerts aus gesundheitlichen Gründen abbrechen. Und nun finde mal innerhalb von 24 Stunden jemanden, der erstens gerade Zeit hat und zweitens auch noch die Klarinettenkonzerte von Bernhard Henrik Krusell beherrscht. Aber Glück im Unglück, Alberto Álvarez García tut es, der zweite Soloklarinettist des schwedischen Kammerorchesters. Großen Dank fürs Einspringen. Und der Dank geht auch an den Dirigenten David Björkman. Er ist gestern noch eingeflogen worden und übernimmt das ganze Programm, so wie es geplant war. Die zweite Sinfonie von Robert Schumann hat er selbstverständlich im Repertoire. Musik von Krusell ist ihm auch vertraut, denn er dirigiert seit über 20 Jahren diverse nordische Orchester. Aber wie sieht es aus mit Elfrida André? Selbst in ihrem Heimatland kennen nicht viele die schwedische Organistin und Komponistin. Eine außergewöhnliche Persönlichkeit, eine hartnäckige Kämpferin für Geschlechtergerechtigkeit und erfolgreiche Pionierin. Ihr Lebensmotto? Man könnte leichter einem Felsen ein Stück entreißen, als mir meine Idealvorstellung, die Aufwertung der Frauen. Sie brachte sogar den schwedischen König dazu, ihr per Gesetz den Weg als erste Berufsorganistin im skandinavischen Raum zu ebnen. Aber obwohl Elfrida André Mitglied der renommierten schwedischen Musikakademie war und als erste schwedische Frau Sinfonien komponierte, wurden ihre Werke nur selten gedruckt oder aufgeführt. Immerhin, sie sind erhalten. Elfrida Andrés Konzertouvertüre D-Dur von 1873 zeugt von ihrer Bewunderung für die deutsche Romantik. Und damit schlägt sie den Bogen zur Schumann-Sinfonie am Ende unseres Programms. Komponieren hatte sie gelernt bei Niels Gade in Kopenhagen, denn sie sah sich als eine Frau, Zitat aus ihrem Tagebuch, die denkt und fühlt, die Musik schreibt, nicht nur für Salonschmeicheleien, sondern um das Ansehen der Menschheit zu erhalten. Wenn nicht schon eher, dann spätestens nach ihrem Tod. Hier in der St. Johanneskirche ist gerade die Begrüßung über die Bühne gegangen. Jetzt stimmt das Orchester noch ein. Das schwedische Kammerorchester ist zu Gast an 4 Abenden beim Schleswig-Holstein Musikfestival in relativ kleiner Besetzung, sodass es gut noch in den Altarraum der im Übrigen gigantischen St. Johanneskirche passt. Ein gotischer Backsteinbau, eine der bedeutendsten Kirchen Norddeutschlands, fünfschiffig, sodass man fast das Gefühl hat, in einem quadratischen Raum zu sitzen. Und vor allem berühmt dadurch, dass hier im Barock Georg Böhm, der große Kantor und Organist, tätig war, um dessen Willen Johann Sebastian Bach sich diese Kirche und dieses Orgelspiel angehört hat. David Björkman dirigiert das schwedische Kammerorchester live zeitversetzt aus Lüneburg und wir hören die Konzertouvertüre D-Dur von Elfriede André, bei der, soweit wir wissen, Uraufführung 1888 in Berlin stand die Komponistin selbst am Pult. Ein weiterer Einbruch in eine Männerdomäne.

Musik von der schwedischen Komponistin Elfrida André, geboren 1841 auf Gotland. Sie war Schülerin von Niels Garde und Franz Berwald, die erste und für rund 100 Jahre einzige Musikdirektorin und Domorganistin in Göteborg und, dies als kleine Fußnote, auch Schwedens erste Telegraphistin. André hat über 100 Werke der verschiedensten Genres hinterlassen. In den letzten Jahren wird gerade in Schweden ihre Chor- und Kammermusik wiederentdeckt. Aber sie hat sich auch als erste Frau ihres Heimatlandes an großbesetzte Orchestermusik herangewagt. Darunter die Orchester-Ouvertüre D-Dur, die wir gerade gehört haben. Die Noten sind erst letztes Jahr in der Edition Swedish Musical Heritage erschienen, falls gerade ein Dirigent zuhört, der dieses Stück selbst gern mal aufführen möchte. Im ARD-Radio-Festival waren es David Björkman und das schwedische Kammerorchester heute zu Gast beim Schleswig-Holstein-Musikfestival in Lüneburg. Das Orchester wurde 1995 gegründet und machte schnell mit seinem frischen und eigenständigen Klang international Karriere. Seit 2019 ist der Klarinettist Martin Fröst Chefdirigent und er hätte eigentlich auch heute hier sein sollen. Aber zumindest eine seiner Ideen wird trotzdem hörbar, denn Fröst findet es wichtig, regelmäßig den herausragendsten Solistinnen und Solisten des Orchesters ein Podium zu verschaffen. Und genau das passiert jetzt, denn Alberto Álvarez García springt ein für Martin Fröst. Der Spanier ist einer der beiden Solo-Klarinettisten des schwedischen Kammerorchesters und auch er beherrscht das zweite Klarinettenkonzert von Bernhard Henrik Krusell. Technisch sehr anspruchsvolle Musik, stilistisch am Übergang von der Klassik zur Frühromantik. Man merkt, dass Krusell ein Zeitgenosse von Beethoven und Karl Maria von Weber war. Wir hören Alberto Álvarez García Klarinette und das schwedische Kammerorchester. Gastdirigent ist David Björkman. Das Klarinettenkonzert Nummer 2 F-Moll, mit dem seinerzeit auch Bernhard Henrik Krusell als Solist gefeiert wurde.

0: Das war das Klarinettenkonzert Nummer 2 F-Moll von Bernhard Henrik Krosell. Alberto Alvarez García wird gefeiert für sein Spiel, begleitet vom schwedischen Kammerorchester. Die Leitung hatte David Björkmann. Klarinettisten nennen den Namen Krosell in einem Atemzug mit Karl Maria von Weber und Louis Spohr. Mit seinen 3 Konzerten etablierte auch er zu Beginn des 19. Jahrhunderts die Klarinette als Instrument der aufkommenden Romantik. Er schrieb außerdem eine Sinfonia Concertante für Holzbläser, Quartette für Klarinette mit Streichinstrumenten und Klarinettenduos. Alle für sich selbst, denn Krosell war ein hervorragender Klarinettenvirtuose und in Stockholm musikalischer Leiter der beiden königlichen Leibgrenadierregimenter. Zum Hofkapellmeister brachte er es trotz all seiner Verdienste aber nie, weil er als viel zu liebenswürdig für diese Position galt. Interessantes Auswahlkriterium. Martin Fröst ist ausgesprochen freundlich und locker und trotzdem Chefdirigent des schwedischen Kammerorchesters geworden. Aber er leidet an einer chronischen Krankheit, die in Schüben ausbricht mit Schwindelfällen, Anfällen und Tinnitus und ihn dann spontan außer Gefecht setzt, so wie diese Woche, wo er 4 Konzerte des Schleswig-Holstein Musikfestivals bestreiten sollte. Heute und morgen sogar als Dirigent und Solist. Sein 2. Solo-Klarinettist aus dem schwedischen Kammerorchester vertritt ihn aber würdig und bekommt hier eine Extraportion Beifall. Für das Konzert im ARD-Radio-Festival ist heute der Norddeutsche Rundfunk zuständig und wir senden live zeitversetzt aus der Lüneburger St. Johanneskirche. Hier wird der Klarinettist Alberto Alvarez immer wieder vom Publikum herausgerufen auf die improvisierte Bühne. Eine Zugabe schafft er allerdings nicht auch noch, das hat er vorher schon gesagt. Alberto hat sehr früh mit dem Saxophon angefangen, war ganz wild darauf, landete dann aber kurz bei der Trompete. Doch als an der Musikschule kurzfristig ein Platz für Klarinette frei wurde, wechselte er noch einmal und dann auch endgültig. Er hat studiert in Salamanca und Oslo und ist seit 2017 beim schwedischen Kammerorchester tätig. Er stammt aus Ponferrada, das ist eine wichtige Etappe am populärsten aller Pilgerwege nach Santiago de Compostela. Und dort in Nordspanien herrscht unter Astronomiefans, aber auch unter Pilgern seit Tagen große Aufregung, denn die totale Sonnenfinsternis ist oder war in der Gegend heute besonders gut zu sehen. Wir hier in der Lüneburger St. Johanneskirche haben sie verpasst, aber für den Heimweg bleiben uns ja noch die Perseidenschwärme mit ihren vielen Sternschnuppen. Alberto Alvarez hat heute Abend nicht nur fast aus dem Stand die Solopartie übernommen, er ist auch bereit zu einem Live-Gespräch in der Pause. Aber vorher soll er zumindest noch ein paar Minuten verschnaufen dürfen. Wir nutzen die Pausen ja gerne, um in die Interpreten und die Komponisten ein wenig einzuführen. Diesmal beginnen wir mit einem Rückblick auf die Ouvertüre von Elfriede André am Beginn des Abends. Bettina Jech hat die schwedische Komponistin porträtiert.
1: 19. Februar 1841. In Visby, der Hauptstadt der schwedischen Ostseeinsel Gotland, wird Elfriede André geboren. Das Leitmotiv ihres Lebens:
2: die Hebung des weiblichen Geschlechts.
1: Elfriede wächst in einer Zeit auf, die heute als erste Emanzipationsepoche Schwedens gilt. Weil es teils über 50% unverheiratete Frauen in den Städten gibt, wird das gleichberechtigte Erbrecht eingeführt. Die liberalen Bürger Visbys diskutieren über Volks- und Mädchenbildung. Einer von ihnen, Elfriedas Vater. Der Arzt Andreas André ist kulturell engagiert, Mitglied im heimischen Musikverein. Mit seiner Frau führt er einen Salon. Hier hat Elfriede ihre ersten Auftritte. Seit sie 5 ist, bekommt sie Unterricht in Harmonielehre, lernt Klavier, Singen, Harfe und Orgel.
3: Allein oben auf der Orgelempore, mit Händen und Füßen das große Orgelwerk beherrschen. Ich hoffe, dass ich dieses Vergnügen noch viele Male haben kann,
1: schreibt die 16-Jährige den Eltern. Sie hat soeben als erste Frau Schwedens in Stockholm die Organistenprüfung abgelegt. Als Externe, da die Ausbildung für Frauen eigentlich nicht offen ist. Möglich gemacht hat es Gustav Mankel, einer der besten Organisten seiner Zeit, Elfriedas Lehrer und Förderer. Elfriede will mehr als nur die Ausbildung und sie schreibt an den schwedischen König.
3: Da es im Ausland wie in England und Frankreich seit langem üblich ist, dass Organistenstellen von Frauenzimmern innegehabt werden, hat mir dies Mut und Hoffnung gegeben, diese Eingabe zu wagen.
1: Bis das Recht, Organistin zu werden, in Kraft tritt, vergehen noch 4 Jahre und manch Auseinandersetzung mit klerikalen Sittenwächtern. Als Elfrieda die Nachricht bekommt, dass sie die Stelle als Organistin in Göteborg ergattert hat, immerhin ist sie gegen 7 Männer angetreten, fällt sie in Ohnmacht. Weil die Anspannung von ihr abfällt oder aus Freude? Egal. Kirchenmusikerin bleibt Elfrieda André ihr ganzes Leben und Pionierin. Sie komponiert an die 100 Werke, schreibt nicht nur Kammermusik, sondern Sinfonien und sogar eine Oper zur Frithjofssaga von Selma Lagerlöf, der ersten Literaturnobelpreisträgerin. Elfrieda gibt Musikunterricht, dirigiert Orchester und Chöre. Und als sie mit 88 Jahren stirbt, hat sie ihr Leitmotiv,
2: die Hebung des weiblichen Geschlechts,
1: ganz und gar umgesetzt.
0: Eine schwedische Erfolgsgeschichte, Elfrieda André. Und es geht gleich weiter mit der nächsten Erfolgsgeschichte, denn mit legendären Einspringern fangen ja manche Weltkarrieren an.

0: posible, ¿no? Y hacer todo el trabajo que he tenido desde ayer a las 2 de la tarde, que me llamo Gregor. Y bueno, pues este es el resultado, ¿no? Yo estoy muy contento, creo que tengo la grandísima suerte de tener unos compañeros fenomenales en la orquesta y bueno, muy contento.
1: Er sagt, er sei in sehr große Fußstapfen getreten und habe sein Bestes gegeben. Er habe erst gestern um 14 Uhr erfahren, dass er dieses Konzert spielen dürfe, aber er habe ein großartiges Orchester an seiner Seite und er sei mit dem Ergebnis sehr zufrieden. Sie stehen ja nicht zum ersten Mal als Solist vor dem Orchester und haben auch schon unter der Leitung von Martin Fröst selbst dirigiert, selbst Solo gespielt. No es la primera vez que...
0: No, hice el concierto, el segundo concierto de Weber hace unos años en un festival en Örebro y he tocado también otras piezas con la orquesta y claro, me siento como en casa, ¿no? Entonces...
1: Er hat schon einige Male auch auf Festivals mit dem Orchester als Solist zusammengespielt und fühlt sich ganz zu Hause damit natürlich. Und welche Bedeutung hat Martin Fröst für Sie?
0: A ver, para mí es como uno de mis mayores ídolos, ¿no? Yo lo escucho, he casi nacido escuchándolo y llevo desde que tengo casi conocimiento del clarinete escuchando sus grabaciones, ¿no? Entonces para mí es como un sueño, ¿no? Poder trabajar con él tan cerca.
1: Martin Fröst ist ein ganz großes Idol von ihm. Er ist geradezu mit seinen Aufnahmen aufgewachsen und hört ihn regelmäßig. Und ein Traum ist wahr geworden, dass er in seinem Orchester unter seiner Leitung spielen kann. Mhm. Erzählen Sie uns ein bisschen über Bernhard Henrik Krusell, der ja in Deutschland längst nicht so bekannt ist wie in Schweden.
0: Bernhard Henrik Krusell. Bueno, él nació en Finlandia y luego vivió prácticamente toda su vida en Estocolmo, donde trabajó como clarinetista y también fue compositor. Y hizo tres grandes conciertos para clarinete, ¿no? Hoy hemos escuchado el segundo. Y también hizo obras para clarinete y trío de cuerda, otras fantasías, clarinete y piano. Entonces fue un clarinetista que compuso mucho repertorio en la misma época más o menos que Weber. Entonces se nota mucho la influencia de Weber en la música de Krusell. Y también introdujo óperas como por ejemplo Zauberflöte al sueco y las tradujo para la ópera sueca en Estocolmo.
1: Oh. Mm. Jetzt muss ich mal sehen, ob ich das alles zusammenkriege. Bernhard Henrik Krusell wurde in Finnland geboren, hat aber einen Großteil seines Lebens in Stockholm verbracht, wo er als Klarinettist und Komponist tätig war. Er hat drei große Konzerte für die Klarinette geschrieben, das zweite haben wir eben gehört, auch viel Kammermusik mit Klarinette. Und zu seinen Verdiensten gehört es auch, dass er Opern wie die Zauberflöte als Dirigent in Stockholm eingeführt hat. Und noch viele andere, genau. In vielen Kammer- und Sinfonieorchestern, habe ich festgestellt, spielen Klarinettisten aus Spanien. Wie kommt das? Gibt es da so eine Art Nest?
0: Pues porque somos muy buena gente, somos fáciles de llevar, trabajamos bien y tenemos buena actitud, yo creo. Y bueno, pues hay muchísima gente con mucho talento en España y hay alguna que se queda y otra que sale. Bueno, yo he salido y estoy muy contento y no, siempre están todas las puertas abiertas para lo que sea, pero sí hay muchísimos españoles y a mí me encanta ver gente por ahí, ¿no? Tan buena.
1: ¿Y no es porque hay una tradición de tunas?
0: Hay tradición de bandas, por ejemplo, yo vengo de una zona del Bierzo, de Ponferrada, y estamos en una zona cercana a Galicia, y en Galicia hay muchas bandas de música y mucha tradición, al igual que en Valencia. Entonces yo creo que eso sí, por ejemplo, he hecho Tannhäuser, ¿no? Con banda de viento, eso ayuda.
1: Also der Hauptgrund ist, dass die Spanier einfach tolle Leute sind, sehr verträglich, sehr fleißig, tolle Musiker. Und deswegen ist es kein Wunder, wenn sie überall in Europa in den Orchestern beliebt sind. Dazu kommt aber auch, dass es in Spanien eine Tradition von Holzblasorchestern, überhaupt Blasorchestern gibt. Sowohl in der Gegend, in der Alberto aufgewachsen ist, im Bierzo, als auch in Galizien. Und das pflanzt sich dann natürlich auch in unsere Orchester fort. Wie sind Sie denn dann gerade in ein schwedisches Orchester gekommen?
0: Perdona.
1: ¿Cómo es que acabaste en una orquesta sueca?
0: Ah, pues yo estudié el máster en Oslo. Estudié el Conservatorio Superior en Salamanca y luego me mudé a Oslo. Estuve 3 años en Oslo. Allí empecé a trabajar con orquestas escandinavas y salió la plaza de Örebro. Eché la solicitud, hice una prueba y desde allí llevo entonces. Y muy contento. Entonces.
1: Eine ganz normale Geschichte, erzählt er lässig. Ja. Er hat in Salamanca studiert, dann auch in Oslo, in verschiedenen Orchestern gespielt. Dann wurde in Örebro eine Stelle beim schwedischen Kammerorchester frei. Er hat sich beworben und er hat die Stelle bekommen. Voilà.
0: Ja. Einfach.
1: Ja.

0: Was unterscheidet denn in Ihren Augen dieses Orchester von anderen?
1: Pues yo creo que hay un muy buen ambiente entre los compañeros. Tenemos siempre proyectos, ¿no? Muy buenos, por ejemplo, Gregor hace unas giras espectaculares y tenemos siempre trabajo con compositores que están, ¿no?, en el top de lo que hacen. Entonces, no sé, es un trabajo que inspira mucho, ¿no? Y en el que me siento yo como pez en el agua. Me gusta mucho ese tipo de trabajo, como muy estimulante. Entonces, en Örebro lo podemos tener.
0: Alberto empfindet die Arbeit mit diesem Orchester als sehr inspirierend, weil es immer am Puls der Zeit ist, weil es auch mit zeitgenössischen Komponisten zusammenarbeitet und einfach sehr spannende Programme auf die Beine stellt. Mhm. Zum Abschluss noch etwas ganz anderes. Ich habe vorhin gesagt, Sie stammen aus Ponferrada. Mhm. Das ist eine Station am Camino Francés, dem berühmten spanischen Jakobsweg. Mhm. Haben Sie selber auch schon den Weg nach Santiago de Compostela gemacht?
1: No, he ido en coche. pero no he ido andando todavía. Entonces, bueno, lo tengo pendiente, ¿no? Tengo muchas ganas de ir. Conozco mucha gente que va, muchos alemanes, ¿no? Mhm. Van a España hacia el camino y lo recomiendo un montón. En Ponferrada se come muy bien. Pueden pasar por mi casa y les haré algo de comer.
0: Ich komme darauf zurück, vielen Dank. Er hat den Jakobsweg selber noch nicht gemacht, hat aber große Lust, ist bisher nur mit dem Auto nach Santiago gefahren, lädt aber alle nach Ponferrada ein, eine ganz großartige Stadt, wo man auch sehr gut isst. Und der Jakobsweg steht auf seiner Bucketlist. Mm-mm. Herzlichen Dank, Alberto. Danke. Alles Gute für den zweiten Teil, in dem Sie ja auch noch mitspielen werden.
1: Ja.
0: Großartig, vielen Dank.
1: Ja, danke schön.
0: Einen, der ebenfalls zum Erfolg dieses Konzertes beigetragen hat, lernen wir jetzt kennen, Gregor Zubizki, den künstlerischen Leiter und Orchestermanager. Herr Zubizki, guten Abend.
2: Guten Abend. Sie haben in den
0: letzten Tagen wahrscheinlich ein paar mehr graue Haare bekommen, oder?
2: Ja, einige schon. Ja, es ist natürlich, es ist immer, wir leben ja, ich meine, das ganze Musikleben hängt an einem dünnen Faden. Ich meine, irgendwas kann immer, jeder kann krank werden, ein Unfall kann passieren und wir bauen alles drauf, dass alle gesund bleiben und in einem ganzen Orchester sind es viele Leute. Aber natürlich, wenn ein Dirigent oder Solist und sogar, wenn das derselbe Person ist, wenn die krank werden, dann ist das, setzt das allen unter natürlichen Druck. Nicht wenigstens den Solisten drehenden Shell, Martin Fress in diesem Fall, der natürlich unter großem Druck stand, alles durchführen zu können und wirklich auch die ersten zwei Konzerte in Schleswig-Holstein auch geschaffen hat. Aber heute ging es einfach nicht weiter. Er musste heute Morgen zurückfahren nach Stockholm, um Behandlung zu bekommen. Aber dann sind wir natürlich im Glück. Erstens, dass wir Alberto, also einen Musiker in unserem eigenen Orchester haben, der einfach auftritt und das macht. Und Martin, das Erste, was Martin sagte, als wir sagten, was tun wir jetzt? Dann sagt er, frag Alberto, er wird es ja ohne Probleme schaffen. Und den Zweiten war natürlich, einen Dirigenten zu finden, der auch mit diesem Repertoire bekannt war und den wir kennen. Und da hatten wir auch Glück. Ich meine, David Björkmann ist ein regelmäßiger Gast bei uns. Aber er war gerade frei, hat gerade eine Oper beendet und war auf dem Weg nach Hause, dachte, ein paar Tage frei zu haben. Und jetzt hat er stattdessen ein paar Tage in Schleswig-Holstein.
0: Sie waren ja selbst viele Jahre lang Oboist im Philharmonischen Orchester in Bergen, kennen den Orchesterbetrieb also von innen wie von außen heraus. Ja. Wie kommt es, dass Sie dann zum Manager des schwedischen Kammerorchesters wurden?
2: Es hat mehrere Gründe. Der Hauptgrund war, dass ich ein Problem bekam mit meiner Hand. Eine sogenannte fokale Dystonie. Eine nicht unübliche Musikerkrankheit, kann man das nennen. Das machte, dass meine Finger in meiner einen Hand nicht funktionierten, wie die sollten. Das hat mich vielleicht auch früher nicht richtig so gemacht. Aber jetzt wurde es jedenfalls für alle anderen auch bekannt. Und da stand ich in einer Krise natürlich, persönliche Krise. Aber ich war einer von diesen Musikern, die immer die den Management kritisiert haben. Ich gehörte zu den Musikern, die immer besser wussten als das Management. Ja. Es gibt solche. Und ich war einer und dann jemand war lustiger als ich und hat vorgeschlagen, dass ich es versuchen sollte. Und hier bin ich 30 Jahre später und ich habe wohl in einige Sachen recht gehabt. Ich konnte das besser, aber viele andere Sachen muss ich mich auch lernen.
0: Und wer kritisiert jetzt Sie ständig aus dem Orchester?
2: Das tun wir alle. Wenn man im Management ist, dann muss man das. Nein, aber wir haben eine sehr gute Zusammenarbeit, finde ich, in diesem Orchester. Ein Kammerorchester ist erst nicht so eine riesige Gruppe Menschen wie ein Symphonieorchester. Wir sind ja 40 Leute. Wir ziehen alle in dieselbe Richtung. Wir können vielleicht verschiedene Meinungen haben, aber wir haben nie eine verschiedene Meinung zu die Richtung, die wir gehen wollen. Also wir können vielleicht verschiedene Meinungen haben, wie wir dahin kommen. Aber es ist natürlich ein großer Vorteil für mich, selber Musiker gewesen zu sein, indem ich dann wir teilen die Sprache und ich verstehe auch auf dem Körper, was es bedeutet, der Unterschied zwischen gut und richtig gut und wirklich gut, was das kostet. Und verstehe vielleicht die Umständigkeiten so zu machen, dass die Leute ihr Bestes tun können. Das ist wohl meine Aufgabe. Und das hat bis jetzt geklappt, aber jeder Tag ist ein neuer Tag. Morgen kann alles wieder schief gehen.
0: Und Musikerinnen und Musiker sind ja auch durchaus sensible Seelen. Das ist nicht wie Verwaltung von irgendeinem anderen
2: Ensemble. So ist das ja. Aber in diesem Orchester finde ich, dass wir einander gut stützen und einander helfen, besser zu werden. Sie haben ja gerade eben Alberto gefragt, was ihn zum Orchester gezogen hat. Und diese neue Generation, wir sind ja, das Orchester wurde, ich war ein Teil der Gründung dieses Orchesters. Und dann kamen alle Leute rein und wollten was aufbauen. So jemand wie Alberto kommt zu einem Orchester, das schon erfolgreich ist, aber bringt was Neues mit sich. Bringt seine Sprache, Spanisch natürlich, aber vor allem musikalisch und seine Persönlichkeit. Und so wächst das Orchester und entwickelt sich und bekommt was anderes.
0: In diesem Jahr steht ja Stockholm im Fokus des Schleswig-Holstein-Musikfestivals. Sie kommen nun aus Örebro, aber der Fokus ist natürlich ein bisschen weiter. Die Aufmerksamkeit richtet sich auf ganz Schweden. Wie schwedisch klingt das heutige Programm für Sie?
2: Ja, Elfriede André ist natürlich eine schwedische Komponistin, wirklich. Und auch eine von diesen Komponistinnen am Ende des 1800 Jahren, die natürlich Schwierigkeiten hatten, zur Geltung zu kommen. Und ich finde sie sehr interessant. Diese Ouvertüre gefällt mir sehr. Und ist natürlich ein Produkt aus Schweden. Auch Krusell, wie Alberto eben erzählte, war Finnland ein Teil von Schweden. Sein ganzes Leben lang war er in Stockholm als Musiker tätig. So dass es auch, aber auch es ist ja kann natürlich keine schwedische Sprache in dem Sinne. Es, als Tonalität ist es ja durchaus klassisch. Mozart, Webern und so weiter, das ist ja da. Schumann hat ja wirklich keine schwedische Tonalität. Aber als ich mit der Führung von Schleswig-Holstein-Festival gesprochen habe und mit Vorschlag kam, dann habe ich denen erzählt, was die nicht wussten damals, weil es ja nicht so bekannt ist, dass Schumann diese Symphonie an den damaligen König von Schweden gewidmet hat, Oscar der Erste. Und ich denke, Schumann hat vielleicht gehofft, einen gewissen Sponsor Stützung zu bekommen da. Ich weiß nicht, ob das zu was geführt hat. Aber auf jeden Fall ist also diese Symphonie gewidmet zu einem König von Schweden, der in Stockholm wohnte. So etwas gesucht vielleicht, aber trotzdem ein Stockholm-Profil haben wir gefunden.
0: Und so ist dann ja auch dieser Titel Schwedische Kronen entstanden, weil da überall Könige auf die eine oder andere Weise durchspuken durch dieses Programm.
2: Ja, genau. Und man muss manchmal ein bisschen Fantasie haben. Aber trotzdem ist es ja natürlich ein spannendes Thema mit Stockholm und ich finde, dass es ein gutes Programm ist.
0: Martin Fröst ist ja auch bekannt dafür, dass er als Musiker gerne ein bisschen weniger begangene Wege beschreitet und unkonventionelle Programme baut, also eben nicht gerade Ouvertüre, Solo, Konzert, ja. Sinfonie. Warum haben wir das nur gerade heute? Das wäre doch sein Konzert gewesen.
2: Es ist ein untypisches Konzert natürlich für Martin in dem Sinne, obwohl er auch solche Sachen macht. Ich meine, er spielt durchaus Mozart, Klarinettenkonzert mit verschiedenen Orchestern. Ich meine, er muss ja nicht immer neue Wege machen in jedem. Manchmal kann man sagen, die neue Wege ist auch, wie er sich ausdrückt. Aber dieses Programm ist in dem Sinne nicht typisch und das ist ein Programm, das wir besonders für Schleswig-Holstein sozusagen kreiert haben, um das Thema zu entsprechen. Die zwei Tage, die wir jetzt hinter uns haben, da machten wir ein ganz anderes Programm, wo Beethoven 7. Als eine Art von Ausgangspunkt war für Ideen, wie baut man den DNA von Beethoven, wie baut Beethoven seine Symphonien. Dann haben wir das auf verschiedene Weisen untersucht und das ist eher ein viel mehr typisches Programm für Martin. Aber ich würde sagen, dass wenn man Leiter von einem Orchester ist, dann muss man alle möglichen Programme machen können und das kann er.
0: Das Schwedische Kammerorchester hat ja auch einen eigenen Podcast. Ja. Soundscapes und Sie sind der Host. Um welche Themen geht es da?
2: Achso, das kann unterschiedlich sein, viele verschiedene Sachen. Ich meine, ich bin da ein bisschen interessiert von all die Sachen, die dazu beitragen, dass es was wird. Es ist immer ein Rätsel für mich, wie alles zusammenkommt und es wird eine Einheit, ja genau, daraus. Und ich denke, man kann diese Sache auf verschiedene Arten und Weisen besprechen und das tue ich dann gerne mit Leuten, die als Gast bei uns sind und natürlich sehr interessant sind und ihre eigene Meinung dazu haben.
0: Nur ganz kurz zum Abschluss noch, wie kommt es überhaupt, dass Sie so gut Deutsch sprechen?
2: Ich wollte gerne sagen, dass ich begabt bin. Das wäre eine gute Antwort. Aber leider kann ich das nicht. Nur nein, ich als Kind. Meine Mutter war Opernsängerin und sie war an Opernhaus in Flensburg tätig. So meine ersten zwei Jahre in der Schule waren tatsächlich in Deutschland. Und wenn ich schreibe, dann sieht man sofort, dass es nur die ersten zwei Jahre waren. Aber wenn ich rede, dann merkt man es nicht so.
0: Und heute sind Sie wieder in Deutschland. Danke. Gregor Zubicki, der Manager des Schwedischen Kammerorchesters. Herzlichen Dank.
2: Vielen Dank.
0: Das Orchester hat sich inzwischen schon auf der Bühne wieder eingefunden und wir werden ja gleich mit Robert Schumann in den zweiten Teil unseres Konzerts aus Lüneburg gehen. Vorher bekommen Sie aber von Jalta Vorlich noch eine kurze Einführung in dessen Sinfonie Nummer 2 C-Dur.
3: Das Adagio aus der zweiten Sinfonie von Robert Schumann gehört wohl zum Schönsten, was der Komponist geschrieben hat, allemal im Bereich der sinfonischen Musik. Doch in der Kunst fallen solche Inspirationen nicht vom Himmel, sondern sind oft mit persönlichen Erfahrungen verbunden. So ist es auch in diesem Fall, im Dezember 1845, als Schumann sich an die Arbeit macht. Robert Schumann kämpft schon seit geraumer Zeit mit Depressionen. Die zunehmende Versteifung seines rechten Mittelfingers, die bereits gut 10 Jahre zuvor das Aus für eine Karriere am Klavier bedeutet hat, setzt ihm zu. An seiner Statt ist seine Frau Clara eine gefragte Pianistin und an ihrer Seite fühlt er sich klein. Einmal mehr flüchtet er sich in die Musik. Halt findet er insbesondere bei Johann Sebastian Bach. Und so ist es vielleicht zu erklären, dass sich im Adagio der zweiten Sinfonie Anklänge an das Largo aus Bachs musikalischem Opfer finden lassen.

Mit seiner zweiten Sinfonie therapiert Schumann sich gewissermaßen selbst. Anstoß gibt der Besuch eines Konzerts in Dresden, in dem die große C-Dur-Sinfonie von Franz Schubert gegeben wird. Kurz darauf schreibt Schumann an seinen Freund, den Gewandhauskapellmeister Felix Mendelssohn, in einem Brief: »In mir paukt und trompetet es seit einigen Tagen. Ich weiß nicht, was daraus werden wird.« Wenige Zeit später ist es klar. Ebenfalls eine C-Dur-Sinfonie, Schumanns Opus 61. Erste Skizzen bringt er schnell zu Papier. Innerhalb von gut 2 Wochen steht das musikalische Gerüst. Die Orchestrierung der Sinfonie wird sich allerdings noch über Monate hinziehen. Im Gegensatz zu vielen seiner Kollegen fürchtet Schumann nicht den übermächtigen Schatten Beethovens, der die Gattung Sinfonie im 19. Jahrhundert zur wichtigsten Ausdrucksform der Instrumentalmusik gemacht hat. Im Gegenteil, er orientiert sich gerade an dem großen Meister der Wiener Klassik, angefangen mit dem Aufbau der Sinfonie. Wie bei Beethoven in seiner 9. Sinfonie folgt auch bei Schumann auf den ersten Satz ein Scherzo. Mit gleich 2 Trios und 3 schnellen Allegro-Vivace-Teilen, die die Musiker, insbesondere die ersten Geigen, vor große technische Herausforderungen stellen. Felix Mendelssohn Bartholdy, der Dirigent der Uraufführung, dürfte sich gefreut haben. Denn ein klein wenig mutet der Beginn dieses Scherzos wie sein Sommernachtstraum an, allerdings in einer deutlich handfesteren Version. Hier tanzen keine zarten Elfen, sondern allenfalls kleine teuflische Dämonen.

Musikgeschichtlich gesehen steht Schumann zwischen Beethoven, Schubert und Mendelssohn zu Beginn des 19. Jahrhunderts und Brahms, Mahler und Tschaikowski zu dessen Ende. Was Schumanns Musik unheimlich spannend macht. Der vierte Satz seiner zweiten Sinfonie ist eine echte sinfonische Meisterleistung. Schumann verarbeitet darin raffiniert das thematische Material der vorangegangenen Sätze, was der gesamten Sinfonie ein inneres Band verleiht. Die Durchführung des Satzes ist geladen mit spannungsvollen Konflikten, die Schumann schließlich miteinander versöhnt durch ein musikalisches Zitat. Es ist ein Lied aus Beethovens Zyklus »An die ferne Geliebte«, das ihm schon oft Trost gespendet hat, wenn er seelisch in Not war. Nimm sie hin, denn diese Lieder.

Im letzten Satz fing ich an, mich wieder zu fühlen. Wirklich wurde ich auch nach Beendigung des ganzen Werkes wieder wohler, hält Schumann später in einem Brief fest. Und so kann man in der zweiten Sinfonie wohl eine gelungene Therapie sehen, die ihrem Schöpfer zumindest kurzfristig etwas Seelenfrieden verschaffte und deren Musik vielleicht auch heute noch Menschen tröstet.

Jalta Vorlic über die zweite Sinfonie von Robert Schumann. Diese und viele weitere Kurzeinführungen aus der Reihe Classic to go finden Sie im Netz unter ndr.de auf den Orchester-Webseiten. Ein romantisches Konzertprogramm mit einem starken nordischen Bezug hören wir heute im ARD-Radio-Festival, live zeitversetzt ausgestrahlt vom Norddeutschen Rundfunk. Werke von Elfriede André, Bernhard Henrik Krusell und Robert Schumann. Und was Schumann mit Schweden zu tun hat, ist ja eben schon angeklungen. Ungeachtet seiner Erfolge als Komponist, Dirigent und Musikjournalist litt der sensible Künstler unter starken Minderwertigkeitskomplexen. Wie gut tat es ihm also, dass der König von Schweden und Norwegen große Bewunderung für seine Werke äußerte und Schumann ihm daraufhin seine zweite Sinfonie widmete. Im Gegenzug erhielt er eine wertvolle goldene Verdienstmedaille mit der Inschrift Oscar Rex Suecie etc. Roberto Schumann. Sie hören es, im Hintergrund hat das schwedische Kammerorchester gerade gestimmt in der Lüneburger St. Johanneskirche. Der Saal hat sich gefüllt. Und hier kommt Daniel Björkman, der heute als Dirigent für Martin Fröst eingesprungen ist. Er dirigiert die Sinfonie Nummer 2 C-Dur von Robert Schumann.

Vor 180 Jahren in Leipzig uraufgeführt und seitdem aus dem Klassikrepertoire nicht mehr wegzudenken. Die Sinfonie Nummer 2 C-Dur von Robert Schumann. Der Komponist hat mit diesem Werk einen neuen Höhepunkt seines Schaffens erreicht, fand ein Kritiker. Damals

0: Nobelpreisverleihung hat er schon dirigiert. Heute sind wir dankbar, dass er gerade frei war und spontan seinen erkrankten Kollegen und Landsmann Martin Fröst beim Schleswig-Holstein Musikfestival ersetzen konnte. Morgen wird dieses Konzert noch einmal in Pronsdorf wiederholt, im Kuhstall um 19.30 Uhr. Und wenn Sie sich überhaupt für nordische Musik interessieren, dann sei Ihnen noch ein weiteres Festivalkonzert ans Herz gelegt. Am Mittwoch, 26. August, gastieren im kleinen Saal der Elbphilharmonie der Geiger Johann Dalene und der Pianist Christian Ile Hartland. Sie bringen Werke von Edvard Grieg, Amanda Röntgenmeier und Wilhelm Stenhammer mit. Dieser Applaus gilt aber erstmal dem schwedischen Kammerorchester und seinem Gastdirigenten David Björkman. Und hier kommt auch noch mal Alberto Alvarez auf die Bühne, der in der Schumann-Sinfonie in Tutti mitgespielt hat und vorher das zweite Klarinettenkonzert von Bernhard Henrik Krusell als Solist. Auf Martin Fröst, den schwedischen Klarinettisten und Dirigenten, haben wir heute Abend verzichten müssen. Aber es gibt eine weitere Chance, zumindest für das Radiopublikum von NDR Kultur. Am 3. Oktober wird er beim Abschlusskonzert des Musiklandes Mecklenburg-Vorpommern in Peenemünde auftreten. Wie es der Zufall so will, hat nämlich auch das Usedomer Musikfestival sich in diesem Jahr einen Schweden-Schwerpunkt erwählt. Dafür steht im Konzert mit dem NDR Elbphilharmonieorchester die erste schwedische Rhapsodie von Hugo Alfvén und Martin Fröst wird das beliebte Klarinettenkonzert von Mozart spielen. Wir wünschen Ihnen auf jeden Fall gute und schnelle Besserung. Und damit verabschiedet sich nun auch das Team von NDR Kultur aus Lüneburg. Tonmeisterin war Nora Brandenburg, Toningenieure Dominik Blech und Thomas Herter. Für die Tontechnik zuständig Lukas Enke, Frank Niedmann und Mio Mertl. Die Aufnahmeleitung hatte Sarah Thiemann und Redakteurin am Mikrofon war Christiane Irgang. Vom Radio sollten Sie sich aber bitte noch nicht verabschieden, denn in unserem zweiten Konzert vom Schleswig-Holstein Musikfestival bleibt es schwedisch und das Lodestar-Trio unternimmt mit seinen Gästen einen wunderbaren Brückenschlag zwischen Klassik und Folklore. Viel Vergnügen!
1: Danke, Christiane Irgang. Nach unserer zeitversetzten Live-Übertragung aus der Kirche St. Johannes in Lüneburg präsentieren wir Ihnen im ARD-Radio-Festival also jetzt noch bis 23 Uhr Aufnahmen aus einem anderen Konzert des Schleswig-Holstein-Musikfestivals am 24. Juli in der Auferstehungskirche in Großhansdorf bei Hamburg. Dazu begrüßt Sie Felix Bastian Sprung am Mikrofon im Funkhaus an der Hamburger Roten Baumchaussee. Zu Gast in Großhansdorf war das Lodestar-Trio. Das sind der schwedische Nyckelharpa-Spieler Erik Rydwall, der norwegische Geiger Olaf Mjelva und der britisch-deutsche Geiger Max Bailey. Die Nyckelharpa ist eine Geige, deren Saiten man nicht direkt mit den Fingern der Greifhand verkürzt, sondern mit Tasten, ähnlich wie bei einer Drehleier. Olaf Mjelva spielt eine achtseitige Hardanger-Fiedel aus seiner Heimat Norwegen. Hören wir zunächst einige Werke, die der Volksmusik entstammen. Erst einen Hochzeitsmarsch von Erik Rydwall und dann Volkstänze aus Rumänien, die Béla Bartók bearbeitet hat. Unterstützt wird das Lodestar-Trio dabei gelegentlich von einem befreundeten Streichquartett.

So gewinnt man mit guter Musik die Herzen des Publikums. Im ARD Radio Festival hören Sie Aufnahmen vom 24. Juli in der Auferstehungskirche in Großhansdorf bei Hamburg. Das waren zunächst Werke aus der Volksmusik, interpretiert vom Lodestar Trio. Erik Rüdwall, Nückel Harpa, Olaf Mjelva, Hardanger Fiedel und Max Bailey, Violine. Zeitweise im Zusammenspiel mit Susanne Zapf, Violine, Aaron Kirby, Viola, Jakob Nierenz, Cello und Sophie Lücke, Kontrabass. Das englische Wort Lodestar bedeutet Leitstern und der bekannteste unter den Leitsternen ist der Polarstern, der den Weg nach Norden weist. Das Lodestar-Trio steht mit seinen nordischen Saiteninstrumenten, der Nückelharpa aus Schweden und der norwegischen Hardanger-Fiedel, ganz im Zeichen dieses Himmelskörpers. Zugleich hat das Trio innerhalb der europäischen Musikszene schon selbst eine Leitrolle übernommen, mit seiner kunstvollen Verbindung von Barock und Folk. Dabei ist es faszinierend zu erleben, wie Johann Sebastian Bachs Meisterwerke virtuos und obertonreich der traditionellen Nückelharpa entlockt werden und sich mit improvisatorischem Geist und rhythmischem Drive zu einem völlig neuen, ohrenöffnenden Hörerlebnis verweben. Als erstes Beispiel hier aus Bachs Violinsonate C-Dur, Werkeverzeichnis 1005, der vierte Satz Allegro assai, arrangiert und gespielt vom Lodestar-Trio.

Musik von Johann Sebastian Bach im Arrangement und der Interpretation des Lodestar-Trios aus Skandinavien. Das war der vierte Satz aus der Violinsonate C-Dur Werkeverzeichnis 1005. Wir hören gleich noch ein weiteres Beispiel von Johann Sebastian Bach, diesmal aus der Cellosonate D-Dur Werkeverzeichnis 1012, den ersten Satz Prälude. Und zuvor in der großen Besetzung des Abends in Großhansdorf wieder Folkmusik, diesmal aus Norwegen, Old Rheinländer aus Søndala.

Der Kopfsatz aus Johann Sebastian Bachs Cellosonate D-Dur, Werkeverzeichnis 1012, arrangiert und gespielt vom Lodestar Trio. Das sind Max Bailey Violine, Olaf Mjelva Hardanger Fiedel und Erik Rüdwall Nückelharper. Die drei hören wir gleich wieder mit einem Stück Folkmusik, diesmal einer Polka aus dem waldreichen Finnland, Ditte i Finnskogen. Und danach in der großen Besetzung des Abends, also mit dem befreundeten Streichquartett zusätzlich, Musik eines der großen Leitsterne skandinavischer Musik. Edvard Griegs Suite im alten Stil, Opus 40 aus Holbergs Zeit, arrangiert von Max Bailey.

Edvard Griegs Suite im alten Stil, Opus 40 aus Holbergs Zeit, arrangiert von Max Bailey und gespielt vom Lodestar Trio and Friends. Die sieben Musiker beschlossen ihr Programm in Großhansdorf mit einem Stück der schwedischen Folkmusikgeigerin und Komponistin Sandra Martellör, Po Cykel auf dem Fahrrad, mit dem Untertitel Jubiläumspolka.

Das war Pour Cycle auf dem Fahrrad von Sandra Marteleur. Auf dem Programm am 24. Juli stand auch Musik von Antonín Dvořák. Hier noch ein kurzes Beispiel.

0: Aus Dvořáks fünf Bagatellen Opus 47 war das die Nummer 1 Allegro Scherzando. Wir brachten Aufnahmen mit dem Lodestar Trio, Max Bailey Violine, Erik Rüdwall Nückelharper und Olaf Mjelva Hardanger Fiedel sowie Susanne Zapf Violine, Erin Kirby Viola, Jakob Nierenz Cello und Sophie Lücke Kontrabass. Am Mikrofon war Felix Bastian Sprung, die Technik betreute Ulf Henning Schulz. Wir wünschen Ihnen eine gute Nacht.
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2: Um 23 Uhr mit Katja Kindermann. Unzählige Menschen haben am Abend in Deutschland und anderen Teilen Europas die Sonnenfinsternis verfolgt. Bei klarem Himmel war das Naturschauspiel gut zu sehen. Aus der Nachrichtenredaktion Thorsten Lange.
3: Um kurz nach 19 Uhr schob sich der Mond nach und nach vor die Sonne, bis nur noch eine schmale Sichel zu sehen war. Im Norden waren ungefähr 85% der Sonne verdeckt, in Süddeutschland waren es bis zu 90%. Viele suchten sich ein Plätzchen im Freien, um gute Sicht zu haben. So verfolgten rund 100 Schaulustige das Spektakel auf dem Brocken im Harz. Eine totale Sonnenfinsternis erlebten Teile Islands, Grönlands sowie Nordspaniens und der Balearen. In Spanien löste dies vielerorts einen Besucheransturm aus.
2: Die Bundesregierung reagiert auf die verschärfte Bedrohungslage. Das Kabinett hat eine umfassende Reform der Geheimdienste auf den Weg gebracht. Aus der Nachrichtenredaktion Christiane Rüther.
4: Sprengstoffdrohnen an Flughäfen, Hackerangriffe, Spionage oder Sabotage bei Rüstungsfirmen. Die Geheimdienste in Deutschland bekommen nach dem Willen des Kabinetts deutlich mehr Befugnisse, um diesen Bedrohungen mehr entgegenzusetzen. Bisher sammeln die Nachrichtendienste vor allem Informationen. Mit der Reform sollen sie in die Lage versetzt werden, auch mit Gegenangriffen aktiv zu werden. Zum Beispiel in IT-Systeme von Drohnenfabriken oder Chemiewaffenlaboren einzudringen, um diese zu sabotieren. Innenminister Dobrindt sagte, man entwickle die deutschen Nachrichtendienste hin zu echten Geheimdiensten.
2: Neue parlamentarische Geschäftsführerin der Unionsfraktion soll offenbar die Abgeordnete Catarina dos Santos Vins werden. Mehrere Medien berichten, Fraktionschef Frei habe die 32 Jahre alte Juristin vorgeschlagen. Sie hat ihren Wahlkreis in Aachen und gehört dem Bundestag seit 2021 an. Der Posten ist vakant, weil der bisherige Inhaber, Steffen Bilger, neuer Verkehrsminister geworden ist. Der parlamentarische Geschäftsführer hat eine wichtige Funktion in der Fraktion. Bundesumweltminister Schneider fordert, die Anpassung an Klimaveränderungen als Gemeinschaftsaufgabe für den Bund im Grundgesetz zu verankern. Er halte diesen Schritt für zwingend notwendig, sagte der SPD-Politiker in Berlin und kündigte einen entsprechenden Vorstoß noch in diesem Jahr an. Derzeit sind Hitzeschutz und ähnliche Themen fast ausschließlich Ländersache. Der Bund kann sich daran nur sehr eingeschränkt beteiligen. Für eine Grundgesetzänderung sind 2/3 Mehrheiten in Bundestag und Bundesrat nötig. Das waren die Nachrichten. Das Wetter in Deutschland. In der kommenden Nacht ist es überall trocken, bei Tiefstwerten von 18 Grad bis 8 Grad. Morgen sonnig und trocken, 27 Grad in der Uckermark und bis 37 Grad am Oberrhein. An der Ostsee etwas kühler. Am Freitag heiter, später im Westen leichte Schauer und Gewitter, 27 bis 39 Grad. Und am Samstag nochmals viel Sonne, von Westen her Schauer und Gewitter. Die Temperaturen liegen dann bei 21 bis 38 Grad. Die Zeit, es ist 23.03 Uhr.
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5: Heute mit Anja Buchmann. Herzlich willkommen zu Jazz und Weiteres, 40 Jahre Kölner Stadtgarten. Eine Sendung über das wichtige europäische Zentrum für Jazz und aktuelle Musik in der Domstadt, das im September 4 Jahrzehnte alt wird. Mit dabei unter anderem:
6: Ich bin Cornelia Vossebein und seit 2022 die künstlerische Leiterin hier im Stadtgarten Köln.
5: Und das ist das Tony Coe Quartett mit Maiden Voyage.

0: Maiden Voyage, Hancocks Klassiker hier in einer Quartettversion rund um den britischen Klarinettisten Tony Coe. Mit dabei Tim Wells, Bass, Fritz Wittek, Schlagzeug und Georg Ruby am Klavier. Der Pianist gehört zum Umfeld der sogenannten Initiative Kölner Jazzhaus. Die hat sich 1978 rund um Bassist Rainer Michalke, späterer langjähriger Leiter des Kölner Stadtgartens, und Schlagzeuger Matthias von Welk, späterer kaufmännischer Leiter, initiiert. Ruby ist zudem Mitbegründer und Geschäftsführer des in diesem Zusammenhang entstandenen Labels Jazzhausmusik. Die Initiative Kölner Jazzhaus gibt es übrigens heute noch, auch wenn ihr ursprüngliches Ziel erfüllt ist. Mit dabei war auch dieser Musiker.
1: Hallo, ich bin Joachim Ulrich, Saxophonist, Komponist, Arrangeur, Gründungsmitglied der Jazzhaus-Initiative, lange Zeit Kölner Saxophon-Mafia-Mitglied, Professor an der Musikhochschule in Köln, jetzt in Ruhestand. Ja, das war's.
0: Die Initiative Kölner Jazzhaus möchte professionelle Auftrittsbedingungen, also einen Ort zum Proben und vor allem zum Auftreten. Eine Spielstätte, die nicht nur die US-amerikanischen Stars abbildet, sondern eben auch die Kölner Szene. Durch die in den 1970ern etablierte Jazzklasse von Trompeter Manfred Schof an der Kölner Musikhochschule, aus der später der Studiengang Jazz mit hervorging, befinden sich viele talentierte Jazzmusiker und wenige Musikerinnen in der Domstadt. Und die wollen dem stagnierenden jazzmusikalischen Leben der Stadt wieder etwas Leben einhauchen. Joachim Ulrich.
1: Wir haben dann die Forderung in die Öffentlichkeit getragen. Wir haben mehrere Festivals, große Festivals organisiert, deren Erfolg uns selber am Anfang überrascht hat. Wir haben die Jazzhaus-Schule gegründet. Wir haben das Jazzhaus-Label gegründet und letztendlich sind wir irgendwann sehr bekannt geworden. So bekannt, dass wir irgendwann den sogenannten Deutschen Jazzpreis, den es damals noch gab, mit 10.000 D-Mark notiert, bekommen haben.
0: Dieser Deutsche Jazzpreis, den die Initiative Kölner Jazzhaus 1982 erhält, ist der SWF-Jazzpreis, der damals einzige Jazzpreis in Deutschland.
1: Den haben wir angenommen als ganze Initiative und haben den symbolisch sozusagen auf den Tisch gelegt und gesagt, so, das ist das Einstiegsgeld für den Stadtgarten. Den Stadtgarten gab es erstmal so gar nicht, sondern das war ein leerstehendes Restaurant, das Stadtgartenrestaurant. Und das stand schon sehr lange ungenutzt herum und wir sind dann an die Stadt herangetreten und haben gesagt, wir möchten das haben.

0: Wolli Kaiser, Dirk Raulf, Gerhard Feek, Roger Hanschel und Joachim Ulrich waren die Kölner Saxophon-Mafia. Hier mit Elephant's Walk aus dem Album Sax-Figuren von 1989, aufgenommen im Kölner Stadtgarten. Die Geschichte der Initiative Kölner Jazzhaus von 1978 bis zur Eröffnung 1986 ist langwierig und von vielen kulturpolitischen Kämpfen, Bündnissen und Gegnerschaften geprägt. Ein Gegner bzw. Konkurrent um eine Spielstätte für Jazz in der Domstadt ist das sogenannte Jazz Board rund um den Jazz-Impresario und Veranstalter Gigi Campi. Stellvertreterin ist damals übrigens Vera Brandes, genau die Veranstalterin des berühmten Köln-Konzerts von Keith Jarrett in der Kölner Oper. Jedenfalls, Campi verfolgt mit seinem Jazzboard eher kommerzielle Ziele. Ihm geht es um Highlights und bekannte Namen, weniger um die Kölner Szene. Während eines sogenannten Jazz-Hearings im Kölner Rathaus gibt es folgendes Szenario. Conny Vossebein, künstlerische Leiterin des Stadtgarten, über eine Aktion von Rainer Michalke im langen Kampf um das Kölner Jazzhaus.
1: Und da hat Rainer, ich bin da sehr charmant, Campi redete vor ihm, dann betrat Rainer das Rednerpult, hat erstmal symbolisch den Staub vom Rednerpult gewischt und hat dann eben zum ersten Mal das Angebot, dieses leerstehende Restaurant des Stadtgarten doch zu betreiben. Das war dann auch noch wieder ein extrem langer Kampf, weil aus Gründen, das führt hier zu weit, dann doch erst das Jazzboard berücksichtigt werden sollte und die Initiative einfach nur in den Keller verbannt des Ganzen hier, dass die Initiative ablehnte, man wollte nicht im Keller versauern. Das hier wiederum extremst klug war, hätten sie das akzeptiert, dann gäbe es den Stadtgarten jetzt nicht.

0: Peter Herbolzheimer Rhythm Combination in Brass mit Foot, einer Komposition von John Clayton, eine Live-Aufnahme des WDR aus dem Kölner Stadtgarten, damals unter der Leitung des Jazzredakteurs Manfred Niehaus. Das ARD Radiofestival präsentiert von WDR 3 mit einer Sendung über den Kölner Stadtgarten, das Europäische Zentrum für Jazz und aktuelle Musik, das dieses Jahr seinen 40. Geburtstag feiert. 1986 ist das Ziel tatsächlich erreicht. Die Initiative Kölner Jazzhaus hatte auf der Basis eines Erbbaurechtsvertrages das Gebäude des Stadtgartens zugesprochen bekommen und mit finanzieller Hilfe des Landes NRW und viel Eigenleistung einen neuen Konzertsaal gebaut. Eröffnung des Prunkstücks, 4. September 1986.
1: Das war der Ehrgeiz der Initiative zu dem Zeitpunkt, vor der Philharmonie zu eröffnen. Sie haben es geschafft. Das Schöne ist, es gab dann das Eröffnungsfestival 1500. Es erstreckte sich über 10 Tage. Und der letzte Tag, der 14. September, begann mit der Live-Übertragung der Eröffnung der Philharmonie und endete mit dem Auftritt des Kölner Weltorchesters. Was ich richtig charmant finde, weil es den Humor und die Resilienz des Hauses widerspiegelt.
0: Aus dem Jahr 1989 nun eine Aufnahme vom 12. Kölner Jazzhaus Festival, denn diese Festivals gab es natürlich schon vor der Entstehung des Stadtgartens, eben um für ein Haus des Jazz zu werben, mit dem Dominique Pifarelli Quartett und Mafate.

0: Das Dominique Pifarelli Quartett live im Kölner Stadtgarten. Eine Spielstätte, die von 1986 bis 2022 von Rainer Michalke als Programmchef geleitet wurde, der dazu 2005 bis 2016 künstlerischer Leiter des Mörs-Festival war und heute noch geschäftsführender Intendant der Monheim-Triennale ist. Ein Mann, der die Jazzszene Köln stark beeinflusst hat. Mit seiner hartnäckigen kulturpolitischen Arbeit und mit seinen programmatischen Ideen im Stadtgarten. Als Lohn gibt es mehrfach den Spielstätten Programmpreis Applaus oder die Auszeichnung als Spielstätte des Jahres beim Deutschen Jazzpreis 2022. Michalke hat außerdem erreicht, dass die Kölner Spielstätte seit 2017 eine institutionelle Förderung durch die Stadt Köln und das Land NRW erhält, als europäisches Zentrum für Jazz und aktuelle Musik. Und er hat den Staffelstab der künstlerischen Leitung an Cornelia Vossebein weitergegeben. Die hält seit 4 Jahren die Fäden in der Hand und ist für etwa 400 Veranstaltungen im Jahr verantwortlich, von denen sie etwa ein Drittel selbst kuratiert.
1: Wir sprechen in der ganzen Programmvielfalt, die wir haben, von aktueller Musik, weil wir wollen und das auch tun, avanciertes Popkulturelles abbilden. In entweder verschiedenen Reihen, elektronische Musik. Wir haben unsere Late Nights mit künstlerischen DJs. Der Freitag bildet elektronische Musik ab mit hauptsächlich Kölner Kollektiven, DJ-Kollektiven. Und der Samstag mittlerweile sogenannten Global Beats. Und das läuft zwar, wenn man so will, über meinen Schreibtisch. Das sind aber Dinge, wo ich sozusagen nicht aktiv kuratiere im Sinne von, sondern da gibt es dann eben, wie gesagt, ausgesuchte KuratorInnen. Oder unsere Fremdveranstalter, wo ich dann einmal reinhöre und relativ schnell feststellen kann, ja, das passt zu uns oder nein, das passt nicht. Und das in Fülle sind an die 400 Veranstaltungen pro Jahr. Joy.

0: Linda Mayhan O mit Band und als Gast die junge Sängerin Katharina Kravtschenko, die seit einigen Jahren in Köln lebt. Ein Mitschnitt vom Konzert im Stadtgarten 2024. Sie hören das ARD Radio Festival Jazz, präsentiert von WDR 3, mit einer Sendung über den Kölner Stadtgarten. Im September wird das 40-jährige Jubiläum gefeiert. Ein wichtiger Teil dieses Jazzhauses ist auch die Arbeit von NICA Artist Development. Ein Förderprojekt, bei dem ausgewählte Künstlerinnen und Künstler bis zu 3 Jahre Unterstützung bei der Weiterentwicklung ihrer Karriere erhalten. Der Name stammt von der großen Jazzförderin Pannonica Nika de Königswarter, die vielen New Yorker Jazzmusikern zur Seite stand. Mit Geld, Jobs, Ratschlägen und zuweilen sogar Unterkunft. Conny Vossebein.
1: Also wir haben ja zwischen 12 und 14 Nika-Artists pro Jahr. Das sind die ausgesuchten Künstler, Künstlerinnen, die in dem Fall Esther Weikel betreut, bei denen es darum geht, sie in ihrer internationalen Karriere zu unterstützen. Und auch die haben, das gehört mit dazu, auch die können sich wünschen, ich möchte gerne mit dem wiederauferstandenen Miles Davis spielen. Also will heißen, zum Programm gehört, das könnten wir tun, dass wir auf Wunsch eines Nika-Artists, wenn es denn Sinn macht für dessen Karriere oder ihre Karriere, total Big Name einladen, der dann eine Masterclass macht oder Workshops macht und aber auch hier auftritt.
0: Einige Musiker oder Musikerinnen nutzen Angebote rund um eine Professionalisierung des öffentlichen Auftritts, neue Pressefotos, Medientraining oder Pressetexte. Sehr beliebt ist vor allem aber der Weg ins Ausland. Projektleiterin Esther Weikel.
2: Was die Nika-Artists immer ganz besonders betonen, was sie sehr zu schätzen wissen, ist die Möglichkeit, mit Nika Recherchereisen zu unternehmen. Das heißt, dass man sich wirklich bis zu 8 Tagen Zeit nehmen kann, um eine Szene vor Ort und ihre ProtagonistInnen kennenzulernen und zu erkunden. Und das hat auch schon in der Vergangenheit und auch jetzt in diesem Jahr ganz sichtbare Früchte getragen. So war beispielsweise Luise Volkmann in Brasilien und ist dabei, ein Duo mit dem brasilianischen Gitarristen Kiko Dinucci auf den Weg zu bringen.

0: Am 4. September 2026 gibt es eine große Jubiläumsfeier inklusive Konzert zum 40. Bestehen des Kölner Stadtgartens. 17 Konzerte auf 4 Bühnen. Alles Musikerinnen und Musiker, die dem Haus besonders verbunden sind. Ein Projekt wird dabei eine Neuauflage der Kölner Saxophon-Mafia sein. Conny Vossebein.
1: Die Idee war, dass wir die Kölner Saxophon nachbauen.

0: aus New York und der norwegische Trompeter Nils Petter Molvær als Solo-Act. Näheres zum Programm finden Sie auf der Stadtgartenseite. Übrigens gab es in diesem Jahr noch eine gute Neuigkeit für das Europäische Zentrum für Jazz und aktuelle Musik. Es gab die Zusage über je 3 Millionen Euro für den Neubau des Konzertsaals durch das Land NRW und den Bund. Ein Projekt, das in den nächsten Jahren angegangen wird. Doch jetzt heißt es erstmal feiern. Auch Joachim Ulrich betrachtet den Einsatz der Initiative Kölner Jazzhaus im Rückblick als sehr gelungen.
1: Der Stadtgarten ist sicher in Europa einer der wenigen Läden, der es schafft, aktuell, interessant, vielfältig ein Programm zu gestalten, was über Jahre dauert, über Jahre währt, sich weiterhin entwickelt und immer wieder die Augen offen hält für Neues, was kommt und trotzdem alles abdeckt, was es irgendwie in dieser Sparte von Musik gibt. Für mich eines der ganz großen Erfolgsmodelle.
2: Nach wie vor ist dieses Haus einzigartig in der Bundesrepublik. Wir wissen, dass Berlin seit 10 Jahren versucht, etwas Vergleichbares auf die Beine zu kriegen. Sie schaffen es nicht. Also es war extrem klug, diesen Schwerpunkt zu setzen für das sehr weite Feld des Jazz, der improvisierten Musik, der aktuellen Musik.

Jazz und weiteres. 40 Jahre Kölner Stadtgarten. Eine Sendung im Rahmen des ARD-Radio-Festivals Jazz. Anja Buchmann verabschiedet sich und wünscht einen schönen Abend.

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1: 24 Uhr. Die Lokführer der Saarbahn werden heute früh erneut streiken. Das hat die Gewerkschaft Deutscher Lokführer GDL dem SR mitgeteilt. Demnach beginnt die Arbeitsniederlegung mit Dienstbeginn um 3.20 Uhr. Wie lange der mittlerweile 13. Warnstreik laufen soll, ist noch offen. Die Saarbahn hat bereits angekündigt, dass sich ihre Fahrgäste mindestens noch in den kommenden beiden Tagen auf das Ersatzkonzept mit einigen Zügen und Ersatzbussen verlassen können. Der Deutsche Städte- und Gemeindebund hat einen besseren Hitzeschutz für Krankenhäuser und Altenheime gefordert. Verbandspräsident Spiegler sagte der Rheinischen Post, Kliniken bräuchten Klimaanlagen für Patienten und das Personal. Man sehe einen geschätzten Investitionsbedarf in Höhe von mindestens 20 Milliarden Euro. Die aktuellen Hitzewellen hätten deutlich gezeigt, dass auch Krankenhäuser sowie Alten- und Pflegeheime besser auf derartige Ereignisse vorbereitet werden müssten. Für die kommenden Tage erwartet der Deutsche Wetterdienst eine neue, aber vergleichsweise kurze Hitzewelle. Mit Gedenkveranstaltungen, Ausstellungen und einer Kunstinstallation am Brandenburger Tor wird heute in Berlin an den Mauerbau vor 65 Jahren erinnert. Die SED-Opferbeauftragte des Bundestages Zupke warnt vor einer Verharmlosung der DDR durch Ostalgie. Ostalgie werde dort problematisch, wo sie die SED-Diktatur verkläre. Dietrich Karl Meurer.
2: Ostalgie bewertet sie im Interview mit dem ARD-Hauptstadtstudio deshalb differenziert. Gegen ein Ampelmännchen oder den Stolz auf einen Trabant habe sie nicht grundsätzlich etwas. Entscheidend sei der Zusammenhang. Zupke sagt, kritisch werde es dort, wo Symbole genutzt würden, um die DDR zu verharmlosen. Mit Blick auf den heutigen 65. Jahrestag des Mauerbaus erinnert Zupke an die Folgen der deutschen Teilung. Die Mauer habe Menschen ihre Freiheit genommen, Familien auseinandergerissen und Freundschaften getrennt. Deshalb müsse die Erinnerung an die Opfer und an das Unrecht der SED-Diktatur wach bleiben.
1: Erstmals seit 20 Jahren hat es auf dem europäischen Festland wieder eine totale Sonnenfinsternis gegeben. Am Abend war ein großer Teil Spaniens in Dunkelheit getaucht, als sich der Mond vor die Sonne schob und einen Schatten auf die Erde warf. In Deutschland und anderen Teilen Europas war die Sonne nur teilweise verdeckt. Dennoch versammelten sich vielerorts tausende Menschen, um das Himmelsspektakel zu beobachten. Das waren die Nachrichten mit René Jacqueline Möhler. 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Das Wetter. In der Nacht klar, Abkühlung auf 20 bis 11 Grad. Tagsüber viel Sonne und heiß bei Höchstwerten bis 37 Grad. Die weiteren Aussichten am Wochenende leichte Schauer oder Gewitter möglich. Maximal 39 Grad.
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4: Dazu begrüßt Sie sehr herzlich Benjamin Day, heute bis 2 Uhr mit Musik aus den NDR-Schallarchiven. Beginnen darf die NDR-Radio-Philharmonie unter Israel Yenon mit Joaquín Rodrigos Concierto de Aranjuez. Der Solist ist Eugène Hölzer.

Joaquin Rodrigos Konzert für Gitarre und Orchester, Eugene Hölzer und die NDR Radiophilharmonie unter Israel Yenon. Nach spanischer Nachtluft voller Natur und Gitarrenklang springen wir jetzt ins 18. Jahrhundert in eine sehr geordnete musikalische Welt. Joseph Haydns C-Dur-Sonate Hoboken 1621 entstand 1774 im Dienste des Fürsten Esterházy. Am Klavier Markus Becker.

Markus Becker war das mit Haydns Klaviersonate Nummer 36. Joseph Haydns Ehe mit seiner Frau Anna Maria blieb kinderlos und er klagte, dass sie kein Verständnis für ihn und seine Musik aufbrachte. Anders bei unserem nächsten Komponisten. Julius Klengel und seine Frau Helene hatten drei Töchter, von denen eine, Eva, selber Musikerin wurde. 1912 studierte sie mit ihm und dem Gewandhausorchester unter Arthur Nikisch ein Cellokonzert ein, das uns nun die beiden Cellisten Xenia Jankovic und Christopher Richter gemeinsam mit der NDR-Radio-Philharmonie unter Beate Engeset präsentieren.

Die NDR Radio Philharmonie unter Beate Engeset mit Julius Klengels Konzert für zwei Celli und Orchester in E-Moll, Opus 45. Die Solistin und der Solist waren Xenia Jankowitsch und Christopher Richter. Vom spätromantischen Cellisten-Duo kommen wir jetzt zur klassischen Bläserserenade, eine Zeitreise zum jungen Beethoven. Sein Oktett in S-Dur Opus 103 gehört zu den frühen Werken und steht noch ganz in der Tradition der Serenaden und Divertimenti, mit denen man damals adelige Gartenfeste musikalisch veredelte. Die acht Bläser stellt die Bläservereinigung des NDR.

Die NDR Bläservereinigung Oboe, Klarinette, Horn und Fagott in jeweils zweifacher Ausführung bildeten dieses Oktett Ludwig van Beethovens, das er später übrigens zu seinem Streichquintett Opus 4 umgeformt hat. Gleich ist es 2:30, Sie hören das ARD-Nachtkonzert, wo wir jetzt von Beethoven zu einem Namen kommen, den möglicherweise noch nicht so viele kennen. Friedrich Ernst Fesker war zu Lebzeiten ein hochgehandelter Geiger und Komponist, ist heute aber weitestgehend unbekannt, auch weil sein früher Tod mit 36 Jahren seine Karriere jäh beendete. Die NDR-Radiophilharmonie unter Frank Beermann lässt seine Musik wieder aufleben.

Friedrich Ernst Feskers erste Sinfonie Opus 6, die NDR Radio Philharmonie unter Frank Beermann auf einer Aufnahme von 2002 aus dem großen Sendesaal des NDR in Hamburg. Andras Schiff begleitet uns jetzt mit einer Sonate von Domenico Scarlatti auf 2 Uhr zu, bevor es nach den Nachrichten hier weitergeht mit dem ARD-Nachtkonzert.

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1: Um 2 Uhr mit Ronald Lessig. Unzählige Menschen haben am Abend in Deutschland und anderen Teilen Europas die Sonnenfinsternis verfolgt. Bei klarem Himmel war das Naturschauspiel gut zu sehen. Aus der Nachrichtenredaktion Thorsten Lange.
2: Um kurz nach 19 Uhr schob sich der Mond nach und nach vor die Sonne, bis nur noch eine schmale Sichel zu sehen war. Im Norden waren ungefähr 85%